0: Erfurt zusammengezogen. Auch Wasserwerfer, Hubschrauber und Drohnen stehen bereit. Die Polizei kündigte an, friedliche Kundgebungen zu schützen und zu begleiten. Gewalt und Straftaten würden konsequent verfolgt.
1: Aus der CDU kommen Zweifel an der geplanten Attestpflicht ab dem ersten Krankheitstag. Der Vorsitzende des CDU-Arbeitnehmerflügels Radke sagte dem Spiegel, man solle den Punkt vielleicht noch einmal überdenken. Der Streitwert scheine in keinem gesunden Verhältnis zu den vermeintlichen Verbesserungen zu stehen, sagte Radke. Die Spitzen von CDU, CSU und SPD hatten sich am Mittwoch auf eine ganze Reihe von Reformen geeinigt. Unter anderem sollen Arbeitnehmer bereits am ersten Krankheitstag ein Attest vorlegen müssen. Gegen die Pläne gibt es aber breite Kritik. Russland meldet die Einnahme der ostukrainischen Stadt Kostjantinivka. Die Stadt gilt als ein strategisch wichtiger Stützpunkt auf dem Weg zu den letzten größeren Städten in der Donbass-Region, die noch unter ukrainischer Kontrolle stehen. Kostjantinivka war seit Ende vergangenen Jahres stark umkämpft. Die Ukraine kommentierte die Meldung aus Russland bisher nicht. Nach dem Rücktritt von Fußball-Bundestrainer Julian Nagelsmann hat sein möglicher Nachfolger Jürgen Klopp erstmals öffentlich Interesse an dem Job bekundet. Aus dem ARD-WM-Team Hendrik Lückhoff.
2: Klopp bestätigte bei Magenta TV erste Gespräche mit dem DFB. Der Verband sei auf ihn zugekommen, das Timing der Anfrage sei für ihn besser als jemals zuvor, sagte Klopp, den der DFB schon mehrmals gerne als Bundestrainer verpflichtet hätte. Aber, so der Meistertrainer von Dortmund und Liverpool, es müssten jetzt intensive Gespräche folgen, denn die Probleme würden nicht an der Personalie Julian Nagelsmann hängen, man müsse im deutschen Fußball grundlegend Dinge verändern. Unterdessen hat Ägypten das WM-Achtelfinale erreicht, durch einen 4:2-Sieg im Elfmeterschießen gegen Australien.
1: Das waren die Nachrichten. Das Wetter in Deutschland. Meist trocken, an der Nordsee etwas Regen bei 16 bis 7 Grad, an der Ostsee stürmisch. Tagsüber Wolken und Regen, einzelne Gewitter, im Süden viel Sonne bei 19 bis 30 Grad. Am Sonntag Schauer und Gewitter, zeitweise freundlich, 19 bis 31 Grad und am Montag bis 32 Grad. Es ist 2:03 Uhr.
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4: Mit Constanze Fennel, schön, dass Sie schon oder immer noch wach sind. Für die berühmte Konzertreihe der Freimaurerloge Concert de la Loge Olympique hat Joseph Haydn eine Reihe von bedeutenden Sinfonien komponiert. Die erste dieser Pariser Sinfonien wird auch L'Ours genannt, der Bär, weil das Finale mit einem gemütlichen Orgelpunkt und tapsigen Dudelsackquinten beginnt. Das ganze Werk in voller Länge spielen jetzt die Bamberger Symphoniker für uns, unter der Leitung von Gaetano De Spinosa.

Fleur de France. Den Blumen Frankreichs hat Germaine Taillefer dieses Klavierstück gewidmet und gespielt hat es hier für uns Christina Arianio. Sie hören das ARD-Nachtkonzert, präsentiert von BR Klassik, jetzt mit geistlicher Musik von Felix Mendelssohn Bartholdy. Sein Gloria für Soli, vierstimmigen Chor und Orchester, wird interpretiert von der Deutschen Kammerphilharmonie Bremen zusammen mit dem Kammerchor Stuttgart. Die Solopartien singen Maria Bernius und Stefanie Fels, Sopran, Ute Feuerecker, Alt, Tobias Metger, Tenor und Adolf Seidel, Bass. Die Leitung hat Frieda Bernius.

Musik von Felix Mendelssohn Bartholdy hier im ARD-Nachtkonzert, präsentiert von BR Klassik. Das war sein Gloria für Soli, vierstimmigen Chor und Orchester, in einer Aufnahme mit der Deutschen Kammerphilharmonie Bremen und dem Kammerchor Stuttgart unter Frieda Bernius. Die Solistinnen und Solisten waren Maria Bernius und Stefanie Fels, Sopran, Ute Feuerecker, Alt, Tobias Metger, Tenor und Adolf Seidel, Bass. Kurz nach 3 Uhr ist es und jetzt geht's weiter mit Kammermusik von Johannes Brahms. Seine Klarinettensonate in F-Moll, Opus 120, Nummer 1, hören wir hier in einer Aufnahme mit Ralf Manno, Klarinette, und Alfredo Perl am Klavier.

Ralf Manno Klarinette und Alfredo Perl Klavier haben hier Kammermusik von Johannes Brahms für uns gespielt. Das war seine Klarinettensonate in F-Moll Opus 120 Nummer 1. Nicht nur Vivaldi hat die vier Jahreszeiten vertont, auch vom Komponisten Louis Spohr gibt's eine Jahreszeiten-Sinfonie. Die beginnt im tiefsten Winter. Erst muss man durch mächtige Blechbläserthemen und eisige Zwischenspiele, bis die winterlichen Motive wegschmelzen und von Vogelstimmen abgelöst werden. Durch die vier Jahreszeiten geht's jetzt mit dem Orchestra della Svizzera Italiana unter Howard Shelley.

Das war das Orchestra della Svizzera Italiana unter Howard Shelley, hier mit Louis Spohrs Sinfonie Nummer 9 in H-Moll, Opus 143, die Jahreszeiten. Kurz vor 2 Uhr ist es und jetzt geht's zu den Nachrichten hier im ARD-Nachtkonzert mit Klaviermusik von Franz Schubert.

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1: Um 4 Uhr mit Ronald Lessig. Begleitet von Protesten beginnt in Thüringens Landeshauptstadt Erfurt heute ein zweitägiger Bundesparteitag der AfD. Unter anderem soll dabei die Parteispitze neu gewählt werden. Das amtierende Duo Weidel und Chrupalla stellt sich zur Wiederwahl. Aus Erfurt Wolfgang Henschel.
2: Die Sicherheitsbehörden rechnen mit 50.000 zumeist friedlichen Gegendemonstranten, aber auch bis zu 2.500 gewaltbereiten Aktivisten sowie Straßenblockaden. Das Bündnis Widersetzen kündigte an, den Parteitag verhindern zu wollen. Die Polizei hat mehrere tausend Beamte aus allen 16 Bundesländern in Erfurt zusammengezogen. Auch Wasserwerfer, Hubschrauber und Drohnen stehen bereit. Die Polizei kündigte an, friedliche Kundgebungen zu schützen und zu begleiten. Gewalt und Straftaten würden konsequent verfolgt.
1: Bundesfinanzminister Klingbeil will für das kommende Jahr neue Schulden in Höhe von fast 204 Milliarden Euro aufnehmen. Das geht aus einem Haushaltsentwurf hervor, der dem ARD-Hauptstadtstudio vorliegt. Demnach plant Klingbeil im Kernetat mit einer Neuverschuldung von knapp 119 Milliarden Euro. Das sind 8 Milliarden Euro mehr als im April in den Eckwerten zum Haushalt beschlossen. Die Gesamtsumme der Verbindlichkeiten ergibt sich durch die Kredite für die sogenannten Sondervermögen Bundeswehr sowie Infrastruktur und Klimaneutralität. Popstar Taylor Swift hat geheiratet. Die Sängerin und Footballspieler Travis Kelce gaben sich in New York das Ja-Wort, wie eine Sprecherin bestätigte. Die Zeremonie habe Schauspieler Adam Sandler geleitet. Medienberichten zufolge fand die Hochzeit mit vielen berühmten Gästen im Madison Square Garden statt. Die 14-malige Grammy-Gewinnerin Swift gilt als erfolgreichste Musikerin der Gegenwart. Kelce spielt Football bei den Kansas City Chiefs und gewann mit dem Team bereits dreimal den Super Bowl. Argentinien hat das Achtelfinale der Fußball-Weltmeisterschaft erreicht. Der Titelverteidiger setzte sich mit 3:2 nach Verlängerung gegen Kap Verde durch. Aus dem ARD-WM-Team Hendrik Lückhoff.
3: Eine Fußballsensation war zum Greifen nah für WM-Neuling Kap Verde. Nach Rückstand zwangen die Spieler des afrikanischen Inselstaates den Weltmeister in die Verlängerung. Da konnten sie nochmal einen Rückstand aufholen. Das dritte argentinische Tor durch Romero war dann aber 1:1. Ein großer Kampf blieb damit unbelohnt. Argentinien zittert sich ins Achtelfinale und trifft da auf Ägypten, das sich mit 4:2 im Elfmeterschießen gegen Australien durchsetzte. Unterdessen kann sich Jürgen Klopp nach dem Rücktritt von Julian Nagelsmann den Job als deutscher Bundestrainer vorstellen. Klopp bestätigte bei Magenta TV erste Gespräche mit dem DFB.
1: Das waren die Nachrichten. Das Wetter in Deutschland. Tagsüber Wolken und Regen, einzelne Gewitter, im Süden sonnig bis 30 Grad. Es ist 4:03 Uhr.
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4: Mit Constanze Fennel und was immer sie wach hält, mit Musik ist es besser. Erst recht mit dieser hier von Jacques Offenbach. Hier kommt die Ouvertüre zu seiner Opera Buffa La Belle Hélène, die schöne Helena.

La Belle Hélène, die schöne Helena. Die Ouvertüre zu dieser Oper von Jacques Offenbach hat hier das Orchestre de la Suisse Romande gespielt, unter der Leitung von Neeme Järvi. Ein Zeitgenosse und auch ein flüchtiger Bekannter von Offenbach war der Kollege Otto Nicolai. Aus seiner Oper Die lustigen Weiber von Windsor hören wir jetzt das Duett von Frau Flut und Frau Reich aus dem ersten Akt. Nein, das ist doch wirklich zu keck. Hier mit Silvia Gesti, Sopran, und Trudelise Schmidt, Mezzosopran.

Nein, das ist doch wirklich zu keck, finden Frau Flut und Frau Reich in Otto Nikolais Oper Die lustigen Weiber von Windsor. Ihr Duett aus dem ersten Akt haben wir hier gerade gehört, gesungen von Silvia Gesti, Sopran, und Trudelise Schmidt, Mezzosopran. Heinz Wallberg dirigierte das Münchner Rundfunkorchester. 20 Minuten nach 4 Uhr war es gerade, Sie hören das ARD-Nachtkonzert, präsentiert von BR Klassik, jetzt mit Musik von Friedrich von Flotho. Matthias Kirschnereit ist der Solist in seinem zweiten Klavierkonzert in A-Moll und er spielt es hier zusammen mit dem Münchner Rundfunkorchester jetzt unter Ulf Schirmer.

Der Pianist Matthias Kirschnereit und das Münchner Rundfunkorchester unter Ulf Schirmer waren das. Hier mit dem zweiten Klavierkonzert in A-Moll von Friedrich von Flotow. Ein Komponist, dessen Lebensdaten übrigens fast deckungsgleich sind mit denen vom Kollegen Richard Wagner. Gleich zwei geniale Komponisten im Doppelpack hat sich Friedrich der Große an seinen Hof geholt, nämlich die Gebrüder Graun, Johann Gottlieb und Karl Heinrich. Hier kommt Musik von ihnen, ein Konzert für Traversflöte, Violine, Viola da Gamba, Violoncello, Streicher und Basso Continuo in G-Dur, gespielt vom Ensemble Il Gardellino.

Das Ensemble Il Gardellino hat hier Musik der Gebrüder Graun interpretiert. Ein Konzert für Traversflöte, Violine, Viola da Gamba, Violoncello, Streicher und Basso Continuo in G-Dur. Und jetzt ist es kurz vor 5 Uhr.

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1: Um 5 Uhr mit Ronald Lessig. In Erfurt beginnt heute der zweitägige AfD-Bundesparteitag. Kurz vor dem Start haben die Gegner der Veranstaltung einen juristischen Erfolg errungen. Aus der Nachrichtenredaktion Christian Ofer Weiß.
2: Das Verwaltungsgericht Weimar hat am Abend das Versammlungsverbot auf Zufahrtswegen zum AfD-Parteitag kassiert. Auslöser war die Ankündigung des Bündnisses Widersetzen. Die Aktivisten wollen den Parteitag noch verhindern, indem sie Anreisewege blockieren. Das Landesverwaltungsamt verbot die Blockade mit Verweis auf Rettungswege und öffentliche Sicherheit. Dieses Verbot ist nun gekippt, sofern keine Beschwerde gegen die Entscheidung eingelegt wird. Die Sicherheitsbehörden erwarten insgesamt 50.000 Gegendemonstranten, darunter auch gewaltbereite Gruppen.
1: Bundesfinanzminister Klingbeil will für das kommende Jahr neue Schulden in Höhe von fast 204 Milliarden Euro aufnehmen. Das geht aus einem Haushaltsentwurf hervor, der dem ARD-Hauptstadtstudio vorliegt. Demnach plant Klingbeil im Kernetat mit einer Neuverschuldung von knapp 119 Milliarden Euro. Das sind 8 Milliarden mehr als im April in den Eckwerten zum Haushalt beschlossen. Die Gesamtsumme der Verbindlichkeiten ergibt sich durch die Kredite für die sogenannten Sondervermögen Bundeswehr sowie Infrastruktur- und Klimaneutralität. Popstar Taylor Swift hat geheiratet. Die Sängerin und Footballspieler Travis Kelce gaben sich in New York das Ja-Wort, wie eine Sprecherin bestätigte. Die Zeremonie habe Schauspieler Adam Sandler geleitet. Medienberichten zufolge fand die Hochzeit mit vielen berühmten Gästen im Madison Square Garden statt. Die 14-malige Grammy-Gewinnerin Swift gilt als erfolgreichste Musikerin der Gegenwart. Kelce spielt Football bei den Kansas City Chiefs und gewann mit dem Team bereits 3-mal den Super Bowl. Argentinien hat das Achtelfinale bei der Fußball-Weltmeisterschaft erreicht. Der Titelverteidiger setzte sich mit 3:2 nach Verlängerung gegen Kap Verde durch. Aus dem ARD-WM-Team Hendrik Lückhoff.
3: Eine Fußballsensation war zum Greifen nah für WM-Neuling Kap Verde. Nach Rückstand zwangen die Spieler des afrikanischen Inselstaates den Weltmeister in die Verlängerung. Da konnten sie nochmal einen Rückstand aufholen. Das dritte argentinische Tor durch Romero war dann aber 1:1. Ein großer Kampf blieb damit unbelohnt. Argentinien zittert sich ins Achtelfinale und trifft da auf Ägypten, das sich mit 4:2 im Elfmeterschießen gegen Australien durchsetzte. Unterdessen kann sich Jürgen Klopp nach dem Rücktritt von Julian Nagelsmann den Job als deutscher Bundestrainer vorstellen. Klopp bestätigte bei Magenta TV erste Gespräche mit dem DFB.
1: Das waren die Nachrichten. Das Wetter in Deutschland. Tagsüber Wolken und Regen, im Süden sonnig, 19 bis 30 Grad. Am Sonntag bis 31 Grad, 5:03 Uhr.
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4: Mit Constanze Fennel und es geht ganz idyllisch hinein in diesen frühen Samstagmorgen mit Musik von Alexander Glasunow. Marie-Louise Neunecker und die Bamberger Symphoniker spielen sein Idyll für Horn und Orchester. Damit einen wunderschönen guten Morgen.

Idyll für Horn und Orchester von Alexander Glasunow, hier mit Marie-Louise Neunecker als Solistin und sie wurde begleitet von den Bamberger Symphonikern unter Werner Andreas Albert. 5:10 war es gerade. Musik, die man nicht alle Tage zu hören bekommt, die steht jetzt auf dem Programm unseres Nachtkonzerts. Eines reichlich unbekannten Bach-Zeitgenossen, der im wahrsten Sinne des Wortes nichts als Meisterwerke komponiert hat. Er hieß nämlich Johann Friedrich Meister. 1695 wurde seine Sammlung mit Trio-Sonaten veröffentlicht, Il Giardino del Piacere, also der Garten des Vergnügens. In diesem Sinne viel Spaß hier mit der Nummer 11 daraus in D-Dur.

Das Ensemble Musica Antiqua Köln unter Reinhard Göbel interpretierte die Trio-Sonate Nummer 11 in D-Dur aus der Sammlung Il Giardino del Piacere von Johann Friedrich Meister. 20 nach 5 war es gerade. Sie hören das ARD-Nachtkonzert, präsentiert von BA Klassik, jetzt mit Musik von Felix Mendelssohn Bartholdy. Das ist der erste Satz aus einem Klavierkonzert Nummer 2 in D-Moll Opus 40, hier mit Lars Vogt und dem Orchestre de Chambre de Paris.

Allegro Appassionato, der erste Satz aus Felix Mendelssohn Bartholdys Klavierkonzert Nummer 2 in D-Moll Opus 40. Den haben wir gerade hier gehört, interpretiert von Lars Vogt, und er hatte auch die Leitung in dieser Aufnahme mit dem Orchestre de Chambre de Paris. Was einem nicht alles so passieren kann, wenn man auf Kur ist: bei einem Aufenthalt in Marienbad war der Komponist Louis Spohr so positiv überrascht vom dortigen Orchester, dass er ihm kurzerhand einen Walzer im Stil von Strauss geschrieben hat. Erinnerung an Marienbad, das ist doch mal ein schöner Kurschatten.

Erinnerung an Marienbad. Ein Kammerensemble der Academy of St. Martin in the Fields hat hier diesen Walzer in A-Dur von Louis Spohr für uns gespielt. Weiter geht's ins barocke Italien Antonio Vivaldis. Eins seiner künstlerischen Experimentierfelder war das berühmte Ospedale della Pietà in Venedig, ein Waisenhaus für junge Mädchen, die dort eine exzellente musikalische Ausbildung bekommen haben und vermutlich auch die ersten Interpretinnen waren von Vivaldis Solokonzerten. Die meisten davon hat er für die Violine geschrieben. Aber, und das mag vielleicht etwas überraschen, es gibt auch zahlreiche Fagottkonzerte von Vivaldi, nämlich fast 40. Hier kommt eins davon, in A-Moll, gespielt von Miho Fukui.

Antonio Vivaldis Fagottkonzert in A-Moll, Werkeverzeichnis 499, hier mit Miho Fukui und dem Ensemble F. 6:10 war es gerade und weiter in den frühen Samstagmorgen hinein geht's jetzt mit dem Staatlichen Philharmonischen Orchester Košice. Das spielt für uns Musik von Anton Rubinstein, den zweiten Satz aus seiner ersten Sinfonie in F-Dur Opus 40. Am Pult Robert Stankowski.

Das Staatliche Philharmonische Orchester Košice hat hier unter der Leitung von Robert Stankowski den zweiten Satz Allegro gespielt aus der ersten Sinfonie in F-Dur Opus 40 von Anton Rubinstein. Und damit ging das ARD-Nachtkonzert zu Ende. Es wurde Ihnen präsentiert von BR Klassik. Ich bin Constanze Fennel. Ich bedanke mich fürs Zuhören und ich wünsche Ihnen ein vergnügtes Wochenende.

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1: 6 Uhr. In Erfurt beginnt heute der zweitägige Bundesparteitag der AfD. Kurz vor Beginn hat das Verwaltungsgericht Weimar gestern Abend das Versammlungsverbot auf bestimmten Zufahrtswegen aufgehoben. Gegner der Veranstaltung, wie das Bündnis Widersetzen, hatten angekündigt, Anreisewege zu blockieren. Christian Oferweis berichtet.
2: Das Landesverwaltungsamt verbot die Blockade mit Verweis auf Rettungswege und öffentliche Sicherheit. Dieses Verbot ist nun gekippt, sofern keine Beschwerde gegen die Entscheidung eingelegt wird. Die AfD-Delegierten wollen in Erfurt einen neuen Bundesvorstand wählen. Die Sicherheitsbehörden erwarten insgesamt 50.000 Gegendemonstranten, darunter auch gewaltbereite Gruppen. Die Polizei ist mit Wasserwerfern und mehreren tausend Kräften vor Ort.
1: Bundesfinanzminister Klingbeil plant für das kommende Jahr mit mehr neuen Schulden als bisher vorgesehen. In der Kabinettsvorlage für 2027 stehen neue Schulden in Höhe von knapp 119 Milliarden Euro, 8 Milliarden mehr als noch im April angekündigt. Dazu kommen Kredite für die Sondervermögen Bundeswehr und für Investitionen in die Infrastruktur. Zusätzlich zur Aufnahme neuer Schulden nutzt Klingbeil knapp 7 Milliarden Euro aus der Rücklage und leitet 2,7 Milliarden Euro aus dem europäischen Emissionshandel in den Kernhaushalt um. Dieses Geld steht eigentlich dem Klima- und Transformationsfonds zu. Im Angriffskrieg gegen die Ukraine hat Russland die Einnahme der Stadt Kostjantynivka im Donbass gemeldet. Das Verteidigungsministerium in Moskau spricht von einem wichtigen strategischen Erfolg. Die Stadt sei ein wichtiges Verkehrs- und Industriezentrum. Der russische Präsident Putin hatte angekündigt, den Donbass komplett zu erobern. Die Ukraine hat den Verlust der Stadt bisher nicht bestätigt. Die Stadt hatte vor dem Krieg 78.000 Einwohner und war seit Ende vergangenen Jahres heftig umkämpft. Die Staatsanwaltschaft Saarbrücken hat die Untreue-Ermittlungen gegen den St. Ingberter Oberbürgermeister Meyer eingestellt. Das hat die Staatsanwaltschaft auf SR-Anfrage bestätigt. Demnach gibt es keinen hinreichenden Verdacht einer vorsätzlichen Pflichtverletzung durch den CDU-Politiker. Meyers Amtsvorgänger Wagner hatte ihn wegen Untreue verklagt. Er warf Meyer vor, eine Seniorenwohnanlage 2019 unter Wert an einen Freund verkauft zu haben. Die Montessori-Gemeinschaftsschule in Friedrichsthal ist erneut mit Nazi-Parolen und Symbolen beschmiert worden. Wie die Polizei mitteilte, ermittelt der Staatsschutz auch wegen einer Drohung. Darin machen die Täter klar, dass sie die Schule wieder beschmieren werden, falls die Graffitis entfernt werden sollten. Die Schule geht davon aus, dass der Sachschaden bis zu 6.000 Euro beträgt. Grund für die hohen Kosten sei, dass auch Fenster beschädigt und einige Fensterrahmen beschmiert wurden. Bei der Fußball-Weltmeisterschaft hat Argentinien in einer Zitterpartie das Achtelfinale erreicht. Der Titelverteidiger gewann gegen die Mannschaft aus Kap Verde erst in der Verlängerung. Am Ende stand es 3:2. Für SR Info Luise Kropf.
3: In der regulären Spielzeit ging Argentinien erst erwartungsgemäß 1:0 durch Messi in Führung. Kap Verde konnte allerdings in der zweiten Halbzeit 1:1 ausgleichen. Das Spiel ging daraufhin tatsächlich in die Verlängerung. Argentinien erzielte dort schnell das 2:1, doch Kap Verde glich wieder aus. Diesmal traumhaft aus spitzem Winkel. Erst in der 111. Minute traf Argentinien zum 3:2. Der Stecker von Kap Verde wurde dadurch aber nicht gezogen. Der Außenseiter kämpfte bis zum Schluss, verpasste den erneuten Ausgleich nur um Zentimeter.
1: Nächster Gegner der Argentinier ist Ägypten, das sich am Abend mit 4:2 im Elfmeterschießen gegen Australien durchgesetzt hatte. Den letzten Platz im Achtelfinale sicherte sich am Morgen Kolumbien mit einem 1:0 gegen Ghana. Das waren die Nachrichten mit Ute Mühlbauer. 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
4: Heute steht ein Tag mit viel Sonnenschein ins Haus. Dabei ist die Sonne oft ungestört, hier und da auch ein paar wenige lockere Wolken. Es bleibt durchweg trocken und es wird mit Temperaturen von 26 bis 30 Grad eine Spur wärmer als gestern. Morgen am Sonntag mal sonnig, mal wolkig, weitgehend trocken, ein paar Tropfen nicht ausgeschlossen, bei Höchstwerten von 25 bis 29 Grad.
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4: Mit Maria Gutierrez. Guten Morgen und ganz herzlich willkommen. Wie schön, dass Sie mit mir in den Tag starten. Jetzt erst einmal mit einem Finale aus dem ersten Klavierkonzert des irischen Komponisten John Field und am Klavier Michael O'Rourke und die London Mozart Players unter Matthias Barnard.

Die Britin Mika Miller mit dem Titelsong ihres neuen Albums A Little Bit of Me, jetzt im Juni 2026 erschienen. Sie hat alles ganz alleine gemacht. Management, Produktion und ihr eigenes Label gegründet. Golden Hour Music heißt es. Und über den Song hat sie gesagt, der Song ist sehr intuitiv entstanden, erzählt von der Erfahrung, sich selbst zu verlieren, diesen Wandel zu erkennen und schließlich wieder Klarheit zu finden. Mika Miller. Oliver Davis hier, Airborne Dances.

Stephen Marley, Don't Let Me Down, Sohn von Bob Marley mit einem Beatles-Cover hier auf SR Kultur 20 nach 6. Guten Morgen jetzt mit Susan Vega und ihrem Crack in the Wall.

Der Belgier Alean und seine Soleil, seine Sonne, die werden wir auch den ganzen Tag heute über haben. Maximilian Mangold spielt den Danzer Paraguaya des paraguayanischen Komponisten und Gitarristen Agustin Barrios.

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Die norwegische Geigerin Eldbjørg Hemsing mit Minuet in G Major Variation. Eine Farbe von Johann Sebastian Bach. Colors of Bach hat sie ihr ganzes Album genannt. Sie kommt aus einem winzigen Örtchen in Südnorwegen, Aurdal. Mit Fjorden, Bergen und je nach Jahreszeit verschneiten Fichtenwäldern oder blau getupften Enzianwiesen. Für die heute 35-jährige Geigerin ist die Natur unglaublich wichtig. Sie denkt, dass Natur und Musik eine offensichtliche Verbindung darstellen, weil es in der Natur eben so viel Musik gäbe. Und sie denke, man könne in der Musik so viele verschiedene Verbindungen finden und zitiert gerne Bela Bartok, der gesagt hat, musizieren sei wie die Blätter an einem Baum, jedes habe sein eigenes spezifisches Muster. Claudia Fink über Wasser.

0: Zwischenruf von Thomas Mann, Katholische Kirche.
1: Früher trafen wir uns spontan, ungeplant, einfach so auf einen Kaffee oder ein Bierchen oder auch einen Spaziergang mit dem Hund. Heute gibt es nur noch offizielle Treffen, Termine. Ich begleite zwei Menschen, die sich in den letzten Jahren entfremdet haben. Es sind Vater und Tochter. Die Tochter hat das Gefühl, nicht genug gesehen zu werden. Die anderen Geschwister zählen anscheinend mehr. In der Familie ist es nicht üblich, Konflikte und Gefühle offen anzusprechen. Also zog sie sich zurück, leise, Schritt für Schritt, immer weiter, bis es nur noch Treffen auf Termin gab. Nun ist der Vater schwer erkrankt und plötzlich wird die Zeit knapp. Zur Aussprache bringt die Tochter ihren Hund mit. Als der Vater den Raum betritt, läuft der Hund sofort auf ihn zu, ohne Zögern, freudig, wedelt mit dem Schwanz und hat die Leine im Maul. Komm, wir gehen spazieren. Der Vater freut sich und nimmt den Hund in die Arme und das Eis bricht. Nicht durch einen mutigen Satz, sondern durch einen Hund, der einfach nur froh ist, dass seine Liebsten wieder in einem Raum sind. Das Gespräch zwischen Vater und Tochter ist nicht einfach, aber wichtig und notwendig. Vieles kommt zur Sprache, was lange ungesagt blieb. Am Ende umarmen sich die beiden und sie verabreden sich direkt zu einem Spaziergang. Wirklich wichtige Dinge dürfen wir nicht aufschieben. Oft warten wir auf den richtigen Moment, auf irgendetwas, was die Sache leichter macht. Doch dadurch wird es meist nicht leichter, sondern nur dringlicher. Zum Glück hat der Hund die beiden noch rechtzeitig daran erinnert.
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Die Deutsche Radiophilharmonie mit dem zweiten Satz aus der Serenade G-Moll von Oskar Strauß. 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
1: 7 Uhr. Die Stadt Erfurt bereitet sich auf Großdemonstrationen und Proteste vor. Am Vormittag beginnt dort der Bundesparteitag der AfD. Die Behörden rechnen mit rund 50.000 Menschen, die gegen die Partei demonstrieren werden. Das Verwaltungsgericht Weimar hatte gestern Abend das von der Stadt Erfurt verhängte Versammlungsverbot auf bestimmten Zufahrtsstraßen gekippt. Die Stadt hat nun aber Beschwerde dagegen eingelegt. Bis zu einer Entscheidung des Oberverwaltungsgerichts gilt das Versammlungsverbot damit weiter. Das Datum des AfD-Bundesparteitages gilt als symbolträchtig. Er findet 100 Jahre nach dem Reichsparteitag der NSDAP statt. Dieser war am 3. und 4. Juli 1926 im nahegelegenen Weimar. Im Angriffskrieg gegen die Ukraine hat Russland die Einnahme der Stadt Kostjantynivka im Donbass gemeldet. Das Verteidigungsministerium in Moskau spricht von einem wichtigen militärischen Erfolg. Für SR Info Stefan Everts.
2: Die Stadt war bereits Ende vergangenen Jahres schwer umkämpft und gilt als strategisch wichtiger Stützpunkt auf dem Weg zu weiteren größeren Städten im Donbass. Laut Kreml-Sprecher Peskow wurden sämtliche Bewohner dazu aufgefordert, die Stadt zu verlassen. Die Eroberung des Donbass gilt als eines der wichtigsten Ziele von Kreml-Chef Putin. Auch in den Verhandlungen über ein Ende des Krieges war der Anspruch auf die Region immer wieder eine zentrale Forderung Russlands. Die Ukraine hat die Meldungen über die Einnahme bislang nicht bestätigt. Ein Militärsprecher sprach am Abend lediglich von schweren Kämpfen rund um die Stadt.
1: Im Stuttgarter Großmarkt ist gestern Abend ein Feuer ausgebrochen. Nach Angaben der Polizei hatten Mitarbeiter des Großmarktes zunächst eine Verpuffung gemeldet. Als die Feuerwehr eintraf, stand eine Lagerhalle komplett in Flammen. Das Feuer breitete sich danach auf eine weitere Halle aus. 200 Einsatzkräfte von Feuerwehr, Rotem Kreuz und Technischem Hilfswerk waren im Einsatz. Nach Angaben der Polizei wurde niemand verletzt. Die Löscharbeiten dauern voraussichtlich noch bis in den Vormittag. Der Großmarkt mit mehr als 100 Firmen bezeichnet sich selbst als drittgrößten Handelsplatz für frische Waren in Deutschland. Die saarländische Ministerpräsidentin Rehlinger sieht bei der geplanten Rentenreform der Bundesregierung noch Diskussionsbedarf. Bundeskanzler Merz und Arbeitsministerin Baas hatten zuvor angekündigt, die Vorschläge der Kommission 1:1 umsetzen zu wollen. SR-Reporter Christian Leistenschneider.
3: Vor allem, dass die Zahl der Beitragsjahre nach den Plänen keine Rolle spielen soll, stört Rehlinger. Das benachteilige diejenigen, die besonders früh ins Arbeitsleben einsteigen, und das seien oft diejenigen, die körperlich besonders fordernde Berufe hätten. Deswegen müsse es dazu zumindest rechtliche Regelungen für Erwerbsminderung und Berufsunfähigkeit geben. Ansonsten käme das Gesetz einer faktischen Rentenkürzung für diejenigen gleich, die sehr lange und hart gearbeitet haben, so Rehlinger. Auch bei der geplanten Reform der gesetzlichen Krankenversicherung forderte Rehlinger Nachbesserungen, insbesondere was die Finanzierung der Krankenhäuser angeht. Ansonsten erwäge man, über den Bundesrat den Vermittlungsausschuss anzurufen. Das entsprechende Gesetz braucht allerdings keine offizielle Zustimmung der Länderkammer.
1: Im Tarifkonflikt bei der Saarbahn soll in der nächsten Woche wieder verhandelt werden. Der kommunale Arbeitgeberverband KAV hat angekündigt, den für kommenden Mittwoch in Frankfurt geplanten Termin wahrzunehmen. Es fehle aber die Fantasie, wie eine Einigung mit der Gewerkschaft GDL gelingen könne. Eine vertrauensvolle Tarifpartnerschaft erscheine derzeit nicht möglich. Die Saarbahnfahrer befinden sich seit vorgestern wieder im Streik. Der Ausstand soll bis Montagmorgen dauern. Bei der Fußball-WM hat Titelverteidiger Argentinien das Achtelfinale erreicht. Das Spiel gegen den Außenseiter Kap Verde wurde für die Argentinier allerdings zur Zitterpartie. Immer wieder glich Kap Verde aus. Der Siegtreffer zum 3:2 für Argentinien fiel erst in der Verlängerung. Am Morgen hat außerdem Kolumbien gegen Ghana 1:0 gewonnen. Bereits gestern Abend schlug Ägypten Australien mit 4:2 im Elfmeterschießen. Das waren die Nachrichten mit Ute Mühlbauer. 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
4: Heute gibt es viel Sonnenschein und die Sonne ist wirklich ungestört. Ein paar lockere Wolken stören nicht. Es bleibt durchweg trocken und mit Temperaturen von 26 bis 30 Grad wird es ein wenig wärmer als gestern. Morgen am Sonntag mal sonnig, mal wolkig, weitgehend trocken. Ein paar Tropfen sind durchaus möglich. Bei Höchstwerten von 25 bis 29 Grad.
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4: Ich bin Maria Gutierrez und wünsche einen guten Morgen. Wie schön, dass Sie eingeschaltet haben zu Avadonia hier, Electric Blue.

Tango. Gottlieb Wallisch spielte diesen Tango von Camille Saint-Saëns aus Szenendramatik Lola. Bia Krieger stammt aus Brasilien, lebt heute in Frankreich und auch im kanadischen Quebec und singt hier Flore.

David Buckley hat diese Musik komponiert zur TV-Fernsehserie The Good Wife, ein Gerichtsdrama. Da muss die Anwältin Alicia wieder arbeiten gehen, nachdem ihr Mann, ein prominenter Politiker, wegen eines Skandals im Gefängnis landet. Boston Baroque unter Martin Pullman mit dem zweiten Satz aus dem Concerto Grosso D-Dur von Georg Friedrich Händel.

William Fitzsimmons, Hold Me. Heute am 4. Juli 2026, Unabhängigkeitstag in den USA, 250 Jahre feiert die USA. Und New York erinnert in diesen Zeiten an ein kleines gallisches Dorf. Der New Yorker Bürgermeister Soran Mamdani hat eine Rekordfördersumme von rund 324 Millionen Dollar für die Kultur im nächsten Jahr angekündigt. Das berichtet ART News. Das Geld soll an das städtische Kulturamt gehen. Unter anderem unterstützte das Metropolitan Museum of Art, eines der ältesten Institutionen für zeitgenössische Kunst in den USA. Aber es ist auch ein Kulturstabilitätsfonds vorgesehen für das Haushaltsjahr bis 2029, jährlich 10 Millionen Dollar als Notfallhilfe. Den Grund sind dem Bericht zufolge unter anderem die hohen Mietkosten, mit denen Künstlerinnen und Künstler in New York zu kämpfen haben.

Louis Schwamm mit Zweifel. Aus Köln kommt er, nennt sich sehr zerstreut, arbeitet in Studios und Wohnküchen beim Spazierengehen und auf Bahnfahrten, so hat er es erzählt. Georges Toussikian hier mit der Comptine d'été Nummer 1 von Jan Tiersen.

kleiner Ausschnitt aus dem 2024er Projekt Interpretationssache live in Konzert. Ich bin Roland Kunz. 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

Go Away Bird mit Sally. Roddy McKinnon stammt aus Bristol, hat sich im schweizerisch-französischen Grenzgebiet niedergelassen und sein neues Album, das in Mai 2026 erschienen ist, Lake genannt. Und der Lake, der hier gemeint ist, das ist tatsächlich der Genfer See. Und da singt der Mann aus Bristol, Roddy McKinnon, auch schon mal auf Französisch. Tous les chemins.

Miriam aus Kroatien kommt sie und ihr Trick. SR Kultur, 7:45 gleich. Wir haben jetzt die Ora Matische Rului von Grigora Štiniko für Sie mit Geigerin Leli Christea und dem Swonderful Orchestra aus ihrem Album Carpathian Tales, Widmung an ihre zweite Heimat, den Karpaten.

Die Geschwister Moreau, Raphael und David Moreau Violinen, Edgar Moreau Cello und Jeremy Moreau Klavier. Aus ihrem Album A Family Affair, Familiensache, na klar. Die Nummer 1 aus den Bagatellen von Antonin Dvořák. SR Kultur, es ist 8:06 bis zu den Nachrichten. SR Infonachrichten, Mark Knopfler und James Taylor hier gemeinsam Sailing to Philadelphia.

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1: 8 Uhr. Vor Beginn des AfD-Bundesparteitages heute in Erfurt kommt es zu Protesten. Am Morgen haben Demonstranten mehrere Zufahrtsstraßen blockiert. In der Innenstadt räumte die Polizei Straßenbahngleise, auf denen sich Protestierende festgeklebt hatten. Für SR Info Antje Kirsten.
2: Bei der Polizeiaktion kam es laut der Beamten zu keiner größeren Gegenwehr. Die Beamten hatten angekündigt, sämtliche Straßenblockaden auf dem Weg zum Parteitagsort zu räumen. Aktuell ist auch die Autobahn 71 bei Gispersleben blockiert. In der Nacht hatten die Beamten 3 Drohnen einkassiert. Über der Stadt herrscht ein Drohnenflugverbot. Auf dem Bahnhofsvorplatz haben sich am frühen Morgen mehrere hundert Menschen mit Plakaten, bunten Fahnen und Trommeln versammelt. Auch sie wollen später zur Messe ziehen, um gegen die AfD zu protestieren.
1: Die AfD will auf dem Parteitag einen neuen Bundesvorstand wählen. Alice Weidel und Tino Chrupalla kandidieren erneut für den Parteivorsitz. Die schwarz-rote Koalition stößt mit einem weiteren ihrer Reformvorhaben auf Kritik, auch in den eigenen Reihen. Mehrere Berliner SPD-Bundestagsabgeordnete kritisieren den Plan, den Ländern die Enteignung großer Immobilienkonzerne zu verbieten. Der Abgeordnete Demir sagte dem Tagesspiegel, ein Verbot durch den Bund wäre ein Wahlgeschenk an die Partei Die Linke. Er erinnerte daran, dass sich die Menschen in Berlin in einem Volksentscheid mit großer Mehrheit für die Vergesellschaftung großer Wohnungskonzerne ausgesprochen hatten. Seine Parteikollegin Klose betonte, die Möglichkeit zur Enteignung sei im Grundgesetz verankert. Damit sollte diese Möglichkeit auch den Ländern zur Verfügung stehen. Im Angriffskrieg gegen die Ukraine hat Russland die Einnahme der Stadt Kostjantynivka im Donbass gemeldet. Die Stadt war bereits Ende vergangenen Jahres schwer umkämpft. Russland sieht sie als wichtigen Stützpunkt für die Eroberung weiterer wichtiger Städte im Donbass. Nach Angaben der russischen Regierung wurden alle Einwohner aufgefordert, Kostjantynivka zu verlassen. Die Ukraine hat den Verlust der Stadt bisher nicht bestätigt. Ein Militärsprecher sagte gestern Abend, es gebe dort heftige Gefechte. Die Staatsanwaltschaft Saarbrücken hat die Untreue-Ermittlungen gegen den St. Ingberter Oberbürgermeister Meyer eingestellt. Das hat die Staatsanwaltschaft auf SR-Anfrage bestätigt. Demnach gibt es keinen hinreichenden Verdacht einer vorsätzlichen Pflichtverletzung durch den CDU-Politiker. Meyers Amtsvorgänger Wagner hatte ihn wegen Untreue verklagt. Er warf Meyer vor, eine Seniorenwohnanlage 2019 unter Wert an einen Freund verkauft zu haben. Die Montessori-Gemeinschaftsschule in Friedrichsthal ist erneut mit Nazi-Parolen und Symbolen beschmiert worden. Wie die Polizei mitteilte, ermittelt der Staatsschutz. SR-Reporter Max Friedrich berichtet.
3: Es ist schon das zweite Mal in nur einer Woche. Unbekannte haben alle Gebäude der Montessori-Gemeinschaftsschule in Friedrichsthal mit Nazi-Schmierereien überzogen. Zu lesen sind unter anderem Parolen aus der NS-Zeit. Auch das Gesicht von Adolf Hitler wurde mehrfach auf die Schule gemalt. Der Staatsschutz hat die Ermittlungen übernommen, auch wegen einer Drohung. Darin machen die Täter klar, dass sie die Schule wieder beschmieren werden, falls die Graffitis entfernt werden sollten. Die Schule geht davon aus, dass der Sachschaden bis zu 6.000 Euro beträgt. Grund für die hohen Kosten sei, dass auch Fenster beschädigt und einige Fensterrahmen beschmiert wurden.
1: Bei der Fußball-WM hat Titelverteidiger Argentinien das Achtelfinale erreicht. Das Spiel gegen den Außenseiter Kap Verde wurde für die Argentinier allerdings zur Zitterpartie. Immer wieder glich Kap Verde aus. Der Siegtreffer zum 3:2 für Argentinien fiel erst in der Verlängerung. Am Morgen hat außerdem Kolumbien gegen Ghana 1:0 gewonnen. Bereits gestern schlug Ägypten Australien mit 4:2 im Elfmeterschießen. Unterdessen hat Jürgen Klopp bestätigt, dass er Gespräche mit dem DFB über seine mögliche Verpflichtung als Bundestrainer führt. Das waren die Nachrichten mit Ute Mühlbauer. 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
4: Heute ist es sonnig den ganzen Tag über, ein paar lockere Wolken stören kaum und es bleibt trocken mit Temperaturen von 26 bis 30 Grad wärmer als gestern. Morgen am Sonntag dann weiterhin sonnig, aber auch wolkig, immer noch weitgehend trocken. Ein paar Tropfen sind allerdings morgen nicht ausgeschlossen, bei Höchstwerten von 25 bis 29 Grad. Die Nacht zu morgen wird kühl, 16 bis 13 Grad. Also Lüften in der Nacht ist angesagt. 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Hallo und herzlich willkommen an diesem 4. Juli 2026. Jesper Munkier, I love you.

Das Orchestra della Svizzera Italiana unter Howard Griffiths mit dem Menuettsatz aus der 6. Sinfonie von Franz Danzi. Und jetzt die Italienerin Vivi. Viviana Colombo heißt sie, aus Mailand stammt sie und hat ihr Album Vitalenta herausgebracht. Eine Klangreise durch die Widersprüche und Herausforderungen des Alltags, so hat sie erklärt. Vitalenta.

Ilan Eşgeri mit der Musik zum Fernsehfilm Dr. Thorn. Und jetzt spielt das Mandrin-Quartett den dritten Satz Scherzo aus dem Streichquartett A-Dur von Félicien David aus dem Album Pennies from Heaven encore bis Zugaben, also Pfennige vom Himmel. Und sie zitieren aus dem Song von Johnny Burke der 30er Jahre: Immer wenn es regnet, regnet es Sterntaler vom Himmel. Weißt du nicht, dass jede Wolke Sterntaler enthält? Du wirst sehen, dass dein Glück in der ganzen Stadt vom Himmel fällt. Gib Acht, dass dein Regenschirm umgestülpt ist, und tausche sie gegen Sonnenschein und Blumen.

Pete Murray, Freedom. Und jetzt eine der erfolgreichsten Bands aus dem Saarland, Luke, um Lukas Schüssler. 2019 den German Rock and Pop Award bekommen, den Saarbrücker Musikkulturpreis 2023 stand die Band schon mit Legenden wie Patti Smith, Cap Mo und Taj Mahal auf der Bühne. Wirklich eine ganz großartige Musik, die die Band macht, Luke um Lukas Schüssler, aus dem Album The Truth Remains the Same, I Bags Don't Lie.

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Take 5 von Paul Desmond hier mit Studio Rio featuring Dave Brubeck und Carmen McRae. Thomas Betz jetzt hier auf SR Kultur um 8:30. Der Saarbrücker Pianist, Lehrbeauftragter an der Hochschule für Musik Saar, ist gerade bei den Schlossfestspielen Ettlingen und spielt mit bei der Carmina Burana von Karl Orff. Thomas Betz hier mit Le Furet von Maurice Journaud.

Suarez über die Liebe am Strand, L'amour à la plage. Sarah Lesch stammt aus Thüringen und ihr Album Poesie und Widerstand ist ein Werk über leise Zuversicht in lauten Zeiten, so hat sie es beschrieben, über Widerstand als bewusste Entscheidung, in der Liebe zu bleiben. Sarah Lesch und ihr Plädoyer.

Boy and Bear, All These Years. Aus Australien kommen sie, ein Quintett aus Sydney, und sagen von sich selbst, sie machen glücklich traurige Musik. Miklin Leipang jetzt mit der Urasta-Karte von Grigorasz Dinicu.

Jean Müller mit dem zweiten Satz aus der Sonata Facile von Wolfgang Amadeus Mozart. Und mit Johnny Blue Skies und Right Kind of Dream verabschiede ich mich und wünsche Ihnen einen ganz schönen Samstag. Hier folgt die Feature-Zeit, gleich nach den 9 Uhr Nachrichten. Heute heilige Orte, die Abtei Tholey, moderne Weltkunst im ältesten Kloster Deutschlands. Einen schönen Samstag wünsche ich. Mein Name ist Maria Gutierrez.

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1: 9 Uhr. In Erfurt beginnt in einer Stunde der Bundesparteitag der AfD. Auf den Straßen der Stadt formieren sich immer mehr Proteste gegen die Partei. Die Polizei hat einen Autobahnabschnitt wegen einer Sitzblockade gesperrt. Auch in der Innenstadt sind Straßen blockiert. Rund 50.000 Demonstrierende werden erwartet. Auf dem Parteitag stellen sich die beiden AfD-Vorsitzenden Weidel und Chrupalla zur Wiederwahl. Außerdem hat der laut Verfassungsschutz rechtsextreme Thüringer AfD-Chef Höcke einen Antrag eingereicht, der die sogenannte Unvereinbarkeitsliste der Partei aufweichen könnte und damit die Abgrenzung zu extremen Kräften wie der identitären Bewegung. Gegen die Pläne der Bundesregierung, die Regelungen bei Krankschreibungen zu verschärfen, regt sich immer mehr Kritik. Die schwarz-rote Koalition will telefonische Krankschreibungen abschaffen. Arbeitnehmer sollen künftig bereits am ersten Krankheitstag eine Arztpraxis aufsuchen. Der Patientenbeauftragte der Bundesregierung Schwarze von der SPD verwies auf eine erhöhte Ansteckungsgefahr und sprach von einer unnötigen Belastung für alle. Auch der CDU-Arbeitnehmerflügel CDA sprach sich dafür aus, die Pläne zu überdenken. Zuvor hatte der Hausärzteverband darauf hingewiesen, dass die Praxen mit Millionen zusätzlichen Patientenbesuchen überlastet würden. Im Tarifkonflikt bei der Saarbahn soll in der kommenden Woche wieder verhandelt werden. Der Kommunale Arbeitgeberverband KAV Saar kündigte an, den Termin am Mittwoch wahrnehmen zu wollen. Zugleich kritisierte er aber erneut das Verhalten der Gewerkschaft Deutscher Lokomotivführer GDL. SR-Reporter Peter Sauer.
2: Zwar fehle derzeit völlig die Fantasie, wie man in der aktuellen Situation zu einer Einigung mit der GDL kommen könne, dennoch will der KAV Saar den Gesprächstermin am Mittwoch in Frankfurt wahrnehmen. Eine vertrauensvolle Tarifpartnerschaft erscheine derzeit unmöglich, zumal die GDL angekündigt hatte, den Tarifkonflikt notfalls bis Weihnachten führen zu wollen. Die Saarbahnfahrer streiken aktuell bereits zum 6. Mal, seit Donnerstag und noch bis Montag früh. Die Saarbahn GmbH setzt wegen des Altstadtfestes in Saarbrücken am Wochenende einen Schienenersatzverkehr mit Bussen ein.
1: In Landsweiler-Rehden hat es gestern Abend in einem Wohn- und Geschäftshaus gebrannt. Wie die Polizei dem SR mitteilte, konnten sich alle Bewohner auf die Straße retten. Es sei niemand verletzt worden. Die Wohnung, in der das Feuer ausbrach, ist zurzeit nicht bewohnbar. Laut Polizei laufen die Ermittlungen zur Brandursache noch. Zurzeit geht sie aber davon aus, dass ein technischer Defekt an einer Klimaanlage das Feuer auslöste. Neben Polizei und Rettungskräften waren 85 Feuerwehrleute im Einsatz. Hitze und Trockenheit lassen die Pegelstände an vielen Flüssen in Deutschland sinken. In Nordrhein-Westfalen haben zahlreiche Landkreise und Städte deshalb jetzt die Wasserentnahme aus vielen Flüssen verboten. Verstöße werden mit bis zu 50.000 Euro bestraft. Weiterhin erlaubt ist das Tränken von Nutztieren und das Abschöpfen mit Handgefäßen. Von den Behörden hieß es, die Pegelstände befänden sich auf einem Niveau, das sonst erst im Spätsommer erreicht werde. Auch der Kreis Ludwigsburg in Baden-Württemberg hat die Wasserentnahme aus Bächen, Flüssen und Seen ab sofort verboten. In den USA wird heute der 250. Jahrestag der Unabhängigkeit gefeiert. Wegen einer extremen Hitzewelle wurden mehrere Veranstaltungen abgesagt, auch die geplante große Parade in Washington. Für SR Info Nina Barth.
3: Meteorologen warnen, dass die gefühlten Temperaturen in Washington heute bei bis zu 46 Grad liegen könnten. Schon gestern wurden in der Hauptstadt mehr als 39 Grad gemessen und damit der mehr als 150 Jahre alte Hitzerekord für einen 3. Juli in Washington gebrochen. Für mehr als 185 Millionen Amerikaner gilt eine Hitzewarnung. Das ist mehr als die Hälfte der Bevölkerung.
1: Und das waren die Nachrichten mit Ute Mühlbauer. 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
4: Heute steht erneut viel Sonnenschein ins Haus. Dabei ist die Sonne ungestört. Ein paar wenige kleine Wolken lassen sich ab und an blicken. Es bleibt trocken mit Temperaturen von 20 bis 30 Grad. Wärmer als gestern. Und morgen ist es mal sonnig, mal wolkig, weitgehend trocken. Ein paar Tropfen sind allerdings nicht ausgeschlossen bei Höchstwerten von 25 bis 29 Grad. Und so geht es auch in der kommenden Woche weiter.
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4: Herzlich willkommen dazu. Wer heilige Orte, alte Kultstätten, Wallfahrtsorte oder Tempel besuchen will, muss nicht in die Ferne schweifen. Überall in Deutschland ziehen ganz besondere Orte jedes Jahr zigtausende Menschen an. Was finden Sie dort? Was gibt es in uralten Wäldern an Marienwallfahrtsorten und Gedenkwegen zu spüren, zu entdecken, zu bewundern? Und was ist das Heilige daran? Die ARD-Sommerserie Heilige Orte entdeckt ganz besondere Reiseziele in ganz Deutschland, auch im Saarland. Ora et Labora, Stundengebet und Bienenstöcke, Klosterladen und heilige Messe, Schriftlesung und Tourismus. Die Benediktinermönche in Tholey haben unterschiedliche Aufgaben, einen streng geregelten Tagesablauf und eine außergewöhnliche Historie. Sie leben im ältesten Kloster Deutschlands. SR-Kulturreporter Oliver Buchholz hat einen Tag mit den 11 Brüdern in der Abtei St. Mauritius Tholey verbracht.
5: Bei allem Traditionsbewusstsein, es gab ja 150 Jahre, in denen es keine Mönche hier gab, aber es ist gut, an einem Ort zu sein, wo es halt eben so viel Tradition gibt. Viele von uns meinen das zu spüren, dass wir hier sind.
6: Natürlich geben wir uns sehr viel Mühe, dass der Ort auch bestehen bleibt. Vielleicht kann man das als Verantwortung bezeichnen. Insbesondere die Jüngeren, die wissen natürlich auch, dass dringend noch mehr Nachwuchs auch gebraucht wird. Man sieht sich schon da ein bisschen in der Verantwortung, dass man nach außen hin auch ein gutes Bild dann gibt, dass es eben ja, dem Ganzen auch entspricht, dass das älteste Kloster Deutschland ist, einfach so viel an Historie, an Spirituellem aufzuweisen hat.
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0: Freitag 7 Uhr. Jeden Morgen starten die 11 Benediktinermönche im saarländischen Tholey mit dem Morgengebet, den Laudes, in den Tag. Das tun sie im historischen Chorgestühl der Abteikirche, im Licht der Fenster von Gerhard Richter. Sie kamen im Zuge der Renovierung des Klosters von 2008 bis 2020 in die Kirche. An diesem Morgen strömt gleich nach dem Gebet eine Besuchergruppe, ein Golfverein aus Mannheim, in das gotische Gebäude, angeführt von Rudolf Schäfer, pensionierter Lehrer und Gästeführer in Tholey.
1: Also es beginnt mit Kindergartenkindern, mit denen kann ich natürlich nicht auf Details von Richter oder Maxodi eingehen, aber da vermittle ich oder versuche es, die Freude eben, die von den Fenstern kommen, zu vermitteln. Dann kommen Schüler, die meistens gut vorbereitet sind im Kunstunterricht. Ja, und dann haben wir eine Gruppe von Handwerkern, die interessieren sich eigentlich nicht primär für die Fenster, sondern für die anderen Arbeiten, die hier geleistet wurden, die Orgel, die Böden und so weiter, die Steine, die ersetzt wurden. Ja, und wir haben Kunstprofessoren, wir haben Gästeführer, zum Beispiel hatte ich mal die Domführer von Köln hier, ohne dass die sich also...
0: Die wollen die Kirchen jetzt tauschen?
1: Die wollen die Kirchen nicht tauschen, aber interessant war, das darf ich ruhig sagen, sie finden, dass die Richterfenster hier hinein mindestens genauso gut passen wie das Fenster in Köln.
0: Den Entwurf der drei Chorfenster hat der weltberühmte Künstler Gerhard Richter als eines seiner letzten großen Werke den Benediktinern geschenkt. Die bunten Muster sind auf der Grundlage eines abstrakten Bildes entstanden, das immer wieder geteilt, wiederholt und gespiegelt wird. Seit dem Einsetzen der Fenster 2020 kommen unzählige Besucher in die Abtei. Was auffällt? Die Blicke fallen oft nicht zuerst auf die Werke Richters, sondern auf die übrigen Fenster, die sehr figürlich in hell strahlenden Farben den Kirchenraum in ein buntes Licht tauchen. Sie wurden von der muslimischen Künstlerin Mahbuba Ilham Maxodi geschaffen. Den Zuschlag für ihre Entwürfe hat unter anderem der damalige Prior und jetzige Abt von Tholey, Pater Wendelinus Naumann, erteilt.
2: Frau Maxodi kommt aus einem muslimischen Hintergrund, ist aber sehr liberal. Und Gerhard Richter ist jetzt kein bekennender Christ, ist meines Wissens auch nicht Angehöriger einer der Kirchen, aber er kommt halt eben aus dem Abendland. Er ist abendländisch geprägt auf vielfältige Art und Weise. Und trotzdem ist was Lustiges passiert. Die Frau aus dem Morgenland macht die konkrete Kunst, und der Künstler aus dem Abendland macht die Abstraktion. Ganz anders als erwartet. Vielleicht liegt bei denen, die wir nicht Christen liegen, ein Funke drin von Gottes Vorstellung, der manch einem mit einem ganz engen Glaubensverständnis verborgen ist. Also ich finde, das ist bemerkenswert. Mit Maxodi bin ich sehr froh, dass wir einen interreligiösen Dialog sogar starten können. Und Gerhard Richter hat in den Interviews, die er gegeben hat, gesagt, er möchte gerne den Menschen Trost spenden mit den Fenstern. Die Fenster seien zum Trost da.
0: Die bunten Fenster von Maxodi greifen Personen und Geschichten aus der Bibel auf. Sie zeigen aber auch Heilige, die mit Tholey eng verbunden sind, wie den heiligen Wendelinus oder Hildegard von Bingen, deren Bruder Mönch in Tholey war.
1: Wir Gästeführer sagen, die Menschen kommen immer noch wegen Richter und gehen begeistert wegen Maxodi.
0: Die Gruppe aus Mannheim ist begeistert von der Klosterkirche.
3: Was hier jetzt geleistet wurde, was wir hier sehen können von der Künstlerin Maxodi oder natürlich auch von Richter, eingebettet in so eine schöne alte gotische Kirche, ist mehr als eindrucksvoll.
4: Also ich würde sagen, ganz ehrlich, die Abteikirche ist absoluter Hammer.
5: Die Künstler, die hier mit ihren Glasarbeiten gearbeitet haben, die eine Künstlerin, dass sie noch Muslima war, bleibt schon hängen. Das ist schon ein krasser Schnitt, ja, macht Bilder für ein Kloster. Und dann natürlich jetzt hier die Richterbilder, die eigentlich ja so nichts mit irgendwas Religiösem zu tun haben.
6: Dass eine Muslima in einer katholischen Kirche sich so präsentieren konnte. Und auch die Dinge, oder was da in der Geschichte alles passiert ist, wie sie das dargestellt hat. Ja. Für mich faszinierend.
7: Das ist das Bild 700
0: Die gotische Abteikirche mit den besonderen Fenstern bildet das Herz des Klosters. In ihr finden Gottesdienste, Führungen und Konzerte statt. Das Gebet, das Ora, entsprechend der Benediktsregel, hat hier seinen festen Platz. Das Labora, also die Arbeit, beginnt hinter der Sakristeitür.
2: Derzeit leben wir mit 11 Mönchen in Tola. Es gibt zu 2 bis 3 Leute Interesse, die auch Interesse am Eintritt haben. Ja, die Aufgaben sind vielfältig, in der Pastoral, in der Seelsorge, Klosterseelsorge, auch Aushilfe in den Vereinen.
0: So Abt Venelinus, der erst seit November 2025 die Leitung des Klosters übernommen hat, nachdem sein Vorgänger unerwartet verstorben war. Der Abt achtet auf die Einhaltung der Benediktsregel. Das ist das Regelwerk, das der heilige Benedikt von Nursia, der den Orden 529 gegründet hat, für das Leben der Mönche hinterlassen hat. Der Abt verwaltet und organisiert außerdem den Klosteralltag. Dazu gehören auch die sogenannten Klosterbetriebe, etwa die Imkerei. Bruder Markus ist hier Herr über 100.000 Arbeiterinnen und Königinnen. Im unteren Teil des Klostergartens regiert das weibliche Geschlecht. Die männlichen Thronen spielen im Bienenvolk eine untergeordnete Rolle. Bruder Markus sieht trotzdem Parallelen zum Kloster und zur Kirche.
7: Ein schöner Vergleich, wo ich da mir immer vorstellen kann, ist, so ein Bienenvolk hat ja eine Königin, ja, und unsere Kirche hat ja auch eine Königin, die Jungfrau Maria, und so ein Staat ist ein schöner Vergleich auch für die Kirche, ne?
0: Zur Arbeit zwischen den Gebets- und Essenszeiten dürfen die Mönche von Tola ihr Mönchsgewand, den schwarzen Habit, ablegen. Das regeln die sogenannten Hausbräuche.
7: Das wird ja auch dreckig werden, ne? Das wäre nicht so ideal, ne? Weil mit der Bienen dann verklebt alles oder im Garten dann mit der Erde und so, das wäre nicht so schön. Da müssten wir jeden Tag den Habit neu waschen. Das ist immer eigentlich freigestellt.
0: Aber auch ohne typische Mönchskleidung ist Markus durch und durch Mönch.
7: Man muss immer versuchen, das richtige Maß zu finden zwischen dem Geistlichen, dem Lesen, der Meditation und aber auch der körperlichen Arbeit. Und da immer die Mitte zu finden, das ist immer relativ schwierig, weil meistens überwiegt dann doch die Arbeit. Und aber wenn man an den Bienen arbeitet, das ist auf einer Seite auch sehr beruhigend und kann auch meditativ sein.
0: Ora et labora, bete und arbeite. Das kann eben auch gleichzeitig geschehen, betont der Abt.
2: Das Wichtigste bei den beiden ist das Et, was dazwischen steht, dass man die miteinander verbinden kann. Also zeitmäßig würde ich sagen, nimmt das Gebet den kleineren Anteil ein. Aber nach der Komplett, das heißt so ab 7:45 bis zum nächsten Morgen, so gegen 6, ist man ja dann für sich und es ist ausdrücklich gewünscht, dass man in der Zeit also nicht nur schläft, sondern auch noch das persönliche Gebet und die Lectio Divina, also das Lesen der Heiligen Schrift praktiziert. Das ist so ausdrücklich gewünscht.

0: Die erste urkundliche Erwähnung des Klosters im heutigen saarländischen Tholey datiert auf das Jahr 634. Das ist das erste schriftliche Zeugnis über ein Kloster im heutigen Deutschland. Zuvor waren Mönche als Wanderprediger bekannt. Mit Benedikt von Nursia, dem Ordensgründer, wurden Mönche sesshaft, sammelten Reichtümer an. Deshalb wurde das Kloster im Laufe der Jahrhunderte mehrfach geplündert. Nicht zuletzt mit der Französischen Revolution kam es zu Enteignungen und wechselnden Besitzern. Über 150 Jahre standen die Räume dann leer. 1950 kamen die Benediktiner zurück. Das älteste Kloster Deutschlands ist seitdem wieder belebt.
1: Wir sollten uns davon nicht unter Druck setzen lassen, sondern sollten uns eher zeigen, dass über all die Jahrhunderte mit all ihren Kriegen und Katastrophen, auch mit den Unzulänglichkeiten mancher Äbte und mancher Mönche, das Kloster nicht untergegangen ist, sondern dass es immer weiter fortgeführt wurde. Und das ist gerade in unserer Zeit, die viele Unsicherheiten hat, finde ich das eigentlich sehr tröstlich zu sehen. Ne?
0: Das Kloster und die Region gehören seit knapp 1400 Jahren zusammen.
1: Die Rolle der Abtei ist eigentlich identitätsstiftend über den Ort hinaus. Die Tholeyer sind schon stolz drauf, dass sie dieses Kloster haben. Und Tholey als eine relativ kleine Gemeinde im Saarland hat zwei Besonderheiten, den Hausberg des Saarlandes in Schaumburg und halt eben dieses Kloster. Ja, und man merkt so, dass es eine enge Verbindung über die Geschichte gibt. Die Abtei hatte Besitzungen in 220 Dörfern der Saarlouis-Region gehabt, vor allem eng hier im Kernbereich ums Kloster. Und daraus sind auch heute noch Verbindungen da.
0: Und die sollen nicht abreißen. Eine der Aufgaben von Abt Wendelinus, das Kloster am Leben erhalten, Nachwuchs gewinnen.
1: Die Jungen zu gewinnen und dass sie bleiben, das ist immer vor Ort, wie legen wir die Benediktsregel aus und wie leben wir miteinander. Also ich persönlich bin den älteren Mitbrüdern hier sehr dankbar, dass sie keine Blockadepolitik betreiben, sondern dass denen sehr bewusst ist, wenn wir noch gerne in 10, 20, 30, 40 Jahren existieren wollen, dass wir dann immer notwendige Anpassungen durchführen müssen. Das kommt meines Erachtens auch daher, dass sich die jungen Mitbrüder auch um die Älteren bemühen. Dass die Älteren sehen, dass die wirklich auch auf ihre Art und Weise auf Gottessuche sind. Und das hält eigentlich ein Konvent zusammen.
0: Es ist kurz vor Mittag. Während die meisten Brüder zum Mittagsgebet in die Abteikirche strömen, biege ich zum Kochen. Am Herd steht zweimal die Woche Bruder Albert.
2: Backfisch, Spinat und Salzkartoffeln. Einfach.
0: Vor seinem Eintritt ins Kloster Tholey lehrte er Philosophie in Rom. Jetzt heißt es, morgens Messe halten, mittags Zwiebeln schnibbeln. Was ihm mehr Spaß bereitet?
2: Natürlich ist der Messe, das ist kein Vergleich.
3: Also wenn Sie könnten, mehr Messen halten, weniger Zwiebeln schneiden.
2: Ja, und ist Beinen weniger auch.
0: Bis letztes Jahr waren die Tholeyer Benediktiner ausgefalleneres Essen gewöhnt. Abt Mauritius, der 2025 unerwartet verstarb, lernte vor seinem Klostereintritt in der Sterneküche. Heute steht eher Hausmannskost auf dem Speiseplan.
4: Zum Beispiel Schnitzel mit Pommes oder jetzt auch Fischstäbchen mit Spinat und
2: chinesische Essen, asiatische Essen, sie essen so gern.
4: Und abends auch. Die jungen Brüder freuen sich manchmal auch, wenn wir auch ein Fest haben, ein besonderes oder so, wenn es dann abends was Warmes gibt, zum Beispiel Hamburger oder Pizza.
0: Unabhängig vom Gericht. Gegessen wird schweigend. Mal gibt es dazu eine Tischlesung, mal Musik. Mit am Tisch sitzt ein Gast, Sascha, der eine Woche im Kloster verbringt und mit den Mönchen lebt. Er hat einen besonderen Wunsch.
5: Ja, ich trete in den katholischen Glauben über. Ich wurde evangelisch getauft und jetzt am Sonntag ist die Kommunion und die Firmung. Also ich werde katholisch.
0: Sascha kommt auch aus dem Saarland, hat die Abtei durch einen Bibelkreis von Bruder Albert kennengelernt. Hier im Kloster kann er sich auf seine neue Konfession in Ruhe vorbereiten.
5: Es ist ein ganz besonderer Ort Und man spürt das, denke ich. Ne? Also wenn man sich länger hier aufhält, auch in der Gemeinschaft mit den Brüdern, das ist ein Gefühl, ne? Man spürt das.
0: Neben Beten und Arbeiten hat auch die Gästebetreuung einen hohen Stellenwert bei den Benediktinern. Im klostereigenen Gästehaus beherbergen die Brüder Pilger und Besucherinnen. Auch Einzelseelsorge, Beichten, Tauf- und Hochzeitsfeiern verbinden die Mönche mit den Menschen der Region.
1: Ja, wir sind ein Kloster im Saarland und die saarländischen Besonderheiten treffen sich da natürlich auch wieder im Kloster wieder. Also das eng vernetzt sein miteinander, das ist also ganz klar, also mit der Bevölkerung hier vor Ort.
0: Viele Brüder, inklusive Abt, kommen selbst aus dem Saarland. In den umliegenden Kirchen helfen die drei Priester der Abtei bei Gottesdiensten aus. Insbesondere im Ort Tholey selbst bilden die Mönche den Mittelpunkt und spätestens seit der umfassenden Renovierung des Klosters auch das touristische Highlight der 13.000 Seelengemeinde.
6: Aus touristischer Hinsicht hat es auf jeden Fall einen ganz besonderen Stellenwert für uns. Wir sehen es ja auch, Tagestouristen, die hierher kommen, Busgruppen, die hierher kommen, die explizit auch wegen des Klosters und wegen der Abtei hierher kommen. Deswegen können wir natürlich sagen, dass sich auch das touristische Bild der Gemeinde Tholey dadurch nochmal gewandelt hat und auch die Besucherzahlen natürlich deutlich angestiegen sind. Es hat sich insoweit verändert, als dass plötzlich die Gemeinde Tholey natürlich auch in der Weltöffentlichkeit gerückt ist, zumindest mal was die Medien angeht. Also wenn die New York Times, wenn Zeitungen in Asien, in Südamerika über die Gemeinde Tholey berichten wegen Gerhard Richter und dieser Fenster, dann ist das natürlich auch was für Aufmerksamkeit sorgt, was Menschen hierher bringt, die sich umgucken wollen und die neben den bekannten Fenstern von Gerhard Richter, die man ja in einigen anderen Kirchen schon kennt, jetzt auch hier nach Tholey kommen und Tholey plötzlich mit Weltkunst verbinden. Das hat sich geändert und ich glaube, die Herangehensweise der Gemeinde an den Tourismus hat sich damit auch verändert, weil wir natürlich jetzt auch neben denen, die den klassischen Ausflugstourismus machen, auch auf die Wert legen, die das Künstlerische, das Kunsthistorische schätzen und damit haben wir auch nochmal ein ganz neues Angebot schaffen können.
0: Sagt Bürgermeister Andreas Maldener. Alles ausgelöst durch die neuen Fenster der Abtei.
1: Ganz am Anfang zur Planung der Renovierung waren die Fenster gar kein Thema gewesen. Man dachte an ganz andere Dinge. Und bei der Vorbereitung zur Renovierung hat sich dann herausgestellt, dass die Fenster viele Fehler hatten. Verdeckte Fehler, die man erst beim Stellen der Gerüste gesehen hat. Daraufhin hat man dann gesagt gehabt, ja, eigentlich müssten die Fenster komplett erneuert werden. Und die Frage war, nimmt man den Entwurf vom Beginn der 1960er Jahre oder wagt man es neu zu denken? Wir haben festgestellt, dass viele die Symbolik der 60er Jahre nicht mehr verstehen und so war die Idee da, tatsächlich einen neuen Entwurf dran zu gehen. Daraufhin haben wir einen Wettbewerb ausgeschrieben. Das Programm wurde von der Abtei vorgegeben, übrigens in einer Pfingstnacht geschrieben. Und dann haben wir begrenzten Wettbewerb gemacht, im ersten Durchgang etwa 20 Künstler international. Da sind wir zu keinem Ergebnis gekommen. Wir wussten danach, was wir nicht wollten, so Fotokollagen. Und im zweiten Wettbewerb hatten wir zwei zweite Plätze. Das war Frau Mokesuti und ein Herr Clark, ein Brite. Und die zwei Zweitplatzierten hat wir dann gebeten, ein Fensterquadranten in Glas zu schaffen, also kein Entwurf, um dann zu sehen, wie das in der Kirche wirkt, wenn wir uns Glas nicht vorstellen konnten. Bei Herrn Clark war das absolut so, wie wir uns vorgestellt haben. Und bei Frau Mokesuti sind die Farben explodiert. Und damit sind wir zu Frau Mokesuti gekommen, was sich als ein riesiger Glücksfall erwiesen hat.
0: Damit war das Thema Fenster eigentlich schon abgehakt. Doch durch einen Organisten kam der Kontakt zu Gerhard Richter, der nach anfänglichem Zögern dann überraschend die drei Chorfenster gestaltete.
1: Also die Kirche ist jetzt attraktiv, sie ist hell, sie ist durch die Kunst von Richter und Maxu, die hat sein besonderes Gepräge, was die Menschen sehr anspricht, den Menschen von heute. Sie ist damit auch missionarisch. Also es kommen Leute, die nur der Kunst wegen kommen und dann doch auch mit der christlichen Botschaft konfrontiert werden und noch fragen. Und das war beabsichtigt und das ist schön zu sehen, dass das auch realisiert hat. Und für uns Mönche ist es auch gut, dass wir renovierte Gebäude haben.
0: Und das kommt anscheinend gut an. Der Altersdurchschnitt im Konvent liegt unter 50. Der Jüngste ist Bruder Henrik aus einer Nachbargemeinde. Er hat sich mit 18 Jahren zunächst als sogenannter Postulant den Benediktinern in Tholey angeschlossen.
7: Es ist ja ganz klar, dass das in dem Alter kein leichter Schritt ist und dass man natürlich auch ja, vielleicht ein bisschen aneckt bei Familie und Freunden und so weiter. Ja, aber es war bei mir im Endeffekt so gewesen, mit so 16, 17 würde ich sagen, kam so erstmal der Wunsch, kirchlich tätig zu sein. Aber also da habe ich irgendwie so einen inneren Ruf halt eben gespürt, wo wir ja glauben, dass der vom lieben Herrgott kommt. Und ja, dann ist erstmal, dass ich ins Kloster eingetreten bin, sage ich, für mich die Antwort auf den Ruf gewesen. Erst einmal zu prüfen, in welche Richtung dieser Ruf gehen soll. Es war also klar gewesen, am Anfang habe ich noch überlegt, zum Beispiel Diakon zu werden. Und dann habe ich irgendwann, also ich komme aus dem Saarland und...
3: Aus
7: Schmelz. Genau. Und es war so, ich zu meiner Schande muss ich gestehen, ich habe die Abtei vorher nicht gekannt, obwohl sie ja so reich an Historie, an kulturellem, aber auch an spirituellem ist. Und ja, dann bin ich mal hier hingegangen. Aus einem seltenen Besuch wurde irgendwann jeder Sonntag und durch damals noch Pater Prior Wendelinus und durch Pater Albert hat sich dann der Kontakt intensiviert und dann bin ich im Juli letzten Jahres zum ersten Mal für 2 Wochen habe ich ja Kloster auf Zeit gemacht und dann war für mich der Schritt klar, dass ich diesen Ruf im Postulat weiter prüfen möchte. Genau.
0: Bruder Henrik prüft für sich, ob er sich für immer ein Leben als Mönch vorstellen kann. Neben dem Studium der lateinischen Sprache ist er im Kloster für kleinere Aufgaben, etwa die Sorge um Klosterhündin Thea, eingeteilt. Dass er im ältesten Kloster Deutschlands gelandet ist, bringt für ihn eine besondere Herausforderung mit sich.
7: Insbesondere die Jüngeren, die wissen natürlich auch, dass dringend noch mehr Nachwuchs auch gebraucht wird und ja, dass man das eben so, man sieht sich schon da ein bisschen in der Verantwortung, dass man nach außen hin auch ein gutes Bild dann gibt, dass es eben ja dem Ganzen auch entspricht, dass es das älteste Kloster Deutschlands ist.
0: Ich gehe mit Bruder Henrik durch den Klostergarten. Vorbei an Wiesen, Obstbäumen, dem historischen Teehaus, dem Besucherzentrum, einem Brunnen und der Imkerei, zurück ins Klostergebäude, in die ehemalige Krypta, umgeben von dicken Mauern.
8: Genau, und heute eben ist es ein Klosterladen, ist auch vor allem der beste Arbeitsplatz im Sommer.
3: Es ist also ein richtig dickes Gewölbe.
8: Genau, sehr dickes Gewölbe eben auch, also es ist sehr angenehmes Arbeitsklima dann gerade im Sommer.
0: Herr über Bücher, Klosterbier und Rosenkränze ist hier Bruder Maurus mit Wurzeln in Luxemburg. Gemäß der Benediktsregel sollen die Brüder durch ihre eigenen Hände Arbeit leben können.
8: Es macht mir auch Freude, nicht nur Sachen zu verkaufen, sondern auch mit den Leuten auch ins Gespräch zu kommen.
3: Welche Gespräche kommen da so zustande?
8: Ja gut, allgemeine Gespräche eben so über Gott und die Welt eben auch. Wo die Leute dann auch ihre Erfahrungen dann auch mit Klosterleben machen oder generell Kloster machen, punkto Kirche auch.
0: Sein Weg ins Kloster war nicht so geradlinig wie der von Bruder Henrik.
8: Ja, das ist ein sehr langer Weg gewesen. Also ich bin jetzt schon seit 8 Jahren in dieser Gemeinschaft und habe vorher mich auch nach anderen Gemeinschaften umgeschaut, bin nämlich auch vom Beruf gelernter Altenpfleger.
0: Insbesondere die Glocken der Abteikirche haben es Bruder Maurus angetan. Er lädt mich zu einer Turmbesteigung ein.
8: Also warum die Leidenschaft der Glocken eben hat mich schon als kleiner Bub eben auch immer schon fasziniert und interessiert. Als mit 9 Jahren war ich Ministrant gewesen. Einmal habe ich dann unsere Küsterin gefragt, ob ich mal die große Glocke läuten darf zum Vorläuten, zum Gottesdienst. Diese hat es dann natürlich erlaubt und ja, allein als die dann in Bewegung dann auch kam eben, ja, das hatte mir schon allein große Freude auch bereitet.
0: Heute ist er für die sogenannte Läuteordnung zuständig, also zu welchem Anlass welche der 7 Glocken zusammen läuten.
8: Ja, es ist eben ein sehr besonderes Geläute eben, das heißt eben unsere große Glocke, die stammt aus dem Jahre 1958, wurde hier in Saint-Louis Frau Lautern gegossen. Unsere anderen Glocken stammen aus Frankreich, von der Gießerei Paccard, wurden 51 gegossen. Und dann haben wir noch eine historische Glocke aus dem 15. Jahrhundert. Genau, also die passt auch nicht so zum bestehenden Geläut. Und unser Geläut eben zeichnet sich daraus aus, eben weil es einfach auch sehr singfreudig auch ist.
0: Für Laien klingt das nach einem runden Klang. Der Experte hört, die Glocken könnten es besser, sagt Bruder Maurus. Die Klöppel schlagen zu hart an und die historische Glocke aus dem 15. Jahrhundert ist ohnehin schon schwer beschädigt und passt nicht zu den anderen.
8: Die Klöppel werden gekürzt, die werden dann auch gerade bei ihr hier eben an die richtige Schlagstelle auch angebracht. Dann auch die große Glocke, die wird tonkorrigiert, weil sie letztendlich nicht den Schlagton hat, eben den sie haben soll. Nicht nur an den Klöppel soll etwas geändert werden, sondern es soll auch eine neue Glocke angeschafft werden. Das ist unser Projekt für dieses Jahr. Ziel ist es, dass die neue Glocke am 8. Dezember 2026 in der Kirche stehen soll. Man sieht hier dann die historische Glocke. Sie hat auch hier einen, ja, schon historischen, urigen Klang. Ist aus dem Jahrgang 1458-59 von einem Wilhelm Zunn gegossen worden. Man erkennt es auch hier an der, ja, mittelalterlichen Schrift. Und ja, die passt vom bestehenden Geläut her nicht zu den anderen Glocken. Die wurde auch vor einigen Jahren, hatte die einen Riss gehabt während des Läutens. Das heißt also, die Glocke ist, wie man im Fachbegriff sagt, gesprungen, wurde dann auch geschweißt. Denn die Konsequenz letztendlich daraus war, als sie dann geschweißt wieder hierher zurückkam, dass sie dann sehr, sehr schwach auf der Brust war.
0: Wir steigen die schmale Treppe wieder hinunter. Unten in der Kirche wartet schon eine weitere Besuchergruppe, die mit eigenem Organisten angereist ist und sich ein Konzert auf der großen Orgel gönnt.

0: Hallo Bruder Petrus. Oh. Darf ich Sie gerade bei der Arbeit ein bisschen sehen?
1: Nach der Besuchergruppe schnell durchsaugen und den großen roten Teppich für das nächste Gebet herrichten am Staubsauger Bruder Petrus.
2: Es kommen schon sehr viele, vor allen Dingen am Wochenende, kommen da schon manchmal 5, 6 Gruppen gleichzeitig. Das ist dann schon recht viel. Ich bin also hier Küster, also Sakristan. Und alles, was da in der Kirche zu tun ist, Messvorbereitung und dann auch in Ordnung halten.
1: Und auch Staubsaugen.
2: Das auch.
1: Denn gleich beginnt für die Mönche das Abendgebet. Mit der Vesper, dem Abendgebet der Kirche, endet für mich als Besucher der Tag in der Benediktinerabtei St. Mauritius Tholey, einem wahrlich heiligen Ort. Einmalige Geschichte, faszinierende Kunst und das emsige Treiben der 11 Mönche zeichnen das älteste Kloster Deutschlands aus. Das Nachtgebet, die Komplett, beten die 11 Benediktinermönche hinter geschlossenen Türen. Heilige Orte, die Abtei Tholey, moderne Weltkunst im ältesten Kloster. 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
1: Ich lade Sie jetzt gerne ein zu unserem Vormittag. Roland Kunz ist im Studio, die Sonne scheint und wir machen auch sonnige Musik. Die Ouvertüre kommt von Josef Misliwicek.

Das Ensemble Collegium 1704. Václav Lux ist der Dirigent und der Name ist Programm 1704. Das ist natürlich die Zeit, in der solch eine Musik letztendlich entstanden ist und aus der die Instrumente stammen. Zumindest die Nachbauten, auf denen dieses Orchester spielt. Historische Instrumente. Sebastian Kroll, er nennt sich Karwendel und tapst im Licht.

Eine Bagatelle, das ist ja was ganz Kleines, etwas Unbedeutendes vielleicht auch, oder? Unbedeutend vielleicht nicht unbedingt, denn es kann auch einen gewissen Wert haben, wie diese Bagatelle von John Ireland. Peter Fischer, Violine und das Chamber Ensemble of London. Und jetzt hören wir Vivaldi. Albrecht Mayer spielt erster Satz aus dem C-Dur-Oboen-Konzert von Vivaldi.

Die Beauté Plastik, eine Plastikschönheit. Didier Süstrak, der oft im Saarland unterwegs ist auch und dort gern gehörter Gast ist, ihn haben wir hier gehört. Er ist ja so ein bisschen Bossa-fanatisch, will ich nicht sagen, aber auf jeden Fall affin. Und jetzt der Mann, der Amerikaner, der gerne mit Marvin Gaye verglichen wird, was seine Stimme anbelangt, Jalen Gonder, Mr. Train Conductor.

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1: 10 Uhr. Begleitet von massiven Protesten beginnt in diesen Minuten in Erfurt der Bundesparteitag der AfD. Dabei stellen sich die beiden Vorsitzenden Weidel und Chrupalla zur Wiederwahl. Sie sind bisher die einzigen Kandidaten. Außerdem hat der laut Verfassungsschutz rechtsextreme Thüringer AfD-Chef Höcke einen Antrag eingereicht, der die sogenannte Unvereinbarkeitsliste der Partei aufweichen könnte und damit die Begrenzung zu extremen Kräften wie der identitären Bewegung. Rund um den Parteitag werden rund 50.000 Demonstranten erwartet. Aus Erfurt berichtet Antje Kirsten.
2: Es gibt auf den Zufahrtsstraßen in der Stadt und auf den Autobahnen mehrere Sitzblockaden. Die Autobahn 71 am Erfurter Kreuz ist seit dem Morgen durch eine Sitzblockade gesperrt. Insgesamt blockieren derzeit rund 2000 Menschen 6 Straßen in und um Erfurt. Der Protest ist nach Polizeiangaben bislang weitgehend friedlich gewesen. Auf dem Marsch vom Hauptbahnhof in Richtung Messe hatten Demonstranten allerdings auch Pyrotechnik gezündet. Bis zum Abend will Erfurt auf Straßen und Plätzen in der Innenstadt ein Fest der Demokratie feiern.
1: Die Ukraine hat offenbar erneut russische Ölanlagen an der Ostsee bei St. Petersburg angegriffen. Den russischen Behörden zufolge hat die Flugabwehr zahlreiche Drohnen abgeschossen. Bilder in sozialen Medien legen aber nahe, dass auch der Ölhafen von St. Petersburg getroffen wurde. Aus der Ukraine werden weitere russische Angriffe auf die Großstadt Sumy im Nordosten des Landes gemeldet. Nach Angaben von Präsident Selenskyj wurden dabei gestern Abend mindestens 4 Menschen getötet und 27 weitere verletzt. Die Zahl der Asylanträge in Deutschland ist in der ersten Hälfte des Jahres deutlich zurückgegangen. Wie die Welt am Sonntag berichtet, wurden rund 51.000 Anträge gestellt. Das sind 27% weniger als im ersten Halbjahr vergangenen Jahres. Die Zeitung beruft sich auf ein vertrauliches Dokument der EU-Kommission. Dort heißt es, mit den Zahlen belege Deutschland im europäischen Vergleich den 4. Platz hinter Frankreich, Italien und Spanien. Auch insgesamt ging die Zahl der Asylanträge in der Europäischen Union deutlich zurück. In den USA wird heute der 250. Jahrestag der Unabhängigkeit gefeiert. Wegen einer extremen Hitzewelle wurden allerdings mehrere Veranstaltungen abgesagt, auch die große Parade in Washington. Meteorologen rechnen damit, dass die gefühlten Temperaturen dort heute bei 46 Grad liegen könnten. Gestern wurden bereits mehr als 39 Grad gemessen. Für mehr als 185 Millionen US-Amerikaner gilt zurzeit eine Hitzewarnung. Das ist mehr als die Hälfte der Bevölkerung. Im Tarifkonflikt bei der Saarbahn soll in der nächsten Woche wieder verhandelt werden. Der Kommunale Arbeitgeberverband KAV hat angekündigt, den für kommenden Mittwoch in Frankfurt geplanten Termin wahrzunehmen. Es fehle aber die Fantasie, wie eine Einigung mit der Gewerkschaft GDL gelingen könne. Eine vertrauensvolle Tarifpartnerschaft erscheine derzeit nicht möglich. Die Saarbahnfahrer befinden sich seit vorgestern wieder im Streik. Der Ausstand soll bis Montagmorgen dauern. In Barcelona startet heute die Tour de France 2026. Bei der ersten Etappe geht es heute ins Teamzeitfahren auf einer über 19 Kilometer langen Strecke. Für SR Info Steffen Gahr.
3: Tadej Pogacar ist der klare Favorit auf den Gesamtsieg. Es wäre sein 5. bei der Tour. Auf dem Weg dahin wird der Slowene auch vom Kölner Nils Polit unterstützt. Herausforderer gibt es einige, allen voran Jonas Vingegaard aus Dänemark. Florian Lipowitz macht sich derweil nach außen hin keinen Druck. Nach Platz 3 im Vorjahr will der Ulmer von Tag zu Tag schauen. Das deutsche Red Bull Team geht mit einer Doppelspitze ins Rennen. Lipowitz und der belgische Doppel-Olympiasieger Remco Evenepoel sind die Kapitäne. Insgesamt sind 12 deutsche Profis am Start. In der zweiten deutschen Mannschaft Lidl allerdings keine. Einen deutschen Etappensieg gab es zuletzt vor 5 Jahren.
1: Und das waren die Nachrichten mit Ute Mühlbauer. 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
4: Dann kann ich Ihnen auch noch sagen, wie es Wetter wird. Die Sonne scheint von früh bis spät, 16 Stunden lang heute. Es ist echt sommerlich, 26 bis 30 Grad. Genau das Richtige für heute Abend SR Klassik am See in Losheim mit der Deutschen Radiophilharmonie. Und morgen am Sonntag vorübergehend wechselhaft mit Sonnenschein, dickeren Quellwolken, aber es bleibt weitestgehend trocken. Höchstens im Hochwald ist mal ein Regenschauer möglich bei 25 bis 28 Grad. Die weiteren Aussichten: Montag hochsommerliche Höchstwerte bei trockenem Wetter, 27 bis 31 Grad, so auch am Dienstag.
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4: Startet in diese Stunde mit einer Tatsache: Mad World, verrückte Welt, Warhouse. Mein Name ist Roland Kunz, herzlich willkommen.

Auch in diesem Walzer G-Dur von Antonín Dvořák mit der Tschechischen Philharmonie war mal wieder festzustellen, dass Dvořák schon ein absoluter Fan war von der Triangel. Die bimmelt immer im Hintergrund und gibt ihr Silber drüber, ganz charakteristisch für Antonín Dvořák. Nun Paul Wranicki, aus dessen vierter Symphonie der vierte Satz, auch mit der Tschechischen Kammerphilharmonie.

neben I Put a Spell on You, einer der größten Hits von Nina Simone, To Love Somebody. Es ist 20 nach 10, unser starkes Stück steht an und da geht es heute um Brahms. In der zweiten Hälfte des 19. Jahrhunderts war Ungarn in und auch Brahms machte sich 1869 daran, eine erste Sammlung aus ungarischen Tänzen zu komponieren, denen er dann ein paar Jahre später noch weitere folgen ließ. Unser starkes Stück. 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

0: Brahms' lebenslange Begeisterung für die ungarische Musik hat ihren Ursprung in der Bekanntschaft mit dem ungarischen Geiger Eduard Remeni. 1853 traten sie eine gemeinsame Konzertreise an, dabei standen auch ungarische Lieder auf dem Programm.
1: Es scheint so, dass er da eigentlich in Berührung gekommen ist mit dieser Art von Musik. Er hat also nicht in Ungarn oder so Feldforschung betrieben und quasi, wie man das heute machen würde, mit dem Mikrofon den Zigeunern aufgelauert, sondern er hat das irgendwie bei dieser Tournee, wahrscheinlich auch mit diesem Geiger zusammen, hat er derartige Musik gespielt. Was insofern nicht ganz überrascht, weil Brahms ja ohnehin so aus dem Kaffeehausmilieu kommt. Also seine ersten musikalischen Erfahrungen waren also richtig die Unterhaltungsmusik und die Volksmusik. Also er ist sozusagen einer der Vertreter von Komponisten, die wirklich aus dem Musikantentum herkommen und daher eben auch diese Affinität zu diesen musikantischen, volksmusikhaften Zigeunermusiken.
0: Andreas Grothäusen vom Klavierduo Thal Grothäusen. Allerdings ist, was man so lange und wild bloß gespielt hat, unbequem aufzuschreiben, wie Brahms 1872 an seinen Verleger Simrock schrieb. Daher ist die Entstehung der 21 ungarischen Tänze für Klavier zu vier Händen wohl recht spät anzusetzen. Der genaue Entstehungsprozess liegt wie oft bei Brahms im Dunkeln. Die ersten beiden Hefte erschienen 1869, die Bände 3 und 4 1880. Es handelt sich bei diesen Liedern und Melodien jedoch nicht um unverfälschte originale Volksmusik, sondern um volkstümliche Kunstmusik. Brahms Ziel war eine Anpassung an die Formensprache der deutschen Klassik, ohne den Wesensgehalt zu schmälern. Typische Elemente bleiben bestehen: blockhafter Aufbau, häufiger Wechsel zwischen schnellen und langsamen Tempi sowie zwischen Dur und Moll. Außerdem übernimmt Brahms die extremen Rubati des originalen Vortragsstils und die gelegentlich auftauchenden dreitaktigen Phrasen, wie etwa in der Einleitung des Tanzes Nummer 3. Bald nach Erscheinen der ersten 10 Tänze kam schon der Gedanke an eine Orchesterfassung auf. Brahms stellte hohe Ansprüche. Er wollte, wie er selbst sagte, keine Orchestrierung für Gartenmusiken, sondern fürs Gewandhaus.
1: Also ich glaube sicher, dass er diese vierhändige Fassung sich ausgedacht hat, weil wahrscheinlich einfach mit den vier Händen noch mehr Effekte zu erzielen sind oder leichter zu erzielen sind. Es gibt ja eine zweihändige Fassung, zumindest der ersten 10 Tänze, und das ist extrem schwer zu spielen. Also die hat er übrigens selber auch immer wieder als Zugaben und so gegeben. Also das war seine Zugabenmusik sozusagen. Aber ich denke, dass er in den vier Händen dann einfach noch mehr Möglichkeiten gesehen hat. Natürlich heute die Orchesterfassung ist per se einfach populärer, weil Orchestermusik immer mehr Wirkung macht und viele Leute noch mehr anzieht als die reduzierte Klaviermusik. Aber auf der anderen Seite schätze ich die Klavierfassung besonders, weil sie eben noch mehr Spielraum lässt für Spontanität und auch für Extravaganz. Manche Dinge kann man mit dem Orchester gar nicht machen, weil es einfach ein viel zu schwerfälliger großer Apparat ist, während man am Klavier eben doch sehr feine und pfiffige Effekte bringen kann.
0: Mit der vierhändigen Klavierfassung bewegt sich Brahms in der Tradition der gehobenen Gesellschafts-, Gebrauchs- und Hausmusik, auch um eine größere Verbreitung zu finden. Man konnte die Tänze einfach zu Hause durchspielen und auf diese Weise kennenlernen. Gerade die ersten beiden Hefte machten ihn in den Kreisen des gebildeten Bürgertums bekannt, denen der Name Brahms bis 1869 nicht geläufig war. So verhalfen die ungarischen Tänze auch den übrigen Werken und damit dem Komponisten Johannes Brahms zum Durchbruch.
2: Brahms, ungarische Tänze, das war heute unser starkes Stück. Das wird auch heute Abend eins der ganz starken Stücke sein. Bei den Zugaben, so heißt das Thema, bei SR Klassik am See in Losheim. Ein Wahnsinnsprogramm, sind wirklich nur Knaller von Puccini, von Dvorak, von Strauss und Brahms. Der 5. ungarische Tanz in G-Moll steht auch auf dem Programm. Die Deutsche Radiophilharmonie unter Leitung von Patrick Lange. Hervorragende Sängerin dabei, Eva Salenga, der Tenor Benjamin Bruns. So, und jetzt geht's weiter mit der Musik von Keimzeit, Norbert Leisegang.

Eine elegant geheimnisvolle Musik, die Alexandre Desplat mal wieder geschrieben hat, und zwar zu Coco Chanel. Das passt. Der Beginn einer Leidenschaft. Ein hervorragender Film, mit dem London Symphony Orchestra eingespielt. SR Kultur, es ist 22:30 und hier ein sehr berühmtes Stück. Es kann gesungen werden, es kann nur auf dem Klavier gespielt werden, es kann mit Orchester klingen, aber hier in dieser Fassung sehr schön gesungen auf dem Cello von Sol Gabetta mit Irina Sarankova am Forte Piano.

Keep it rolling, keep it floating. Dieser Mensch, der da den Fluss beschwor, dass man schön dranbleiben soll, wird gestern Abend nicht amused gewesen sein, denn als Australier und vielleicht auch Fußballfan gegen Ägypten verloren, da ist dann so ein kleiner Moment an Bestürzung oder Trauer angesagt. Das kennen wir ja. Ne? Bobby Alliu war das, den wir gerade gehört haben. Floating. Und jetzt eine Ballszene. Und zwar stammt sie von Valborg Aulin, und das Göteborg-Symphonische Orchester unter Johannes Gustafsson spielt die Musik. Eine Szene aus dem Tableau Parisien.

Es war eine sehr musikalische Familie, die Familie Aulin in Schweden. In Gävle geboren wurde Laura Valborg Aulin. Ihr Bruder war auch Komponist und sie war eine herausragende Pianistin und Komponistin. Schon mal gehört? Valborg Aulin. Ja, es gibt immer wieder etwas zu entdecken. Das war eine Ballszene von ihr mit den Göteborg-Symphonikern. Und nun Adeline Patrode-Penn.

Hauschka. Im Jahr 2023 haben bei ihm so die Glücksglocken im Haus geklingelt und gebimmelt wie verrückt. British Academy Film Award, ein Oscar in der Kategorie Beste Filmmusik, für Im Westen nichts Neues, Deutscher Filmpreis, Zürich Film Festival und so weiter und so fort. Hauschka war wirklich angekommen, ist angekommen. Volker Bertelmann heißt er eigentlich. Und das war Musik zu Patrick Melrose, zu einer TV-Serie, die er am Klavier selbst hier spielte. Brooke Allen Decker haben wir noch und dann gleich auch unser Lebenszeichen.

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1: Am 4. Juli wird in den USA der Unabhängigkeitstag gefeiert. In diesem Jahr bereits zum 250. Mal. Freiheit und die damit verbundenen Gefühle haben in diesem Zusammenhang eine besondere Bedeutung. Menschen feierten damals und tun es bis heute die politische Freiheit, die Loslösung von äußerer Herrschaft, die Möglichkeit, über das eigene Leben und die eigene Zukunft selbst zu bestimmen. Im Alltag zeigt sich allerdings immer wieder, wie anfällig und flüchtig Freiheit doch ist. Das Ziel, unabhängig zu sein, selbstbestimmt und ohne Druck oder Erwartungen zu leben, ist für viele Menschen auch heute noch in weiter Ferne, vielleicht sogar unerreichbar. Das kann von außen kommen oder in jeder Person selbst begründet liegen. Im Kleinen kann ich solche Tendenzen auch bei mir selbst entdecken. Wenn ich versuche, es allen recht zu machen, wenn ich dann innerlich nachgebe, statt bewusst zu entscheiden, wenn ich eine Entscheidung treffe, aus Angst, andernfalls etwas falsch zu machen. Und während ich darüber nachdenke, mache ich die unbequeme Feststellung: So frei, wie ich immer glaube und denke, so frei bin ich in meinem Handeln oft eigentlich gar nicht. Und während ich über die Freiheit oder eben Unfreiheit nachdenke, fällt mir ein Wort des Apostels Paulus ein. In seinem Brief an die Gemeinden in Galatien schreibt er: Zur Freiheit hat uns Christus befreit. Diese Worte klingen nicht nach einem Ideal, das erst erkämpft werden muss, wie die Unabhängigkeit in den USA und in vielen anderen Ländern auf der Welt. Sie sprechen von etwas, das bereits da ist, von einer Freiheit, die geschenkt ist. Eine Freiheit, die jemand anderes, nämlich Christus, erkämpft hat. Eine umfassende Freiheit. Eine Freiheit nach innen und nach außen. Während der 4. Juli an eine äußere Befreiung erinnert, lenkt Paulus den Blick nach innen. Es ist die Freiheit, die sich langsam entfaltet, wenn Schuld nicht mehr alles bestimmt, wenn Fehler nicht das letzte Wort haben, wenn das eigene Leben nicht ständig bewiesen werden muss. Vielleicht beginnt sie ganz klein, indem ich meine Möglichkeiten zum Handeln wahrnehme, indem ich lerne, mit meinen eigenen Fehlern liebevoller umzugehen. Diese Freiheit hat meiner Meinung nach nichts mit Beliebigkeit zu tun. Sie bleibt nicht bei sich selbst stehen. Wer sich angenommen weiß, muss sich nicht mehr krampfhaft behaupten. Daraus entsteht Raum für andere, für ein Miteinander. Und manchmal beginnt das ganz praktisch, indem ich den Mut finde, freundlich Nein zu sagen oder mich nicht von jeder Erwartung bestimmen lasse. Vielleicht zeigt sich echte Freiheit gerade dort, wenn Gedanken zur Ruhe kommen, wenn ich mir erlaube, einfach einen Moment still zu werden, ohne Druck. Wenn ein neuer Anfang möglich wird, ohne mich an der Vergangenheit festzuklammern. Echte Freiheit braucht nicht das Feuerwerk des Unabhängigkeitstages. Oft lässt sie sich still und tragend erfahren. Als eine Kraft von innen, die den Blick verändert. Auf mich selbst, auf andere, auf das Leben. Eine innere Freiheit, die mich nach außen frei werden lässt. Sie braucht nicht laut und demonstrativ gefeiert zu werden, auch wenn diese Zeichen deutlich vor Augen führen, wie wertvoll die Freiheit ist. Und vielleicht wird so sichtbar: Es gibt eine Freiheit, die erkämpft wurde und immer wieder erkämpft werden muss. Und eine, die entdeckt werden darf. Eine äußere und eine innere. Beide haben ihren Wert und beide haben miteinander zu tun. Doch die meiner Meinung nach wirkliche Freiheit ist die, die bleibt, auch wenn äußere Umstände sich ändern.
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2: 11 Uhr. Trotz großer Gegenproteste hat der AfD-Parteitag in Erfurt heute Vormittag pünktlich begonnen. Im Mittelpunkt des zweitägigen Treffens stehen Personalentscheidungen. Carsten Döring.
3: Viele der 600 Delegierten hatten sich offenbar sehr früh auf den Weg gemacht und waren den Blockaden zuvorgekommen, die den Verkehr inzwischen an mehreren Stellen in und um Erfurt lahmlegen. Der Parteitag sei damit beschlussfähig, erklärte ein AfD-Sprecher. In der Stadt demonstrieren zahlreiche Gruppen gegen das Treffen. Die Polizei Polizei ist mit einem massiven Aufgebot vor Ort. Bislang verliefen die Proteste nach Angaben der Sicherheitskräfte friedlich. Heute soll auf dem Parteitag der AfD-Bundesvorstand neu gewählt werden. Die Wiederwahl der bisherigen Vorsitzenden Alice Weidel und Tino Chrupalla gilt dabei als gesetzt. Unklar ist noch, ob sie bei den Abstimmungen Gegenkandidaten haben.
2: In Teheran hat die offizielle Trauerfeier für den obersten iranischen Führer Khamenei begonnen. Etwa 4 Monate nach seinem Tod wurde der Sarg in der Großmoschee Mosalla aufgebahrt. Das ist im iranischen Fernsehen zu sehen. Die Behörden erwarten in den nächsten Tagen bis zu 20 Millionen Menschen dort. Donnerstag soll dann Khamenei in seiner Heimatstadt Mashhad beigesetzt werden. Nach seinem Tod bei israelischen Luftangriffen wurde sein Sohn Mojtaba Khamenei zum obersten Religionsführer des Iran gemacht. In den USA wird heute der 250. Jahrestag der Unabhängigkeit gefeiert. Wegen einer extremen Hitzewelle wurden allerdings mehrere Veranstaltungen abgesagt, so auch die geplante große Parade in Washington. Wetterexperten rechnen damit, dass die gefühlten Temperaturen dort heute bei 46 Grad liegen könnten. Für mehr als 185 Millionen US-Amerikaner gilt zurzeit eine Hitzewarnung. Das ist mehr als die Hälfte der Bevölkerung. Immer mehr Menschen beschweren sich wegen ausgefallener oder verspäteter Flüge. Bei der Schlichtungsstelle Reise und Verkehr haben bis Ende Juni mehr als 29.000 Menschen Entschädigung gefordert. So viel wie noch nie innerhalb eines Halbjahres. Als Gründe werden Störungen im Flugverkehr durch den Krieg in der Golfregion und das Extremwetter im Frühjahr gesehen. Die Schlichtungsstelle geht auch davon aus, dass ihr Bekanntheitsgrad durch KI-Nutzung immer weiter steigt. Im Tarifkonflikt bei der Saarbahn soll nächste Woche wieder verhandelt werden. Der kommunale Arbeitgeberverband KAV Saar kündigte an, den Termin am Mittwoch wahrnehmen zu wollen. Gleichzeitig kritisierte er aber erneut das Verhalten der Gewerkschaft Deutscher Lokomotivführer, SR-Reporter Peter Sauer.
4: Zwar fehle derzeit völlig die Fantasie, wie man in der aktuellen Situation zu einer Einigung mit der GDL kommen könne, dennoch will der KAV Saar den Gesprächstermin am Mittwoch in Frankfurt wahrnehmen. Eine vertrauensvolle Tarifpartnerschaft erscheine derzeit unmöglich, zumal die GDL angekündigt hatte, den Tarifkonflikt notfalls bis Weihnachten führen zu wollen. Die Saarbahnfahrer streiken aktuell bereits zum 6. Mal, seit Donnerstag und noch bis Montag früh. Die Saarbahn GmbH setzt wegen des Altstadtfestes in Saarbrücken am Wochenende einen Schienenersatzverkehr mit Bussen ein.
2: In Landsweiler-Rehden hat es gestern Abend in einem Wohn- und Geschäftshaus gebrannt. Wie die Polizei dem SR sagte, konnten sich alle Bewohner auf die Straße retten. Niemand sei verletzt worden. Die Wohnung, in der das Feuer ausbrach, ist zurzeit nicht bewohnbar. Laut Polizei laufen Ermittlungen zur Brandursache. Zurzeit geht sie aber davon aus, dass ein technischer Defekt an einer Klimaanlage das Feuer ausgelöst hat. Neben Polizei und Rettungskräften waren 85 Feuerwehrleute im Einsatz. Heute beginnt zum 113. Mal die Tour de France. Die erste Etappe führt die Radprofis auf einem Mannschaftszeitfahren durch die nordspanische Metropole Barcelona. Die Frankreich-Rundfahrt endet morgen in 3 Wochen in Paris. Als Favorit gilt wieder der slowenische Vorjahressieger Tadej Pogacar. Und das waren die Nachrichten mit Christian Koch. 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
5: Das Wetter im Saarland heute, 16 Stunden Sonne, nichts anderes, 26 bis 30 Grad die Temperaturen, ein schöner Sommertag und morgen am Sonntag vorübergehend wechselhaft mit Sonnenschein, dickeren Quellwolken, aber es bleibt trocken, höchstens im Hochwald kann es den ein oder anderen Regenschauer mal geben, 25 bis 28 Grad. Und dann ab Montag werden wieder die 30 Grad geknackt, hochsommerliche Höchstwerte bei viel Sonnenschein, 27 bis 31 Grad, so auch am Dienstag.
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5: Macht uns Spaß mit den Beatles. The Girl wird gleich dabei sein, aber auch Felix Mendelssohn Bartholdy jetzt zu Beginn. Der dritte Satz aus der Violinsonate F-Moll.

Einfach immer wieder sensationell, wie die Beatles innerhalb von 2 Minuten alles gesagt haben mit ihren Songs. Und da steckte dann so viel drin. Hier auch im Girl. Nun, Dorothea Dotakeer, so kürzt sie sich ab. Dota mittlerweile, so ist sie bekannt. Sie hat in den letzten Jahren einige Alben gemacht. Eine unvergleichlich fleißige Frau, die auf den Festivalbühnen mittlerweile auch zu Hause ist. Früher war es eher mal auf der Straße, aber mittlerweile ist sie ganz oben. Als ob.

0: die NDR-Radio-Philharmonie unter Michael England mit Hugo Canos Adventure-Anime-Serie. Und wir kommen zu Spot-Off. Es ist 20 nach 11, wie immer samstags. Es ist eine Ferienidylle direkt am Wasser, Cochem an der Mosel. Und da, wo andere Ferien machen, da lebt Niklas Hermes mit seiner Familie und betreibt direkt an der Mosel gleich zwei erfolgreiche Restaurants mit Panoramablick. Die Gastronomie ist seine zweite Karriere, denn angefangen hat der heute 36-Jährige vor über 20 Jahren im Musikbusiness. Erst als Trompeter, später als Produzent. Um seine turbulente Geschichten mit vielen Höhen, aber auch Tiefen geht's in Folge 23 von Spot Off.
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2: Hallo zusammen, ich bin Gabi Sawasch, Moderatorin, Cellistin und Host von Spot Off. Schön, dass Sie da sind. Es geht weiter mit frischen Spot-Off-Folgen. Heute mit Gast Nummer 23 und damit Niklas Hermes, der mal als Trompeter angefangen hat und inzwischen zwei Erfolgsrestaurants in Cochem am Start hat. Ich freue mich auf einen sehr angeregten Talk und viele Geschichten zwischen Schlagerbühne und Zapfahren. Niklas Hermes, Musikproduzent, Millionenzeller, Trompeter, der drei goldene Schallplatten zu Hause hat, 36 Jahre alt ist und schon in seinem zweiten Leben steckt. Freue mich sehr, dass du da bist. Wir freuen uns auf deine Geschichte. Hi, Niklas.
3: Ja, ich freue mich auch. Hallo, hi.
2: Dein zweites Leben ist das als Gastronom, aber das erste Leben als Musiker, Musikproduzent und wie ich gesagt habe, Millionenzeller hast du schon in deinen Knochen. Drei goldene Schallplatten. Hast du die zu Hause schön ausgestellt? Guckst du die jeden Tag an?
3: Also es gab wirklich eine Zeit, da hingen die Platten auch da und auch so ein paar CDs, wo ich ganz besonders stolz drauf war, dass da Titel von mir vertreten waren. Das ist aber schon ein bisschen vorbei. Mittlerweile verstauben die eher auf dem Dachboden. Ich gucke zwar ab und zu nochmal gerne zurück auf diese Zeit und erinnere mich an tolle Anekdoten und tolle Geschichten, die ich in dieser Zeit erleben durfte. Aber mittlerweile ist ja die Gastronomie mein jetziges Leben und man muss sich auch irgendwann mal so ein bisschen von dieser Vergangenheit trennen.
2: Sagt man mit 36 Jahren. Das ist natürlich total früh. Du hast, glaube ich, zu Hause in deiner Wohnung in Cochem an der Mosel, klingt ja ganz beschaulich, wo du wohnst, jetzt dein Musikstudio gecancelt und dafür Kinderzimmer eingerichtet. Ist da manchmal so ein bisschen Bedauern dabei oder sagst du, nee, das Kapitel, das ist einfach wirklich rum und es ist schön, dass jetzt was Neues da ist?
3: Es glauben ja wenige, aber ich bin da doch sehr strikt. Ich bin so ein Mensch, ganz oder gar nicht. Und ich will nicht auf verschiedenen Hochzeiten tanzen, sondern ich konzentriere mich und habe einen Fokus auf eine Sache. Als ich dann voll in die Gastronomie eingestiegen bin, war ganz klar, dieses Musikkapitel, das ist beendet.
2: Wie hat das bei dir eigentlich alles angefangen? Weil das ist ja schon eine außergewöhnliche Karriere, auch im Pop-Schlager-Business, die du gemacht hast, als Trompeter, glaube ich. Wie bist du zur Musik gekommen in deiner Jugend?
3: Also ich habe, wie du es ja gerade schon angesprochen hast, erstmal klassisch Trompetenunterricht genommen. Also ich wollte unbedingt Musik machen, klassische Musikschule und dann einmal die Woche oder alle zwei Wochen Trompetenunterricht. Und mein Vater hat dann auch irgendwo so ein bisschen das Talent entdeckt und hat mich dann ein bisschen mehr gefördert, indem wir dann alle zwei Wochen oder drei Wochen, das weiß ich nicht mehr so genau, sind wir über die Grenze nach Holland, nach Maastricht gefahren, in die Niederlande.
2: Um dort Trompetenunterricht zu kriegen, oder?
3: Genau, dort gab es einen Jazz-Trompeter, Mark Heunen. Und der hat mir dann Trompetenunterricht privat gegeben. Bin dann auch in eine Band gekommen. Mit dieser Band haben wir dann doch einige Auftritte gemacht und sind richtig durch Deutschland getourt. Und das war wirklich total eine spannende Zeit, wenn man bedenkt, dass man mit 14 auf einmal vor 50.000 Leuten steht oder im Fernsehen oder Stars wie jetzt zum Beispiel Heino begleiten darf. So war quasi der Einstieg gemacht in die Musikbranche. Und ich habe so ein bisschen, ja, wie soll ich sagen, diese Luft des Erfolges geschnuppert, wenn man das so sagen kann, und fand das total interessant. Und ja, das kam dann doch ganz gut an bei den Leuten. Und irgendwann habe ich mir dann gedacht, versuch das doch auch mal selber mit Soloprojekten. Und dann gab es ja meine erste CD, die dann aufgenommen wurde, noch als Solo-Trompeter. 2005 war das, da war ich 15 Jahre alt, die stand dann auch im Handel. Und wenn man in diese Technikermärkte dann gegangen ist, da gab es ja diese riesen CD-Abteilungen. Und dann stand auf einmal meine CD, der 15-jährige Niklas mit der Trompete. Und da habe ich gesagt, so, ich will jetzt alleine meinen Weg.

0: Und dann hatte ich auch wieder sehr, sehr viel Glück, dass ich 2008 in die närrische Hitparade des Westdeutschen Rundfunks eingeladen wurde. Ich war immer schon so eine Rampensau und ich wollte nach vorne. Ich wollte die Leute unterhalten. Ich wollte, dass die Leute abschalten können von ihrem Alltag und so. Ich wollte den Leuten eine Freude. Und das war halt das Genre, wo ich das konnte, wo ich gesagt habe, ich will auf den Festen, dass die Leute mitsingen, die Leute begeistern, zum Schunkeln, ja, zum Klatschen, zur Freude animieren. Und nach dieser närrischen Hitparade, nach der Hitparade im WDR, kam dann dieses Produzententeam auf mich zu, die schon Jürgen Drews und wie sie alle hießen,
1: produziert hatten. Die der Ötzi, Wolfgang Petri, das war dieses Hitmic Music, ne?
0: Genau, ey, das war natürlich ein Ritterschlag. Ich durfte zu denen ins Studio. Die haben mir einen Song auf den Leib geschrieben oder ne, einen Song für mich geschrieben, den ich dann singen oder einsingen durfte.
1: Fauler und Zauber heißt das. Genau, ne?
0: So hieß der Song, Fauler Zauber. Aber wie gesagt, es wurde dann irgendwann durch diesen Song eigentlich der Grundstein gelegt für die Erfolge, die ich danach quasi hinter den Kulissen hatte. Als Produzent, Songwriter.

0: Köln privat ein Studium gemacht, einfach um mich auch einfach fortzubilden.
1: Musikmanagement, glaube ich, ne?
0: Genau, das ging um Produktionen, wie manage ich das, wie bringe ich das an den Markt, damit ich da überhaupt Grundlagen hatte. Ich hatte ja null Ahnung. So, und dann durch diese Referenz und durch Kontakte, die ich durch dieses Studium hatte an andere Musiker, die schon ein bisschen ja, fitter waren, was Produktionen anging, habe ich mir dann ein kleines Studio aufgebaut. Und mit diesem Studio konnte ich dann die ersten Kunden quasi akquirieren. Aber ich habe gesehen, da ist der Erfolg. Wir wurden auf einmal zu Kulturtreffs eingeladen. Da stand ich da mit meinen 20 Jahren, stand ich nachher mit Fernsehstars, mit Popmusikstars. Das waren die Komponisten und Texter von Songs von Tokyo Hotel. Mit Leuten zum Beispiel, ich habe als Kind immer gern im WDR diesen Jean Pütz geguckt, Hobbitek. Der stand auf einmal, der Mann neben mir, mit 70 oder wie alt er war, und ich mit meinen 20, und wir haben uns eine halbe Stunde unterhalten, auf Augenhöhe. Ich kann es mir manchmal selber nicht glauben, wenn ich das nicht erlebt hätte. Das war so wirklich 5 Jahre wie im Rausch, muss man ehrlich sagen.
1: Wirklich so.
0: Natürlich, gerade wenn man so jung dann mit solchen Leuten zusammen ist. Ich bin ganz froh, dass ich da nicht zu sehr abgehoben bin, weil da sind doch einige, die ich aus der Zeit kannte, die danach leider Gottes doch einen schweren Sturz hatten. Da muss ich doch schon sagen, da bin ich froh, dass ich ein Elternhaus habe, wo ich sehr bodenständig erzogen wurde. Und das hat mir da doch auch durch diese Zeit sehr, sehr geholfen.
1: Ich kann mir vorstellen, dass man da so ein bisschen süchtig nach Erfolg wird. Wenn ich gelesen habe, deine Coverversion von ICEUTPEGO, ich hoffe, dass ich das richtig ausspreche, ist 7 Millionen Mal gestreamt worden. Muss man sich da manchmal kneifen?
0: Ja, pass mal auf, 7 Millionen Mal, das ist ja noch ein Witz. Also wir kamen irgendwann auf die Idee. Wir hatten eine Plattenfirma, mit der wir sehr gut zusammengearbeitet haben. Die sagten, Mist, jetzt ist der Top-1-Hit in Deutschland oder die Nummer 1, die ist bei der Konkurrenzplattenfirma. Jetzt wollen wir die aber auch auf unserer Compilation haben. Was haben die gemacht? Die haben gesagt, wir müssen diesen Song 1:1 covern, nachspielen. 1:1, nichts verändert. Darf man das, ohne sich dafür eine Genehmigung zu holen? Und das war eine Marktlücke, die haben wir dann für uns entdeckt. Und der größte Erfolg aus dieser Zeit ist dieser Song ICEUTPEGO. Ich hoffe, ich spreche das richtig aus, bestimmt nicht.
1: Du, ich
0: bin
1: den
0: Portugiesischen nicht mächtig. Das Ding angehört, habe ich direkt gesagt, ich bin auch sicher, das wird ein Sommerhit. Wir haben diesen Song, weil da geht es um Schnelligkeit, innerhalb von 24 Stunden nachproduziert gehabt. Nachgespielt mit einem, ich glaube, brasilianischen Sänger. Es war wirklich wunderbar. Der Song klang

0: Wir mussten den also gleich benennen, aber wir haben als Interpretennamen gesagt, wir schreiben in Klammern Nossa Nossa, weil die Leute suchen im Internet nach Nossa Nossa. Und das war unser Clou. Das Ding war online. Ich bin auf dem Weg ins Kino. Ich erinnere mich wie heute. Sitze im Auto auf dem Kinoparkplatz und mich ruft Andreas Rosmiarik, das war damals der, der das mit mir da gemacht hat, der die Plattenfirma hatte, der ruft mich an, sagt, Niklas, ich glaube, irgendwas stimmt nicht mit dem Computer, das kann nicht sein. Das kaufen einfach 10, 20, 30, 40, 50.000, nach dem Kino waren schon 60.000 jetzt. Wirklich, es ging immer so weiter. Es war einfach wirklich Wahnsinn. Ich sage immer, man erzählt immer gerne von den Erfolgen. Aber es sind natürlich auch viel mehr Flops dabei gewesen. Ich will nicht wissen, wie viele hundert Songs ich produziert war oder wo ich dran beteiligt war. Das kann ich heute gar nicht mehr sagen. Aber es waren halt auch solche Geschichten, die man dann gerne erzählt, weil die passieren halt nur sehr wenigen Leuten. Viele Leute machen Musik ihr Leben lang und werden nie einen riesen Durchbruch haben. Weil halt, wie ich am Anfang sagte, auch Glück, die richtige Idee zur richtigen Zeit, die richtigen Leute, die einen dann auch unterstützen. Das gehört alles dazu.
1: Das klingt ja alles irgendwie viel zu schön und rosig, um wahr zu sein. Trotzdem hast du irgendwann gesagt, okay, ich muss beruflich in eine andere Richtung gehen. Ich lasse das alles hinter mir und gehe in die Gastronomie. Warum? Was war so der ausschlaggebende Faktor?
0: Die Gastronomie, in die bin ich erstmal gekommen, dass ich überhaupt an die Mosel in den Ferienort Kochen gekommen bin. Das war damals aus einer Kneipenlaune heraus. Ich war in einer Kneipe, habe ein paar Bier getrunken und mit ein paar Freunden und die sagten, die fahren nach Kochen an die Mosel zum Urlaub Wochenende und ob ich da nicht mit möchte. Ich kannte vorher Kochen gar nicht. So, und dann war ich in Kochen an der Mosel, habe dort dann, wie das manchmal im Leben so kommt, eine Frau kennengelernt. Bin dann häufiger an die Mosel, um die Frau natürlich auch zu besuchen. Und wir sind dann zusammengekommen. Und ja, die hat schon in der Gastronomie gearbeitet. Ja, auch damals gab es schon ab und zu mal Personalmangel, was ja heute häufiger der Fall ist. Und dann bin ich einfach eingesprungen. Aus der Liebe heraus habe ich gesagt, ja, natürlich, helfe ich. Und ich hatte null Ahnung von der Gastronomie. Und habe auf einmal gemerkt, diese Art, dieses Entertainment, was mich halt ausmacht, was ich halt bin, was ich im Herzen trage, das kommt doch gar nicht so schlecht bei den Leuten an. Also ich kann zwar nicht 4, 5 Teller gleichzeitig tragen, aber irgendwie haben die Leute Spaß mit mir. Und ich habe auch diese Leidenschaft und diese Liebe und diesen Spaß zu der Gastronomie entdeckt in mir. Ich sagte, ey, das wäre auch noch was für dich. Das ist ja was ganz, ganz Tolles. So, die Beziehung ist dann irgendwann auseinandergegangen. Und viele von meinen Freunden haben gedacht, der geht wieder zurück, entweder nach Köln oder also auf jeden Fall ins Rheinland. Der bleibt doch nicht in dem kleinen Kochen. Nein, aber ich fand die Landschaft, die Menschen und die Gastronomie so toll. Und habe gesagt, das ist dein Ding. Und wie ich ja schon mal sagte, ganz oder gar nicht, habe ich dann gedacht, so, du musst jetzt hier irgendwas machen als Quereinsteiger. Und dann war die Möglichkeit, eine Pizzeria zu übernehmen. Mit einer hervorragenden Lage. Direkt an der Mosel, Terrasse mit Blick auf die Mosel und die Reichsburg. Da habe ich natürlich gesagt, weißt du was, das Ding pachte ich jetzt. Und jetzt mache ich das so, wie ich, Niklas, denke, wie man Gastronomie macht.
1: Aber hast du da nie, hast du nie gedacht, oh, jetzt lasse ich die Musik komplett sein und mein Lebensinhalt ist plötzlich weg und ist nicht mehr da?
0: Doch, also ich muss sagen, die Liebe zur Musik stirbt ja nie, bis heute nicht. Aber man muss das Ganze ja auch unternehmerisch sehen. Es war ja auch mein Job und mein Beruf. Was wir heute für normal halten, alles zu streamen. Wer kauft heute noch eine CD? Wer kauft heute noch einen Download? Das war genau diese Zeit und ich musste mich eh neu erfinden. Ich hatte das gemerkt, ich hatte diesen Riecher dafür, Niklas, das geht nicht mehr lange gut. Du musst dich neu erfinden. Damit hätte ich eigentlich gar kein Problem gehabt, zu sagen, ey, dann gehst du ein bisschen, wie es viele gemacht haben, mehr ins Booking, also Veranstaltungen oder Merchandise oder machst Management noch mit. Aber sehr viele von meinen Kollegen hatten auch schweren Fall und haben es nicht geschafft, sich neu zu erfinden. Und das habe ich auch mitbekommen. Sind auch tragische Sachen passiert in der Zeit von Kollegen, die man noch kannte. Das hat mir dann zu denken gegeben. Und ich hatte dann irgendwann natürlich auch meine jetzige Frau kennengelernt. Mittlerweile habe ich 2 Kinder. Und dann denkst du schon drüber nach, ist es nicht vielleicht jetzt die Zeit, sich doch ein wenig zu verändern? Und da diese Liebe dann schon so ein bisschen auch da war zur Gastronomie und ich der Typ ganz oder gar nicht bin, habe ich gesagt, weißt du was, du machst jetzt einen Cut. Aber Gabi, die Musik bleibt ja im Herzen, habe ich ja gerade schon gesagt. Und dann habe ich irgendwann angefangen zu sagen, ey, die Musik, es kribbelt. Und was habe ich dann gemacht? Man kennt das in Köln, man kennt es eigentlich mittlerweile überall, aber in Köln ist das sehr bekannt, diese Mitsing-Konzerte. Und so habe ich dann einen Mitsingabend Sing mit Kochen ins Leben gerufen. So ein bisschen wie in Köln das Lass mal singe oder der Björn Häuser, der das dann sehr berühmt gemacht hat. Und das war ein toller Erfolg. Wir machen das bis heute. Die Veranstaltungen sind immer sehr, sehr schnell ausverkauft. Und dort habe ich also quasi wieder doch ein bisschen die Musik. Aber Fokus ist Gastronomie und manchmal eine kleine Verbindung dazu. Und dann kam ja irgendwann der zweite Laden. Und der ja. Das ist ja meine Spielwiese so ein bisschen auch, wo dann die Musik noch mehr eine Rolle spielt.
1: Aber Gastronomie ist auch kein leichtes Business. Also hier in Saarbrücken gab es jetzt gerade eine Zeit aus verschiedensten Gründen, dass verschiedene Restaurants geschlossen haben, eines nach dem anderen. Also das ist auch ein schweres Business.
0: Das wusste ich zu der Zeit noch nicht. Und das wurde mir dann immer bewusster, auch dann mit der Corona-Zeit. Also es war existenzbedrohend, das muss man ehrlich sagen. Und dann ging das aber zum Glück alles gut.

0: schwierig. Personalsituation, sämtliche Auflagen. Es wird nicht einfacher, sondern immer schwieriger. Aber es darf dieses Feuer und die Liebe, die darf nicht sterben. Und die ist bei mir immer noch voll und ganz da. Und als das Haus dann gekauft war, kam dann der zweite Laden dazu, der ein ganz anderes Konzept ist. Nämlich ein Brauereiausschank mit Stimmung, mit Schunkeln, mit Live-Events. Das ist einfach eine tolle Sache und so schließt sich dann irgendwo wieder der Kreis.
1: Aber das heißt, stehst du auch selbst mal am Zapfhahn und bist immer bei deinen Gästen oder mehr so im Hintergrund? Weil das ist ja viel auch Management-Tätigkeit vom Schreibtisch aus wahrscheinlich, ne?
0: Nein, also da muss ich ganz ehrlich sagen, Gabi, ich bin immer da. Und das ist auch das Wichtige, weil das zeichnet diese Betriebe aus. Die sagen wirklich, die Leute, auch die Stammgäste, man kommt als Gast und geht als Freund. Das, was quasi damals meine goldene und meine Platin-Schallplatte an der Wand war, sind heute Auszeichnungen durch Internetbewertung oder auch, wo wir sehr stolz drauf sind, gerade mit dem Restaurant, sind wir das dritte Mal in Folge in Europas meistverkauftesten Reiseführer gelistet als Top-Tipp für Kochen. Das sind jetzt die Sachen, die mich sehr, sehr glücklich machen, die mich auch antreiben, es weiterzumachen. Auch wenn natürlich das Privatleben da manchmal zu kurz kommt. Und da bin ich so dankbar, dass meine Kinder da Verständnis für haben. Da bin ich so dankbar für meine Frau, die mir den Rücken frei hält, die noch mithilft. Das
1: ja,
0: ist ganz wichtig.
1: Man kann wahrscheinlich nie so richtig abschalten, weil ja immer irgendwas zu tun ist. Also 3 Wochen Urlaub und einfach mal gar nicht ans Telefon gehen, das ist wahrscheinlich nicht möglich.
0: Ja, das ist mein drittes Kind. Das muss ich ganz ehrlich sagen. Also die zwei Betriebe sind mein drittes Kind. Das gehört zu mir. Ne? Also das ist einfach, das gehört einfach zu mir. Ja, bin sehr dankbar.
1: Ich danke dir sehr, dass wir mit dir hinter die Kulissen schauen konnten. Niklas, danke und alles Gute für dich. Toi, toi, toi.
0: Ja, ich bin das ja gar nicht mehr so gewohnt, in so einem Studio zu stehen. Ich bin auch sehr, sehr dankbar, dass ihr mich mal eingeladen habt und ich mal ein bisschen länger auch was erzählen könnte. Aber wir hätten auch 2 Stunden draus machen
1: genau,
0: können.
1: Nächstes Mal.
0: Danke, Gabi. Sehr, sehr, sehr, sehr toll. Wirklich.
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3: 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Ne? 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

Der Gatekeeper von der kanadischen Sängerin Feist. Wie beliebt war das damals, Variationen zu schreiben über ein Thema eines Kollegen, über ein Thema eines bekannten Liedes oder so etwas? Wolfgang Amadeus Mozart, Beethoven, sie haben viele Variationen geschrieben. Mozart zum Beispiel auch über ein Thema von Kollege Duport. Das hier ist Thema und erste Variation von Lars Vogt gespielt, dem herausragenden Pianisten, der viel zu früh gestorben ist.

Das war der irische Singer-Songwriter John Blake. Er ist bekannt vor allem mit seiner Band The Rats. Er singt immer von alter Liebe, von Hoffnung, von Schmerz, Gefühl. All das, was das Singer-Songwriting eigentlich letztendlich auch ausmacht. Before You hieß dieser Titel. Und nun Filmmusik von Guillaume Roussel, Prêt pour Paris.

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1: So ist es. Hope heißt dieser Titel, den wir gerade gehört haben, von Kutimann und Dekel, gerade erst erschienen. Opposite Attract nun noch mit Simone Kobmeier, der österreichischen Jazzsängerin, und dann die Nachrichten.

0: Simone Kopmeier mit einem schönen Swing, den sie hier gebracht hat.
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2: 12 Uhr. Trotz massiver Gegenproteste hat in Erfurt der AfD-Bundesparteitag pünktlich um 10 Uhr begonnen. Viele der 600 Delegierten waren wegen der angekündigten Blockaden schon am frühen Morgen in die Messehalle gekommen. Ein breites zivilgesellschaftliches Bündnis hat die Proteste organisiert. Nach Polizeiangaben sind mehr als 20.000 Demonstranten in der thüringischen Hauptstadt. Auf dem Parteitag stellen sich die AfD-Vorsitzenden Weidel und Chrupalla zur Wiederwahl. In den USA wird heute der Unabhängigkeitstag gefeiert. Allerdings mussten viele Veranstaltungen wegen großer Hitze abgesagt werden, so auch die große Parade in der Hauptstadt Washington. Zum 250. Geburtstag der Vereinigten Staaten gab es auch Gratulationen aus Berlin. Bundeskanzler Merz hat Präsident Trump angerufen. Nicole Markwald.
3: Merz habe die besondere Verbundenheit zwischen Deutschen und Amerikanern unterstrichen. Ein weiteres Thema im Gespräch war der anstehende NATO-Gipfel in Ankara in der kommenden Woche. Der Bundeskanzler habe gegenüber Trump betont, dass Deutschland mehr Verantwortung für die Sicherheit im euroatlantischen Raum übernehme. Beide hatten verabredet, das Gespräch in Ankara fortzusetzen. Der US-Präsident hatte in den vergangenen Tagen wiederholt die Bündnispartner in Europa kritisiert und die Unterstützung der Vereinigten Staaten für das Militärbündnis erneut in Frage gestellt.
2: Die Ukraine hat wieder russische Ölanlagen an der Ostsee angegriffen. Die russischen Behörden sagen, die Flugabwehr hätte viele Drohnen abgeschossen. Bilder in sozialen Netzwerken legen aber nahe, dass der Ölhafen von St. Petersburg getroffen wurde. Aus der Ukraine werden weitere russische Angriffe auf die Großstadt Sumy im Nordosten des Landes gemeldet. Nach Angaben von Präsident Zelensky wurden dabei gestern Abend mindestens 4 Menschen getötet und 27 verletzt. Die Zahl der Asylanträge in Deutschland ist in der ersten Hälfte des Jahres deutlich zurückgegangen. Wie die Welt am Sonntag berichtet, wurden rund 51.000 Anträge gestellt, etwa 27% weniger als im ersten Halbjahr des letzten Jahres. Die Zeitung beruft sich auf ein vertrauliches Dokument der EU-Kommission. Dort heißt es, mit den Zahlen belege Deutschland im europäischen Vergleich den 4. Platz hinter Frankreich, Italien und Spanien. Auch insgesamt ging die Zahl der Asylanträge in der Europäischen Union deutlich zurück. Die Untreue-Ermittlungen gegen den St. Ingberter Oberbürgermeister Meyer im Zusammenhang mit dem Verkauf der Seniorenwohnanlage Bläsehaus sind eingestellt worden. Das hat die Staatsanwaltschaft dem SR gesagt. Demnach gäbe es keinen hinreichenden Verdacht einer vorsätzlichen Pflichtverletzung durch den CDU-Politiker Aaron Klein.
4: Geklagt hatte Hans Wagner, der Vorgänger von Uli Meier als Oberbürgermeister. Wagner hatte Meier vorgeworfen, die Seniorenwohnanlage Bläsehaus 2019 unter Wert an einen Freund verkauft zu haben. Das Bläsehaus gehörte bis dahin der Bläse-Stiftung, deren Vorstandsvorsitzender immer der Oberbürgermeister ist. Die Staatsanwaltschaft teilt mit, im Vorfeld des Verkaufs hätte Meier mehrere Einschätzungen von Sachverständigen eingeholt, darunter auch solche von Wirtschaftsprüfern und ein Verkehrswertgutachten. Diese seien nicht gravierend fehlerhaft gewesen, so die Staatsanwaltschaft, sodass das Ermittlungsverfahren mangels Tatverdacht eingestellt wurde. Wagner und Meier streiten schon seit Jahren über das Bläsehaus, mehrfach wurde geklagt.
2: Der Schauspieler Fred Woiwode ist tot. Er starb mit 95 Jahren. Fred Woiwode spielte lange Jahre unter anderem am Staatstheater in Saarbrücken. Außerdem war er in Fernsehproduktionen wie 2 unter Millionen und auch in Tatorten zu sehen. Und das waren die Nachrichten mit Christian Koch. 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
0: Bleibt uns noch das Wetter im Saarland, das sehr sonnig ausfällt heute. Ein schöner Sommertag. Es ist 16 Stunden mit Sonne zu rechnen. Jetzt natürlich nicht mehr ganz so viel. Aber bei 26 bis 30 Grad wohl ein schöner Sommertag. Und morgen am Sonntag wechselhaft Sonnenschein, dicke Quellwolken. Nur im Hochwald kann es mal einen Regenschauer geben. Es wird sommerlich warm, 25 bis 28 Grad. Und die weiteren Aussichten werden dann hochsommerlich. Die Höchstwerte gehen wieder über 30 Grad, 31 am Montag, auch am Dienstag. Und dann schauen wir mal.
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0: Mit Roland Kunz und Frédéric Seitoun und Saint-Severino, da geht's ab. Herzlich willkommen.

Ben Hersaman Sana Asiktim, so der Titel, wenn ich den richtig ausgesprochen habe. Das hier ist einfacher. Fritz Kreisler, einer der ganz großen Geiger und auch Komponisten. Liebesfreud, Liebesleid, das sind so zwei Titel von ihm, die man kennt. Aber er als Jude 1933 aus Berlin geflohen und dann in den USA angesiedelt. Er war jemand, der 250 Konzerte im Jahr gab, zum Teil. Er ist 1962 gestorben, hat einiges hinterlassen. Nicht nur an Geld, an Aufnahmen, sondern auch an Kompositionen. Wie zum Beispiel diese slawische Fantasie, die Vahid Kademisja, Violine und die Academia Allegro Vivo spielen.

0: Eine slawische Fantasie, das wird der AfD nicht gefallen. In Erfurt hat am Morgen unter großem Protest der Bundesparteitag der AfD begonnen. Laut Polizei waren am frühen Morgen mehr als 200 Reisebusse mit Demonstranten in der Thüringer Landeshauptstadt angekommen. Insgesamt ging die Polizei vorab von rund 50.000 Gegendemonstranten aus. Trotzdem konnten die etwa 600 Delegierten pünktlich zur Halle gelangen. Der AfD-Bundesparteitag ging pünktlich los und aus der Messehalle berichtet Dagmar Schlichting.
1: Parteichef Tino Chrupalla trat pünktlich um 10 Uhr ans Rednerpult und wurde von rund 600 jubelnden Delegierten begrüßt. Gefeiert wurde allein schon die Tatsache, dass erstmals seit langer Zeit ein AfD-Parteitag pünktlich beginnen konnte, trotz Blockaden und Protesten. Der frühe Vogel fängt den Wurm, erklärte Parteichef Chrupalla, denn die meisten Delegierten waren bereits in den frühen Morgenstunden zur Messehalle gekommen. Die angestrebten Blockaden des Parteitages durch ein Bündnis scheiterten. Chrupalla rief den Delegierten zu, die Randalierer hätten ihr eigenes Störmanöver verschlafen und die Polizei hervorragende Arbeit geleistet. Die AfD will hier auf dem Parteitag zeigen, dass sie bereit ist, Regierungsverantwortung zu übernehmen. Das zeigte gleich zu Beginn der lautstarke Jubel, als die AfD-Spitzenkandidaten der nächsten Landtagswahlen aus Sachsen-Anhalt, Mecklenburg-Vorpommern und Berlin begrüßt wurden. Heute soll auf dem Parteitag der AfD-Bundesvorstand neu gewählt werden. Die Wiederwahl der bisherigen Vorsitzenden Alice Weidel und Tino Chrupalla gilt dabei als sicher. Spannend wird, wer von beiden das bessere Ergebnis einfährt.
0: Mehr zum AfD-Bundesparteitag gleich in der SR-Infobilanz am Mittag ab 12.30 Uhr natürlich mit Frank Hofmann.

Vivaldi, ein Sturm wie im Sommer. Das war ein Sätzchen aus einer Sinfonia zu Giustino mit Concerto Köln. Cold Air Breeze, die haben wir noch. So ein bisschen den Hauch von Kühle, den kann man heute wieder gebrauchen. Arnie Margaret zum Schluss. Mein Name ist Roland Kunz und gleich die SR-Infobilanz am Mittag. Alles Gute, schönes Wochenende.

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1: Seit rund 2,5 Stunden läuft der AfD-Bundesparteitag in Erfurt. Drinnen 600 Delegierte, draußen Zehntausende Demonstrierende. Der 4. Juli. Die USA feiern 250-jähriges Bestehen. Aber manches fällt kleiner und anderes ganz aus. Und im Interview der Woche der AfD-Bundessprecher Tino Chrupalla. Ich bin Frank Hofmann. Herzlich willkommen. Heute und morgen findet auf dem Messegelände in Erfurt der Bundesparteitag der Alternative für Deutschland statt. Die Veranstaltung hat pünktlich um 10 Uhr begonnen und damit ist das Bündnis Widersetzen mit seinem Plan offenbar gescheitert, Zufahrten nämlich zu blockieren. Benjamin Großkopf in Erfurt, wie ist die Lage insgesamt? Ist die Anreise der Delegierten friedlich verlaufen? Herr Großkopf. Wir versuchen das gleich nochmal herzustellen mit der Leitung nach Erfurt. Machen weiter mit dem Haushaltsentwurf. Höhere Ausgaben und mehr Schulden ist die Überschrift. Bundesfinanzminister Klingbeil plant fürs nächste Jahr eine Rekordverschuldung. Das geht aus dem Haushaltsentwurf hervor, der dem ARD-Hauptstadtstudio vorliegt. Nicole Markwald.
2: Im kommenden Jahr plant Bundesfinanzminister Lars Klingbeil Ausgaben in Höhe von 555 Milliarden Euro. Das sind fast 6% mehr als in diesem Jahr. Im Haushaltsentwurf sind für 2027 über 203 Milliarden Euro neue Schulden vorgesehen, der zweithöchste Wert in der Geschichte der Bundesrepublik. Die Gesamtsumme der Neuverschuldung ergibt sich durch die zusätzliche Verschuldung der Sondervermögen für die Bundeswehr und die Infrastruktur. Sie fällt damit nochmals höher aus als noch Ende April von der Regierung bei der Aufstellung der Etat-Eckwerte geplant. Im Entwurf heißt es, die Herausforderungen, vor denen unser Land steht, bleiben angesichts der globalen Unsicherheiten und Krisen enorm. Um Finanzlücken zu schließen, will Klingbeil auf Rücklagen zugreifen, die bis 2019 angespart wurden. Damit mehr Geld in die Staatskasse kommt, sollen Alkohol und Tabak stärker besteuert werden. Geplant ist auch die Einführung einer Plastiksteuer und die Besteuerung von Kryptogeschäften. Der Haushaltsentwurf soll am kommenden Montag im Kabinett beschlossen werden. Dann beraten zunächst die Haushälter des Bundestags. Abschließende Haushaltsberatungen finden voraussichtlich im November statt.
1: Nicole Markwald aus Berlin. In den USA ist es gerade richtig heiß mit Temperaturen teils über 40 Grad. Diese Hitzewelle kommt zur Unzeit, denn heute ist der 4. Juli, der Unabhängigkeitstag in einem Jubiläumsjahr. Die USA feiern ihr 250-jähriges Bestehen. Nina Barth.
3: Meteorologen warnen, dass die gefühlten Temperaturen in Washington heute bei bis zu 46 Grad liegen könnten. Am späten Abend haben die Organisatoren die große Parade zum 250. Unabhängigkeitstag der USA deshalb abgesagt. Schon gestern wurden in der Hauptstadt mehr als 39 Grad gemessen und damit der mehr als 150 Jahre alte Hitzerekord für einen 3. Juli in Washington gebrochen. Die gefühlte Temperatur lag noch deutlich höher als 39 Grad. Das Volksfest zum 250. Geburtstag der USA auf der National Mall, der Grünfläche zwischen dem Kapitol und dem Lincoln Memorial, wurde für mehrere Stunden evakuiert. Auch die für gestern geplante Parade in Philadelphia, eine der größten des Landes, wurde aufgrund der heißen Temperaturen abgesagt. Für mehr als 185 Millionen Amerikaner gilt eine Hitzewarnung. Das ist mehr als die Hälfte der Bevölkerung.
1: Und wegen der Hitze in den USA steht ein Spiel der Fußball-Weltmeisterschaft auf der Kippe. Frankreich und Paraguay sollen heute Abend unserer Zeit, 17 Uhr Ortszeit, in Philadelphia loslegen. Das Philadelphia Stadion hat allerdings kein schließbares Dach und kaum Schattenplätze für Spieler und Fans. Und auch die Begegnung Mexiko-England im Aztekenstadion in Mexiko wackelt allerdings hier wegen Unwettergefahr. 250 Jahre USA also. Es sollte eine einzige große Party werden, so die Vorstellung von US-Präsident Trump. Ihm wird allerdings vorgeworfen, das Jubiläum zur Inszenierung seiner eigenen Person zu nutzen. Und das gefällt nicht allen. Demokratische Bundesstaaten haben sich teils zurückgezogen, etwa von der Großveranstaltung Great American State Fair auf der National Mall in Washington, D.C. Manche sagen, dass es wegen Trump ist. Andere nennen finanzielle Gründe für den Boykott. Und auch bekannte Musiker und Künstler haben Trump abgesagt. Hinzu kommt eben die eben angesprochene Hitzewelle. 250 Jahre USA. Unsere Korrespondentin Anne Schneider stellt die Frage, wer gehört eigentlich dazu? Was bedeutet Amerika den Menschen?
0: Meine Recherche beginnt bei den Besuchern einer evangelikalen Kirche, die sich selbst Patriot Church nennt.
4: Anybody who's willing to embrace the idea that is America,
5: jeder, der sich mit Amerika, der Verfassung sowie Meinungs- und Religionsfreiheit identifiziert, ist willkommen. Die Scharia passt nicht dazu, aber egal, ob du Jude bist oder Buddhist, komm gern.
4: If you're Buddhist, come on.
6: I believe that if you want to come to this country, it should be legally.
7: Wer in dieses Land will, sollte legal kommen. Illegal ist falsch. Sie haben so viele in unser Land gebracht. Wir sind in Gefahr. Die Endzeiten.
0: Die Kirche liegt in einer kleinen Gemeinde, die kaum divers ist. Überwiegend weiß, es gibt kaum afroamerikanische oder lateinamerikanische Bewohner. Meine nächste Station ist Nashville. Die Stadt wird bunter, offener. Wird Vielfalt hier eher akzeptiert? Ja, sagt Peyton.
8: Being gay, I'm LGBT.
9: Als Schwuler gab es viele Probleme während meiner Jugend. Aber andererseits hatte ich auch viele Chancen. Wurde von vielen tollen Menschen akzeptiert.
0: Doch nicht alle sehen das so.
10: Diese Einwanderer kommen einfach immer wieder hier rüber, schnappen sich alle unsere Frauen und lassen mir keine übrig.
0: Schildert mir Scott seine Ansicht in rauen Worten. Er verkauft Straßenzeitungen. Menschen wie ihn unterstützt Pastor Enoch Fass. Er betreibt eine Tafel für Bedürftige. Seine Gemeinde ist rein afroamerikanisch, doch er lehnt das als Kategorie ab.
11: I'm not African-American.
9: Ich bin nicht Afroamerikaner, ich bin Amerikaner.
11: I'm an American.
0: Und er sagt,
11: Blacks, Whites, Jews, Hispanics.
9: Amerika besteht aus Schwarzen, Weißen, Juden, Hispanics, Menschen aus dem Nahen Osten.
11: People that make up America.
0: Doch gleichberechtigt

0: und ist das Designstudio von Manuel Cuevas. Der 93-Jährige ist eine Legende der Country- und Popkultur, hat Kostüme für Elvis Presley entworfen, US-Präsidenten eingekleidet. Er kam in den 50er Jahren aus Mexiko in die USA. Fühlt er sich trotz seines Erfolgs manchmal ausgegrenzt? Die Antwort ist deutlich.
1: Den Native Americans wird null Respekt entgegengebracht. Schwarzen etwa 60%, Europäern 200. Und wir Lateinamerikaner werden ausgegrenzt, obwohl wir schon seit Millionen Jahren hier sind. Wie soll ich mich da fühlen?
0: Da muss ich an den letzten Satz denken, den mir der afroamerikanische Pastor Enoch Fass mit auf den Weg gegeben hat. Mit 250 Jahren sei eine Nation doch erst im Kleinkindalter.
2: I've got a hope that because we're just a toddler.
3: Und deshalb habe ich die Hoffnung, dass wir in den nächsten 100 Jahren ein besseres Amerika erleben werden. Eines, das dem amerikanischen Traum näher kommt, der alle Menschen einschließt, dass Hautfarbe keine Rolle mehr spielt.
0: In diesem Sinne, Happy Birthday USA.
4: 250 Jahre USA. Anne Schneider hat sich im Land umgehört, was Amerika den Menschen bedeutet. Sie hören die SR-Info-Bilanz am Mittag auf SR Kultur. Sie haben es eben gehört, wir wollten unseren Korrespondenten Benjamin Großkopf in Erfurt erreichen beim AfD-Bundesparteitag. Das ist uns aufgrund einer nicht vorhandenen Leitung nicht geglückt. Wir haben allerdings Informationen von Antje Kirsten in Erfurt. Die Veranstaltung hat pünktlich um 10 Uhr begonnen. Ich hatte das eben schon gesagt. Damit ist das Bündnis Widersetzen mit seinem Plan gescheitert, Zufahrten zu blockieren und den Beginn des Parteitages, den geplanten Beginn, erstmal außer Kraft zu setzen. Wie ist grundsätzlich die Lage vor Ort in Erfurt, habe ich Antje Kirsten gefragt.
5: In der Stadt sind nach Polizeiangaben etwa 20.000 Teilnehmer von Protestaktionen und Demonstrationen unterwegs. Die größte Veranstaltung gibt es auf dem Messeparkplatz in Sichtweite der AfD. Anmelder der Demo ist hier der Deutsche Gewerkschaftsbund. Es gibt seit dem frühen Morgen im Stadtgebiet und insbesondere auf der Autobahn 71 mehrere Sitzblockaden. Die A71, die westlich an Erfurt vorbeiführt, ist seit Stunden von mehreren hundert Protestlern blockiert. Andere Sitzblockaden haben sich teilweise selbst aufgelöst oder wurden von der Polizei ohne großen Widerstand beendet. Die Blockierer hatten laut Polizei auch Rettungswege freigelassen. Für Auto- und Straßenbahnfahrer war es heute zeitweise schwierig durchzukommen.
4: Gab es Zwischenfälle?
5: Es gab eine gewalttätige Auseinandersetzung. Eine Gruppe, die von der Messe auf dem Weg in die Innenstadt zog, traf dort auf eine Handvoll vermeintlicher Nazis. Dabei flogen wohl auch Fäuste. Die Polizei ging dazwischen und setzte nach MDR-Informationen auch Pfefferspray ein. Insgesamt aber verläuft das Demonstrationsgeschehen bislang nach Polizeiangaben friedlich. Allerdings wurde zum Teil auch Pyrotechnik gezündet. Bislang gab es keine Verhaftungen.
4: Der AfD-Bundesparteitag in Erfurt. Wie reagieren die Erfurter auf diese Veranstaltung?
5: Also ich habe Regenbogenfahnen an Fenstern gesehen, auch ab und an Plakate mit Aufschriften wie »Unser Blau ist bunt«. In der Innenstadt wird auf 4 Plätzen ein Festival der Demokratie gefeiert. Das begann gegen 10 Uhr mit einem ökumenischen Gottesdienst. Auf dem Anger wird am Nachmittag auch Lisa Neubauer von Fridays for Future sprechen. Einige Ladenbesitzer haben aus Angst vor Krawall und ausbleibenden Kunden ihre Läden geschlossen.
4: Antje Kirsten mit Informationen vom AfD-Bundesparteitag in Erfurt. Der Papst, Papst Leo, ist auf der italienischen Insel Lampedusa angekommen und hat dort der Menschen gedacht, die auf dem Weg nach Europa im Mittelmeer ihr Leben verloren haben. Unsere Korrespondentin Lisa Weiß ist auch vor Ort.
6: Die Begeisterung ist groß unter den Menschen an den Straßen Lampedusas, als Papst Leo XIV. Ihm zuwinkt, Kinder segnet. Zuvor hat der Papst schon am Inselfriedhof Blumen niedergelegt für die Migrantinnen und Migranten, die bei der gefährlichen Flucht übers Meer gestorben sind. Er hat am sogenannten Tor Europas an der südlichsten Spitze der Insel Kinder getroffen, die übers Meer gekommen sind. Er hat am Hafen eine Gedenktafel gesegnet für seinen Vorgänger, Papst Franziskus. Auch der hatte die Insel besucht und nach ihm wird jetzt der Pier der Insel benannt, wo die meisten Migrantinnen und Migranten an Land gebracht werden. Jetzt soll es aber um die Bevölkerung Lampedusas gehen. Der Papst bedankt sich noch vor der Messe ganz ausdrücklich bei ihnen für die Aufnahme der Migranten. Sono qui.

0: Heute bin ich hier, um euch zu sagen, dass der Papst euch weiterhin begleitet, euch unterstützt und ermutigt. Das Thema Migration prägt dann auch die Predigt des Papstes. Lampedusa und die Nachbarinsel Linosa lägen an einem gefährlichen Weg, sagt Leo, und meint damit die Fluchtroute übers zentrale Mittelmeer. Auch die Menschen, die im Mittelmeer ertrunken sind, spricht er in der Predigt an. Die Toten in diesem Meer sind sowohl Opfer getroffener als auch ausgebliebener Entscheidungen. Desinteresse am Gemeinwohl und Korruption in den Herkunftsländern, ein globales Wirtschaftssystem, das Armut und Ausgrenzung verursacht, Ängste, die Vorurteile und Verachtung schüren, die Vorstellung, dass uns diese Probleme nichts angehen. Kriminelle Kalküle derer, die aus dem Leid anderer Profit schlagen. Wir seien in ein Jahrtausend eingetreten, in dem wir der Zivilisation der Liebe geistlich, kulturell, rechtlich, politisch und wirtschaftlich Gestalt geben müssen, fordert Leo und fügt hinzu: Möge uns das große Ausmaß des Leids, das wir erleben, die Radikalität dieses Aufrufs bewusst machen. Gerade hier, vom äußersten Zipfel Europas, lasse sich am besten erkennen, vor welche Herausforderungen die Migration die europäischen Gesellschaften stelle, sagt der Papst. Er sieht Europa in der Pflicht. Aufgrund seiner geografischen Lage und seiner institutionellen Rahmenbedingungen ist Europa in der Lage, die Krise in diesem Bereich ganzheitlich anzugehen, indem es Nothilfe mit einem langfristigen strategischen Plan verbindet, der in der Lage ist, Migranten aufzunehmen, zu schützen, zu fördern, zu integrieren und der zugleich Entwicklung begünstigt, damit niemand zur Auswanderung gezwungen ist. Wichtig ist ihm auch, die Menschenwürde müsse gewahrt bleiben. Und in diesem Sinne ruft Leo dann doch auch noch die Menschen auf Lampedusa und die vielen Touristinnen und Touristen auf dieser Insel mit dem kristallklaren Meer zum Umdenken auf. Migration werde als Bedrohung für den Tourismus gesehen, sagt der Papst. Für viele bedeutet Urlaub nämlich nur Ablenkung, Unbeschwertheit und Sorglosigkeit. Da scheint es, als müsse man eine unsichtbare Mauer zwischen dem Meer der Schiffbrüchigen und jenem der Urlauber errichten. Habt den Mut, anders zu denken. Das kann man auch als Hinweis auf den Hotspot, das Erstaufnahmelager der Insel, lesen. Das liegt nämlich ganz versteckt in einer Senke in der Inselmitte, umgeben von einem hohen Zaun. Touristen kommen dort nicht vorbei. Und auch Papst Leo besucht den Hotspot übrigens nicht.
1: Der Papst auf Lampedusa, von dort Lisa Weiß. Zum Sport und nicht zur Fußball-Weltmeisterschaft in den USA, sondern zum Radsport. Heute beginnt die 113. Ausgabe der Tour de France. Es ist das, wie man sagt, wichtigste Radrennen der Welt. Los geht's diesmal in Barcelona in Spanien mit einem Mannschaftszeitfahren. Zu den Favoriten zählen Tadej Pogacar aus Deutschland Florian Lipowitz. Die ARD überträgt live ab 17 Uhr. Steffen Gahr.
2: Florian Lipowitz steht unterhalb der hohen Türme der Sagrada Familia und gibt sich bescheiden. Nach Gesamtplatz 3 im Vorjahr und trotz aktuell sehr guter Form will er sich in Sachen Podium keinen Druck machen. Lipowitz weiß, seine Zeit kommt erst in der dritten Woche.
3: Ja, ich glaube, da darf man sich nicht zu einen großen Kopf machen. Vor allem die letzten 3 Tage sind super hart und da kann man, glaube ich, Minuten verlieren. Deshalb starte ich mal rein, Tag für Tag schauen und natürlich gehe ich mein Bestes und dann schauen wir, was am Ende dabei rauskommt.
2: Der große Favorit auf den Gesamtsieg ist Tadej Pogacar. Der Slowene kann seinen 5. Toursieg holen. Ein wichtiger Helfer dabei ist der Kölner Nils Politz.
4: Ja, ein Selbstläufer ist es nie. Da liegen jetzt 3.500 Kilometer vor uns. Ich weiß, dass er extrem gut drauf ist. Wir haben uns extrem gut vorbereitet und ja, aber die Konkurrenz ist groß mit Vingegaard, Paul Sexas, Remco, Lipowitz dürfen wir nicht vergessen. Ja, schauen wir mal, was dabei rauskommt.
2: Nach dem Auftakt in Spanien geht es schon am dritten Tag in die Pyrenäen. Danach Zentralmassiv, Vogesen, Jura und die Alpen. 2 Etappen enden in Alpe d'Huez, auch die Königsetappe am vorletzten Tag. Beim Finale in Paris geht es wieder mehrfach über den Montmartre-Hügel. Zwischendrin hoffen die Sprinter, wie Pascal Ackermann, auf ihre Chance.
5: Ja gut, ich würde sagen, ich bin so gut drauf wie noch nie. Und ich meine, die anderen sind auch stark, aber bei einer Tour de France kann alles passieren. Und ich werde auf jeden Fall jeden Tag kämpfen, wo ich weiß, ich habe eine Chance. Und dann schauen wir, ob es geklappt hat.
2: In den vergangenen 4 Jahren gab es keinen deutschen Etappensieg. Insgesamt sind 12 deutsche Fahrer am Start und 2 deutsche Mannschaften. Das Red Bull Team um Florian Lipowitz und Lidl. Dort aber sind keine deutschen Profis nominiert. Dopingkontrollen gibt es übrigens jede Menge für die knapp 200 Fahrer. Vor und während der Tour sind es insgesamt 1000 Tests.
1: Sie hören die SR-Infobilanz am Mittag. Hier sind die Nachrichten mit Aaron Klein.
6: Im Angriffskrieg gegen die Ukraine hat Russland die Einnahme der Stadt Kostjantynivka im Donbass gemeldet. Die Stadt war bereits Ende vergangenen Jahres schwer umkämpft. Russland sieht sie als wichtigen Stützpunkt für die Eroberung weiterer wichtiger Städte im Donbass. Nach Angaben der russischen Regierung wurden alle Einwohner aufgefordert, Kostjantynivka zu verlassen. Die Ukraine hat den Verlust der Stadt bisher nicht bestätigt. Ein Militärsprecher sagte gestern Abend, es gebe dort heftige Gefechte. In Teheran hat die offizielle Trauerfeier für den obersten iranischen Führer Khamenei begonnen. Etwa 4 Monate nach seinem Tod wurde der Sarg in der Großmoschee Mosalla aufgebahrt. Das ist im iranischen Fernsehen zu sehen. Die Behörden erwarten in den nächsten Tagen bis zu 20 Millionen Menschen. Am Donnerstag soll Khamenei in seiner Heimatstadt Mashhad beigesetzt werden. Nach seinem Tod bei israelischen Luftangriffen wurde sein Sohn Mojtaba Khamenei zum obersten Religionsführer gemacht. Hitze und Trockenheit lassen die Pegelstände an vielen Flüssen in Deutschland sinken. In Nordrhein-Westfalen haben zahlreiche Landkreise und Städte deshalb jetzt die Wasserentnahme aus vielen Flüssen verboten. Verstöße werden mit bis zu 50.000 Euro bestraft. Weiterhin erlaubt ist das Tränken von Nutztieren und das Abschöpfen mit Handgefäßen. Von den Behörden hieß es, die Pegelstände befänden sich auf einem Niveau, das sonst erst im Spätsommer erreicht werde. Auch der Kreis Ludwigsburg in Baden-Württemberg hat die Wasserentnahme aus Bächen, Flüssen und Seen ab sofort verboten. In Landsweiler Reden hat es gestern Abend in einem Wohn- und Geschäftshaus gebrannt. Wie die Polizei dem SR mitteilte, konnten sich alle Bewohner auf die Straße retten, es sei niemand verletzt worden. Die Wohnung, in der das Feuer ausbrach, ist zurzeit nicht bewohnbar. Laut Polizei laufen die Ermittlungen zur Brandursache noch. Zurzeit geht sie aber davon aus, dass ein technischer Defekt an einer Klimaanlage das Feuer auslöste. Neben Polizei und Rettungskräften waren 85 Feuerwehrleute im Einsatz. Die Zahl der Asylanträge in Deutschland ist in der ersten Hälfte des Jahres deutlich zurückgegangen. Wie die Welt am Sonntag berichtet, wurden rund 51.000 Anträge gestellt. Das sind 27% weniger als im ersten Halbjahr vergangenen Jahres. Die Zeitung beruft sich auf ein vertrauliches Dokument der EU-Kommission. Dort heißt es, mit den Zahlen belege Deutschland im europäischen Vergleich den 4. Platz hinter Frankreich, Italien und Spanien. Auch insgesamt ging die Zahl der Asylanträge in der Europäischen Union deutlich zurück.
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1: Die AfD ist aktuell in den Umfragen bundesweit stärkste Kraft. Im Osten könnte sie nach den Wahlen im September vielleicht sogar regieren. Ein Erfolg, den sich die beiden Parteivorsitzenden anheften, Alice Weidel und Tino Chrupalla. Sie stellen sich heute auf dem Bundesparteitag in Erfurt zur Wiederwahl. Eine Doppelspitze, die sich bewährt habe, so sagt es der Co-Parteichef im Interview der Woche. Geführt hat das Gabor Hallers aus dem ARD-Hauptstadtstudio am Mittwoch.
8: Herr Chrupalla, Sie haben gerade ein Buch geschrieben, das erscheint in diesen Tagen. Warum das denn?
9: Ja, das ist eigentlich eine längere Geschichte. Eigentlich haben mich zwei Journalisten mal darauf aufmerksam gemacht, dass meine Biografie doch etwas vielleicht anders ist und sich unterscheidet zu anderen Politikern. Und dass es doch vielleicht ganz gut wäre, wenn ich das mal zu Papier bringen würde. Und habe mich eigentlich immer lange gewehrt, weil ich eigentlich immer Politikerbücher relativ langweilig hielt. Und habe mich dann doch entschlossen, das zu machen. Auch zu zeigen, dass Quereinsteiger in die Politik sich lohnt, dass es sich auch lohnt, dafür zu kämpfen, in die Politik zu gehen.
8: Wir zeichnen das Interview am 1. Juli auf, kurz vor dem Bundesparteitag der AfD. Und Sie kandidieren wieder als Parteivorsitzender, als Bundessprecher, wie es bei Ihnen heißt, gemeinsam mit Alice Weidel. Und beim letzten Mal haben Sie sich auf der Bühne ja öffentlich Ihre Liebe erklärt, also so ein bisschen mit Augenzwinkern, so habe ich es verstanden. Oder wie war das gemeint?
9: Also eigentlich nicht mit Augenzwinkern, also so ehrlich sind wir schon zueinander.
8: Also Sie lieben Ihre Co-Chefin.
9: Wir mögen uns. Das ist, denke ich mal, auch wichtig, dass wir uns verstehen, dass wir auch gemeinsam auch die Partei auf nie dagewesene Umfrageergebnisse, auch Wahlergebnisse geführt haben, dass es harmoniert, dass wir, ich denke, auch in der Abbildung eine promovierte Volkswirtin, Handwerksmeister, Ost und West, Frau und Mann. Ich denke, wir repräsentieren alles.
8: Jetzt haben Sie in Ihrem Buch auch über Alice Weidel geschrieben und haben eben auch geschrieben, Sie haben sie richtig gern und dass Sie noch nicht immer alle Inhalte teilen, aber sich mittlerweile wortlos verstehen. Aber dann frage ich mich, warum widersprechen Sie sich dann so häufig?
9: Wo widersprechen wir uns?
8: Naja, ein Beispiel ist das Thema Wehrpflicht. Das war, weiß nicht, ob Sie sich erinnern, an einem Tag Sommerinterviews in ARD und ZDF. Dino Chrupalla sagt, sie sind aktuell gegen die Einführung der Wehrpflicht, und Annelies Weidel fast zeitgleich sagt, natürlich bleibt es bei der Wiedereinführung der Wehrpflicht, steht bei uns im Programm.
9: Ja, das ist ja in der Sache jetzt kein Widerspruch. Ich hab ja auch explizit, und Sie haben es gerade erwähnt, gesagt, aktuell. Und genauso haben wir es auch in der Bundestagsfraktion entschieden. Und da waren wir uns im Übrigen alle einig, dass wir in der aktuellen Situation, wo die Eskalation gerade im Ukraine-Krieg immer weiter vonstatten geht, wo ja wirklich an der Schwelle eines größeren, noch größeren Krieges in Europa stehen, dass wir aktuell nicht bereit sind, unsere Kinder und Jugendlichen wehrpflichtsfähig zu machen oder beziehungsweise für die Wehrpflicht zu aktivieren. Das heißt nicht, dass wir das, so wie es auch im Grundsatzprogramm steht, gegen die Wehrpflicht, wie die Wiedereinführung der Wehrpflicht sind, aber das soll sollte man in Friedenszeiten aktivieren.
8: Warum brauchen Sie denn als AfD eine Doppelspitze? Das ist ja eher so was, das macht die SPD, das machen die Grünen. Warum braucht die AfD eine?
9: Ja, es hat sich bewährt. Ganz einfach muss man sagen, wir haben jetzt, wie gesagt, seit 4 Jahren eine Doppelspitze, die sich bewährt hat. Wir hatten vorher sogar eine Dreierspitze, ganz am Anfang der AfD, dann eine Doppelspitze Chrupalla-Meuthen, die nicht funktioniert hat. So ehrlich muss man sein. Und es zeigt auch die Breite in einer pluralistischen Partei, die wir abdecken, themenmäßig. Und warum sollen wir an einem Erfolgsmodell aktuell was ändern?
8: Was kann denn Alice Weidel besser als Sie?
9: Es ist eine Arbeitsaufteilung zwischen uns, und ich fange jetzt nicht an zu sagen, der macht das besser, der macht das schlechter. Wie gesagt, wir haben die Breite in unserer Partei, und ich bin froh, dass ich sie an meiner Seite habe, und ich denke, das geht ihr genauso. Aktuell kann ich mir zum Beispiel aus meiner Sicht nicht vorstellen, die Partei alleine führen zu müssen oder zu wollen, weil von der Aufgabenbreite, die man hat, auch von den vielen Wahlkämpfen, die wir haben, ist diese Aufgabenteilung wirklich für uns als Partei sinnvoll.
8: Wenn Sie jetzt zum Parteitag nach Erfurt fahren, dann erwartet Sie eine Menge Protest, es sollen Straßen blockiert werden, Sie kennen das schon von anderen Parteitagen, es wird auch Gewalt befürchtet. Womit rechnen Sie denn?
9: Ja, ich hoffe, dass es insgesamt natürlich friedlich bleibt, dass keine verletzten Beamten und Polizisten von diesen Blockaden, die ja angekündigt wurden, von vielen Parteien im Übrigen, auch von Gewerkschaften. Ich muss auch mal ein bisschen schmunzeln, mich mal besorgt das in dahingehend, wenn ich von friedlichen Blockaden höre, was ja im Endeffekt Gesetzesbrüche sind, wenn man Teilnehmer auch daran hindert, zu einem Parteitag einer demokratischen Partei zu gelangen. Also wenn das verhindert wird und wenn man auch Straßen blockiert, hoffe ich, dass der Rechtsstaat auch hier dementsprechend reagiert. Mich verwundert aber, wie leise es doch in den Medien ist, dass man auch Aufrufe gerade von der Linkspartei, von Politikern der Grünen hört, die sich wirklich anmaßen, diesen Parteitag verhindern zu wollen. Und das ist wirklich einer Demokratie absolut abträglich. Stellen Sie sich den Aufschrei vor, ich oder unsere Partei würde dazu aufrufen, den CDU-Parteitag oder den SPD-Parteitag zu blockieren.
8: Die allermeisten, muss man auch sagen, machen es friedlich. Also die Gewalt geht nur von wenigen aus. Die machen das, sagen Sie immer wieder, weil sie Angst haben vor der AfD. Ich meine, Sie sind in Teilen eine rechtsextreme Partei. In 4 Bundesländern sind Sie gesichert rechtsextremistisch. Gerade jetzt der neue Verfassungsschutzbericht sagt 28.000 Rechtsextremisten in der AfD. Das ist mehr als jeder Dritte von Ihren Parteimitgliedern. Treibt Sie das um?
9: Es treibt mich dahingehend um, dass ich gerne erfahren würde wollen, wie man auf diese Zahl kommt. Also dann würde ich wirklich bitten, dass der Verfassungsschutz uns A oder auch den Behörden mal die Listen vorlegt. Was wirft man der Person XY vor? Was ist die konkrete Bewertungsgrundlage, dass die Person XY ein Extremist ist?
8: Aber also, haben Sie denn eine Ahnung, oder wie würden Sie Rechtsextremismus definieren?
9: Nochmal, für mich ist Rechtsextremismus das, wenn man mit Gewalt gegen die freiheitlich-demokratische Grundordnung vorgeht, wenn man das gegen das Grundgesetz verstößt. Und das sehe ich in unseren Mitgliedern nicht. Und wenn es die Dinge gäbe, dann wären wir als Partei auch tätig. Das haben wir in der Vergangenheit getan und das werden wir auch in Zukunft tun. Aber ich möchte wissen, ich meine, ich muss mich gegen was rechtfertigen, wo ich nicht weiß, was mir konkret vorgeworfen wird. Also die Schuldumkehr machen wir bitte noch nicht. Also man muss doch auch den Gegenüber und auch den Personen, die man beschuldigt, die Möglichkeit geben, sich dagegen zu wehren. Ich denke, das gehört auch in einen Rechtsstaat dazu.
8: Ein Landesverband, der als rechtsextremistisch eingestuft ist, ist ja Thüringen. Und der Landeschef Björn Höcke, der hat jetzt gerade aktuell, geht es ja viel um Fußball, und da hat er geschrieben, auf X, nichts darf bleiben. Kein Volk, keine Tradition, keine Identität. Die Globalisten wollen alles auflösen. Und dann hat er gesagt, wenn die Fußballer heute das Trikot tauschen, weiß man gar nicht, wer von welcher Mannschaft ist. Ist das für Sie rechtsextrem, so eine Aussage?
9: Nein, ich meine, also ich würde das jetzt nicht als rechtsextrem sagen. Ich meine, das ist ja auch bei Vereinsmannschaften so, wenn die Mannschaften ihre Trikots tauschen, wenn man sich neben Fußball auskennt, könnte man diese Unterscheidung auch nicht mehr trennen.
8: So meint das ja nicht.
9: Also ich weiß nicht, was er meint. Da sind wir wieder bei dem Punkt, ich kann nicht für Björn Höcke sprechen, was er mit dieser Aussage meint. Da müssten Sie ihn wirklich selbst fragen. Für mich spielt das keine Rolle, aus welchem Land ein Fußballspieler noch dazu kommt, wenn er hier deutscher Staatsbürger ist, wenn er sich hier integriert hat, wenn er die deutsche Sprache kann, dann ist es für mich ein deutscher Staatsbürger und dann fiebere ich beim Fußball genauso mit wie bei anderen Sportereignissen genauso. Also das ist, da mache ich überhaupt keine Unterscheidung, das sollte man auch nicht tun.
8: Lassen Sie uns am Ende nochmal auf Ihr Buch zurückkommen. Da schreiben Sie auch, haben Sie ja angesprochen über Ihre Zeit als Malermeister und über den Fürst-Pückler-Park. Sie haben da gearbeitet. Was haben Sie da gemacht?
9: Ja, ich habe da über 6, 7, 8 Jahre fast an der Sanierung des Schlosses aktiv mitgewirkt, habe fast die komplette Innenarbeit auch dort geleistet. Und das ist natürlich für mich auch eine sehr prägende Zeit gewesen meines Firmenaufbaus. Und ja, es macht mich einfach auch natürlich ein Stück weit stolz, bleibende Werte geschaffen zu haben, die man heute noch sieht. Das inspiriert mich und das motiviert mich auch.
8: Sie schreiben da auch über die Eröffnung, dass Sie eingeladen waren, aber auch Politiker eingeladen waren und dann gab es irgendwie unterschiedliches Buffet, habe ich das richtig verstanden?
9: Ja, das war so eine prägende Situation, die mich damals zu der Zeit eigentlich auch wieder in die Politik gebracht hat. Das sage ich ganz, ganz offen, weil ich dort erlebt habe, die Unterscheidung zwischen Politik und Mittelstand oder die Unterscheidung auch der Wähler.
8: Ich glaube, Sie haben Pöbel geschrieben sogar.
9: Ja, nein, im Endeffekt, wie man eigentlich auch mit den Arbeitern, mit den Leistern in diesem Land, mit den Wertschöpfern, so will ich es bezeichnen, in diesem Land umgegangen ist und was sich ja im Prinzip weiterentwickelt hat bis heute. Wenn man eine Unterscheidung macht zwischen denjenigen Gästen, die das Schloss gebaut haben, mit den Architekten, die das mit entworfen haben, die sich aktiv da eingebracht hat, allein dahingehend, dass man die Politik separiert hat in einer anderen Raum, um das Buffet aufzubauen, mit denjenigen, die im Prinzip mit viel Schweiß, mit viel harter Arbeit, auch mit Steuerkraft, die sie ja im Endeffekt dem Staat zurückgegeben hat, in einen anderen Raum sozusagen separiert hat. Das hat mich wirklich erschreckt und das hat in mir auch was ausgemacht. Das sage ich ganz offen.
8: Sie wollen es in der Tat anders machen, aber es gab ja vor einigen Monaten einen Skandal, der viele beschäftigt hat. Da ging es um die Vetternwirtschaft. Sachsen-Anhalt zum Beispiel war betroffen und ich meine, wie erklären Sie es dann dem Pöbel, in Anführungszeichen, dass eine halbe Fußballmannschaft angestellt wird oder dass der Vater von Ulrich Siegmund, Spitzenkandidat in Sachsen-Anhalt, für, ich glaube, 7.700 Euro als Büroleiter im Bundestag beschäftigt ist.
9: Auch dort gab es eine Kommission, es wurden auch Änderungen vorgenommen. Natürlich gab es innerhalb der Partei auch diese Diskussion, die ich auch richtig empfand und die wurden abgestellt. Und ich denke, das ist auch ein Prozess, den man auch mal würdigen muss, wenn es diese Fehler gegeben hat, dass man diese abgestellt hat. Es waren alles keine Beschäftigungsverhältnisse, die rechtswidrig waren. Auch das gehört zur Wahrheit dazu. Die sind alle erlaubt, aber natürlich in der Form, dass man vielleicht mal in sich geht und sagt, ist das okay, kann man das wirklich auch mit eigenen Gewissen vereinbaren. Das haben diejenigen Beteiligten getan und haben auch Änderungen vorgenommen.
8: Dann sage ich vielen Dank für das Gespräch, Tino Chrupalla.
9: Vielen Dank.
10: Das Interview der Woche in der SR-Info-Bilanz am Mittag auf SR-Kultur. Gabo Hallas im Gespräch mit dem AfD-Bundessprecher Tino Chrupalla. Zum Schluss das Wetter. Heute Nachmittag Sonnenschein pur bei uns im Saarland. Spitzenwerte zwischen 26 und 30 Grad. Heute Nacht ist es meistens klar und es kühlt auf angenehme 13 bis 16 Grad runter. Morgen Sonntag und Sonntag ein Wetterumschwung. Es geht freundlich los. Dann kann es Regen und Gewitter geben. Die Aussichten, es bleibt sommerlich warm im Saarland im Laufe der nächsten Woche. Temperaturen 31 bis 33 Grad. Ich bin Frank Hofmann. Haben Sie noch einen schönen Samstag. Tschüss.
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11: Wo wir gerade bei schönen Orten sind. Das Saarland gehört an diesem Wochenende ganz offiziell dazu bei diesen Wetteraussichten. Und aktuell ist es nur wirklich sehr toll. Aber ein schöner Ort mitten im Ozean, das sind die Inseln der Azoren. Und von dort kommt unser nächster Musiker. Cristovam, so heißt er. Und er trägt, glaube ich, das Blaue des Meeres und diese frische Luft dort in sich. Me oh my. Cristovam, Jochen Marmet am Mikrofon. Grüß Sie.

0: dramatische Musik zu einer Serie, die davon handelt, dass der Krieg vorüber sei. La guerra è finita. Und natürlich bezieht es sich aber doch auf eben jenen Krieg, um den es da ging. Waltz for Peace, das war der Titel, den wir daraus gehört haben, aus dieser Filmmusik bzw. TV-Serienmusik von Ralf Hildenbeutel. Der hat diese Musik komponiert und saß auch selbst am Klavier. Sie hören SR Kultur, frische Musik haben wir jetzt für Sie, Kevin Morby. Er hat den Titel auf seinem neuesten Album Little Wide Open, so heißt es, und er heißt Die Young.
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Laurie d'Armon singt da über einen Verlust. Maman heißt der Titel und gleichzeitig, wie ich finde, hat sie doch das Herzen voller Dankbarkeit. SWR Kultur, Franz Schubert, er ist nicht so wirklich alt geworden, hat aber schon sehr früh, mit 16 beispielsweise, seine erste Sinfonie komponiert. Und aus der hören wir jetzt einen Auszug in D-Dur, den zweiten Satz mit den Wiener Philharmonikern. Und wie hat er mal gesagt, lustig in die Welt hinein, gegen Wind und Wetter, will kein Gott auf Erden sein, sind wir selbst Götter. Damit hat er wohl auch gemeint, nehmt die Dinge in die Hand und tut, was euch wirklich Glück und Freude schenkt. Für ihn war es ganz sicher die Musik.

Die Wiener Philharmoniker spielt Musik von Franz Schubert aus der ersten Sinfonie, den zweiten Satz Andante. Im Laufe der Woche hatten wir schon mal drüber berichtet, im British Museum in London, da läuft im Moment der Vorverkauf für eine ganz besondere Ausstellung, der Teppich von Bayeux. Der soll ja im Herbst im British Museum zu sehen sein, wird extra aus Bayeux dann unter dem Ärmelkanal durch an einem geheimen Tag transportiert. Dieser Teppich von Bayeux, er zeigt die normannische Eroberung Englands im Jahr 1066, wurde dort in den 1070er Jahren angefertigt, 68 Meter lang, mit über 50 Szenen, mit farbiger Wolle auf Leinen gestickt, und ist wirklich ein außergewöhnliches Zeugnis von Geschichte, Kunst, Kultur und natürlich auch Handwerk und wird als Leihgabe eben dann zu sehen sein. Und ich erzähle Ihnen das alles jetzt, weil wenn Sie noch keine Karten haben, dann können Sie es vergessen. Die gesamte Ausstellung vom 10. September bis zum 11. Juli ist im British Museum schon ausverkauft, was den Kartenvorverkauf angeht. Innerhalb von 24 Stunden. Und das ist, so auch das British Museum, der erfolgreichste Tag im Ticketverkauf der eigenen Geschichte. Der Teppich von Bayeux. Wenn Sie ihn dann später, ich sag mal so im Herbst nächsten Jahres sehen wollen, fahren Sie nach Bayeux, weil dann ist er wieder dort. Ist vielleicht auch eine Möglichkeit.

Samstagnachmittag. Sie haben SR Kultur eingeschaltet und wir wollen Sie gleich mitnehmen, gar nicht so weit weg, zu einem kleinen Wildpark, den es zu entdecken gilt. Falls Sie ihn noch nicht kennen, das Wolfrat-Wildgehege. Wo ist das denn nun? Ja, im Wildpark von Saarwellingen. Ach ja, da gibt's einen Wildpark? Das war auch mein erster Gedanke. Vielleicht haben Sie einen ähnlichen und gleich, so in 5 Minuten, schauen wir da mal genauer drauf, was es da zu entdecken gibt.

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0: Leon Böhlmann aus den kurzen Stücken Eure Mystik war das die Nummer 3, Sören SR. Kultur, ein Ausflugstipp für Familien haben wir an dieser Stelle für Sie und zwar zu einem Wildpark. Der kann auch schon sehr spannend sein für die Kleinen, aber im Wildpark von Savellingen gibt es jetzt noch mehr zu entdecken, nämlich Rätsel- und Spielstationen inklusive und wer das alles löst, der kann Held werden im Wolfrad-Wildgehege. Unser SR-Kulturreporter Patrick Wirmer war schon mal im Rahmen der Tour de Kultur dort.
1: Das Rotwild äst, die Ziegen schaukeln in der Sonne und der weiße Hirsch will gestreichelt werden. Der gemütliche Alltag im Wildpark Savellingen. Doch seit ein paar Monaten gibt es im Park für Familien noch ein bisschen mehr Action. An 4 Rätsel- und Aktivstationen wird man zum Helden des Wildparks.
2: Genau, dafür auch die Stationen, dass man sich eben auch nicht nur die Tiere anguckt und denkt, oh, wie süß die sind, sondern sich auch wirklich mit diesen Tieren auseinandersetzen tut. Wir haben die Fragen so gestellt, dass man im Grunde auch leider sage ich, das Schild lesen muss und dadurch natürlich mehr über die Tiere erfährt,
1: sagt Christoph Klein vom Jugendamt der Gemeinde Savellingen. Los geht's beim Rotwild.
3: So, erste Haltestelle, der Rothirsch, ein wahrhaft majestätisches Tier. Nicht umsonst wird er der König des Waldes genannt. Seine Krone ist natürlich das große Geweih, das er stolz auf seinem Kopf trägt. Weißt du, wie schwer so ein Geweih sein kann? So, bitteschön.
4: Tja, da muss man mal genau drüber lesen über den Text oder man weiß es von sich aus. Es sind tatsächlich bis zu Kilo.
1: Revierleiter Nils Lesch ist natürlich schon ein Held. Die richtige Lösung wird hier aber nicht verraten.
3: Hallo.
1: Weiter geht's zu den Ziegen und Schafen. Ja. Und die nächste Frage dreht sich um ihr Futter.
3: Ich sag einfach der saarländische Schwenker.
1: Ist natürlich nicht die richtige Antwort. Es geht hinauf in den Wald und zum Weiher. Hier sieht man mit etwas Glück den Eisvogel.
3: Wie kann man den beobachten?
4: Wenn man hier ein bisschen die Stille auf sich wirken lässt und über die Weiher drüber guckt, dann sieht man ab und zu so ein blinkendes Juwel tatsächlich in den Bäumen sitzen.
1: Doch die Frage ist, wo wohnt der Eisvogel eigentlich, wenn er nicht gerade auf Beutezug ist? Entspannt geht es weiter durch den Wald, durch das Revier der Fledermäuse, wo es eine weitere Mitmachstation gibt. Den Abschluss bildet das Gehege des weißen Hirsches, den ein Geheimnis umgibt und wo eine weitere Frage wartet. Die Antwort liefert die letzte Ziffer des Zahlencodes. Und hinter dem Baumtresor wartet das Ende der Tour und der würdige Abschluss. Das Logbuch, in das sich die Wolfratshelden eintragen dürfen. Geschafft!
3: Ja! Das war nicht so ganz ohne.
0: Auch für unseren Reporter Patrick Wirmer, den Sie da gerade gehört haben. Unterwegs im Wildpark von Savellingen. Der hat übrigens eigentlich rund um die Uhr geöffnet. Sollten vielleicht ein paar Sachen beachten, wenn Sie dort unterwegs sind. Nämlich unter anderem, dass Sie bitte keine Dinge verfüttern, die Sie mitbringen, sondern die selber essen. Und Futter können Sie dort natürlich auch kaufen. Aber eigentlich rund um die Uhr den Wildpark Savellingen auch erleben. Gerade im Sommer vielleicht für die ganze Familie doch mal ein schöner Tipp in unserer Nähe. 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

die Musik hier auf SR Kultur. Sarah Love mit La Bambola. Ihre Interpretation dieses Titels. Johann Sebastian Bach, dessen D-Moll-Klavierkonzert. Daraus haben wir jetzt den ersten Satz an diesem Samstagnachmittag. Francesco Tristano nimmt Platz am Klavier.

0: 50 Jahre ist es her, dass die junge Anneliese Michel starb. Teufelsaustreibungen haben dazu geführt, das wurde strafrechtlich und moralisch aufgearbeitet. Der Fall führte dazu, dass die Deutsche Bischofskonferenz die bis dahin geltenden Kriterien und Riten des Exorzismus überarbeitete. Religionswissenschaftlerin Nicole Bauer von der Universität in Graz in Österreich legt einen Forschungsschwerpunkt auf Exorzismus in der Gegenwart und sie erklärt nochmal, was genau sich geändert hat.
1: Hier hat man ganz klar sich dafür entschieden und vor allem auch die Deutsche Bischofskonferenz sich auch ganz klar dafür entschieden, sich von dem großen Exorzismus eher verabschieden, wollten stattdessen eine Liturgie zur Befreiung des Bösen einführen, also eher einen Gebetscharakter einführen, anstatt dieses großen, dieses integrativen Exorzismus. Und Teile dessen, also Teile dieser Empfehlungen, wurden dann tatsächlich auch in der Überarbeitung des neuen Exorzismusrituals, das 1999 verabschiedet wurde im Vatikan, auch angenommen und sind dort direkt eingeflossen.
0: Religionswissenschaftlerin Nicole Bauer sagt aber auch, der Glaube an dämonische Wesen erlebt gerade ein Revival. Mehr dazu gleich in Religion und Welt hier auf SR Kultur um 20 nach 2.
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2: 14 Uhr. Beim Bundesparteitag der AfD in Erfurt ist Co-Chef Tino Chrupalla in seinem Amt bestätigt worden. Er erhielt rund 70% der Delegiertenstimmen. Auch die Parteivorsitzende Alice Weidel wurde mit knapp 81% wiedergewählt. Gegenkandidaten gab es keine. Zuvor hatten Chrupalla und Weidel in ihren Auftaktreden den Führungsanspruch ihrer Partei untermauert. Aus Erfurt, Dagmar Schlichting.
3: Die Vorsitzende Alice Weidel rief den Delegierten im Saal zu: Wir sind die neue Volkspartei Deutschlands und der politische Taktgeber im Bund. Weidel betonte, dass die Zahl der AfD-Mitglieder innerhalb von 3 Jahren von 30.000 auf 75.000 gestiegen sei. Die Parteichefin richtete eine Kampfansage an die Gegendemonstranten und auch den politischen Gegner mit den Worten: Ihr werdet uns nicht kleinkriegen, ganz im Gegenteil, wir werden immer stärker und größer. Das griff auch Thüringens Parteichef Björn Höcke auf. Der erklärte die Brandmauer für gescheitert. Im Gegenteil, diese Brandmauer habe die AfD erst groß gemacht.
2: Das Reformpaket der Bundesregierung sorgt weiter für Kritik. Vor allem die geplanten Verschärfungen bei Krankmeldungen. Saarministerpräsidentin Rehlinger fordert Änderungen. Im Deutschlandfunk sagte die SPD-Politikerin, ein grundsätzliches Misstrauen, dass sich jeder zum Blaumacher gemausert habe, sei nicht angebracht. Ohnehin seien die Praxen vor allem von Hausärzten schon jetzt gut gefüllt. Die Koalition will telefonische Krankmeldungen abschaffen und ärztliche Atteste schon ab dem ersten Fehltag im Job einführen. Papst Leo XIV. Hat auf der italienischen Mittelmeerinsel Lampedusa an das Leid von Bootsmigranten erinnert. Das Kirchenoberhaupt kritisierte Korruption in den Herkunftsländern und forderte die europäischen Länder zu einer humanen Flüchtlingspolitik auf. Auf dem Friedhof der Insel legte der Papst Blumen an Gräbern ertrunkener Flüchtlinge nieder. Nach Angaben der Internationalen Organisation für Migration starben oder verschwanden seit 2014 mehr als 35.000 Menschen im Mittelmeer. Der Waldbrand nahe der spanischen Touristenregion Costa Brava ist weitgehend unter Kontrolle. Bis heute Morgen vernichteten die Flammen laut Feuerwehr etwa 2200 Hektar Busch- und Waldland. Rund 45.000 Bewohner mehrerer Ortschaften wurden aufgefordert, ihre Häuser nicht zu verlassen. Etwa 400 Feuerwehrleute und 10 Löschflugzeuge waren im Einsatz. Spanien ist besonders von den Folgen des Klimawandels betroffen. Im vergangenen Jahr zerstörten Waldbrände nach Angaben des Europäischen Waldbrandinformationssystems fast 400.000 Hektar Vegetation. Im Saarland ist der Bedarf an ehrenamtlichen Hospizhelfern gestiegen. Wie die Landesarbeitsgemeinschaft Hospiz mitteilte, waren im Jahr 2019 rund 650 Ehrenamtliche im Einsatz. Inzwischen sind es rund 750. SR-Reporterin Sandra Schick.
4: Die LAG rechnet damit, dass in Zukunft noch mehr Helfer gebraucht werden. Denn die Gesellschaft wird immer älter. Außerdem nehme die Nachfrage nach ambulanter hospizlicher Begleitung weiter zu. Um die Versorgung im Saarland auch künftig sicherzustellen, müssten weitere Ehrenamtliche gewonnen und qualifiziert werden. Besonders in städtischen Räumen sei das aber oft eine Herausforderung.
2: Am späten Nachmittag beginnt die 113. Tour de France. Die erste Etappe für die Radprofis auf einem Mannschaftszeitfahren durch die nordspanische Metropole Barcelona. Die Frankreich-Rundfahrt endet morgen in 3 Wochen in Paris. Als Favorit gilt der slowenische Vorjahressieger Tadej Pogačar. Und das waren die Nachrichten mit Franziska Hans. 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
5: In Barcelona aktuell ein klein bisschen heißer als bei uns. Ganz angenehme Temperaturen haben wir nämlich im Saarland, so 26 bis maximal 30 Grad. Dazu noch Wind, der auch auffrischt und mitunter böig daherkommt. Weitgehend wolkenfrei, auf jeden Fall bleibt es trocken. Auch in der Nacht zum Sonntag bei 13 bis 16 Grad. Kein Regen in Sicht, morgen dann vor allen Dingen viel Sonne in der ersten Tageshälfte, in der zweiten kompaktere Wolken, kann hier und da mal ein kurzes Gewitter geben oder auch mal ein Regenschauer. Morgen die Temperaturen etwas niedriger wieder, 24 bis 28. Und mit Blick auf die neue Woche, da jeden Tag nochmal 30 plus, Anfang 30. Also keine große Hitzewelle in dem Sinn, aber es wird nochmal sommerlich heiß und bleibt weitgehend trocken.
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5: Klassischer saarländischer Satz eigentlich, der sich in dem nächsten Titel hier verbirgt, den wir für Sie haben. Alvin Zeller hat da den Nirvana-Titel Come As You Are gecovert mit seiner Interpretation. Aber im Saarland sagt man das ja auch auf die Frage, ja, wie sollen wir denn kommen, was sollen wir denn mitbringen? Also, wie ihr seid. Come As You Are am Samstagnachmittag hat auch eine gewisse Entspanntheit in sich, diese Aussage. Am Mikrofon ist Jochen Marmitt. Grüß Sie.

Linda Neudauer an der Violine, Matthias Kirschnerath am Klavier und das Württembergische Kammerorchester Heilbronn mit Musik aus dem F-Dur-Doppelkonzert, den dritten Satz von Josef Haydn. Mark Knopfler, er hat in der ganzen Welt Fans und einem hat er ein Denkmal gesetzt, weil der einfach eine Zeit lang bei jedem Konzert mit dabei war. Und dieser hieß Rüdiger. Und so heißt der Titel.

0: Mit diesem kleinen Walzer aus dem Film Rien va ist es 20 nach 2 geworden. 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
2: Mit Sarah Sasso. Hallo, herzlich willkommen. Der Fall Anneliese Michel jährt sich gerade zum 50. Mal. An der damals 23-Jährigen wurden fast 70 Teufelsaustreibungen vollzogen. Die junge Frau, die entschied dann nicht mehr zu essen und verhungerte. Ihre streng katholischen Eltern und zwei Priester mussten sich danach vor Gericht verantworten. Und der Fall, der führte dazu, dass sich die Deutsche Bischofskonferenz 1979 mit dem Thema Exorzismus auseinandersetzte und die bis dahin geltenden Kriterien und Riten überarbeitete. Exorzismus, das ist auch eins der Schwerpunktthemen in der Forschung der Religionswissenschaftlerin Nicole Bauer von der Universität in Graz in Österreich. Und sie ist außerdem tätig am Institut für Religionswissenschaft der Universität Heidelberg in der Arbeitsgruppe Besessenheit und Exorzismus in der Gegenwartsgesellschaft. Mit ihr spreche ich jetzt. Frau Bauer, Sie sagen, dass der Glaube an dämonische Wesen ja gerade sozusagen ein Revival erlebt. Da gibt Ihnen ja eine gerade veröffentlichte YouGov-Studie auch recht. In Deutschland glaubt jeder, jede Vierte schon irgendwie daran, dass es den Teufel gibt und dass man von ihm besessen sein kann. Mehr Jüngere als Ältere glauben dran. Wie kommt das denn? Haben Sie da eine Erklärung für?
3: Ja, also vielen Dank für die Einladung. Also die Studie ist sehr interessant, weil sie bestätigt tatsächlich auch einen Trend, den man in der Religionswissenschaft schon seit mehreren Jahren beobachten kann. Es geht, zum einen haben wir ja auch noch in Deutschland eine starke Säkularisierung. Es gibt quasi auch eine Abkehr von traditioneller Religion. Aber auf der anderen Seite, und das ist interessant, gibt es dann doch so eine Pluralisierung religiöser Deutungsmuster und vor allem der Glaube an das Übernatürliche. Der nimmt wieder neu, kommt wieder neu in Fahrt und gerade so die Vorstellung von Dämonen, von übernatürlichen Mächten, auch von geistlichen Kämpfen verbreiten sich heute eben vor allem weit über die christlichen Kirchen hinaus. Und hier spielen eine zentrale Rolle soziale Medien, sogenannte christliche Influencer, Christfluencer, auch charismatische Prediger, internationale Influencer verbreiten eben diese Narrative über Dämonen, über Befreiungsgebete eben millionenfach und erreichen vor allem, und da sind wir eben bei der Frage, warum junge Menschen, vor allem Jugendliche und junge Erwachsene.
2: Also, dass wir dann einfach in den sozialen Medien sehen, vielleicht auch sozusagen Beweise und tatsächlich kreierte Videos oder Aufnahmen, von denen dann behauptet wird, dass es wirklich so passiert.
3: Genau. Also ich meine, junge Menschen haben natürlich mehr Zugang zu Social Media, als es jetzt die ältere Generationen haben und sind vor allem hier auch noch offener als erwachsene Menschen, die vielleicht schon gefestigten christlichen Umfeld sozialisiert wurden, wo es eher ein rationales Christentum vorherrscht.
2: Jetzt kommen wir nochmal sozusagen zu dem klassischen Exorzismus, religiös bedingt im katholischen Umfeld. Das finde ich ja ganz spannend, dass Sie selbst an so einem Exorzismusseminar der Päpstlichen Akademie in Rom teilgenommen haben. Was waren denn da für Leute, die da an so einer Weiterbildung teilgenommen haben?
3: Also Leute, die in der Weiterbildung teilgenommen haben, waren vor allem Priester, Priesterseminaristen, also angehende Priester, international tatsächlich. Und es waren vor allem Priester oder Priesterseminaristen, die sich eben für dieses Themenfeld Exorzismus und Besessenheit interessieren, die selber Interesse haben, auch in diesem Bereich tätig zu werden oder in diesem Bereich bereits tätig sind. Also Menschen, Priester, die schon einmal einen Exorzismus durchgeführt haben oder die in ihren Diözesen besonders viele Anfragen haben.
2: Was wird einem da denn beigebracht?
3: Also man darf sich das nicht so vorstellen, man erlernt da die Praxis des Exorzismus. Der Exorzismus ist vielmehr ein akademischer Kurs, der sich mit dem Themenfeld Exorzismus und Besessenheit aus interdisziplinärer Perspektive beschäftigt. Hier wird das Thema Besessenheit, Exorzismus zum einen aus theologischer Perspektive diskutiert, auf der anderen Seite auch aus psychologischer, aus medizinischer, auch aus juristischer Perspektive. Und was hier besonders spannend ist und was ich besonders spannend fand, ist gerade, dass die Frage, wie kann man den Exorzismus in der Gegenwartsgesellschaft auch an einen medizinisch-psychologischen Diskurs anschlussfähig gestalten, eben im Zentrum dieser schon religiös-theologischen Fortbildung stand.
2: Also da haben Sie dann nochmal ganz deutlich gesehen, dass sich eben seit diesem von mir zitierten Fall Anneliese Michel vor 50 Jahren dann vieles verändert hat, was auch Abläufe oder überhaupt das Verständnis von Besessenheit und Exorzismusriten angeht.
3: Also was sich tatsächlich verändert hat, aber was sich auch nicht deutlich verändert hat, aber was sich vielleicht zuspitzt in der Gegenwartsgesellschaft, ist diese Frage, wie kann man Besessenheit, also tatsächlich auch die Frage, wie kann man in der Gegenwart überhaupt noch von Besessenheit sprechen? Löst sich dieses Phänomen Besessenheit vielleicht nicht viel eher auf in ein medizinisches, in ein psychologisches Verständnis? Und das wird dort durchaus diskutiert und diese Frage ist auch nicht ganz klar. Und das hat sich tatsächlich in den letzten Jahrzehnten nochmal zugespitzt, wohingegen, als Anneliese Michel exorziert wurde, war eben ganz klar, eben noch dieses dämonische Narrativ war hier ganz klar ein mögliches Deutungsmuster, das hier wenig hinterfragt wurde zu diesem Zeitpunkt.
2: Hm. Sie sind ja selbst auch Psychologin und ausgebildete Psychotherapeutin, wenn Sie jetzt auch gerade so diesen Aspekt ansprechen. Bei Anneliese Michel, da hat man ja dann im Nachhinein auch festgestellt bei medizinischen Untersuchungen, dass sie an Epilepsie gelitten hat und außerdem an einer Psychose und womöglich auch an Schizophrenie. Also diese beiden letztgenannten, das sind ja Erkrankungen, die man auch hätte psychiatrisch behandeln müssen. Also wo fängt da denn überhaupt die Abgrenzung an? Oder sind wirklich alle Fälle, in denen man von Besessenheit spricht, nicht doch irgendwie Psychosen, die man anders behandeln würde als mit einem Exorzismus?
3: Ja, also wenn Sie mich jetzt als Psychotherapeutin fragen, aus einer wissenschaftlichen, aus einer naturwissenschaftlichen, aus einer medizinischen Sicht gibt es keine dämonische Besessenheit. Wir haben hier tatsächlich, wir betrachten ein Phänomen hier tatsächlich aus unterschiedlichen Perspektiven. Einmal aus einer religiösen Perspektive, einmal aus einer naturwissenschaftlichen Perspektive. Was hier aber schon interessant ist, und man muss das natürlich auch religionsgeschichtlich sich anschauen, dass viele Symptome, die früher als Besessenheit interpretiert wurden, die lassen sich heute durchaus psychiatrisch oder eben psychologisch erklären, wie eben etwa Epilepsie oder Psychosen oder auch durch Traumafolgestörungen, was auch immer. Was aber die andere Seite betrifft, ist, dass gleichzeitig Betroffene durchaus auch heute noch Erfahrungen machen, die sie innerhalb ihres religiösen Weltbildes erklären und erklären wollen. Und diese subjektive Wirklichkeit, die sollte man zunächst auch mal ernst nehmen. Und das kann man auch tun, ohne von einer dämonischen Ursache auszugehen.
2: Also ist im Prinzip, ist das dann eine, ja im wahrsten Sinne des Wortes, Glaubensfrage?
3: Also Besessenheit ist aus meiner Sicht, das wäre jetzt auch aus meiner religionswissenschaftlichen Sicht, ist eine religiöse Deutung, bleibt eine religiöse Deutung und ist in diesem Sinne natürlich auch eine Glaubensfrage.
2: Wenn wir jetzt mal den Blick in die deutschen Bistümer werfen, da gibt es Exorzismusbeauftragte, aber nur in wenigen Bistümern. Also das Thema scheint hier möglicherweise eher so im Verborgenen zu bleiben oder eben man deutet es neu, wie Sie ja auch jetzt schon ein bisschen ausgeführt haben. Wenn wir dann jetzt aber nach Italien gucken, da gibt es ja noch einige hundert praktizierende Exorzisten, die gehören auch der Internationalen Exorzistenvereinigung an. Wieso gibt es denn diese nationalen Unterschiede, also jetzt innerhalb Europas?
3: Ja, also innerhalb Europas kann man diese Unterschiede vor allem zunächst einmal durch die Verbreitung des Katholizismus erklären. Also gerade wo Katholizismus sehr stark vertreten ist, wie in Italien und in Polen, da gibt es auch die Exorzismuspraxis. Das alleine erklärt es aber noch nicht. Man muss hier auch das Zusammenspiel von religiöser Tradition, von kirchlichen Kulturen und auch von theologischer Ausrichtung in den Blick nehmen. Und Polen beispielsweise gehört zu einem der religiös-konservativen katholischen Ländern Europas und hier spielt Dämonologie, geistlicher Kampf, Befreiungsgebete eine deutlich größere Rolle, als das in Deutschland oder auch in Österreich der Fall ist. Ein anderer Aspekt ist auch die charismatische Erneuerungsbewegung, die hier auch sehr stark ist und darin werden auch ganz stark dämonische Narrative verbreitet und diese wird wiederum, also zum Beispiel auch in Polen, von vielen Bischöfen unterstützt. Deutschland ist wiederum ein Sonderfall. Deutschland ist ganz stark geprägt von vor allem Anneliese Michel. Und hier hat sich in der katholischen Kirche eine ganz große Zurückhaltung und Skepsis gegenüber Exorzismus durch den Fall Anneliese Michel.
2: Anneliese Michel, dieser Fall hat im Prinzip auch die katholische Kirche in Deutschland traumatisiert.
3: Genau. Also der Fall Anneliese Michel hat die deutsche Kirche quasi traumatisiert, kann man schon so sagen. Es gab nach dem Tod Anneliese Michel gab es ja eine gemischte Expertenkommission, wo Theologen mit Medizinern, mit Psychiatern, auch mit Parapsychologen gemeinsam diskutiert haben, wie man mit diesem Themenkreis Exorzismus und Besessenheit weiter verfährt. Und hier hat man ganz klar sich dafür entschieden und vor allem auch die deutsche Bischofskonferenz sich auch ganz klar dafür entschieden, sich von dem großen Exorzismus eher verabschieden, wollten stattdessen eine Liturgie zur Befreiung des Bösen einführen, also eher einen Gebetscharakter einführen, anstatt dieses intrikativen Exorzismus. Und Teile dieser Empfehlungen wurden dann tatsächlich auch in der Überarbeitung des neuen Exorzismusrituals, das 1999 verabschiedet wurde im Vatikan, auch angenommen und sind dort direkt eingeflossen.
2: Den Glauben an Teufel und Besessenheit, den gibt es ja auch in anderen Kulturräumen und bei anderen Glaubensrichtungen, also außerhalb der christlichen Welt. Haben Sie da mal so ein paar Beispiele, wie da mit Teufel und Besessenheit umgegangen wird?
3: Ja, also zunächst mal der Glaube an spirituelle Wesen, der ist weltweit verbreitet, der ist ein inhärenter Bestandteil von nahezu allen religiösen, also von allen religiösen Traditionen in der Religionsgeschichte und in der Gegenwart. Im Islam gibt es beispielsweise die Vorstellung von Dschinn und auch spezifische religiöse Heilungspraktiken, wie das sogenannte Rukia, wo dann auch rituell diese Dschinn aus den Körpern von Menschen ausgetrieben werden. Wir haben auch etwas Ähnliches im Judentum, das gerade auch so ein bisschen zugenommen hat, diese Vorstellung. Hier findet sich die Vorstellung der Dibuk-Besessenheit. Dibuk sind Totengeister, die im Körper von Menschen einfahren können. Und auch das Judentum kennt spezifische Austreibungsrituale. Es gibt aber auch, was noch viel spannender ist, es gibt auch in vielen afrikanischen, asiatischen, auch lateinamerikanischen Religionen wie den Candomblé, gibt es auch Besessenheitsvorstellungen, die mitunter dann tatsächlich auch positiv bewertet werden und nicht negativ, wie wir das jetzt beispielsweise aus dem Christentum kennen.
2: Dass Teufelsaustreibungen tatsächlich wirken, das ist ja wissenschaftlich nicht belegt. Also da stellt sich natürlich die Frage, was ist denn der Sinn dann von so einem Ritual und kann das dann auch gefährlich sein, vielleicht auch aus Sicht von Psychologen, Psychiatern?
3: Natürlich. Was ich hier an dieser Stelle sagen möchte, es gibt hier gerade zu Exorzismus gibt es ganz wenig Forschung über die Wirkungsweise und wie Exorzismen wirken, lässt sich jetzt überhaupt nicht pauschal beantworten. Aber worauf ich durchaus hinweisen möchte, weil das sind auch Ergebnisse meiner Forschung, meiner qualitativ empirischen Forschung, dass manche Betroffenen tatsächlich berichten von einer subjektiven Erleichterung nach einem Exorzismus oder einem Befreiungsgebet. Das heißt, religiöse Rituale können eben ähnlich wie andere Rituale durchaus Sinn stiften. Sie können aber eben auch psychologisch entlastend wirken. Also sie haben eine therapeutische Wirkung. Problematisch wird es aber durchaus dann, und das ist tatsächlich auch immer wieder der Fall, wenn psychische oder psychiatrische Erkrankungen dann ausschließlich als dämonischen Einfluss interpretiert werden, weil das tatsächlich auch eine sehr, sehr schädliche und eine angstmachende Erklärung ist und zusätzlich die Gefahr darin liegt, dass notwendige medizinische oder eben psychotherapeutische Behandlungen unterlassen werden oder zumindest verzögert werden.
2: Sagt Nicole Bauer, Religionswissenschaftlerin an der Universität Graz in Österreich. Sie forscht unter anderem zu den Themen Besessenheit und Exorzismus in der Gegenwart. Und das war Religion und Welt an diesem Samstag. Danke fürs Einschalten. Mein Name ist Sarah Sasso. Ich wünsche Ihnen noch ein schönes Wochenende. Tschüss.

Das SWR-Sinfonieorchester Baden-Baden und Freiburg unter Michael Gielen spielte Musik aus der dritten Sinfonie. F-Dur, dritter Satz, Johannes Brahms war der Komponist für SR-Kultur. Blick nach Frankreich zu Notre Dame. Da wird weiter restauriert und nun ist die große Rosette und die Nordfassade dran. Bis 2033, so hat die Pariser Stadtverwaltung mitgeteilt, sind noch ein Dutzend Baumaßnahmen geplant, um die umfangreichen Arbeiten abzuschließen. 2024 war die Wiedereröffnung der Kathedrale, 2019 wir erinnern uns, war auf dem Dach von Notre Dame ein Feuer ausgebrochen. Große Teile der Kirche wurden damals zerstört. Die Kosten für die noch anstehenden Arbeiten werden 150 Millionen wohl betragen Euro. Die bisherigen Kosten 845 Millionen. Die wurden durch Spenden finanziert. 2033 also. Dann soll Notre Dame endlich komplett fertig restauriert und renoviert sein. Wir werden bis dahin schon mal vorbeigeschaut haben. Gehe ich einfach mal von aus. Ist ja nicht weit. Nächste Stadt hinter Saarbrücken ist doch Paris.

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In den USA, da ist so langsam auch der 4.7. angebrochen, sprich der Unabhängigkeitstag. 250. Jahrestag der Unabhängigkeitserklärung der Vereinigten Staaten in diesem Jahr. Und da soll es ja natürlich, wie in jedem Jahr, aber in diesem Jahr besonders, ganz viele Feierlichkeiten geben. Besonders geprägt natürlich vom US-Präsidenten Donald Trump. Und aktuell treffen da so zwei Dinge aufeinander. Das eine ist der US-Präsident. Das andere ist die klimatische Situation in den USA. Es gibt eine Hitzeglocke über Nordamerika. Die Temperaturen liegen bei 38 Grad plus. Und gerade beispielsweise rund um die Rasenfläche zwischen Kapitol und Washington Denkmal, da gibt es die Great American State Fair an der National Mall. Da sind schon einige Menschen kollabiert, weil es schlicht und ergreifend zu heiß ist, um sich draußen großartig aufzuhalten. Der US-Präsident nun auf der anderen Seite hat gesagt, ich werde hingehen und eine richtig lange Rede halten, nur um zu zeigen, dass ich alles kann. Zitat Ende. Wie es dem Publikum nun ergeht, dass eher spärlich erwartet wird bei diesen Temperaturen, es scheint dem US-Präsidenten zumindest mal Wumpe zu sein an diesem Punkt. Eine Forschungsgruppe vom World Weather Attribution hat gesagt, ohne den menschengemachten beschleunigten Klimawandel hätten wir diese Situation gar nicht. Nämlich 160 Millionen Menschen sind von Hitzewarnungen absolut betroffen, heute auf diesen Tag ganz genau. Und da treffen nun auch eben die Hitzeglocke und auch wieder der US-Präsident aufeinander.

0: kleiner Kühlungseffekt. Das Largo, der zweite Satz aus dem F-Moll-Violinkonzert. Der Winter aus den vier Jahreszeiten von Antonio Vivaldi, Esther Abrami an der Violine. Und jetzt hören wir mal in einen Podcast rein. Ganz kurz und knackig.
1: Wie sehen Sie diese multiethnisch, multikulturell komplexe Welt und was wäre Ihre Traumvorstellung da drin?
0: Tja, was würde man darauf wohl antworten? Diese Frage stellte Podcaster Ben Ungeskriptet, so heißt der Podcast, in seinem Interview dem AfD-Politiker Björn Höcke. Und die Art und Weise, wie er diese, in Anführungszeichen, Diskussion geführt hat oder dieses Interview, das hat zu großen Diskussionen geführt. Nun wollen Medienwächter, dass Ben eine bestimmte Passage aus dem Interview entfernt, was der wiederum für Zensur hält. Gleich 20 nach 3. Lassen wir unseren Medienkross und Quer Experten Michael Mayer mal genauer einordnen, wo die Grenzen liegen zwischen Meinungsfreiheit, Zensur und freier Rede und so weiter und so fort. Mediengroß und quer um 20 nach 3 hier bei SR Kultur. I put a spell on you, Jeff Beck, Joss Stone, hören wir jetzt.

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1: 15 Uhr. Auf dem AfD-Bundesparteitag in Erfurt sind die Co-Vorsitzenden Weidel und Chrupalla im Amt bestätigt worden. Weidel erhielt rund 81%, Chrupalla knapp 70% der Delegiertenstimmen. Aus Erfurt berichtet Peter Eichenberg.
2: Weidel erzielte damit ein etwas besseres Ergebnis als bei den Vorstandswahlen vor 2 Jahren. Damals kam sie auf 80%. Chrupalla hatte damals noch 83% der Stimmen erhalten, diesmal also deutlich weniger. In seiner Vorstellungsrede hatte Chrupalla betont, dass die AfD keine Oppositionspartei sein, sondern regieren wolle. Er rief erneut zum Zusammenhalt in der Partei auf. Gemeinsam könne die AfD eine Wende im Land schaffen. Weidel nutzte ihre Rede für massive Angriffe auf die Bundesregierung. Diese zeige mit ihren aktuellen Reformen, wie überfordert sie sei. Als eigene Reformpläne nannte Weidel eine Rückkehr zur Atomkraft und fossilen Energien für niedrige Strompreise, eine Schließung der Grenzen und ein Stopp der Hilfen für die Ukraine.
1: Im Vorfeld des Parteitages gab es zahlreiche Protestaktionen. Tausende demonstrierten gegen das AfD-Treffen. Blockaden legten an vielen Stellen der Stadt den Verkehr lahm. Nach vielen Stunden ist der Brand auf einem Stuttgarter Großmarkt unter Kontrolle. Die Feuerwehr geht davon aus, dass noch lange Zeit aufwendige Löscharbeiten nötig sind. Als die Einsatzkräfte am späten Abend eintrafen, stand eine Lagerhalle in Flammen. Der Brand griff auf eine weitere Halle über. Über Warn-Apps wurden Anwohner aufgefordert, Fenster zu schließen und Lüftungen auszuschalten. Seit Jahren gab es in der Hauptstadt von Baden-Württemberg keinen so großen Einsatz mehr. Die Polizei hat Ermittlungen aufgenommen. Saarministerpräsidentin Rehlinger fordert Änderungen im Reformpaket der Bundesregierung. Es geht konkret um die geplanten Verschärfungen bei Krankmeldungen. Die SPD-Politikerin sagte, ein grundsätzliches Misstrauen, dass sich jeder zum Blaumacher gemausert habe, sei nicht angebracht. Die Arztpraxen seien schon jetzt voll. Die Koalition will telefonische Krankmeldungen abschaffen und ärztliche Atteste schon ab dem ersten Fehltag im Job einführen. Das kritisiert auch der Deutsche Gewerkschaftsbund. Nicole Markwald.
3: Die geplante Attestpflicht bereits am ersten Krankheitstag sei eine Gefahr für Kranke und Betriebe. Das sagte DGB-Vorstandsmitglied Anja Piel gegenüber der Funke Mediengruppe. Sie erwartet zwangsläufig mehr Präsentismus, also dass Menschen trotz Krankheit zur Arbeit gehen. Und das könne langfristig zu weniger Produktivität und mehr chronischen Erkrankungen führen. Zudem könne die Abschaffung der telefonischen Krankschreibung eine Überlastung der Arztpraxen zur Folge haben.
1: In der iranischen Hauptstadt Teheran hat die offizielle Trauerfeier für den obersten Führer Ali Khamenei begonnen. Etwa 4 Monate nach seinem Tod bei israelischen Luftangriffen wurde der Sarg in der Großmoschee Mosalla aufgebahrt. Das ist im iranischen Fernsehen zu sehen. Die Behörden erwarten in den nächsten Tagen bis zu 20 Millionen Menschen. Am Donnerstag soll Khamenei in seiner Heimatstadt Mashhad beigesetzt werden. Formel-1-Spitzenreiter Antonelli hat das 4. Sprintrennen des Jahres gewonnen. In Silverstone konnte sich der italienische Mercedes-Pilot vor dem Briten Lewis Hamilton im Ferrari durchsetzen. 3. wurde Weltmeister Lando Norris im McLaren. Nico Hülkenberg blieb im Audi als 13. ohne WM-Punkte. Verkürzte Sprintrennen finden mehrmals in der Formel-1-Saison am Tag vor dem eigentlichen Grand Prix statt. Die Qualifikation für den Großen Preis von Großbritannien startet am späten Nachmittag. Und das waren die Nachrichten mit Franziska Hans. 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
4: Temperaturen bis 30 Grad. Das ist der Samstag im Saarland. Mit ein paar Wölkchen, aber meist blauem Himmel und viel Sonnenschein. Es bleibt trocken. Die Nacht zum Sonntag kühlt runter, 13 bis 16 Grad. Es bleibt weiter trocken, auch in der ersten Tageshälfte morgen. In der zweiten dann vermehrt Wolken, kann hier und da ein paar Schauer geben. Kurzes Gewitter auch nicht ganz ausgeschlossen. Morgen dann Temperaturen von 24 bis 28 und die 30 wird wieder geknackt. Zu Beginn der Woche die ersten 3 Tage mal auf jeden Fall in den Höchstwerten und es bleibt trocken.
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4: Von den Westfjorden kommt er, aus Island. Das ist seine Heimat. Und wer schon mal dort war und gerade die Westfjorde kennt, weiß, das ist eine ganz andere Welt als hier bei uns. Zumindest mal was das Wetter, die Landschaft und auch so ein bisschen die Menschen angeht, die natürlich dort groß geworden sind und die gewisse Ruhe, aber auch ja, so ein bisschen Humor mitbringen. der wirklich ganz ernst und ganz tief gemeint ist. Svava Knutur, das ist der Mann, der Musiker geworden ist aus den Westfjorden Islands. A Glorious Catastrophe Repainted, so heißt sein Titel. Ich grüße Sie und wünsche Ihnen einen schönen Samstagnachmittag. Jochen Marmit hier.

Andalucía, die Suite Española. Der erste Satz von Ernesto Lecuona. Claudia Schellenberger am Klavier spielte Córdoba. So ist der überschrieben, dieser erste Satz. Córdoba im Süden Spaniens in Andalusien hat ja eine reiche Geschichte. Schon zu römischen Zeiten durchaus ein Ort, den man kannte. Später dann sowieso als ein Zentrum der islamischen Wissenschaften auch, Córdoba. Und natürlich bis heute ein Ort, den man unbedingt mal gesehen haben sollte, wie ich finde, zusammen mit vielen Orten, die im südlichen Spanien liegen. Aber Córdoba ganz besonders, wenn man sich in die Geschichte ein klein bisschen hineinlässt, wirklich faszinierend, was dort schon alles vor vielen, vielen Jahrhunderten geschehen ist. Auch in Sachen Medizin beispielsweise, durchaus ein ganz besonderer. Und auch wenn man dort ist, wegen der Wärme, wegen der Landschaft und natürlich auch wegen des Bewuchses im Süden Spaniens. Ganz besonderes Licht, das es dort auch gibt, obwohl die Stadt gar nicht am Meer liegt. Ähnlich ist es für Heather Nova auf Sizilien. Wir springen ein klein bisschen im Mittelmeer Richtung Osten und haben dann The Lights of Sicily, Heather Nova, SR Kultur.

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1: Unser Blick in die Medienwelt jeden Samstag an dieser Stelle. Im Netz tobt derzeit eine Debatte über Meinungsfreiheit und Zensur. Der Grund ist der erfolgreiche YouTuber Benjamin Bernd. Er nennt sich Ben Ungescripted. Der hatte vor einigen Wochen den AfD-Politiker Björn Höcke eingeladen. In einem mehr als vierstündigen Gespräch ging es um ein Strafverfahren wegen einer SA-Parole, für die Höcke verurteilt worden war. Nun soll der YouTuber die entsprechende Stelle herausschneiden. Es gab Vorwürfe von Zensur, die der YouTuber auch gleich ausgeschlachtet hat. Mein Kollege Jamil Deininger hat sich über den Fall mit dem Medienexperten Michael Mayer unterhalten und ihn als erstes gefragt, wer ist denn dieser Ben Ungescripted?
2: Also der Podcaster Ben Bernd ist höchst erfolgreich, hat über 1 Million Follower, hat bereits rund 300 Gespräche produziert und hat es sich zur Aufgabe gemacht, kontroverse Personen einzuladen. Also zu Gast waren unter anderem schon der Berliner Verleger Holger Friedrich, der Kolumnist Harald Martenstein oder eben der AfD-Politiker Björn Höcke. Und in dieses Gespräch hören wir mal in einen kurzen Ausschnitt rein.
3: Wie sehen Sie diese multiethnisch, multikulturell komplexe Welt und was wäre Ihre Traumvorstellung da drin? Ich habe jetzt 17 verschiedene Fragen gestellt. Ich wollte eigentlich nur das Thema anschneiden, um Sie erzählen zu lassen.
4: Daniel Cohn-Bendit, ein Urgestein der Grünen, mit dem ich wahrscheinlich wenig gemein habe, inhaltlicher Art, hat mal den richtigen Satz, ich glaube, niedergeschrieben. Multikulturelle Gesellschaften sind schnell, hart, grausam und wenig solidarisch.
2: Also man merkt schon, das kommt relativ unkritisch daher. Ben will seine Gesprächspartner da erzählen lassen, ohne viel nachzufassen oder zu fragen. Und das führt dann eben manchmal zu Problemen bzw. zu Korrekturen, die er dann vornehmen muss.
5: Worum geht's denn jetzt genau bei dem Höcke-Gespräch? Also was wird da kritisiert?
2: Also zum einen ist es so, dass Ben bereits 2 Stellen nachträglich herausnehmen musste, weil Höcke wohl unrichtige Behauptungen über die ehemalige AfD-Vorsitzende Frauke Petry geäußert hatte. Also sie selbst hatte um Korrektur gebeten und diese Passagen hatte er aber bereits entfernt. Und nun geht es aber um eine andere Stelle, in der sich Höcke zu seinem Strafverfahren äußert, das gegen ihn wegen einer SA-Parole geführt wurde. Und die Landesanstalt für Medien Nordrhein-Westfalen fordert Ben Bernd nun auf, dass er das Gespräch überarbeitet. Also das muss nicht unbedingt heißen, herausschneiden. Es kann auch sein, dass man da so einen Hinweis einblendet oder so. Und Bernd sprach daraufhin vom Brief, der zur Zäsur für freie deutsche Medien werden könnte. Seine Firma erhielt eine Aufforderung der Landesmedienanstalt, also sie enthielt eine Frist bis 30. Juni, die ist ja nun schon verstrichen. Aber der Podcaster Ben hat in einem weiteren Video mitgeteilt, dass er das Video nicht ändern wolle und es auf eine Klage ankommen lasse.
5: Ich glaube, jetzt müssen wir mal verstehen, wie die Landesmedienanstalten ticken. Also wie ist dieses Vorgehen zu erklären, dass die bewerten, was geht und was nicht geht?
2: Ja, es treffen dabei 2 Positionen aufeinander. Also Ben Bernd wirbt ja damit, dass sein ungeskriptet Podcast roh, ungeschnitten und unzensiert sei. Also ist seine eigene Wortwahl. Also er sieht darin kein journalistisches Format. Und die Medienanstalt hat dagegen, Zitat, den Verdacht, dass in dem Beitrag die journalistischen Grundsätze verletzt wurden, weil dort einer falschen Aussage nicht widersprochen wird. Und es geht im Kern um die Frage, wie weit staatliche Stellen, also anerkannte journalistische Grundsätze beurteilen sollen, also ab wann es so falsch ist, dass eine Korrektur nötig ist und ob an diesem Podcast ungeskriptet solche Maßstäbe angelegt werden können. Interessant ist ja auch, dass diese Geschichte sonst ja wohl kaum jemandem aufgefallen wäre, weil im journalistischen Alltag ist das ja eigentlich ganz normal, dass man da auch mal Korrekturen anbringt. Also allenfalls ein paar Medienexperten wäre es aufgefallen. Aber nun macht Ben sich selbst zum Märtyrer, sage ich jetzt mal, und sagt, was ihm passiere, könne jedem passieren, was drohe sei, dass sich tausende andere Podcaster potenziell selbst zensieren, sagte er. Also recht heftige Worte. Und ich finde den Vorgang insofern interessant, als dass der YouTuber Ben ja schon ohne viel Worte 2 Stellen in dem Höcke-Gespräch korrigiert hat, also als die Bitte eben von Frauke Petry kam. Jetzt, wo die Landesmedienanstalt interveniert, hängt man das groß auf und stilisiert sich zum medialen Freiheitskämpfer. Also das ist meines Erachtens kaum glaubwürdig.
5: Na gut, aber jetzt ist natürlich mit der Landesmedienanstalt irgendwie so eine Institution da reingekommen, ne, die es irgendwie bedrohlich klingen lässt, auch wenn sie es im Grunde gar nicht ist. Warum sind denn die Landesmedienanstalten überhaupt für YouTube zuständig? Welchen Hintergrund hat das?
2: Naja, die Medienpolitik ist in Deutschland ja bekanntermaßen Ländersache und weil halt im Laufe der Zeit immer mehr audiovisuelle Inhalte ins Netz gestellt wurden, musste man das eben regeln und sich auf einen Modus einigen, also dass eben jetzt die Landesmedienanstalten drauf gucken, wenn im Netz journalistische Standards verletzt werden. Also wenn man ein Buch oder einen Text veröffentlicht, dann muss man sich ja gegebenenfalls auch dazu verhalten. Und so ist es eben auch bei YouTubern oder TikTokern. Also es gibt auch dort Verantwortlichkeiten. Man darf eben im Netz nicht alles einstellen, also so wie einem der Schnabel gewachsen ist, sondern man muss auch, also auch wenn man selbst kein Profi ist, gewisse Standards einhalten.
5: Jetzt lass uns zum Schluss nochmal auf diese Form als solche kommen. Da werden in diesem YouTube-Format Leute eingeladen, die stundenlang unkritisch erzählen dürfen, was sie wollen. Was hältst du von dieser Form?
2: Also man kann das natürlich so machen, auch bei Leuten, die eine kontroverse Meinung haben. Aber schwierig wird es eben, wenn man in den Bereich kommt, wo Falschbehauptungen aufgestellt werden und die dann unwidersprochen so stehen bleiben. Und das ist dann, also gerade bei Politikern, die einer extremen Richtung angehören, wie eben Björn Höcke, nicht unproblematisch. Das hat mir auch der Politikanalyst und Berater Johannes Hilje bestätigt.
6: Es wirkte auf mich wie die perfekte Bühne für einen Rechtsextremen wie Björn Höcke. Kritischer Journalismus wird ja von Rechtspopulisten und Rechtsextremen immer wieder als Aktivismus diffamiert, sodass man jetzt so einen unkritischen Podcast dann im Grunde zum besseren Journalismus verklären kann, weil hier angeblich ruhig, vertieft, aber eben vollkommen unkritisch und eben auch uneinordnend geplaudert wird.
1: Eine Einschätzung war das gerade gehört von Medienberater Johannes Hilje und von unserem Medienexperten Michael Mayer. Soweit Medien groß und quer auf SR Kultur an diesem Samstagnachmittag.

Back to the Wind, Whitney, Sie hören SR Kultur. Am 4. Juli feiern die USA ihren 250. Gründungstag. Und das ist natürlich von einer gewissen Größe dort in diesem Land auch begleitet, kann man sagen. Es beginnt heute die Bootsparade in New York. Eine Bootsparade der Superlative, kann man dazu nur sagen, inklusive Flugzeugträgern und so weiter und so fort. Und natürlich sind im ganzen Land, was momentan von einer kleinen Hitzewelle geplagt wird, auch Feierlichkeiten unterschiedlichster Art. Und es gibt ja ganz konträre Meinungen auch dazu. Kann man da eigentlich noch gratulieren? Kann man das überhaupt noch feiern? Manche sagen, ich gratuliere trotzdem, auch so wie einer Ex, der man immer noch nachtrauert. Andere sagen, nun ja, es gibt ja auch ganz viel Positives in den USA, was definitiv so ist. Aber man sollte sich kritisch mit der ganzen Sache auseinandersetzen. Auch Johanna Roth, die war mit This is America, Is This America? Bei Fragen an die Autorin zu Gast. Den Podcast, das Gespräch mit ihr, hören Sie in ARD Sounds und auf srkultur.de anlässlich dieses 4. Juli, 250 Jahre USA. Und natürlich ist da auch noch einer, der ist der Präsident in diesem Land, der hat sich schon am Mount Rushmore am Vorabend über die Großartigkeit seines Landes und sich selbst geäußert und hat nun vor, bei diesen horrenden Temperaturen eine ganz, ganz lange Rede zu halten. Da warten wir alle ganz gespannt drauf. Nicht zuletzt für ihn spielen wir Sharon Jones und die Dap Kings mit Goldfinger.

Miu mit Living It Up and Some Complicated Issues. Auch gar nicht so wenig kompliziert, sprich ein bisschen kompliziert ist ein gewisser Popilia japonica, der Japankäfer. Nun, er ist einer, der gerne mitreist und so bittet das Bundesministerium für Landwirtschaft, Ernährung und Heimat in Deutschland darum, dass sie doch bitte mal, wenn sie zurückkommen aus dem Urlaub oder von einer Reise, einen kurzen Blick in ihr Reisegepäck werfen. Denn mit Koffern, Campingzubehör oder Pflanzen kann der Japankäfer unbemerkt nach Deutschland gelangen. Ein kleines Insekt mit goldgrünem Halsschild, kaum größer als eine Kaffeebohne, aber er kann gravierende Schäden verursachen, dieser Kerl. Und das heißt, eigentlich kann er so ziemlich alles kaputt machen, denn der Japankäfer Popilia japonica, er schädigt im Boden Wurzeln. Die erwachsenen Käfer fressen Blätter, Blüten und Früchte und besonders der Skelettierfraß beim Blattgewebe, frisst also zwischen den Adern alles weg und die ganzen Pflanzen gehen dann eben ein. Die Verbreitung erfolgt meist unbemerkt. Und dann kann es zu großflächigen Schäden kommen und

es breitet sich immer weiter aus, der Japankäfer. Also, nach dem Reisen erstmal schauen, ob man keine ungebetenen Gäste mit dabei hat. Übrigens auch Rollrasen, ja. Der kann die gleich zu Hunderten mitbringen. Deswegen auch da nochmal Blick, ob man einen goldgrünen, halsbeschildeten kleinen Käfer nicht größer als eine Kaffeebohne sieht. Einfach in die Tüte machen und ab zurück nach Japan.

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1: Ach, Berlin. Friedrich Lichtenstein, als er geboren wurde, 1956, hieß Eisenhüttenstadt noch Stalinstadt. Und da hat sich ja doch einiges getan, aber mit Berlin, da reibt er sich anscheinend immer noch ganz gerne. Friedrich Lichtenstein, der Mann mit dem großen weißen Bart, den getönten blauen Brillen und Musiker, Schauspieler, Regisseur, Performer. Im Moment setzt er sich ein für die Konzeption eines Algenmuseums am Berliner Holzmarkt. Der Mann hat eine Mission. 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
1: 16 Uhr. Die AfD hat ihre Bundesspitze auf dem Parteitag in Erfurt im Amt bestätigt. Für Alice Weidel stimmten 81% der rund 600 Delegierten. Das waren 8 Prozentpunkte mehr als vor 2 Jahren. Das Ergebnis für ihren Co-Sprecher Chrupalla fiel dagegen mit 70% um 13 Prozentpunkte schlechter aus als vor 2 Jahren. Uli Sondermann-Becker für SR Info.
2: Das bessere Ergebnis für Weidel hatte sich schon während ihrer Bewerbungsrede angedeutet. Großer Beifall, als sie Bundeskanzler Friedrich Merz scharf kritisierte. Sie nannte ihn unter anderem den Vivaldi unter den Bundeskanzlern. Er kündige für jede der 4 Jahreszeiten große Reformen an, was Folge seien Streichkonzerte. Tino Chrupalla hatte versucht, die fast 600 Delegierten schon mal auf die Situation nach einem Sieg bei den nächsten Landtagswahlen einzustimmen. Das wird schwer, sagte Chrupalla. Auf AfD-Wahlsieger warte ein Scherbenhaufen. Die anderen werden uns Knüppel zwischen die Beine werfen, so wörtlich.
1: Im Umfeld des Parteitages gibt es zahlreiche Protestaktionen. Die Polizei spricht von etwa 15.000 Demonstranten auf dem Erfurter Messegelände. Die Bundesärztekammer hat sich für höhere Steuern auf Alkohol, Tabak und gesüßte Getränke ausgesprochen und begrüßt damit grundsätzlich die Pläne der Bundesregierung. Die Kammer fordert aber noch weitergehende Schritte. Demnach sollten auch Wein und Bier stärker besteuert werden und nicht, wie bisher, einzelne Produktgruppen wie Spirituosen oder Schaumwein. Die Pläne der Bundesregierung sehen vor, Spirituosen wie Rum, Wodka und Korn um 20% stärker zu besteuern. Von 2028 an sollen zudem neue Regelungen für zuckerhaltige Getränke folgen. In den USA wird heute der Unabhängigkeitstag gefeiert. Zum 250. Geburtstag der USA gab es auch Glückwünsche aus Berlin. Kanzler Merz hat Präsident Trump angerufen. Laut Kanzleramt betonte Merz die besondere Verbundenheit zwischen Deutschland und den Vereinigten Staaten. Beide haben auch über den NATO-Gipfel nächste Woche in Ankara gesprochen. Dabei versprach der Kanzler den Angaben nach, dass Deutschland mehr Verantwortung für die Sicherheit im euroatlantischen Raum übernehmen wird. Die Untreueermittlungen gegen den St. Ingberter Oberbürgermeister Meyer sind eingestellt worden. Das hat die Staatsanwaltschaft dem SR bestätigt. Es gebe keinen hinreichenden Verdacht für eine vorsätzliche Pflichtverletzung durch den CDU-Politiker. SR-Reporter Aaron Klein.
3: Geklagt hatte Hans Wagner, der Vorgänger von Uli Meyer als Oberbürgermeister. Wagner hatte Meyer vorgeworfen, die Seniorenwohnanlage Bläserhaus 2019 unter Wert an einen Freund verkauft zu haben. Das Bläserhaus gehörte bis dahin der Bläse-Stiftung, deren Vorstandsvorsitzender immer der Oberbürgermeister ist. Die Staatsanwaltschaft teilt mit, im Vorfeld des Verkaufs hätte Meyer mehrere Einschätzungen von Sachverständigen eingeholt. Diese seien nicht gravierend fehlerhaft gewesen, sodass das Ermittlungsverfahren mangels Tatverdacht eingestellt wurde. Wagner und Meyer streiten schon seit Jahren über das Bläserhaus. Mehrfach wurde geklagt.
1: In Wiesweiler bei Sagemünd ist am späten Vormittag eine 93 Jahre alte Frau angefahren und schwer verletzt worden. Wie die Zeitung Républicain Lorrain berichtet, kümmerten sich Einsatzkräfte aus der Umgebung um die Frau und brachten sie in eine Klinik nach Sagemünd. Ihr Zustand sei ernst. Weitere Einzelheiten zu dem Unfall sind noch nicht bekannt. Und das waren die Nachrichten mit Franziska Hans. 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
4: Ein sonniges Wochenende. Dieser Samstag ist der Tag mit maximal 29, 30 Grad und viel Sonne, wenig Wolken, kein Regen. Der Sonntag an diesem Wochenende ist morgen früh bei 13 bis 16 Grad ganz angenehm zum Start. Dann viel Sonne bis 28, zweite Tageshälfte morgen. Mehr Wolken, hier und da ein paar Tropfen möglich. Und die neue Woche wird wieder heißer, bleibt weiter trocken, um die 30 Grad in den Spitzenwerten.
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4: Sie hat ihr erstes Album vor genau 10 Jahren rausgebracht. Tanika Charles, kanadische Soul- und R&B-Sängerin. Und Soul Run, so hieß dieses erste Album von Tanika Charles. Und darauf waren erstmal ihre Songs zu hören. Vorher war sie eben auch in vielen anderen Gruppen immer mal mit dabei, aber jetzt ist sie solo seit 10 Jahren unterwegs. Folgealbum hat sie auch schon vorgelegt, Don't Like You Anymore, Tanika Charles, jetzt hier bei SR Kultur.

Hans Zimmer hat diese Filmmusik komponiert zu 9 Months, 9 Monate. Der Film mit Hugh Grant und Julianne Moore in den Hauptrollen. Und es geht im Grunde darum, dass ein Paar, vor allen Dingen der Mann, eigentlich ganz zufrieden ist. Und dann wird sie schwanger und er weiß gar nicht, wie er damit umgehen soll. Ein Chaos-Trip, dieser Film, 9 Months aus dem Jahr 1995. Aber am Ende ist er natürlich unsterblich verliebt in das, was da kommt. Und das bringt uns auch so ein klein bisschen zu dem, was uns gleich bei den großen Fragen in 10 Minuten hier bei SR Kultur am Samstagnachmittag beschäftigen wird. Nämlich die Frage, warum mögen wir eigentlich gute Geschichten? Warum halten wir uns immer wieder daran fest und egal, ob sie fröhlich, traurig oder wütend uns machen? Und warum sind Hänsel und Gretel einfach unsterblich? Eine der großen Fragen wollen wir gleich für Sie klären hier bei SR Kultur.

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2: Geschichten, sie unterhalten uns, sie machen uns fröhlich, wütend oder traurig, sie haben Macht über uns. Was passiert aber in uns, wenn wir zuhören und wenn wir sie vielleicht auch erzählen? Und wo vor allen Dingen verläuft die Grenze zwischen einer guten und einer schlechten Geschichte? Gibt es denn einen Grund, warum wir Menschen seit jeher nichts lieber tun, als gebannt zuzuhören? Und nicht zuletzt, warum sind Hänsel und Gretel unsterblich? Das Thema für Maike Zumhoff für unsere Reihe Die großen Fragen in 10 Minuten.
3: Geschichten. Irgendwie finde ich, die sind so wie die erste Droge im Leben eines Menschen. Also zumindest habe ich bei meinen Kindern manchmal das Gefühl, es wäre einfacher, einem Junkie seinen Stoff zu verwehren, als abends zu sagen, dass es mal keine Geschichte vor dem Einschlafen gibt. Und ich kann es ja auch echt gut nachvollziehen. Ich meine, wie viele Bücher habe ich schon nachts heimlich komplett durchgesuchtet, obwohl ich mir vorgenommen hatte, beim zweiten Kapitel Pause zu machen. Nee. Da ist irgendwas in Geschichten, das einen extremen Einfluss auf uns hat. Was passiert in uns drin, wenn wir zuhören und wenn wir erzählen? Haben Geschichten einen Nutzen, einen Sinn? Und warum werden manche Geschichten schon seit Jahrhunderten, nein, Jahrtausenden erzählt, während man andere sofort wieder vergisst? Welche Knöpfe hat man gedrückt, wenn die Zuhörer einem plötzlich an den Lippen kleben? Was ist eine gute Geschichte? Also, warum sind Hänsel und Gretel unsterblich? Jeder Mensch hat so seine ganz eigene Lieblingsgeschichte, oder? Ich persönlich mag zum Beispiel Momo, das Mädchen, das die Gabe des Zuhörens hatte, unglaublich gerne. Oder auch Der Name des Windes. Das ist die Fantasy-Geschichte rund um den Zauberer Quoth von Patrick Rothfuss. Das ist auch so ein Buch, was mich komplett verschlingt und in eine andere Welt reißt.
4: Ich habe natürlich sehr viele Lieblingsgeschichten. Ich lese wirklich jeden Tag viele Bücher und höre mir die Geschichten der Menschen um mich herum an. Das heißt, jeden Tag habe ich eine neue Lieblingsgeschichte. Und das ist eigentlich toll.
3: Darf ich vorstellen, Fritz Breithaupt. Er ist Literatur- und Kognitionswissenschaftler an der University of Pennsylvania in Philadelphia. Und ich denke, Moment, jeden Tag eine neue Lieblingsgeschichte? Aber es geht hier doch um die gute Geschichte, die perfekte Geschichte. Darum, warum wir immer noch griechische Sagen lieben, obwohl sie aus einer Zeit von vor 2800 Jahren stammen. Warum Hänsel und Gretel einfach nicht aussterben. Ich kann mir kaum vorstellen, dass man jeden Tag eine so perfekte Geschichte zu hören bekommt.
4: Die Alltagsgeschichten, das sind die eigentlichen Geschichten, die zählen. Es ist nicht die große Kunst, ein komplexes Werk von Shakespeare als Geschichte zu erzählen. Wenn jemand irgendwie gestresst von der Arbeit nach Hause kommt oder irgendwie die Kinder abholt vom Kindergarten und plötzlich zu Hause ankommt und lossprudelt, was alles passiert ist und warum das ein schrecklicher Tag war und so weiter und so weiter. Das ist auch Geschichten erzählen. Das macht ein Angebot für die Zuhörerinnen, dass wir das miterleben, dass wir in die Welt von diesem Menschen, der jetzt erzählt, hineintauchen und dass wir irgendwie verbunden sind dadurch auch.
3: Wir tauchen also ein, erleben das Gesagte mit, bei Odysseus genauso wie bei der Freundin. Jeder von uns erzählt ständig Geschichten, Bücher, Märchen, Filme und Spiele. Die erzählen das in einer anderen, vielleicht komplexeren Form, aber letztlich ist es immer das. Wir tauchen in die Welt der Figuren ein, erleben ihre Abenteuer mit, als wären es unsere eigenen. Und wenn meine Freundin Hannah von den neuesten Absurditäten ihres Alltags erzählt, dann klebe ich an ihren Lippen und komme aus dem Lachen kaum raus. Und auch das ist ja ganz offensichtlich eine gute Geschichte. Vielleicht ist es also doch gar nicht so sehr die Geschichte selbst, sondern die Person, die erzählt. Also, was ist eine gute Geschichtenerzählerin?
4: Ein guter Geschichtenerzähler kann das verstecken, was dann kommen wird. Und ich glaube auch, der gute Geschichtenerzähler kann es deshalb verstecken, weil er selber sozusagen so tut, als würde er das nicht wissen. Denn als er da am Anfang war, wusste er oder sie es ja auch nicht.
3: Und das können manche besser und manche weniger gut.
4: Wir wissen auch, dass die Menschen, die bessere Geschichten erzählen können, mehr Erfolg in der Partnersuche haben. Da gibt es Studien zu. Es gibt zu allem immer Studien. Ja, ja. Ich habe diese Studie nicht durchgeführt, obwohl ich das sehr gerne tun würde. Aber es gibt solche Studien von vielen Anthropologen. Es wurde immer wiederum bemerkt, dass es da tatsächlich einen großen Erfolg gibt der guten Geschichtenerzähler.
3: Oh wow, also wofür Vögel bunte Federn, Hirsche große Geweihe und Fledermäuse besondere Düfte haben, da haben wir Menschen die spannendste Story, den besten Witz oder die ekelhafteste Anekdote. Okay, würde das also heißen, dass Hänsel und Gretel immer nur von besonders guten, erfolgreichen Erzählenden weitergegeben wurden? Tausende andere tolle Geschichten sind im Sumpf der Vergessenheit gelandet, weil sie nicht gut erzählt wurden? Nein, das kann's nicht sein. Da muss noch mehr sein, was uns bei einer unsterblichen oder einer guten Geschichte anspricht.
4: Wir haben in meinem Labor viele Experimente gemacht mit Stille Postspielen. Wir haben tatsächlich die größten stille Postspiele der Welt gespielt, mit bis zu 12.000 Leuten mehrfach jetzt, und wo einfach Menschen Geschichten in eigenen Worten dann nacherzählen sollen. Wir wollten einfach sehen, wie verändern sich Geschichten beim Weitererzählen? Denn jeder gibt natürlich die Geschichte weiter, wie er sie oder sie verstanden hat.
3: Und dreimal dürfen Sie raten, es verändert sich so ziemlich alles, sagt Fritz Breithaupt. Außer der Emotion. Das Ende der Geschichte war besonders peinlich, überraschend oder traurig? Ja, der genaue Grad der Peinlichkeit, Überraschung, Trauer, der bleibt stabil. Nur wie man dann dahin kommt, das verändert sich. Dreh- und Angelpunkt, also das Ziel der Geschichte, muss also die Emotion sein. Und ich meine, klar, das macht auch irgendwie Sinn, oder? Weil was bekomme ich, wenn ich in die Welt eines anderen eintauche? Emotionen, die erstmal nicht meine waren. Empathie, Verständnis, Perspektivwechsel. Egal, ob die Emotion 2800 Jahre alt ist oder von letzter Woche. Emotion mit Erfahrung, gute Erzählerin. Reicht, oder? Nope, sagt Fritz. Da gibt's noch was. Es gibt nämlich nichts Öderes als eine vorhersagbare Geschichte, oder? Also so wie bei all diesen 0815 Streaming-Serien, wo dann in Minute 3 ungefähr die erste Sexszene kommt, so, oh wow, Surprise. Ich meine, spätestens da hat mich die Story nämlich verloren, und das hat auch einen Grund.
4: Ganz wesentlich für gute Geschichten sind dieses Denken in, ich benutze, sag mal, ein technisches Wort, in Multiversionalitäten. Wir müssen in einer guten Geschichte an einen Punkt kommen, wo jetzt Verschiedenes möglich wäre. Dieser Moment ist ganz zentral, dass wir in der Mitte der Geschichte eben nicht wissen, worauf es hinausläuft, und dass wir kreativ werden. In einer Geschichte ist immer alles offen. Das heißt, in unserem Kopf tauchen auch so wie kleine Blitze immer so Varianten auf, was jetzt passieren könnte. Und das ist erstmal das Faszinierende, dass da irgendwas mitschwingt, was meistens gar nicht passiert, aber irgendwie dann doch im Kopf mit drin ist. Alles könnte passieren, alles könnte anders werden, und das ist natürlich für uns das große Mysterium. Ganz viel von dem Faszinierenden an Geschichten hängt damit zusammen, dass alles anders sein könnte.
3: Brät die Hexe Hänsel jetzt am Ende oder nicht? Wie könnte man dieses Unheil doch noch abwenden? Unsere Gehirne lieben Vorhersagen. Nein, sie lieben sie nicht nur, sie sind genau dafür gemacht. Das ist ihre Funktion. Bevor ich aus der Bürotür gehe, überlege ich schon, wen ich vielleicht gleich auf dem Flur treffen könnte. Und Geschichten sind quasi der Gral der Prognose. Aus neurologischer Sicht gibt's aber kaum was, das so komplex ist wie Vorhersagen zu erstellen. Aber Achtung, Vorhersagen zu erstellen, während man gedanklich in einer anderen Welt abgetaucht ist, sich dabei vom Hier und Jetzt aber nicht ablenken lässt und dann noch die Gefühle einer anderen Person fühlt, hui, das ist schon wirklich abgefahren komplex. Aber fühlt es sich komplex an? Nein, es ist ganz leicht. Es ist sogar entspannend. Endlich mal abschalten bei einem guten Buch. Hä?
4: Die Auflösung von diesem Paradox besteht dann darin, dass unser Gehirn sich wahrscheinlich genau daraufhin entwickelt hat, um genau diese narrativen Verteilungen und Mitteilungen von Erfahrungen zu ermöglichen. Das heißt, gerade was so komplex scheint, ist für unser Gehirn so einfach, weil wir genau darauf ausgerichtet sind.
3: Es sind wahrscheinlich die Geschichten, die unser Gehirn erst so groß gemacht haben. Am Feuer in der Höhle, da waren Geschichten die erste Grundschule, die Bibliothek oder die Universität unserer Spezies.
4: Ich glaube also, dass dieser Druck, der selektive Druck auf den Menschen genau in diese Richtung ging, um uns das Erzählen von Geschichten einfach zu machen. Das Mitteilen von Erfahrung, das Ausbrechen aus dem Kopf des Einzelnen in eine Kollektivität der geteilten Geschichten.
3: Warum sind Hänsel und Gretel unsterblich? weil es eine Geschichte ist, die unsere Sucht nach Miterfahrung, Emotion und Multiversionalität perfekt bedient. Eine gute Geschichte ist das schärfste Werkzeug des Homo sapiens. Und wissen Sie, was ich glaube, warum wir aktuell trotzdem alle vor schlechten Geschichten, so kleinen YouTube- oder TikTok-Shorts und Endlos-Serien mit x Millionen Cliffhangern kleben bleiben? Weil sie den Shortcut zur Sucht erfunden haben. Sie geben uns gerade so viel von allem, damit wir anbeißen, aber lassen uns dann auch genau da hängen.
2: Warum sind Hänsel und Gretel unsterblich? Michael Zumhoff in unserer Reihe Große Fragen in 10 Minuten. Nächsten Samstag an dieser Stelle geht es um die schöne Frage: Warum können wir uns das Lachen nicht verkneifen? 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

0: Rachel Portman und Schokolade, der Film, die Musik daraus hier bei SR Kultur. Jelen Ngonda, eigentlich Jelen Putiu Ngonda, in Maryland in den USA ist er geboren, Jahrgang 94 und schon relativ schnell war klar, Sänger will er werden und viele vergleichen ihn mittlerweile wegen seiner Stimme und der Art, wie er seine Lieder interpretiert, als eine Art neuen Marvin Gaye. Jelen Ngonda, frische Musik, Doctrine of Love bei Deftone Records, die ja immer wieder diesen Neo-Soul auch mit auspacken, erschienen. Hören wir jetzt und wenn Sie ihn live erleben wollen, im Oktober unter anderem ist Jelen Ngonda in Köln, 5. Oktober, live zu erleben.
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Morgen, Titel von Wispy, so ein SR Kultur. Es gibt was Neues aus der KI-Branche zusammen, KI und Gentechnik praktisch. Denn ein Unternehmer hat es nach 2 Jahren nun hinbekommen, so zumindest stellt es die Firma dar. VML heißt sie, dass sie aus T-Rex-Collagen eine Tasche hergestellt haben. Was haben sie also gemacht? Sie haben aus Überresten des ersten T-Rex, der in Montana entdeckt worden ist, aus dessen Hautresten praktisch, in einem 2-jährigen Prozess kombiniert mit KI und Gentechnik, um das Material nochmal herzustellen, was früher mal seine Haut gewesen sein soll. Und jetzt haben sie praktisch daraus eine Art Leder entwickelt. T-Rex Leather, so heißt das Ganze. Und mit diesem Leder kann man nun natürlich jetzt ins Geschäft gehen und ein Biomaterialprodukt in vielen Varianten herstellen. Also eine erste Tasche gibt es. Und es wird ganz sicher demnächst auch in der Luxusbranche vor allen Dingen ganz neue T-Rex-Lederprodukte geben.

So zumindest verspricht es der Unternehmer von VML aus den Niederlanden. Ja, es gibt demnächst wieder einen weiteren guten Grund, richtig viel Geld für was auszugeben, was man unbedingt haben muss. T-Rex-Ledertaschen. Kann mir auch alles andere aus T-Rex-Leder vorstellen. Da können Sie der Fantasie freien Lauf lassen. Also können Sie auch anziehen und am besten noch das entsprechende Gesicht dazu ziehen.

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die Musik von Thomas de Hartmann hier bei SR Kultur. Und damit werfen wir schon mal einen Blick auf das, was da gleich kommt. Nämlich um kurz nach fünf geht es heute im ARD Radio Feature aus Saarbrücken um die Frage, wie ist das eigentlich mit den Menschen, die kein Zuhause haben? Die müssen ja im öffentlichen Raum leben. Aber viele haben eben auch Probleme und da verdrängen wir sie doch lieber vielleicht. Und wir wollen sie eigentlich nicht sehen. Mit defensiver Architektur kann man diese Schritte beispielsweise auch ein klein bisschen beschleunigen. Aber an den Ursachen müsste man doch eigentlich arbeiten. Dem geht das ARD Radio Feature nach, hier auf SR Kultur. Gibt's um kurz nach fünf. Mein Name ist Jochen Marmitt, wünsche Ihnen jetzt noch einen schönen Samstag.

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1: 17 Uhr. Der Brand auf dem Stuttgarter Großmarkt konnte am Mittag gelöscht werden. Die Nachlöscharbeiten dauern laut Feuerwehr aber noch an. Eine betroffene Lagerhalle musste teilweise abgerissen werden. Es bestehe Einsturzgefahr. Mehr als 300 Einsatzkräfte von Feuerwehr, Polizei und technischem Hilfswerk waren und sind im Einsatz. Die Feuerwehr spricht von einer außergewöhnlichen Lage. Luisa Bleich für SR Info.
2: Die Einsatzkräfte haben bisher bereits rund 200 Atemschutzflaschen verbraucht. Das teilte ein Sprecher der Feuerwehr mit. Für die Brandbekämpfung wurde außerdem extrem viel Löschwasser benötigt. Deshalb wurde auch Wasser aus dem Neckar gepumpt. Schon jetzt ist laut Polizei sicher, dass der Schaden in die Millionen gehen wird. Gerade könne man aber noch nicht sagen, was in den brennenden Hallen gelagert wurde. Warum das Feuer ausgebrochen ist, ist ebenfalls noch unklar. Der Großmarkt ist nach eigenen Angaben der drittgrößte Handelsplatz für frische Ware wie Obst, Gemüse und Blumen in Deutschland. Durch den Brand konnte heute nichts verkauft werden. Das hatte auch Auswirkungen auf die Stuttgarter Wochenmärkte, wo teilweise ganze Stände oder Waren fehlten.
1: Alice Weidel und Tino Chrupalla bleiben Bundesvorsitzende der AfD. Beide wurden auf dem Parteitag in Erfurt im Amt bestätigt. Weidel bekam gut 81% der delegierten Stimmen. Ihr Co-Chef Chrupalla kam nur auf rund 70%. Vor 2 Jahren bekam er noch knapp 83% Zustimmung. Das bessere Ergebnis für Alice Weidel hatte sich bereits schon während ihrer Antrittsrede abgezeichnet. Die rund 600 Delegierten jubelten lautstark bei ihrer Abrechnung mit der aktuellen Bundesregierung. Bei der Wahl der 3 Stellvertreter bekam Stefan Möller das beste Ergebnis. Er ist ein enger Vertrauter Björn Höckes und führt gemeinsam mit ihm den thüringischen Landesverband. Im Saarland sind in Zusammenhang mit der Hitzewelle Ende Juni mehrere Menschen gestorben. Das Gesundheitsministerium geht davon aus, dass die Zahl der Todesfälle am vergangenen Wochenende im niedrigen zweistelligen Bereich liegt. Das Ministerium hatte dazu den Verlauf hitzebedingter Krankenhauseinlieferungen untersucht. Eine genaue Auswertung ist schwierig. Hitze ist meist nicht alleinige Todesursache, sondern in Kombination mit Vorerkrankungen. Auch im Saarland werden immer mehr Nutrias geschossen. In der Jagdsaison 2024/25 wurden nach Angaben des Deutschen Jagdverbands 140 der Biberratten geschossen. In der vorherigen Saison waren es etwa 100. Deutschlandweit wurden mehr als 130.000 Nutrias erlegt. Innerhalb von 20 Jahren ist das ein Plus von etwa 1.700%. Nutrias stammen ursprünglich aus Südamerika. Laut Jagdverband gibt es eine Verpflichtung, den Bestand einzudämmen. Unter anderem beschädigen die Nager Uferböschungen und Dämme und gefährden so den Hochwasserschutz. Bei der Fußball-Weltmeisterschaft stehen heute in den USA die ersten beiden Achtelfinals an. Los geht es in 2 Stunden mit der Partie Kanada gegen Mexiko. Das zweite Spiel könnte allerdings nach hinten verschoben werden. Für SR Info Desiree Krause.
3: Bis zu 39 Grad in Philadelphia könnten dafür sorgen, dass die Partie zwischen Paraguay und Frankreich erst am späteren Abend Ortszeit statt um 17 Uhr, was 23 Uhr in Deutschland wäre, angepfiffen wird. Das Stadion hat kein Dach und ist nicht klimatisiert. Eine Parade anlässlich des US-amerikanischen Nationalfeiertages wurde aufgrund der Hitze bereits abgesagt. Die FIFA beobachtet die Wettersituation und spricht aktuell von einem hohen Risiko der wetterbedingten Verschiebung. Vorher treffen bereits Kanada und Marokko im ersten WM-Achtelfinale aufeinander. Die Gewinner der beiden Partien spielen am Donnerstag im Viertelfinale gegeneinander.
1: Und das waren die Nachrichten mit Franziska Hans. 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
4: Und da sage ich herzlich willkommen jetzt zu einem ARD-Radio-Feature aus Saarbrücken. Es geht heute um den öffentlichen Raum. Straßenparks, Bürgersteige, Plätze. Auf dem Papier, für alle sind sie da. Stadtgestaltung, Ordnungspolitik und ökonomische Interessen zeigen aber, wer willkommen ist und wer nicht. Gerade für Obdachlose wird es durch konkrete Maßnahmen immer schwieriger, ihren Platz zu finden. Anwohner fühlen sich mit den Folgen von Drogen- und Alkoholsucht beispielsweise vor ihrer Haustür alleingelassen. Wie also kann der Konflikt um öffentliche Räume, Sicherheit und Teilhabe gelöst werden? Und welche Rolle spielt dabei die defensive Architektur? 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
5: Ich halte mich ja hier nicht gern auf. Ja, ich tue mich auch nicht gern hier da Leute präsentiere.
6: Das ist klar, dass es da zu Konflikten führt, ne? Wenn die Menschen den ganzen Tag aufeinander sitzen. Ne? Das ist ganz logisch.
7: Es hat sich zum rechtsfreien Raum etabliert tatsächlich. Also die ganzen Drogendealereien, die Machtkämpfe der Drogendealer.
8: Da gehört es auch wirklich zu den legitimen Interessen, dass man ein vernünftiges Erscheinungsbild präsentiert. Und da war oftmals der Ruf nach verdrängenden Maßnahmen sehr laut. Und ich finde auch im Einzelfall kann das eine kurzfristige Lösung sein.
5: Aber wo soll man dann hin?
4: Schatten der City. Obdachlosigkeit und der Kampf um die Innenstadt. Von Katja Hackmann und Caroline Uhl.
9: Das war mein Platz. Hier unten. Hier habe ich gelebt.
10: Da, wo es überdacht ist, ne?
9: Da, wo es überdacht ist, dass ich dort sicher bin.
11: Es ist ein durchwachsener Frühlingstag, als wir mit Nadja im saarländischen Großrosseln unterwegs sind. Gerade zeigt die 46-Jährige den Hintereingang der Rosseltalhalle. Das ist die Veranstaltungshalle der 8000-Einwohner-Gemeinde nahe der französischen Grenze. Grauer Funktionsbau der Nullerjahre, bodentiefe Fenster. Rundum alles gut in Schuss.
12: Hier, vor dem Hintereingang der Veranstaltungshalle, war Nadjas Schlafplatz. Ein halbes Jahr lang hat sie in Großrosseln auf der Straße gelebt.
9: Ich habe von Bekannten und Freunden Isomatte, einen Schlafsack, einen Gaskocher bekommen. Und somit habe ich halt die Isomatte auf diese Gitter gelegt, dass ich einen Untergrund habe, mich mit dem Schlafsack darüber gelehnt und mit dem Gaskocher habe ich halt mich auch ein bisschen gewärmt. Und so habe ich halt dort gelegen. Mein Kopfkissen war meine Jacke, aber ansonsten war das die einzigsten Dinge, die ich besitzt habe.
12: Einigermaßen geschützt vor Wind, Regen und den Blicken Neugieriger, vielem anderen aber ausgesetzt.
9: Ja, das stimmt, aber die Anwohner wussten irgendwann, dass ich wohnungslos bin und obdachlos bin. Und die haben mich akzeptiert und toleriert. Die haben mich auch nicht runterdeklatiert, weil ich ein Obdachloser war, sondern haben mich auch irgendwo noch etwas unterstützt, indem ich Kleinigkeiten bekam.
10: Ja, oh, da war eine Ratte.
9: Ja, ganz normal hier. Ich habe keine Probleme mit Ratten, Mäuse.
12: Insgesamt 10 Monate lang war Nadja ohne richtige Wohnung, lebte erst hier auf der Straße, dann allein in einem Wohnwagen im Wald. Dass sie hier im Dorf auch im Freien einen sicheren Ort gefunden hatte, das bezeichnet Nadja noch heute als das große Glück ihrer Obdachlosigkeit. Viele andere betroffene Frauen hätten so ein Glück nicht. Und Nadja hat sich wieder zurückgekämpft ins Leben und durch ihre Erfahrung mit der Obdachlosigkeit sogar eine neue, ganz spezielle Lebensaufgabe gefunden.
11: Vom beschaulichen Großrosseln ins belebte Saarbrücken. Landeshauptstadt, gut 180.000 Einwohner. In der Innenstadt ist Streetworker Tobias Braun unterwegs. Braun arbeitet bei der Diakonie Saar. Leute, deren Lebensmittelpunkt die Straße ist, sind seine Klienten. Sie sind häufig wohnungslos, abhängig von Alkohol oder Drogen oder haben schwere psychische Probleme. Bei manchen kommt auch alles zusammen. Braun arbeitet mit den Menschen beispielsweise, damit sie wieder eine Wohnung finden, in Entgiftung gehen, persönliche Krisen überwinden. Manche kann er auch einfach nur noch begleiten. Zu groß sind ihre Probleme.
6: Teilweise das Einzige, was wir machen können, aber oft auch so die größte Herausforderung, auch einfach Dinge zu akzeptieren, wie sie sind. Ne? Und erstmal die Menschen so anzunehmen, wie sie sind und sie dort abzuholen, wie sie sind. Und das einfach die Menschen so zu akzeptieren.
11: Vor der Johanneskirche in der Saarbrücker Innenstadt trifft Tobias Braun an diesem Mittag auf seinen Klienten Sascha. Der 52-Jährige ist außer sich. Jemand hat ihm seine Substitutionsmittel geklaut, also seine Drogenersatzmedikamente.
5: Also ich bin seit 37 Jahren drauf, ich habe 10 Jahre Kitchen gemacht. Aber was ich jetzt die letzte Woche hier erlebt habe, ne, das kann man in Worte gar nicht mehr fassen.
11: Sascha. aufgewachsen auf der Straße, wie er erzählt. Seit 37 Jahren drogenabhängig. Seit 8 Jahren ohne eigene Wohnung. Seine Nächte verbringt er regelmäßig in einer Notunterkunft für Obdachlose. Und dort, so erzählt er, sei er auch beklaut worden. Die ständige Angst ums Eigentum, zu dem auch lebensnotwendige Medikamente gehören, das ist Teil seines Alltags in den Notunterkünften.
5: So, und dann gucke ich in mein Ding drin, leer. Dann sehe ich nur direkt Panik, Schock, Entzug, vor Angst vor dem Entzug. So, dann habe ich gesucht und gesucht, ich habe nichts gefunden. So, da bin ich in die Stadt, haben wir was besorgt.
11: Jetzt sitzt er hier in der Kirche, gemeinsam mit einer Handvoll anderer Wohnungsloser. Sascha verbringt regelmäßig seine Zeit an dieser Mauer zum Kirchgarten. Der Garten mit seinen vergoldeten Toren gegenüber die rote Pracht, das Saarbrücker Rathaus. Der größte neogotische Bau des ganzen Saarlandes. Zwischen Kirche und Rathaus halten im 10-Minuten-Takt die Straßenbahnen an der Haltestelle. Der belebte Platz um die Johanneskirche ist schon seit Jahren ein Treffpunkt für Menschen wie Sascha. Doch das gefällt nicht jedem. Sascha kennt die Auseinandersetzungen.
5: Ja, ich tue mich auch nicht gern hier, da Leute präsentiere. Frau, wo mit dem Kinderwagen vorbeilaufe. Mir ist das auch unangenehm. Ich mag das auch nicht. Ich mag denen das auch nicht zumute. Ja? Aber wo soll man dann hin?
12: Saschas Situation ist kein Einzelfall. Bundesweit waren 2024 laut Hochrechnung der Bundesarbeitsgemeinschaft Wohnungslosenhilfe mindestens 1 Million Männer, Frauen und Kinder in Deutschland ohne festes Mietverhältnis. Rund 56.000 aller Wohnungslosen lebten ganz ohne Unterkunft auf der Straße. Sie waren obdachlos. 80% aller Wohnungslosen besitzen keinen deutschen Pass. Das liegt daran, dass in den Zahlen auch anerkannte Geflüchtete ohne eigene Wohnung mitgezählt werden. Rund 40% der untergebrachten Personen sind jünger als 25 Jahre.
11: Eine Hochrechnung wie auf Bundesebene gibt es speziell für das Saarland nicht. Der erste Wohnungslosenbericht des Bundeslandes wagt aber eine, Zitat, vorsichtige Annäherung. Sie enthält die Angaben vom Statistischen Bundesamt, nach der Anfang 2024 etwa 2500 untergebrachte wohnungslose Menschen im Saarland lebten, etwa in Obdachlosenunterkünften oder Unterkünften für Geflüchtete. In Zusammenarbeit mit Streetworkern und Hilfseinrichtungen im Saarland kam die Forschungsgruppe zusätzlich auf mindestens 540 weitere betroffene Menschen. Die meisten von ihnen waren laut der Erhebung verdeckt wohnungslos. Das heißt, sie schliefen beispielsweise bei Freunden, in Baracken oder Gartenlauben. Etwas mehr als 100 Menschen aber hatten keinerlei Unterkunft. Sie waren obdachlos.
12: Alles zusammen macht das insgesamt also mindestens 3000 Menschen im Saarland, die keine eigene Wohnung haben. Nach Einschätzung von Sozialarbeitern wie Tobias Braun werden es immer mehr.
13: Wir bieten ja auch Postadressen an und da merkt man schon einen ganz, ganz deutlichen Anstieg in den letzten Jahren. Also eigentlich seitdem wir das anbieten, haben wir jedes Jahr mehr Postadressen. Wir hatten letztes Jahr tatsächlich die Höchstzahl mit knapp 500 Postadressen und das steigt immer weiter.
12: Wohnungslosenhilfen wie von der Diakonie Saar in Saarbrücken bieten Betroffenen die Möglichkeit einer Postadresse, weil sich ohne im Alltag fast nichts regeln lässt. Kein Geld vom Amt, kein Bankkonto, keine Arztbriefe und so weiter.
11: Der häufigste Grund für Wohnungslosigkeit sind laut der Bundesarbeitsgemeinschaft Wohnungslosenhilfe Mietschulden. Danach kommen Trennungen, Krankheiten oder der Verlust des Jobs, an den das Mietverhältnis geknüpft ist. Warum Menschen in derartigen Situationen ihr Zuhause verlieren, hat auch systemische Hintergründe. Zu wenig bezahlbarer Wohnraum, Armut und ein Sozialsystem, das nicht immer greift.
12: Dass die Zahl der Wohnungslosen steigt, steht eigentlich im kompletten Gegensatz zu dem, was die EU sich vorgenommen hat. Das EU-Parlament fordert, dass jedes Mitgliedsland eine langfristige, konkrete Strategie gegen Obdachlosigkeit hat. Nicht nur einzelne Hilfsprojekte, sondern einen verbindlichen Plan, sodass bis 2030 niemand mehr auf der Straße leben muss. In Deutschland heißt das Projekt offiziell Nationaler Aktionsplan gegen Wohnungslosigkeit.
11: Fakt ist aber, statt weniger werden es immer mehr Menschen in Deutschland, die ihren Lebensmittelpunkt im öffentlichen Raum haben, weil sie keine eigene Wohnung haben. Und das führt immer häufiger zu Konflikten.

0: Von der Saarbrücker Johanneskirche, dort also, wo Sascha häufig seinen Tag verbringt, geht die Johannisstraße ab. Mietshäuser, ein bisschen Einzelhandel, drei Friseursalons, verkehrsberuhigt, weil Fahrradstraße. Die Straße ist die alte Wohngegend von Dagmar Schwan.
1: Also ich habe hier in diesem gelben Gebäude gewohnt, im zweiten Stock, mit dem Erker zur Straße hin.
0: 2018 sei sie in eine Mietwohnung in dieser Straße gezogen, erzählt die 46-Jährige beim Spaziergang an diesem sonnigen Freitagnachmittag. Sie habe sehr gerne hier gelebt, zielgenau die Johannisstraße ausgewählt.
1: Ich war vorher ein paar Mal dort, habe mir das alles angeschaut und habe gemerkt, das ist sehr urban, das ist sehr lebendig und das gefällt mir sehr gut. Und von daher war das eine sehr bewusste Entscheidung, auch hier in die Johannisstraße zu ziehen.
0: Das Publikum in der Johannisstraße ist von jeher sehr durchmischt. Gut situierte Städter, Studierende, aber auch Obdachlose, Drogenabhängige. Probleme habe es trotzdem in ihren ersten Jahren hier nie gegeben, erzählt Dagmar Schwan. Doch das sollte sich ändern. Was ist passiert in der Johannisstraße?
2: In der Johannisstraße im Zentrum Saarbrückens befinden sich auch mehrere Einrichtungen der Wohnungslosenhilfe. 2015 hat die Stadt Saarbrücken hier außerdem einen Treffpunkt für Menschen mit Alkohol- und Drogenproblemen eingerichtet, den sogenannten Pavillon. Ein umzäunter Hinterhof mit Holzunterstand und zwei Dixi-Klos. Das Problem? Über die Zeit entwickelte sich der Pavillon von einem Ort, an dem Drogenkonsum toleriert wurde, zu einem Drogenumschlagsplatz. Streetworker Tobias Braun hat hautnah mitgekriegt, wie sich seit etwa 2022 die Konflikte zuspitzten.
3: Da sind Dealer von außerhalb gekommen, die dann hier wirklich in der ganzen Straße rumgestanden haben. Aber das Problem war immer in der Berichterstattung oder so in dieser Stimmung in der Stadt, das waren immer die Wohnungslosen, die diese Dealer-Geschichten gemacht haben. Aber wir haben keinen von denen gekannt.
0: Dealer von außerhalb machten die Straße zunehmend unsicher. Das konnte auch Dagmar Schwan von ihrem Erker aus beobachten, wie sie erzählt. In die Kritik aber geriet der ganze Pavillon, inklusive der Leute, für die er einst errichtet worden war. Und dass es sich an diesem Ort immer weiter zuspitzte, hing möglicherweise auch mit einer konkreten stadtplanerischen Entscheidung zusammen.
2: Bei Stadtplanung und Stadtgestaltung geht es nicht nur ums schöne und nützliche Herrichten des öffentlichen Raums. Stadtplanung schafft Fakten, etwa wer sich wo länger aufhalten soll und wer nicht. Und so gibt es eine Vielzahl offensichtlicher, aber auch subtiler, fast heimlicher Barrieren. Viele Passanten bemerken sie gar nicht. Streetworker Tobias Braun schon. Beispielsweise in der Fußgängerzone.
3: Da vorne kommen wir jetzt gleich zu meinen Lieblingsbeispielen in Saarbrücken. Das an der Galeria Kaufhof. Die Blumenkästen in Anführungszeichen.
2: Aber was haben jetzt Blumenkästen in der Innenstadt mit Verdrängung und Obdachlosigkeit zu tun? Mehr als man denkt.
0: Zielgerichtet geht Nadja durch ihr Dorf, Großrosseln. Hier ist sie aufgewachsen, hier hat sie gelebt, sogar als sie obdachlos wurde, blieb sie erstmal hier. Eine steile Treppe hinauf zur Kirche. Oben angekommen, erstmal durchatmen. Und Zigarettenpause an altvertrauter Stelle.
4: Da war meine Bank. Da war früher so eine Holzbank, da waren noch Holzdinger drauf. Darf ich in die rauchen oder stört euch das?
5: Nee, klar.
0: Und dann erzählt sie.
4: Bei Köchin war ich im Blockhaus in St. Nikolaus. War gerade abhängig vom Schraubsender. Und dann ist die Pandemie gekommen. Und dann ist hier natürlich alles zugegangen. Und dann habe ich mir so Anträge beim Jobcenter stellen. Und dieser Antrag hat zu lange gedauert. Die haben 7 Monate gebraucht. Und dann 7 Monate ist es halt gewesen, dass dann die Zwangsräumung schon da war. Ne? Das hat alles komplett weggezogen. Wissen Sie, was ich für Möbel hatte? Für Möbel? Ich hatte alles Feuerholz. Echt Holz. Ich war eine ganz, ganz selbstständige Frau, die immer für sich selbst angestanden hat. Und dann kommt plötzlich sowas.
2: Job weg, Wohnung weg. Auswirkungen auch auf ihre familiäre Situation. Ein Punkt, über den Nadja öffentlich aber nicht weiter sprechen möchte. Die gemeindeeigene Notunterkunft, für Nadja keine Option, wie sie meint. Die Folge: Obdachlosigkeit. Ihren Rückzugsort kennen wir bereits, der Hintereingang der Rosseltalhalle. Geschämt habe sie sich für ihre Situation, aber deshalb weg, raus aus ihrem Dorf in die anonyme Stadt, nach Völklingen oder Saarbrücken etwa, wo sie keiner kennt, niemand über sie redet? Auf keinen Fall, meint Nadja.
4: Viel zu viel Angst vor dieser Welt. Viel zu viel Angst.
5: Und es gab ja diese eine Nacht in Völklingen mal, ne, wo sie...
4: Wo ich den Bus nicht mehr bekommen habe, da musste ich auf einen Termin in Saarbrücken zum Arzt. Hab den Termin wahrgenommen, hab dann die Anschlüsse verpasst, den letzten Bus verpasst und da musste ich eine Nacht in Völklingen verbringen. Den habe ich ganz bewusst in der Sparkasse verbracht, weil ich Angst hatte, draußen in der Stadt herumzulaufen. Ich konnte auch in der Nacht nicht schlafen, war nicht möglich, weil ich einfach zu viel Angst hatte.
0: Eine obdachlose Frau, nachts allein in der Sparkasse, weil sie draußen Angst hat.
4: Da ist auch jemand in der Bank gekommen und macht, eigentlich müsste ich ja jetzt die Polizei rufen, was sieht da drin in der Bank? Ich wärme mich hier nur auf, ich bin morgen früh, bin ich eh wieder weg. Ne?
5: Ah, da ist wirklich jemand dann gekommen?
4: Der war am Geldautomaten, hat sich halt beschwert, dass ich mich da drin aufgehalten habe.
0: Eine Begegnung, die Narben hinterlassen hat.
4: Das macht ein wertloses Gefühl. So, ich bin als Mensch nichts wert. Mein Schicksal interessiert niemanden. Und warum und wieso ich jetzt hier die Nacht verbringe, der hat ja gar nicht danach gefragt.
2: Auch hier, meint Nadja, habe sie letztlich wieder Glück gehabt. Der Sparkassenkunde habe seiner Drohung keine Taten folgen lassen. Er habe nicht die Polizei gerufen, um sie in dieser Nacht aus der Sparkasse zu vertreiben. Angst und Sorgen hätten sie aber begleitet bis in die Morgenstunden. Bis sie der Bus wieder raus nach Großrosseln brachte, raus aus der Stadt.
0: Als Gefahrenorte wollen und sollen unsere Städte nicht wahrgenommen werden. In den Wirtschaftswunderjahren sind in der Bundesrepublik in großem Stil die Fußgängerzonen mit Waren- und Geschäftshäusern entstanden. Bänke wurden aufgestellt, die Innenstadt zum Erlebnisort. Und was den Frankfurtern ihre Zeil, den Leipzigern ihre Grimmaische und den Kölnern ihre Schildergasse, ist den Saarbrückern ihre Bahnhofstraße. Auch hier Fußgängerzone, große Geschäfte, Bänke, Brunnen, Konsum.
2: Und in den Eingängen eines mittlerweile leerstehenden Warenhauses große, schwere Holzkisten. Wofür die wohl da sind?
6: Haben vielleicht alles Mülltonne oder so etwas?
7: Kann ich jetzt sagen, da. Spendekiste vielleicht.
2: Mülltonne oder Spendenkiste? Nein, das sind die Kisten in den Eingangsnischen nicht. Diese Passantin hatte da etwas beobachtet.
8: Ich weiß nur, die Menschen lagen immer hier. Sag mal, sie waren halt ein bisschen kuscheliger hier drin, wenn man es so nennen kann, als wenn sie jetzt irgendwo anders halt liegen würden. Und irgendwann haben sie halt die Ketsche gemacht. Das sah am Anfang auch die ersten 14 Tage schön aus. Und dann waren die Blumen halt irgendwann weg, weil halt scheinbar keiner das gegossen hat oder sonst irgendwie was. Und seither stehen aber die Kästen da. Und die Menschen liegen natürlich nicht mehr hier. Die liegen jetzt woanders.
2: Tatsächlich. Es sind die Blumenkästen, die auch schon Streetworker Tobias Braun aufgefallen sind. Seine Einschätzung, die Kästen wurden nur deshalb hier in die Eingänge unter die Arkaden des leeren Warenhauses gesetzt, damit sich eben niemand zum Schlafen in die Nischen legen kann. Die Reaktion der Passanten in der Fußgängerzone gemischt.
7: Findest du schön. Also ein bisschen komisch, weil die Leute hat den Platz weg. Ne? Nee, das passt nicht. Das passt irgendwie nicht drin.
9: Vielleicht wäre das als Vorteil für die Stadt, weil die Stadt ein bisschen schöner aussieht. Und wir müssen auch dagegen kämpfen. Wir wollen nicht, dass immer mehr Menschen auf die Straßen gehen, sondern dass sie vielleicht arbeiten gehen und dass sie Geld verdienen versuchen.
0: Der Saarbrücker Sozialdezernent Tobias Raab von der SPD bestätigt: Ja, die Stadt hat die Kästen aufstellen lassen.
10: Wir hatten massive Beschwerden von Fußgängerinnen und Fußgängern, von Menschen, die sich dadurch nicht nur gestört, sondern auch unsicher gefühlt haben.
0: Es sei aber auch um die Sicherheit derjenigen gegangen, die sich in die Nischen gelegt hätten.
10: Die lagen da auch in starken Verunreinigungen, um es mal ganz deutlich zu sagen, auch in ihren Exkrementen. Da lagen auch Spritzen rum von Drogenkonsum. Das war keine gute Situation auch für die Menschen, die da lagen.
0: Die Betroffenen seien angehalten worden, lieber in Notunterkünfte zu wechseln. Wo sie sich heute aufhalten, ist laut Raab unklar.
2: Weiter am leeren Warenhaus vorbei, rechts ums Eck, 200 Meter die Straße entlang, der frühere Standort eines großen Bekleidungsgeschäfts. Die letzten 13 Jahre stand auch dieses Gebäude leer.
3: Da waren vorher auch alle Häusereingänge, alle Nischen irgendwie verbarrikadiert. Ich meine, mittlerweile ist es ja eine Baustelle, dann hat das bestimmt seinen Sinn, auch dass dort Bauzäune stehen. Aber vorher war es auch einfach nur noch mal, um zu vermeiden, dass sich irgendjemand dorthin legen kann.
0: Bauzäune, die Nischen der Eingänge versperren, obwohl hier jahrelang keine Baustelle war, sondern Leerstand. Laut Stadt hatte das der frühere Besitzer veranlasst, möglicherweise auch wegen Haftungsfragen.
2: Auf dem Weg durch die Fußgängerzone zwischen zwei Geschäften macht der Streetworker auf einen offenbar nicht mehr genutzten Hauseingang aufmerksam. Auch das Privatgelände. Der Eingang ist mit Presssparren verbarrikadiert.
3: Hier haben wir auch nochmal ein gutes Beispiel. Das war auch ganz lange eine Platte gewesen, wo zwei Menschen geschlafen haben, die dann irgendwann sich auch so ein bisschen Sichtschutz aufgebaut hatten. Und dann kam
2: die Platte ist der Ort, an dem obdachlose Menschen die Nacht verbringen.
3: Da ist eigentlich ein Hauseingang gewesen, so eine Nische, genau. Und der wurde dann halt wirklich einfach mit Holz komplett barrikadiert, dass man dort gar nicht mehr rein kann. Ne? Das ist natürlich für die Menschen ein Schock, ne? Gerade abends, man hat keine Möglichkeit mehr, sich vielleicht einen neuen Schlafsack zu organisieren in einer sozialen Einrichtung. Und dann stehst du erstmal da die ganze Nacht und dein ganzes Zeug ist weg.
2: Eines sei hier erwähnt. In Saarbrücken ist, wie in vielen anderen Städten auch, das Übernachten an öffentlichen Plätzen offiziell verboten. Wird dieses Verbot durchgesetzt, etwa mittels Barrieren, stellt das Betroffene aber mitunter vor schwerwiegende Probleme. Weil sie irgendwie und irgendwo ihre Nacht ja verbringen müssen. Und Notunterkünfte sind eben nicht für jeden eine Option.
0: Was in Saarbrücken die leeren Blumenkästen oder Bauzäune in Hauseingängen, sind in anderen Städten beispielsweise bestimmte Sitzbänke, die nach vorne abgerundet sind. Wer sich darauf legte, würde runterrutschen. Oder Oberflächen, auf die man sich nicht setzen kann, weil Spitzen oder andere Aufsätze aufmontiert sind. Oder Fahrradständer über Lüftungsschächten, aus denen im Winter warme Luft hochkommt. Hinlegen kann sich hier niemand mehr. Es sind auf den ersten Blick recht subtile Mittel, die eines eint. Sie sorgen dafür, dass sich Obdachlose hier nicht lange aufhalten können. Defensive Architektur nennen manche das.
2: Andere, wie der Stadtforscher Professor Frank Eckert von der Universität Weimar, bevorzugen einen anderen Begriff: menschenfeindliche Architektur.
11: Man möchte verhindern, dass Menschen sich an einem Ort wohlfühlen. Wenn Sie das mal vergleichen, wie man öffentliche Räume noch in den 1970er Jahren diskutiert und gestaltet hat, dann ging es darum, es den Menschen möglichst bequem und gemütlich zu machen und sie dazu einzuladen, an die öffentlichen Räume zu kommen und dort zu bleiben. Davon ist mit der defensiven Architektur eigentlich keine Rede mehr. Und deswegen ist er in meiner Perspektive relativ menschenfeindlich.
2: Dass Architektur schon immer auch eine Möglichkeit war, zu entscheiden, wer einen Raum nutzen darf und wer nicht, bestätigt auch der Architekturhistoriker Professor Andres Lepig. Das werde aber nur selten in der Architekturlehre thematisiert. Vor einigen Jahren hat er deshalb gemeinsam mit Studierenden eine Ausstellung mit dem Titel »Who's Next? Obdachlosigkeit, Architektur und die Stadt« konzipiert.
12: Das haben auch unsere Studierenden erst wirklich über das Seminar auch erfahren und ihnen die Augen geöffnet, dass eben verschiedene Gestaltungselemente, die man so als Normalbürger gar nicht wahrnimmt, dass die wirklich gezielt auf die Abwehrung von eben Menschen aus der Obdachlosigkeit geplant sind.
2: Vor allem handelt es sich um bewusst gesetzte Gestaltungselemente im öffentlichen Raum.
12: Wir haben in den letzten Jahren und Jahrzehnten festgestellt, dass sich gerade die städtischen Zentren immer weiter kommerzialisiert haben. Und hier stören natürlich dann Menschen, die auf der Straße sitzen, die auf Parkbänken vielleicht auch mal sich hinlegen. Und durch solche defensive Architektur oder solche abwehrenden Gestaltungselemente wird es versucht, immer weiter diese Sichtbarkeit von Obdachlosigkeit aus dem Zentren, aus diesen Geschäftsräumen herauszudrängen.
0: Eine Stadt hat in der Regel ihren Gestaltungskatalog.
13: Das ist jetzt hier die Materialien für die Futterstraße, Sulzbachstraße, ja, zum Beispiel.
14: Also da ist jetzt was auf dem Boden darf.
13: Genau, ne, die Pflastersteine und die Art, wie bepflastert wird in allen verschiedenen Beschaffenheiten und Anordnungen.
14: Ja, und was dann von dem zur Auswahl kommt, das darf sich dann der Stadtplaner aussuchen, oder?
13: Das wird dann das sind teilweise Funktionsfragen, aber dann auch optische Fragen. Die Kollegen beurteilen das dann aufgrund auch ihrer Expertise, die sie haben.
14: Und das so muss der Mülleimer aussehen?
13: Genau,
14: ne? Das war der Mülleimer darunter. Ja. Hier sind die Poller.
13: Ja, die Poller, genau.
0: Dezernent Tobias Raab zeigt die Gestaltungsvorgaben der Stadt Saarbrücken. Es geht um Bodenbeläge, Sitzbänke in verschiedenen Ausführungen, Poller, Mülleimer und so fort. Von Elementen zur bewussten Verdrängung steht hier nichts. Im Kontakt mit unterschiedlichen Kommunen lernen wir, begründen lassen sich diese oder jene stadtplanerischen Entscheidungen oft auch auf verschiedene Weise. Sanitäre Anlagen werden aus Kostengründen rückgebaut, Bänke haben Armlehnen in der Mitte, damit Senioren besser aufstehen können. Hindernisse auf einer flachen Trafostation dienen dem Gesundheitsschutz, Stichwort elektromagnetische Verträglichkeit.
2: Ein Rathauschef sagt, ja, es gibt Orte, dort sind solche Barrieren berechtigt. Das ist der Düsseldorfer Oberbürgermeister Stefan Keller von der CDU.
15: Wir geben wahnsinnig viel Geld dafür aus, die Stadt attraktiv zu machen durch bauliche Maßnahmen, durch Events, die wir in die Stadt locken, durch Kulturangebot, das wir bereithalten. Und da gehört es auch wirklich zu den legitimen Interessen, dass man ein vernünftiges Erscheinungsbild präsentiert. Und da war oftmals der Ruf nach verdrängenden Maßnahmen sehr laut. Und ich finde auch im Einzelfall kann das eine kurzfristige Lösung sein.
2: Und deshalb stehen etwa rund um den Düsseldorfer Hauptbahnhof viele Bänke mit Armlehne in der Mitte. Und die Händler auf der Kö engagieren einen Sicherheitsdienst gegen Bettelnde.
0: Doch der Düsseldorfer OB spricht ja von einer kurzfristigen Lösung im Einzelfall. Und das meint er offenbar sehr ernst. Düsseldorf hat sich auf den Zettel geschrieben, das Problem mit der Obdachlosigkeit an der Wurzel zu packen und gibt dafür sehr viel Geld aus. Doch dazu später noch mehr. Nur auf verdrängende Architektur zu setzen, das schade am Ende auch allen, erklärt Sozialwissenschaftler Frank Eckhardt von der Uni Weimar.
11: Wenn man aber dann weiter darüber nachdenkt, was es dann bedeutet für alle anderen Gruppen und jetzt auch für Menschen, die eben da nicht obdachlos sind, dann sieht man, dass sie davon auch betroffen sind, und zwar in sehr negativer Weise. Also beispielsweise Menschen mit Behinderung, ältere Menschen, Jugendliche, Familien, im Grunde alle Menschen, die sich den öffentlichen Raum aneignen möchten, um dort eine gewisse Zeit sich aufzuhalten.
2: Neben architektonischen Maßnahmen der Verdrängung gibt es aber auch noch andere Möglichkeiten, die genutzt werden können, um obdachlosen Menschen den Aufenthalt im öffentlichen Raum unbequemer zu machen. Polizeiverordnungen. Sie sind verbindliche Regeln, die von Kommunen zur sogenannten Gefahrenabwehr erlassen werden können. Sie sollen unter anderem obdachlose Menschen schützen vor Kälte und anderen Gefahren. Rechtlich gilt Obdachlosigkeit sogar als Gefahr für die öffentliche Sicherheit der Betroffenen, weshalb Gemeinden Unterkünfte anbieten müssen, wenn Hilfe anders nicht möglich ist. In der Praxis berichten Experten und Betroffene allerdings, dass diese Regeln gerade Obdachlosen das Leben auch erschweren.
0: Der Sozialrechter Dr. Manfred Hammel hat über 30 Jahre lang bei der Stuttgarter Caritas Wohnungs- und obdachlose Menschen beraten. Und er hat in einer Studie die Polizeiverordnungen von 74 deutschen Städten miteinander verglichen. Sein Ergebnis? Nach verschiedenen wegweisenden Gerichtsurteilen haben die deutschen Kommunen gelernt, sind mittlerweile in einigen Bereichen weit weniger restriktiv als noch vor 30 Jahren.
16: In den Verordnungen steht heute nicht mehr, dass das Betteln in seiner Gesamtheit verboten ist oder dass die Alkoholaufnahme im öffentlichen Straßenraum verboten ist, sondern die meisten Verordnungen führen aus Betteln nur dann, wenn es sich hier um aggressives Betteln handelt, wenn es sich hier um ein gewaltsames Einwirken auf andere handelt oder wenn vom Alkoholgenuss schwerwiegende Belästigungen ausgehen.
0: Nur dann sind also laut den meisten Verordnungen Betteln oder Alkoholtrinken im öffentlichen Raum verboten.
2: An anderer Stelle unterscheiden sich die Verordnungen laut Hammel aber noch deutlich. Etwa wenn es um das Durchsuchen von Abfallbehältern geht.
16: Es gibt Kommunen, wie zum Beispiel zwei benachbarte Kommunen.
2: Hammel meint Oberhausen und Gelsenkirchen. Während Oberhausen das Durchsuchen von Mülleimern komplett verbietet, ist die Nachbarstadt nicht so streng.
16: Gelsenkirchen, fast direkt daneben, sagt, Leeren und Durchsuchen öffentlicher Abfallbehälter ist nicht gestattet. Ausnahme, Entnahme von Pfandflaschen und Lebensmitteln.
0: Noch immer tauchen aber in den Polizeiverordnungen bestimmte Regelungen auf, die gerade obdachlosen Menschen Probleme bereiten können. So ziemlich in jeder geht es um das Übernachten im Freien. In der Saarbrücker Polizeiverordnung steht dazu:
17: Paragraph 9 Absatz 1. In öffentlichen Anlagen und auf Straßen sind folgende Verhaltensweisen verboten: Übernachten, Zelten, Grillen mit Ausnahme der dafür eigens durch Beschilderung freigegebenen Flächen, Konsum von Betäubungsmitteln.
0: Heißt also übersetzt, Übernachten, etwa im Park oder in der Fußgängerzone, ist verboten. Ordnungswidrigkeit.
17: Die Ordnungswidrigkeiten können gemäß § 63 Absatz 1 Saarländisches Polizeigesetz, zuletzt geändert durch das Gesetz vom 15. Februar 2006, mit einer Geldbuße bis 5.000 Euro geahndet werden.
2: Und die Stadt Saarbrücken hat das Verbot auch schon aktiv durchgesetzt, nicht nur mittels Barrieren. Anfang 2023 ließ sie in den Morgenstunden und bei Nieselregen mehrere Zelte von Obdachlosen räumen. Im Herbst desselben Jahres musste ein Obdachloser sein Lager unter einer vierspurigen Brücke nahe der Saarbrücker Stadtautobahn verlassen. Er hatte sich dort eingerichtet, mitsamt Couchgarnituren, Teppich und Wäscheständern.
13: Also wenn unsere Streetworker Menschen finden, die im öffentlichen Raum campen oder Zelte haben oder übernachten, dann sprechen sie darauf an. Den Menschen wird dann mitgeteilt, welche Unterstützungsangebote es gibt, wo sie sich hinwenden könnten. Und dann hoffen wir auf die Einsicht der Menschen. Denen wird dann mehrere Male auch das Angebot unterbreitet. Wenn sich aber dann Nutzungskonflikte einstellen oder auch Gefahr für Leib und Leben besteht, dann wird auch die Polizeiverordnung durch die Kollegen des Ordnungsamtes durchgesetzt.
0: Ein Ordnungsgeld werde, so lässt es Stadtdezernent Tobias Raab durchblicken, gegen Obdachlose aber eher nicht verhängt. Nach Einschätzung von Manfred Hammel hat Saarbrücken insgesamt eine moderate Polizeiverordnung. Es gäbe deutlich restriktivere.
2: Doch alle Maßnahmen, die defensive Architektur oder ein Aussprechen von Platzverweisen auch an anderen Orten, sie hinterlassen Spuren, sagt Sozialwissenschaftler Frank Eckert.
11: Das sind viele Dinge, die dazu führen sollen, dass Menschen, die obdachlos sind, eigentlich sich unwohl fühlen in der Innenstadt und freiwillig, mehr oder weniger freiwillig sozusagen, diese Orte verlassen.
0: Aus den Augen, aus dem Sinn. Soziale Probleme, die nicht weniger werden, sondern die nur weniger sichtbar sind im öffentlichen Raum. So beschreibt es der Experte. Und mit der sinkenden Sichtbarkeit nehme vielerorts auch die Empathie ab.
7: Der Jörg, den haben wir gerade getroffen, der hat uns gerade zu dir geschickt.
2: Weiter in Saarbrücken unterwegs mit Streetworker Tobias Braun. Wir kommen immer wieder an Menschen vorbei, die ihn grüßen, die sich erkundigen, wann sie in der Sprechstunde vorbeikommen können. Er ist nah dran an den Menschen auf der Straße und ihren Problemen.
3: Gerade die Menschen, mit denen wir arbeiten, die haben einfach viele unterschiedliche Problemlagen. Die sind oft psychisch krank, teilweise mehrfach psychisch erkrankt, teilweise noch eine Suchterkrankung dazu. Und das ist klar, dass es da zu Konflikten führt, ne? Wenn das dann unbetreut bleibt und die Menschen den ganzen Tag aufeinander sitzen. Ne? Das ist ganz logisch.
2: Sozialwissenschaftler Frank Eckert spricht von einer Art Eskalation, zu der es an solchen Orten schnell kommen könne.
11: Diese Menschen haben ja gar keine Wahl. Es ist ja nicht so, dass sie sagen können, okay, dann gehe ich nach Hause, weil es gibt es dieses Zuhause nicht.
0: Erste Städte setzen mittlerweile Zeichen gegen defensive Architektur. Fast zeitgleich fassten die Städte Mainz und Köln im November 2024 entsprechende Beschlüsse. Es ist darauf zu achten, keine defensive Architektur einzuplanen, heißt es im Beschluss des Mainzer Stadtrats. In Köln stimmte der Sozialausschuss der Stadt mehrheitlich dafür, künftig Stadtmöbel zu vermeiden, die darauf abzielten, Menschen zu vertreiben.

0: Dieser Brücker Johannesstraße entwickelte sich um 2022 zum Drogenkiez. Revierkämpfe unter den Dealern inklusive. So beschreibt sie es. Und das hatte ihrem Empfinden nach seinen Ursprung in einer Umgestaltung auf dem Platz an der Johanneskirche.
1: Wir haben eine sehr, sehr starke Veränderung festgestellt in dem Zeitraum, wo an der Johanneskirche in einer Nacht- und Nebelaktion diese Wartehäuschen von der Saarbahn abgebaut wurden.
0: In diesen überdachten Wartehäuschen für die Gäste der Straßenbahn saßen in der Regel statt Fahrgästen Obdachlose, Drogenabhängige und Betrunkene. Das sorgte für Dreck, Gestank und Unbehagen unter den Fahrgästen. So ließen Saarbahnbetreiber und Stadtverwaltung die Häuschen im Mai 2022 kurzerhand abmontieren. Und die komplette Szene verlagerte sich laut Schwan in die Johannesstraße, ins Umfeld des Pavillons.
2: Saarbrückens Sozialdezernent Tobias Raab meint, zeitlich seien der Abbau der Wartehäuschen und die Eskalation in der Johannesstraße zwar zusammengefallen. Inhaltlich hatte das seiner Meinung nach aber nichts miteinander zu tun.
3: Sicherlich ist der eine oder andere, der vielleicht vorher im Wartehäuschen gewesen wäre, jetzt am Pavillon. Aber wir haben ja die Entwicklung, dass der offene Drogenkonsum auch zunimmt, dass auch der Konsum von Drogen, die aggressiver machen, zunimmt, dass sich das auch aufs Verhalten der Menschen auswirkt. Ich glaube, das spielt eine viel größere Rolle, auch der Konsumdruck, der mit verschiedenen Drogen einhergeht, als die Frage, ob die Menschen sich an den Wartehäuschen aufhalten könnten.
0: Wegen der Wartehäuschen, wegen anderem Konsumverhalten oder wegen allem zusammen. Dagmar Schwan und ihre Nachbarschaft sahen sich auf einmal vor ihrer Haustür mit massiver Drogenkriminalität konfrontiert.
1: Dann ist es irgendwann so weit gewesen, dass man wirklich immer gucken musste, wenn man zur Tür rausgeht, kommt jemand mit einer Machete gerannt oder kommt gerade ein Backstein geflogen oder auch eine Bierflasche oder was auch immer. Und das macht natürlich auch was mit dem Sicherheitsgefühl.
0: Quasi täglich hätten sie und andere Anwohnerinnen und Anwohner die Polizei alarmiert. Eine Bürgerinitiative gründete sich. Ihre Forderung, der Pavillon soll weg aus der Johannesstraße. Dagmar Schwan schloss sich dem an. Eine umstrittene Forderung, weil die eigentlichen Pavillonbesucher von ihrem Treffpunkt vertrieben würden. Aber
1: es kann natürlich irgendwie auch nicht sein, dass das Verständnis immer nur auf einer Seite der Person gefordert wird. Das ist halt immer so die Karte, die dann gespielt wird, wenn man dann vorschlägt, einen Standortwechsel anzupeilen. Ja, das wird nicht genutzt, da muss man Verständnis für haben.
0: Dagmar Schwan zog für sich die Konsequenzen und suchte sich eine Wohnung in einem ruhigeren Stadtviertel.
1: Die Umstände waren so, dass ich mich gezwungen gesehen habe, wegzuziehen. Und das ist schon sowas, was man nicht so einfach verdaut. Also für mich ist es schon immer noch gefühlt so eine kleine Niederlage.

0: eine Niederlage, weil am Ende sie es war, die sich vertrieben fühlte.
1: Ein Ausweichstandort für den Pavillon fand sich bislang nicht. Stattdessen stellte die Stadt zwei eigene Streetworker ein. Der Pavillon wurde gestrichen und frisch gemacht. Zweimal täglich und immer zu einer anderen Uhrzeit kommt bis heute ein privater Sicherheitsdienst vorbei.
0: Einzelnen reichte das alles aber offenbar nicht aus. Und einer führte seinen Kampf gegen den Pavillon dann mutmaßlich allein weiter.
1: Es geschieht in einer Nacht im Herbst 2024. Jemand verschafft sich Zugang zum Pavillon. Der ist nachts eigentlich abgeschlossen und sägt die Stützpfähle des Unterstands an. Vandalismus? Selbstjustiz?
0: Der Pavillon muss jedenfalls schließen. Einsturzgefahr. Er bleibt ein Dreivierteljahr für Reparaturarbeiten zu. Die Besucher verlieren ihren Treffpunkt. Sozialdezernent Tobias Raab erinnert sich.
2: Es ging ja darum, dass der Pavillon beschädigt wurde und auch in seiner Standfestigkeit beeinträchtigt war. Also dass wir dann den Platz auch vorübergehend sperren mussten und die Pfeiler nochmal zusätzlich sichern mussten mit Metallplatten, damit da die nicht mehr angesägt werden können. Also auch aus meiner Sicht wirklich ein bösartiges Vorgehen. Und deswegen haben wir das auch entschieden verfolgt und zur Anzeige gebracht.
0: In Verdacht gerät ein Anwohner. Er muss sich später vor dem Saarbrücker Amtsgericht verantworten. Das Verfahren wird unter Zahlung einer Geldauflage von 500 Euro vorläufig eingestellt.
1: Bis heute aber werden die Schlösser an den Eingangstoren zum Pavillon regelmäßig

0: regelmäßig von Unbekannten manipuliert. Die Stadt geht nun auch hiergegen vor und plant, das Gelände nachts, wenn der Treffpunkt geschlossen ist, mit Videokameras zu überwachen.
1: Und die Drogenkriminalität? Direkt auf die aktuelle Lage in ihrer Straße angesprochen, machen Anwohner unterschiedliche Angaben. Manche sagen, es sei immer noch viel los. Andere meinen, es sei ein bisschen ruhiger geworden. Die nächsten sagen, es sei von Anfang an alles aufgebauscht worden. Die eigenen Eindrücke ins Mikrofon schildern möchte niemand.
0: Die Polizei teilt mit, aktuell gebe es keine Beschwerden aus der Nachbarschaft, weshalb auch die Zahl der Polizeieinsätze am Pavillon deutlich zurückgegangen sei. Von Januar bis Mai waren es demnach 7.
1: Nadja hielt sich während ihrer Obdachlosigkeit lieber fern von den Hotspots, blieb, wann immer es ging, in ihrem Dorf. Nach 10 Monaten holte sie sich Hilfe bei Sozialarbeiterinnen des Diakonischen Werks. Sie bekam eine Wohnung, fand zurück ins Leben.
0: Doch die Zeit auf der Straße, die Erlebnisse wie die Nacht in der Sparkassenfiliale, sie haben Nadja geprägt. Sie verdrängt niemanden, sie geht hin, vor allem zu obdachlosen Frauen.
2: Ich spreche die aber auch nur deshalb an, weil ich möchte, dass die irgendwo wieder einen sicheren Raum finden. Und das ist unglaublich wichtig, dass es solche Menschen wie mich gibt, die auch einen Blick dafür haben. Ich bin authentisch, ich habe es erlebt, ich weiß, wie es ist.
0: Obdachlose Frauen seien im öffentlichen Stadtbild oft nicht so sichtbar, ließen sich eher vertreiben, versteckten sich mehr, bestätigen Sozialarbeiter. Die Frauen sind auch Gefahren ausgesetzt, Gewalt oder sexualisierten Übergriffen etwa. Für sie erhebt Nadja die Stimme, fordert für sie Raum ein.
2: Ich muss ja nicht alles gut finden, was andere machen, aber ich kann dem Mensch doch mit Respekt begegnen. Auch wenn er jetzt stinkt, okay, dann stinkt er halt, dann halte ich nur 5 Minuten die Luft an, wenn ich mit ihm kommuniziere. Aber es ist trotzdem noch ein Mensch.
1: Bis zum Jahr 2030 soll in der EU niemand mehr dauerhaft obdachlos sein. Weniger Obdach und Wohnungslosigkeit würde auch die Verteilungskämpfe im öffentlichen Raum entschärfen. Das bedeutet aber auch, mehr Wohnungen müssen her. Und das ist das große Problem aktuell. Streetworker Tobias Braun.
3: Mit 4 Leuten bin ich auf Wohnungssuche und wir haben jetzt ungelogen, habe ich mit allen Leuten sicherlich schon 50, 60 Wohnungen angeschrieben und ich hatte eine Wohnungsbesichtigung mit einem Mensch gehabt. So, und da hatten wir dann eine Absage danach bekommen. Also das ist wirklich unsäglich.
1: Ende 2024 fehlten in Deutschland rund 1,4 Millionen Wohnungen. So hat es das Pestel-Institut Anfang dieses Jahres mitgeteilt. Ein Allzeithoch. Nötig sei vor allem ein deutlicher Zuwachs an Sozialwohnungen. Mit ihnen ließe sich auch ein Ansatz der Wohnungslosenhilfe besser verwirklichen, der erfolgversprechende Ergebnisse zeigt: Housing First.
0: Betreut von Sozialarbeitern bekommen Betroffene mit komplexen Problemlagen eine kleine Wohnung, die nicht an Bedingungen geknüpft ist. Und von diesem sicheren Ort aus können sie beginnen, an ihren Problemen oder Erkrankungen zu arbeiten. Laut Erhebungen bleiben um die 90% der Klienten dauerhaft in einer Wohnung und damit dauerhaft raus aus der Obdachlosigkeit. Über 50 derartige Projekte gibt es laut Bundesverband Housing First deutschlandweit, auch in Saarbrücken. Aber viele eint das eine Problem, es gibt kaum Wohnungen.
1: Eine deutsche Großstadt aber setzt trotzdem genau auf diese Karte. Düsseldorf will so in 5 bis 8 Jahren als erste deutsche Großstadt langfristig Obdachlosigkeit besiegen und so einige andere Probleme gleich mitlösen.
4: D3YZ, mal kurz den Peter begrüßen. Ja, ich habe euch gerade zugehört, aber ich wollte mich nur kurz reinmelden, dich begrüßen, schönen Tag wünschen. Ich habe ja gerade Besuch, ich melde mich gleich wieder raus. Ne? Also vielleicht bis heute Abend, hier ist Delta Oscar 3, Yankee Zulu.
0: Das ist nicht etwa eine Szene aus einem Flughafentower, sondern aus einem kleinen Wohnzimmer in Düsseldorf. Hier wohnt Helmut. Dass er in seinen eigenen 4 Wänden seinem Hobby, dem Funken, nachgehen kann, war für ihn lange nicht selbstverständlich. Denn er war 8 Jahre wohnungslos, hat seine Nächte häufig in Notunterkünften verbracht. Seit knapp 2 Jahren hat er jetzt wieder eine eigene Wohnung.
4: als ich in den Notunterkünften war, habe ich immer zu den Leuten gesagt, ich lebe in Düsseldorf. Und wenn ich meinen Schlüssel habe, kann ich sagen, ich wohne in Düsseldorf. Das hat für mich eine ganz andere Qualität. Ne?
5: Was ist der Unterschied für dich, Wohnen und Leben?
4: Ja, Leben ist, du bist irgendwo. Ne? Wohnen ist, du hast deine eigene Wohnung mit Mietvertrag, du hast dein eigenes Reich. Ich könnte jetzt zum Beispiel duschen gehen, 3 Stunden, interessiert keinen Toten, bist du aber in der Außenwohngruppe oder halt in der Notlagstätte und dann klopft er nach 10 Minuten. Ey, beeil dich mal, ich will auch mal.
0: Obwohl er selbst nach Wohnungen in Düsseldorf gesucht hatte, aus eigener Kraft fand er keine.
4: Viele waren zu teuer und ich weiß nicht, ob das in Düsseldorf normal ist, aber wahrscheinlich nicht. Da habe ich ein paar Termine bekommen zur Besichtigung, bin dann dahin, da standen da schon etliche Leute.
5: Also Massenbesichtigung.
4: Ich bin ja gleich wieder abgehauen. Also ich habe schlechte Schufa, ich hatte keine Arbeit und ja, nee, das spare ich mir. Das lasse ich sein.
0: Dann erfährt er von Bekannten von Housing First und lässt sich auf die Warteliste setzen. Nach einem Jahr warten bekommt er endlich den Schlüssel zu seiner eigenen Wohnung. Kann tun und lassen, was er will. Kann kommen und gehen, wann er will.
4: Ich habe das heutzutage noch. Also wenn ich jetzt mal später wie 20 Uhr in der Stadt bin, weil ich irgendwie beim Training komme, dann kommt sehr häufig der Gedanke, boah, guck mal, wir haben schon 8:30, ja? Eigentlich hätte ich jetzt drin sein müssen. Aber die anderen Kollegen in den Notunterkünften, die müssen drin sein. Du musst in einer gewissen Uhrzeit drin sein, ja?
1: Neben Helmut haben in Düsseldorf schon 146 Personen eine Wohnung über Housing First Düsseldorf bekommen. Oberbürgermeister Stefan Keller ist Schirmherr des Vereins. Denn eines seiner Themen im vergangenen Wahlkampf war die Bekämpfung der Obdachlosigkeit. Und Housing First, also der Ansatz, zuerst eine Wohnung und dann der Rest, ist aus seiner Sicht einer der vielversprechendsten Ansätze zugunsten der gesamten Stadtgesellschaft.
6: Wenn wir wirklich erfolgreich sein wollen, dann müssen wir die Menschen in Wohnungen vermitteln und dafür sorgen, dass niemand mehr auf der Straße leben muss. Und das ist auf der einen Seite unsere soziale Verpflichtung den Menschen gegenüber, aber es hat eben auch eine positive Auswirkung auf den Wirtschaftsstandort, auf die Einkaufsstadt Düsseldorf, auf das Kulturerlebnis, das wir in der Stadt haben und zahlt insgesamt auch auf das Image der Stadt ein.
1: Düsseldorf will als erste deutsche Großstadt die Obdachlosigkeit in den nächsten 5 bis 8 Jahren abgeschafft haben. Dafür greift die Stadt tief in die Tasche. Pro Jahr zahlt Düsseldorf 65 Millionen Euro, um Menschen unterzubringen.
0: Seit der Wiederwahl von Stefan Keller zum Oberbürgermeister im vergangenen Jahr wurden 7 neue Sozialarbeiterinnen und Sozialarbeiter bei Housing First eingestellt. Insgesamt arbeiten dort jetzt 17 Personen, davon 11 in der sozialen Arbeit.
1: Und Housing First Düsseldorf hat anderen Ablegern gegenüber einen Vorteil. Sie haben Zugriff auf Wohnungen. Ein Trägerverein betreibt unter anderem eine Kunstgalerie, für die renommierte Künstler wie etwa Gerhard Richter Werke spenden. Aus dem Verkaufserlös dieser Kunstwerke kauft der Verein Wohnungen. Zudem gibt es mittlerweile auch Kooperationen mit Wohnungsbaugesellschaften sowie eine Reihe von Privatvermietern, die mitmachen. Warum dieser ganze Aufwand?
6: An solchen Fragen entscheidet sich, ob der Bürger oder die Menschen tatsächlich den Staat noch als leistungsfähig und handlungsfähig erleben. Ganz konkret an der Frage, wie viele Obdachlose sind im Stadtbild zu sehen, ne, ist offener Drogenkonsum in den Städten erlebbar. An diesen Stellen wächst oder schrumpft Vertrauen in den Staat. Und deshalb ist es zwingend notwendig, dass die Kommunen besser finanziell ausgestattet werden, damit sie diese Probleme angehen. Aber sie müssen dann natürlich auch dieses Thema entsprechend priorisieren, so wie wir das in Düsseldorf jetzt machen.
1: Düsseldorf als Vorbild für andere deutsche Städte? Vielleicht. Sicherlich sind nicht alle Maßnahmen, die Düsseldorf umsetzt, für alle anderen Städte umsetzbar. Allein am Geld wird es bei vielen schon scheitern. Aber Geld allein ist auch nicht die Lösung. Es braucht auch viel Kreativität und Entschlossenheit, um das Problem Obdachlosigkeit ernsthaft anzugehen.
0: Für Helmut war die neue Wohnung der Wendepunkt in seinem Leben.
4: Nee, ohne Housing First kann ich sagen, dann wäre ich heute an irgendwelchen Unterkünften.
1: Nadja, Sascha und Helmut. 3 Menschen von vielen in Deutschland, die nicht nur die Sonnenseite des Lebens kennen, aber auch nicht immer im Schatten bleiben wollen. Nadja verfolgt eisern ihre Mission, mehr Raum für obdachlose Frauen. Sie beginnt deshalb bald eine Ausbildung zur Peer-to-Peer-Beraterin für Betroffene.
2: Ich bin stolz drauf, dass ich so weit wieder geschafft habe, mich in das Leben zurückzukämpfen. Man muss bedenken, es gibt Frauen dort draußen, die schaffen das nicht.
0: Sascha, gezeichnet von Drogensucht und weiteren schwerwiegenden gesundheitlichen Problemen, hat endlich Aussichten auf eine Wohnung im ambulanten betreuten Wohnen.
7: Mein Traum ist es einfach nur, Musik zu machen. Ja, ich mache es seit 30 Jahren, spiele zwei Musikinstrumente, ich habe auch in Bands gespielt. Und das ist halt das, was mich aus der ganzen Scheiße hier rausholt.
1: Helmut will noch ein paar Arzttermine angehen, die er so lange vor sich hergeschoben hat. Jeden Monat einen. Und es dann wieder am ersten Arbeitsmarkt versuchen.
4: Und dann ist das Housing First Projekt erfolgreich gelaufen.
0: Im öffentlichen Raum treffen wir alle aufeinander, mit unterschiedlichen Interessen und Bedürfnissen.
1: Es braucht deshalb auch den offenen Blick füreinander, Verständnis, Toleranz und Respekt. Wie Nadja meint, man muss nicht alles gut finden, was der andere tut, aber einander zu respektieren, einander zu ertragen, das gehört zu Gesellschaft und Gemeinschaft dazu.
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1: 18 Uhr. In Erfurt sind die Proteste gegen den AfD-Bundesparteitag weitgehend friedlich verlaufen. Nach Angaben der Polizei kamen rund 31.000 Menschen zu Demonstrationszügen, Kundgebungen und Sitzblockaden. Die Veranstalter sprachen von 50.000. Für SR Info Wolfgang Henschel.
2: Während in der Messehalle Alice Weidel und Tino Chrupalla als Spitzenduo wiedergewählt wurden, versammelten sich auf dem Platz vor der Halle etwa 15.000 Menschen. Die DGB-Vorsitzende Jasmin Fahini forderte, ein Verbotsverfahren gegen die AfD einzuleiten. Weitere Redner bei Kundgebungen waren Bundestagsvizepräsident Bodo Ramelow und Bundesumweltminister Carsten Schneider. Im gesamten Stadtgebiet fanden Aktionen statt. In der Innenstadt etwa feierten Erfurter Einwohner und Vertreter von Politik und Kirche ein Fest der Demokratie. Bereits seit dem frühen Morgen hatten Demonstranten versucht, die Anreise der Parteitagsdelegierten zu verhindern. Die Blockaden verfehlten allerdings ihr Ziel. Die meisten Delegierten waren schon zuvor auf das Messegelände gelangt.
1: Auch in der Saarbrücker Innenstadt finden laut Polizei gerade 2 Demonstrationen statt. Der Brand auf dem Stuttgarter Großmarkt konnte am Mittag gelöscht werden. Die Nachlöscharbeiten dauern laut Feuerwehr aber noch an. Um besser an die Brandherde zu kommen, musste eine betroffene Lagerhalle teilweise abgerissen werden. Es bestehe Einsturzgefahr. Mehr als 300 Einsatzkräfte von Feuerwehr, Polizei und technischem Hilfswerk waren und sind im Einsatz. Die Feuerwehr spricht von einer außergewöhnlichen Lage. Für die Brandbekämpfung wurde sehr viel Löschwasser benötigt. Schon jetzt ist laut Polizei sicher, dass der Schaden in die Millionen gehen wird. Die Bundesärztekammer hat sich für höhere Steuern auf Alkohol, Tabak und gesüßte Getränke ausgesprochen und begrüßt damit grundsätzlich die Pläne der Bundesregierung. Die Kammer fordert aber noch weitgehende Schritte. Demnach sollten auch Wein und Bier stärker besteuert werden und nicht wie bisher einzelne Produktgruppen wie etwa Spirituosen oder Schaumwein. Die Pläne der Bundesregierung sehen vor, Spirituosen wie Rum, Wodka oder Korn um 20% stärker zu besteuern. Von 2028 an sollen zudem neue Regelungen für zuckerhaltige Getränke folgen. In Wiesweiler bei Sagemünd ist am späten Vormittag eine 93 Jahre alte Frau angefahren und schwer verletzt worden. Wie die Zeitung Républicain Lorrain berichtet, kümmerten sich Einsatzkräfte aus der Umgebung um die Frau und brachten sie in eine Klinik nach Sagemünd. Ihr Zustand sei ernst. Weitere Einzelheiten zu dem Unfall sind nicht bekannt. In Barcelona ist heute die Tour de France 2026 gestartet. Bei der ersten Etappe ging es ins Team Zeitfahren auf einer über 19 Kilometer langen Strecke. Für SR Info Steffen Gahr.
3: Tadej Pogacar ist der klare Favorit auf den Gesamtsieg. Es wäre sein 5. bei der Tour. Auf dem Weg dahin wird der Slowene auch vom Kölner Nils Polit unterstützt. Herausforderer gibt es einige, allen voran Jonas Vingegaard aus Dänemark. Florian Lipowitz macht sich derweil nach außen hin keinen Druck. Nach Platz 3 im Vorjahr will der Ulmer von Tag zu Tag schauen. Das deutsche Red Bull Team geht mit einer Doppelspitze ins Rennen. Lipowitz und der belgische Doppel-Olympiasieger Remco Evenepoel sind die Kapitäne. Insgesamt sind 12 deutsche Profis am Start. In der zweiten deutschen Mannschaft Lidl allerdings keiner. Einen deutschen Etappensieg gab es zuletzt vor 5 Jahren.
1: Und das waren die Nachrichten mit Daniel Magger. 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
4: Und wir schauen noch einmal auf das Wetter am Abend und in der Nacht zum Sonntag. Bleibt der Himmel im Saarland über weite Strecken klar. Ein paar Wolken sind mit dabei. Es kühlt ab auf 13 bis 16 Grad jetzt in der Nacht. Morgen am Sonntag scheint noch häufig die Sonne bei nur wenigen Wolken. Im Laufe des Tages bis zum Mittag hin ziehen dann aber doch noch ein paar kompaktere Wolken auf. Hier und da kann es den ein oder anderen Regenschauer geben. Ein kurzes Gewitter ist auch nicht ganz ausgeschlossen. Und zum Abend hin klart es dann aber wieder auf. Die Temperaturen morgen zwischen 24 und 28 Grad.
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4: Einen schönen Samstagabend. Schön, dass Sie mit dabei sind. Der tollste Sommerwetter mit musikalischer Sonne. Die kommt jetzt hier vom Rundfunk-Sinfonieorchester Saarbrücken. Der 3. Satz Menuetto Allegro Vivace von Franz Schubert. Mein Name ist Fritzi Brandt. Einen schönen Samstagabend wünsche ich.

Der dritte Satz. Menuetto Allegro Vivace von Franz Schubert war das hier auf SR Kultur am Samstagabend. Wise Old River. So, was würde man einem solchen weisen alten Fluss wohl mitgeben? Im Song von Brother steht der Fluss als Symbol für Beständigkeit, Trost und Heilung. Und die zentrale Botschaft in dem Song, den wir gleich hören, ist die Bitte an den weisen alten Fluss, Sorgen und seelische Lasten einfach hinvorzutragen. Symbolisch ein sehr schönes Bild, wie ich finde. Und musikalisch ist es auch ganz schön geworden.

Der dritte Satz Rondo aus dem Violinkonzert Nummer 3 von Ernst von Gemmingen war das gerade. SR Kultur ist hier am Samstagabend. Schön, dass Sie mit dabei sind. Ja, Erinnerungen, Naturbilder, die Suche nach einem inneren Ort der Geborgenheit, Heilung und aber auch persönliches Wachstum. Das sind die Themen, von denen Edwin Raphael, über die er auch im sechsten Song, so wollte ich sagen, singt. Emerald to Gold heißt der Song. Die Themen beschäftigen ihn sehr. Und auch in diesem Song Emerald, also Smaragdgrün, steht symbolisch für Reife, Erkenntnis und auch Erfahrung. Und den Rest können Sie gerne für sich interpretieren, wenn Sie den Song jetzt hören.

Marisa Moore und De Vez en Cuando hier auf SR Kultur am Samstagabend. Als am 8. Mai 1945 in London das Ende des Zweiten Weltkrieges gefeiert wird, bekommen die jungen Prinzessinnen Elizabeth II. Und Princess Margaret die seltene Erlaubnis, sich unter die feiernde Bevölkerung zu mischen, sozusagen. Und es gibt einen Film, der beruht auf genau dieser Begebenheit und spinnt dann ein wenig weiter, wie diese Nacht hätte verlaufen können. Aus dem Film Ein königliches Vergnügen ist das hier das Stück Elizabeth Asks.

aus der Tasche. Christoph May war das hier auf SR Kultur. Gute Energie, der Song. Definitiv passt auch sehr, sehr schön zum Sommer. Ich freue mich sehr, dass Sie mit dabei sind. Und im nächsten Song, da geht es um persönliche Erneuerung und auch die heilende Kraft der Natur. Michael Lane hat einen Song geschrieben, der heißt Someone New. Und damit meint er keine externe Person im Sinne von, die kommt neu dazu, sondern er meint sich selber. Und Michael Lane beschrieb die Idee dahinter so, in den Wald zu gehen, Bäume zu berühren oder ins Meer einzutauchen, also symbolisch quasi loszulassen und sich innerlich zu verändern. Und der Titel Someone New meint also zu einer neuen Version seiner selbst werden. Und in Musik ist das dann so.

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Der Walzer Nummer 19 A-Moll von Frédéric Chopin war das hier auf SR Kultur im Original für Klavier. Und das ist zwar so naheliegend, aber hätte es wirklich nicht mal jemanden gegeben, der gesagt hätte, okay, wie kann man das aber auch für Gitarren bearbeiten, hätte man jetzt diese wunderschöne Version, die wir gerade gehört haben, hier nicht. So viel dazu. Constance Amiot gibt es jetzt mit Resonance.

Tim Burgess mit Undertow, was so viel wie Sog bedeutet. SR Kultur ist hier am Samstagabend und eines der spannendsten Genres, wie ich finde, ist irgendwie die Neoklassik. Manchmal auch schon sehr wild, wie man sagen würde, aber auch da wieder unterschiedliche, in Anführungszeichen, Strömungen sozusagen zu beobachten oder herauszuhören. Das macht definitiv immer wieder Spaß und ist auch immer wieder ein Neuentdecken der klassischen Musik. Hier jetzt mit einem neoklassischen, New Age, keltisch inspiriertem Stück von Rolf Loffler. Er selbst spielt Klavier, Fionnuala Sherry spielt Geige.

Nummer 5 A-Moll, Vivace aus den 8 Humoresken von Antonín Dvořák war das, hier auf SR Kultur. 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Und hier hören wir jetzt nach den Nachrichten noch einmal, wie es klingt, wenn man sich dann musikalisch aufs Pferd schwingt mit Musik aus dem Film Der Pferdeflüsterer. Es geht in Richtung Barockpop und wie es klingt, wenn Geschwister sich einig sind und harmonisch Musik zusammen machen. Das hören wir jetzt auch noch nach den Nachrichten. Und Ben, what is das jetzt noch mit You've Changed, I've Changed.

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1: 19 Uhr. Die Delegierten des AfD-Bundesparteitags in Erfurt haben die Doppelspitze aus Alice Weidel und Tino Chrupalla im Amt bestätigt. Gegenkandidaten gab es nicht. Für SR Info Peter Eichenberg.
2: Für Chrupalla gab es in Erfurt einen Dämpfer. Er erhielt rund 70% der Stimmen und damit 13 Prozentpunkte weniger als bei den Vorstandswahlen vor 2 Jahren. Weidel konnte dagegen mit gut 81% ihr Ergebnis vom letzten Mal leicht verbessern. Inhaltlicher Streit blieb auf dem Parteitag weitgehend aus, unter anderem auch, weil ein Antrag zur Überarbeitung der sogenannten Unvereinbarkeitsliste zurückgezogen wurde. Stattdessen soll sich jetzt der Bundesvorstand mit dem Thema befassen. In der Liste ist geregelt, welchen Organisationen man nicht angehören darf, um AfD-Mitglied zu werden, wie etwa der rechtsextremen identitären Bewegung.
1: Vor der Erfurter Messehalle haben den ganzen Tag über zehntausende Menschen lautstark gegen den Parteitag protestiert. In der Saarbrücker Innenstadt haben am Nachmittag in der Spitze rund 25 Menschen an einer rechtsextremen Demonstration teilgenommen. Nach Polizeiangaben nahmen an einer Gegenveranstaltung zeitweise 70 Menschen teil. Zwischen den beiden Gruppen sei es zu verbalen Provokationen gekommen, Zusammenstöße aber habe es keine gegeben. Gegen 2 Teilnehmer der rechtsextremen Demo wurden Verfahren eingeleitet. Die Hitzewelle mit Temperaturen von teils weit über 40 Grad sorgt auf der iberischen Halbinsel für zahlreiche Waldbrände. Beim größten Feuer sind in Vuzela im Zentrum Portugals seit Mittwoch bereits mehr als 12.000 Hektar Wald und Buschland verbrannt. Das geht aus dem europäischen Überwachungssystem EFES hervor. Aus Madrid Hans-Günther Kellner.
3: 2 Personen wurden dabei schwer verletzt, mehrere Gemeinden wurden evakuiert. Seit dem Wochenende werden die rund 1200 portugiesischen Brandbekämpfer auch von Einheiten des spanischen Militärs unterstützt. Die spanische Armee verstärkt inzwischen auch in der Nähe der beliebten Costa Brava in Nordostspanien die regionalen Einsatzkräfte. Dort hat ein Waldbrand den Behörden zufolge bislang rund 2400 Hektar erfasst. Ursache des Feuers sind Medienberichten zufolge Straßenbauarbeiten. Zwar betrifft der Brand nicht die Strecke der Tour de France, die an diesem Wochenende in Barcelona beginnt, aber für die 3. Etappe in den Pyrenäen am Montag müssen die Zuschauerinnen und Zuschauer wegen des extremen Waldbrandrisikos mit Einschränkungen rechnen.
1: Insgesamt 12.000 Menschen in 7 Gemeinden sind dazu aufgerufen, ihre Häuser und Wohnungen nicht zu verlassen. Beim Formel-1-Rennen im britischen Silverstone startet Mercedes-Pilot Kimi Antonelli von der Pole-Position. Der Italiener setzte sich heute in der Qualifikation durch und verwies Charles Leclerc und Lewis Hamilton in ihren Ferraris auf die Startplätze 2 und 3. Und das waren die Nachrichten mit Daniel Magar. 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
4: 2 Brüder, Frederik und Olivier, machen gemeinsam Musik. Ist schon eigentlich mit das Schönste, wenn man mit seinen Liebsten, jetzt mal losgelöst, ob Familie im Sinne von Blutsverwandt oder eben die engsten Freunde, aber wenn man einfach gemeinsam Projekte umsetzen kann. Schon was Schönes. Vor allem, wenn es dann am Ende auch noch so klingt. Volo nennen sich die beide als Musikduo mit dem Song Okas U. Mein Name ist Fritzi Brand, freue mich sehr, dass Sie mit dabei sind.

Jean-Gimil mit You're Free to Go. SR Kultur ist hier am Samstagabend und den nächsten Titel, den wir hören, der stammt aus dem bewegenden Drama Der Pferdeflüsterer. Der Film erzählt von einem traumatisierten Pferd, einem schweren Schicksalsschlag und davon, wie Geduld, Vertrauen und auch Mitgefühl Mensch und Tier gleichermaßen heilen können. Sollten Sie den Film gesehen haben, dann hoffentlich mit Taschentüchern. Und auch allein schon die Musik ist sehr, sehr bewegend, wie ich finde. Hier das Hauptthema von Thomas Newman komponiert.

0: SR Kultur ist hier. Der gestiefelte Kater, Rotkäppchen und der Wolf, Schmetterlinge und Tanz der Entenküken. Das sind die vier leichten Tanzstücke für Klavier von Avopert. Davon haben wir gerade, ja, man hat's gehört, vielleicht, möglicherweise die Schmetterlinge gehört, hier auf SR Kultur. Und mit Klavier geht's weiter, nur wir wechseln das Genre. Es geht in den Jazz mit Tony Desari. Der hat sich den Klassiker They Can't Take Away Can't Take Away From Me im Original von George Gershwin für den Musikfilm Shall We Dance geschnappt. Und er hat das hier draus gemacht.
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Sarah Lisch mit ihrem ganz eigenen Gebet, wie der Songtitel heißt. Und Vogelgezwitscher im Hintergrund hier auf SR Kultur. Und Stu Larsen ist das hier mit San Francisco.

Ein kleines Lied, Bilder der Kindheit von Aram Chatchatjurjan war das hier auf SR Kultur. Und dann doch recht beschwingend, daher kommt das neue Berliner Kammerorchester mit Allegro für Streicherorchester in C-Dur, komponiert von Gaetano Donizetti.

Allegro für Streichorchester in C-Dur gespielt von dem neuen Berliner Kammerorchester, komponiert von Gaetano Donizetti war das hier auf SR Kultur. Watershed, metaphorisch übersetzt Wendepunkt. Im nächsten Song geht es dabei ganz in Anführungszeichen banal um das Leben. Anais Mitchell erzählt davon, dass niemand einen fertigen Plan für seinen Lebensweg erhält. Wobei man sich manchmal wünschen könnte, dass es schön wäre. Man erklimmt also einen Berg, erreicht ein Ziel und entdeckt dahinter bereits den nächsten Gipfel. Klingt so ein bisschen irgendwie nach einer Never-Ending-Story.

Der zweite Satz. Walzer aus der Streicherserenade in C-Dur von Peter Tschaikowski war das hier auf SR Kultur am Samstagabend. Nicht mehr ganz so beschwingt, sehr energievoll gibt es hier jetzt den dritten Satz. Scherzo vivace aus der Sinfonie Nummer 3 von Luise Farunk.

Moondoggy mit All These Years war das hier auf SR Kultur und ich wünsche Ihnen jetzt noch einen schönen Abend, natürlich auch hier auf SR Kultur. Mein Name ist Fritzi Brandt, das war's mit der Abendmusik für heute. Wir hören uns ganz, ganz bald wieder. Bis dahin machen Sie es gut und hier ist das jetzt noch Black Sea The Who mit One Day Will Be All I Have.

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1: 20 Uhr. Der Brand auf dem Stuttgarter Großmarkt konnte am Mittag gelöscht werden. Die Nachlöscharbeiten dauern laut Feuerwehr aber noch an. Um besser an die Brandherde zu kommen, musste eine betroffene Lagerhalle teilweise abgerissen werden. Mehr als 300 Einsatzkräfte von Feuerwehr, Polizei und technischem Hilfswerk waren und sind im Einsatz. Für SR Info Christian Spöcker.
2: Das Feuer war gestern Abend aus noch unbekannten Gründen ausgebrochen. Die Polizei ermittelt und bittet mögliche Zeugen um Hinweise. Verletzt wurde bei dem Brand niemand. Der Sachschaden geht nach Einschätzung der Polizei in die Millionen. Der Stuttgarter Großmarkt ist nach eigenen Angaben Deutschlands drittgrößter Handelsplatz für frische Ware wie Obst, Gemüse und Blumen. Weil Händler durch den Brand dort heute keine Ware kaufen konnten, fehlten auf den Stuttgarter Wochenmärkten teilweise ganze Stände.
1: Alice Weidel und Tino Chrupalla bleiben Bundesvorsitzende der AfD. Die beiden wurden auf dem Parteitag in Erfurt im Amt bestätigt. Bei der Wahl der drei Stellvertreter bekam Stefan Möller das beste Ergebnis. Er ist ein enger Vertrauter Höckes und führt gemeinsam mit ihm den thüringischen Landesverband. Der Bundesparteitag in Erfurt wurde begleitet von Protesten. Nach Angaben der Polizei kamen rund 31.000 Menschen zu Demonstrationszügen, Kundgebungen und Sitzblockaden. Die DGB-Chefin Fahimi etwa forderte, ein Verbotsverfahren gegen die AfD einzuleiten. Radprofi Jonas Vingegaard hat sich das erste gelbe Trikot bei der Tour de France gesichert. Der Däne setzte sich heute bei der 19,6 langen Auftaktetappe in Barcelona durch und sicherte damit seiner Mannschaft den Sieg im Teamzeitfahren. Für SR Info Holger Gerska.
3: Er war am Ende mit seiner Mannschaft 11 Sekunden schneller als der Vorjahrssieger der Tour de France, Tadej Pogacar aus Slowenien. Beide Mannschaften lieferten sich vor etwa 100.000 Zuschauern in Barcelona einen großen Schlagabtausch. Das war ein spannendes, ein taktisch geprägtes Mannschaftszeitfahren. Das deutsche Team Red Bull mit seinen beiden Kapitänen Remco Evenepoel und Florian Lipowitz wurde am Ende Fünfter. Florian Lipowitz, der Vorjahrsdritte, fuhr gut, aber nicht sehr gut. Er verlor auf seinen Teamkollegen, auf den dreimaligen Weltmeister im Einzelzeitfahren, auf den Belgier Remco Evenepoel, aber nur minimale 16 Sekunden.
1: Alexander Zverev hat zum vierten Mal das Achtelfinale in Wimbledon erreicht. Der Hamburger gewann sein Drittrundenduell gegen Marcos Giron aus den USA mit 6:2, 7:6 und 6:4. Zuvor hatte sich bereits Jan-Lennard Struff für das Achtelfinale qualifiziert mit einem Sieg gegen den Russen Daniel Medvedev. Und das waren die Nachrichten mit Daniel Magar. 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Das Wetter: in der Nacht meist klar, es kühlt ab auf bis zu 13 Grad. Morgen zunächst sonnig, später ziehen vermehrt Wolken auf, örtliche Schauer möglich bei bis zu 28 Grad. Die weiteren Aussichten: sonnig bei Höchstwerten bis 33 Grad. Die Zeit, es ist 20.03 Uhr.
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4: Einen schönen guten Abend aus Köln wünscht Ihnen Gela Birkenstedt. In ARD Oper geht es heute mit einer Aufnahme von WDR 3 nach Dortmund ins Konzerthaus. Dort war am 7. Juni die Oper La Favorite von Gaetano Donizetti zu erleben, als glanzvolles Highlight des Klangvokalmusikfestivals Dortmund. Obwohl La Favorite ein Schlüsselwerk in Donizettis spätem Opernschaffen ist, steht das Stück hierzulande nicht oft auf den Spielplänen, was vor allem daran liegt, dass es als szenische Bühnenproduktion extrem aufwendig und kostspielig ist. Eine konzertante Aufführung wie die in Dortmund ist da eine willkommene Alternative. Vom Konzerthauspublikum wurde sie begeistert aufgenommen, auch weil die anspruchsvollen Solopartien hochkarätig besetzt waren. Etwa die beiden Hauptfiguren, das Liebespaar Leonore und Fernand, gesungen von der Mezzosopranistin Varduhi Abrahamian und dem Tenor Kang Wang. An ihrer Seite war das WDR-Funkhausorchester unter der Leitung von Antonino Fogliani. Der ist ein außerordentlicher Donizetti-Fan.
5: Ich liebe Donizetti über alles, weil seine Musik so wahrhaftig ist. Sie ist voller Emotionen und, wie wir im Italienischen sagen, sinceri, also eine zutiefst klare und ehrliche Musik. Er arbeitet unheimlich stark mit den Gefühlen und Beziehungen zwischen den Figuren. Für mich ist er ein ganz besonderer Komponist.
4: sagt Antonino Fogliani, der Dirigent hier bei uns heute in ARD Oper. Der Titel von Donizettis La Favorite, die Favoritin, bezieht sich auf die weibliche Hauptfigur der Oper, Leonore de Guzman. Sie ist die Mätresse von König Alphonse, bis ihre Begegnung mit dem Novizen Fernand ihr Leben auf den Kopf stellt. Womit wir schon mitten in der Handlung des ersten Aktes sind. Spanien, Kloster Santiago de Compostela im 14. Jahrhundert. Fernand bereitet sich auf sein Ordensgelübde vor. Doch dann kommt alles anders. In der Klosterkirche begegnet er einer schönen Frau und verliebt sich Hals über Kopf in sie. Leonore, deren Identität er nicht kennt. Er vertraut sich dem Prior Balthasar an und besingt seine Liebe in der lyrischen Arie «Un ange, une femme inconnue», ein Engel, eine unbekannte Frau. Fernand beschließt, das Kloster zu verlassen, um mit ihr ein neues Leben zu beginnen. Balthasar warnt ihn, doch Fernand lässt sich nicht aufhalten. Inès, Leonors Vertraute, arrangiert ein geheimes Treffen. Als Fernand von Heirat spricht, zögert Leonore. Ich will es, doch ich kann es nicht. Fernand ist erschüttert und ahnt, dass sie dem König nahesteht. Nicht zuletzt, weil sie Fernand ein Offizierspatent übergibt. Da fasst Fernand den Entschluss, in den Krieg zu ziehen, um sich Leonore würdig zu erweisen. Hier der erste Akt aus Donizettis Oper La Favorite mit Varduhi Abrahamian als Leonore de Guzman und Kang Wang als Fernand. Bogdan Talosch singt den Balthasar und Suzanne Jerome die Inès. Dazu kommen der WDR-Rundfunkchor und das WDR-Funkhausorchester. Die Leitung hat Antonino Fogliani.

0: ARD Oper, heute mit La Favorite von Gaetano Donizetti in einer WDR3-Aufnahme aus dem Konzerthaus Dortmund vom 7. Juni. Das gerade war der erste Akt mit der Mezzosopranistin Varduhi Abrahamyan als Leonore de Guzman und dem Tenor Kang Wang als Fernand. Außerdem haben wir Suzanne Jerome als Ines gehört und Bogdan Talosch als Balthasar, sowie den WDR-Rundfunkchor und das WDR-Funkhausorchester unter der Leitung von Antonino Fogliani. Donizetti war ein ausgesprochen produktiver Opernkomponist. Der Großteil seiner rund 70 Opern stammt aus seinen Jahren in Neapel. Ende der 1830er Jahre machte er dann Paris zu seinem Lebens- und Schaffensmittelpunkt. Dort komponierte er 1840 als Auftragswerk für die Pariser Opera La Favorite. Weil die Zeit knapp ist, verwendet er dafür als Ausgangsmaterial seine kurz zuvor entstandene Oper L'Ange de Nisida, eine Opera semiseria. Donizetti arbeitet sie radikal um und erweitert sie auf 4 Akte, ganz im Sinne einer französischen Grande Opera, wodurch La Favorite ihr ganz eigenes musikalisches Profil bekommt. Dazu Antonino Fogliani.
1: Vom Stil her ist es gar nicht so einfach, weil es zwar italienische Musik ist, aber mit französischem Einschlag. Das ist ein wichtiger Punkt, denn Donizetti war schon immer eng mit der französischen Kultur verbunden, ganz besonders mit Paris. Wenn man damals als Komponist nach Paris kam, dann musste man einfach noch eine Schippe drauflegen. Und dieses gewisse Extra findet man in La Favorite. Die Ballettmusik im zweiten Akt zum Beispiel gehört zu Donizettis schönsten Musikstücken. Sehr elegant und absolut offen für Europa und für den französischen Geschmack.
0: Dieses Ballett hören wir jetzt gleich leicht gekürzt im zweiten Akt von Donizettis Oper. Er spielt im Alcazar von Sevilla. König Alphonse hat einen militärischen Triumph über die Mauren errungen, zu dem Fernand entscheidend beigetragen hat, weshalb Alphonse ihn dafür bei einem anstehenden Hoffest auszeichnen will. Da trifft ein päpstliches Schreiben ein. Es kündigt dem König die Exkommunikation an, sollte er sich von seiner Frau scheiden lassen, um seine Mätresse Leonore zu heiraten. Die offenbart Alphonse allerdings, dass sie längst nicht mehr an eine gemeinsame Zukunft glaubt und ihn verlassen wird. Doch Alphonse liebt Leonore und er will seine Hoffnung auf ein Leben mit ihr noch nicht aufgeben. Das Fest beginnt und besagte Ballettmusik wird gespielt. Kurz darauf übergibt der Offizier Don Gasparo, König Alphonse, einen abgefangenen Liebesbrief. Er soll Leonores Untreue Alphonse gegenüber beweisen. Zur Rede gestellt bekennt sich Leonore zu ihrer Liebe zu Fernand, wobei sie aber seinen Namen nicht preisgibt. Soweit der zweite Akt von Donizettis Oper La Favorite. Den hören wir jetzt mit dem Bariton Vito Priante als König Alphonse und dem Tenor Angel Macias als Offizier Don Gasparo. Varduhi Abrahamyan singt wieder die Leonore, Suzanne Jerome die Ines und Bogdan Talosch den Balthasar. Antonino Fogliani leitet den WDR-Rundfunkchor.

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0: Das war der zweite Akt aus der Oper La Favorite von Gaetano Donizetti mit Varduhi Abrahamian als Leonor, Suzanne Jerome als Ines, Angel Macias als Don Gasparo, Vito Briante als König Alphonse und Bogdan Talosch als Balthasar, sowie dem WDR-Rundfunkchor und dem WDR-Funkhausorchester unter der Leitung von Antonino Fogliani. Im Mittelpunkt von Donizettis Oper steht das Liebespaar Leonor und Fernand. Leonor ist die Ex-Mätresse von König Alphonse. Ihre Figur geht auf ein historisches Vorbild aus dem 14. Jahrhundert zurück. Eine Adelige namens Leonor de Guzman, die langjährige Geliebte von König Alphons XI. Von Kastilien und Leon, die auch politisch sehr aktiv war. Die Leonor in Donizettis Oper hat abgesehen vom Namen und der Beziehung zu Alphonse aber nichts weiter mit der historischen Leonor gemeinsam. Trotzdem ist für Dirigent Antonino Fogliani Leonor der interessanteste Charakter in Donizettis Oper.
1: Of course she lives in this problematic relation with the king.
2: Natürlich lebt sie in dieser problematischen Dreiecksbeziehung mit dem König und Fernand. Und am Ende beschließt sie, ihr Leben zu ändern. Was aber sehr schwer ist, weil alle um sie herum ein bestimmtes Bild von ihr haben. Das ist übrigens sehr modern. Viele leiden ja auch heute unter dem Stempel, den andere ihnen aufdrücken. Und wie schwer ist es, anderen einen Fehler wirklich zu verzeihen? Wir sind aber nun mal Menschen und machen Fehler. Deshalb mag ich es, dass Leonor aus ihrer Situation ausbricht, mit dem Wunsch nach einem besseren Leben. Doch leider ist es manchmal einfach zu spät, wenn wir uns für eine Veränderung entscheiden. Genau darin liegt das Drama dieser Oper. Für eine Wende in Leonors Leben ist es zu spät, aber gerade noch rechtzeitig für eine innere, geistige Umkehr. Und das ist die eigentlich wichtige Botschaft dieser Oper.
0: Sagt Antonino Fogliani. Und damit zum dritten Akt von Donizettis La Favorite. Darin bittet Fernand, König Alphonse, um die Hand der Frau, die er liebt, Leonor. So überrascht Alphonse ist, so schnell realisiert er, dass er mit dieser Heirat die Wogen in Sachen Exkommunikation wieder glätten kann. Außerdem weiß er, dass es für Fernand den gesellschaftlichen Untergang bedeutet, wenn er die ehemalige königliche Mätresse heiratet. Und so stimmt Alphonse der Heirat zu. Leonor ist hin und her gerissen zwischen Glück und Verzweiflung. Sie liebt Fernand und sieht zugleich immer deutlicher, wie sehr ihre Vergangenheit ihr den Weg zu einem Leben mit Fernand versperrt. Die ganze Widersprüchlichkeit ihrer Situation kommt zum Ausdruck in Leonors inniger Arie »O mon Fernand«, die später im zweiten Teil hochdramatisch wird. Varduhi Abrahamian, die Sängerin der Leonor, hat das Publikum damit absolut begeistert. Fernand, in Dortmund gesungen vom Tenor Kang Wang, weiß nach wie vor nicht, dass Leonor die Mätresse von König Alphonse war. Weshalb Leonor Ines bittet, Fernand noch vor der Hochzeit die Wahrheit zu übermitteln. Doch das wird verhindert. So kommt es, dass Fernand erst nach der Trauung durch die spottende Hofgesellschaft die Wahrheit über Leonors Vergangenheit erfährt. Für ihn bricht eine Welt zusammen. Zutiefst gedemütigt verlässt er den Königshof. Antonino Fogliani leitet wieder den WDR-Rundfunkchor und das WDR-Funkhausorchester.

0: ARD Oper mit einer WDR3-Aufnahme aus dem Konzerthaus Dortmund. Am 7. Juni wurde dort Gaetano Donizettis Grand Opera La Favorite gegeben, mit Varduhi Abrahamian und Kang Wang als das Liebespaar Leonore und Fernand sowie weiteren hochkarätigen Solistinnen und Solisten. An ihrer Seite das WDR-Funkhausorchester und der WDR-Rundfunkchor unter Antonino Fogliani. Der vierte und letzte Akt von Donizettis Oper schlägt den Bogen zurück zum Anfang, indem er wieder im Kloster von Santiago de Compostela spielt. Fernand ist dorthin zurückgekehrt, um sein Leben endgültig Gott zu weihen. Er denkt zurück an Leonore und seine aufrichtige Liebe zu ihr mit der Romanze »Ange si pure que dans un songe«, »Du Engel meiner Träume«. Sie ist ein Highlight der Oper und zugleich eine der anspruchsvollsten Belcanto-Tenor-Arien überhaupt, durch ihren hochexpressiven und dichten Klangfluss. Kang Wang, der Fernand im Dortmunder Konzert, hat sein Publikum mit dieser Romanze regelrecht verzaubert. Während Fernand die Zeremonie für sein Ordensgelübde erwartet, erscheint plötzlich Leonore zu Tode erschöpft in der Klosterkirche. Sie bittet Fernand, der ihr schwere Vorwürfe macht, um Vergebung. Leonore klärt ihn über die verhängnisvollen Zusammenhänge auf. Fernand glaubt Leonore und verzeiht ihr, und die Liebe der beiden flammt noch einmal auf. Doch die Versöhnung kommt zu spät. Leonore stirbt in Fernands Armen. Fernand ist in Donizettis Oper die Figur, die die stärkste Entwicklung durchmacht. Dazu der Tenor Kang Wang.
1: Er ist sehr rein und in gewisser Weise auch sehr naiv. Als er herausfindet, dass Leonore die Geliebte des Königs war, fühlt er sich dadurch nicht nur zutiefst beleidigt. Für ihn ist es so, als hätte er alles verloren, was ihm wichtig war. Ich glaube, die Entwicklung von Fernand ist so, dass er im Verlauf der Oper zu einem völlig anderen Mann wird. Er ist reifer und hat begriffen, dass bestimmte Dinge im Leben einfach nicht so sind, wie er dachte oder wie er sie wahrgenommen hat. Ich denke, er spürt, dass er wie Leonore an einem gebrochenen Herzen oder so etwas sterben wird. Oder dass er von nun an einfach wie jemand sein wird, der zwar lebt, aber nicht mehr wirklich lebendig ist.
0: Hier der vierte Akt aus Gaetano Donizettis Oper La Favorite mit Varduhi Abrahamian als Leonore, Kang Wang als Fernand und Bogdan Tadosch als Balthasar. Außerdem dabei der WDR-Rundfunkchor und das WDR-Funkhausorchester. Die Leitung hat Antonino Fogliani.

Das tragische Ende einer hochdramatischen Oper und ein tief beeindrucktes Publikum. ARD Oper, heute präsentiert von WDR 3. Das war eine Aufnahme von Gaetano Donizettis Grand Opera La Favorite aus dem Konzerthaus Dortmund im Rahmen des Klangvokalmusikfestivals Dortmund. Als Leonore de Guzman haben wir Vardouhi Abraham-Jan gehört und als Fernand Kang Wang. Vito Priante hat König Alfons XI. Gesungen und Bogdan Talos den Prior Balthasar. Suzanne Jerome war Leonors Vertraute Ines und Angel Macias der Offizier Don Gaspar. Antonino Fogliani hat den WDR-Rundfunkchor und das WDR-Funkhausorchester geleitet. Damit sind wir auf der Zielgeraden unserer ARD-Opernsendung, die heute von WDR 3 kam. Mein Name ist Gela Birkenstedt. Ich wünsche Ihnen noch einen schönen Abend und habe bis 23 Uhr jetzt nochmal Musik von Gaetano Donizetti für Sie. Die neapolitanische Canzonetta Amor Marinaro, die Liebe des Seemanns, für Klavier bearbeitet und gespielt von Jenny Basso.

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1: 23 Uhr. Die Nachrichten. Zum 250. Jahrestag der Unabhängigkeit der USA hat Vizepräsident Vance Kritik an den Vereinigten Staaten zurückgewiesen. Kritikern warf er in einer Rede im New Yorker Hafen vor, sie würden das Wesen Amerikas missverstehen. Zugleich rief er die Bürger auf, diese, so wörtlich, zweidimensionale Sichtweise auf ihr Land abzulehnen. Im New Yorker Hafen fand zuvor eine große Windjammerparade mit Schiffen aus mehr als 20 Ländern statt. In Washington will Präsident Trump in der kommenden Nacht unserer Zeit auf der National Mall eine Rede halten. Anschließend soll es ein großes Feuerwerk geben. Durch die Hauptstadt marschierten Dutzende maskierte Anhänger der rechtsextremen Gruppierung Patriot Front. Die Polizei betonte das Recht auf Meinungsfreiheit und griff nicht ein. In mehreren Städten im Osten der USA wurden angesichts extremer Hitze mit mehr als 40 Grad Veranstaltungen verschoben oder abgesagt. Dazu zählt auch die Parade in der Hauptstadt Washington. In Ungarn sollen Abgeordnete künftig maximal 12 Jahre im Amt sein dürfen. Das hat Ministerpräsident Modyo in Budapest angekündigt. Die Neuregelung sei Teil einer größeren Verfassungsänderung, die ins Parlament eingebracht worden sei. Modyo verfügt dort mit seiner Tisza-Partei über eine Zweidrittelmehrheit, die für Verfassungsänderungen notwendig ist. Die Befristung der Abgeordnetentätigkeit solle mit der nächsten Parlamentswahl in Kraft treten, erklärte Modyo. Das derzeitige Parlament wäre davon also nicht betroffen. Allerdings würde die neue Regelung den ehemaligen Regierungschef Orbán treffen. Er war von 1990 bis vor kurzem ununterbrochen Abgeordneter. Das Mandat, das er bei der Wahl im April als Spitzenkandidat seiner Fidesz-Partei gewann, hatte er nicht angetreten. Die stellvertretende SPD-Vorsitzende Rehlinger hat die Reformpläne der Koalition für Steuer- und Arbeitsregelungen gegen Kritik verteidigt. Rehlinger, die auch Ministerpräsidentin des Saarlandes ist, sagte im Interview der Woche des Deutschlandfunks, die Steuerreform sei ein erster Schritt zur Entlastung der Bürger und treffe die richtigen Menschen. Die Möglichkeit für Arbeitgeber, länger befristete Verträge auszustellen, sei jedoch nicht ihr Lieblingsinstrument, sagte die SPD-Politikerin. Ihre Partei habe immer gegen prekäre Arbeitsbedingungen gekämpft. Sie verstehe die Kritik einiger Gewerkschaften dazu. Allerdings habe es durchaus auch Wirtschaftsbereiche gegeben, die diesen Plan ausdrücklich begrüßt hätten. Die AfD strebt an, dass Parteien nicht mehr vom Verfassungsschutz beobachtet werden dürfen. Der Co-Vorsitzende der Partei Chrupalla sagte dem Fernsehsender Phoenix, sollte die AfD bei Landtagswahlen in diesem Jahr gewinnen, wolle sie jeweils den Innenminister stellen. Anschließend werde dafür gesorgt, dass Verfassungsschutzbehörden keine politischen Parteien mehr beobachten dürften. Mehrere Landesverbände der AfD sind mittlerweile als gesichert rechtsextrem eingestuft. Chrupalla wurde auf dem Parteitag in Erfurt ebenso wie seine Mitvorsitzende Weidel im Amt bestätigt. Gegen den AfD-Bundesparteitag in Erfurt haben Zehntausende Menschen demonstriert. Der Brand auf dem Stuttgarter Großmarkt ist gelöscht. Das teilte die Feuerwehr mit. Zur Ursache wurden bislang keine Angaben gemacht. Die Ermittler könnten derzeit noch nicht auf das gesamte Gelände, weil Gebäude teils einsturzgefährdet seien, hieß es. Der Schaden könnte nach Schätzungen im zweistelligen Millionenbereich liegen. Das Feuer war gestern Abend ausgebrochen. Zwei Hallen auf dem Großmarkt standen in Flammen. Auf dem Stuttgarter Gelände sind mehr als 100 Import- und Großhandelsfirmen angesiedelt. Es ist einer der größten Handelsplätze für Frischwaren in Deutschland. Bei der Fußball-Weltmeisterschaft in Nordamerika hat Marokko als erste Mannschaft das Viertelfinale erreicht. Das Team besiegte mit Gastgeber Kanada mit 3:0. In diesen Minuten beginnt das zweite Achtelfinalspiel. Paraguay trifft auf Frankreich. Das Wetter. In der Nacht im Norden und Osten stark bewölkt und zeitweilig Regen. Im Süden und Südosten-Südwesten gering bewölkt oder klar. Temperaturrückgang auf 18 bis 10 Grad. Morgen im äußersten Südwesten oft heiter, sonst wechselhaft mit schauerartigem Regen und vereinzelten Gewittern 20 bis 31 Grad. Die weiteren Aussichten. Am Montag in der Nordosthälfte stark bewölkt mit schauerartigem Regen und Gewittern. In der Südwesthälfte heiter bis sonnig und trocken. Temperaturen 20 bis 33 Grad. Das waren die Nachrichten.
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2: Herzlich willkommen. Die USA feiern heute ihren 250. Geburtstag, das 250. Jubiläum der Unabhängigkeitserklärung.
3: The birth and survival of the American nation under God is quite simply the best and most incredible thing ever to happen on this planet by human hands ever. That is ever, ever, ever. No other country has done more good for this world than the United States of America.
2: Ja, die Gründung und das Überleben der USA unter Gott ist das Beste, was auf diesem Planeten jemals entstanden ist. Und kein anderes Land hat dieser Welt mehr Gutes zuteil werden lassen als die Vereinigten Staaten von Amerika. Das sagt Präsident Donald Trump anlässlich des großen Jubiläums. Wahlkampf, Patriotismus, das ist heute von Seiten der US-Regierung bei den großen Feierlichkeiten zu erleben. Diversität wird ausgeklammert. Dagegen setzt die Stiftung Preußischer Kulturbesitz auf andere Bilder und Stimmen aus den Vereinigten Staaten und präsentiert ein großes Gegenprogramm zum Independence Day in verschiedenen Museen und Veranstaltungsorten. Wir sprechen darüber. Außerdem schauen wir uns an, wie die Berliner Fashion Week Mode und Nachhaltigkeit verbindet und wie Autor Thomas Melle Schillers Räuber aktualisiert. Außerdem besuchen wir das Opernfestival in Aix-en-Provence und die Plattenbauten der ehemaligen DDR. Eine Leipziger Ausstellung forscht den Lebensgeschichten nach, die sich in den Großwohnsiedlungen abgespielt haben. Das alles heute bei Fazit. Schön, dass Sie mit dabei sind.

0: Die USA feiern Geburtstag. Heute, vor genau 250 Jahren, erklärten 13 britische Kolonien ihre Unabhängigkeit vom Königreich Großbritannien. Das Jubiläum der Declaration of Independence wird in den USA schon seit Tagen mit großem Aufwand zelebriert und für den Wahlkampf genutzt. So hat Präsident Donald Trump schon am Vorabend am Mount Rushmore eine besonders patriotische Rede gehalten.
1: At 250 years, America is the oldest republic on earth. We are the freest people on earth. We have the most righteous and enduring constitution on earth. We are the strongest and most powerful country on earth. And by the grace of God, the United States of America is the most successful, most accomplished, most exceptional nation ever to exist in human history.
0: Ja, da hagelt es Superlative. Trump lobt die USA als die älteste Republik, das freieste, das stärkste und mächtigste Land auf dieser Erde und auch als die erfolgreichste und fortschrittlichste Nation in der ganzen Menschheitsgeschichte. Deshalb soll heute auch das größte Feuerwerk aller Zeiten in Washington stattfinden. Bei uns ist das dann um 4.30 Uhr am Morgen neben anderen Feierlichkeiten. Viel Patriotismus und doch eine große Krise, ein gespaltenes Land. Das Image der USA ist mehr als angeschlagen, aber die historische Bedeutung von 250 Jahren US-amerikanischer Unabhängigkeit ist natürlich groß. Grund genug, auch in Deutschland daran zu erinnern und Schlaglichter auf vielleicht ein anderes Amerika zu werfen, auf unterdrückte Stimmen, auf marginalisierte Gruppen, auf die Kunst, die es derzeit ja auch sehr schwer hat unter Trump. Die Stiftung Preußischer Kulturbesitz hat 250 Jahre Unabhängigkeitserklärung zum Anlass genommen, um eine eigene Veranstaltungsreihe ins Leben zu rufen. We the People lautet der Titel. Das sind die ersten Worte der US-Verfassung. Zahlreiche Veranstaltungen in unterschiedlichen Institutionen präsentieren ein umfangreiches Programm. Darüber und über unser Verhältnis zu den USA kann ich jetzt sprechen mit Marion Ackermann. Sie ist die Präsidentin der Stiftung Preußischer Kulturbesitz. Schönen guten Abend, Frau Ackermann.
2: Ja, guten Abend, Herr Mumert.
0: Frau Ackermann, haben Sie denn heute auch das USA-Jubiläum selbst gefeiert?
2: Ja, wir haben es schon gestern Abend eingeleitet und gestern Morgen, weil wir nämlich eine Flagge gehisst haben. Aber es ist die Flagge von Gilbert Baker, der nämlich die originale Rainbow Flag 1978 entworfen hat und damit reagiert darauf, dass er praktisch für die Bewegung von LGBTQ ein eigenes schönes Zeichen entwickeln wollte. Und etwas, was den Rosa Winkler abgelöst hat, ja etwas, was im Nationalsozialismus den Menschen zugeschrieben worden war. Und dann haben wir ganz viele Projekte initiiert in unseren ganzen Sammlungen. Und der Grundgedanke ist auch, dass wir eben nicht so eine ganz große, laute Blockbuster-Ausstellung abfeiern wollten, weil genau das versucht Trump mit den amerikanischen Museen. Und die haben sich alle entzogen. Also die meisten Kollegen sind gar nicht da, die sind geflüchtet, um dieser Instrumentalisierung des Ereignisses zu entgehen.
0: Da wollte ich sowieso gerade mit Ihnen auch noch mal drauf zu sprechen kommen. Sie haben nämlich schon letztes Jahr hier bei uns in Fazit darüber berichtet, wie stark Donald Trump in seiner zweiten Amtszeit als Präsident der USA Einfluss auch auf die Museen nimmt, zum Beispiel auf das Smithsonian Institute in Washington, wie er Diversitätsprogramme streicht und offenkundig an einer rein patriotischen Geschichtsschreibung arbeitet. Haben Sie sich gerade deshalb dann auch entschlossen, dieses große USA-Programm zu starten, We the People, als eine Art Gegenerzählung genau dazu?
2: Ja, eine Gegenerzählung, auch methodisch. Wir befragen unsere Sammlungen. Sammlungen, die ja auch eine Art von Wahrheit bilden, weil sie nämlich sedimentiert Gedächtnis bewahren. Etwas, was man immer wieder aus den Archiven und den verschiedenen Schichtungen hervorholen kann und in ganz, ganz vielen Aspekten eben genau diese Diversität und diese Vielfalt hervorbringen.
0: Ambiguität, Vielfalt der Meinungen, Aufzeigen der unterdrückten Geschichten, der marginalisierten Perspektiven, das haben Sie immer wieder betont, ist Ihnen besonders wichtig bei Ihrer Arbeit. Ist das jetzt das, was in all diesen Veranstaltungen und all diesen Ausstellungen bei Ihnen auch im Mittelpunkt steht?
2: Ja, es geht auch stark um Wissensvermittlung. Also das ist ja überhaupt das beste Mittel im Moment, dass man präzise Geschichte erzählt. Und wir haben auch selber so viel herausgefunden, was vielleicht gar nicht mehr so im Bewusstsein ist im Öffentlichen. Also dass zum Beispiel Walter Farmer damals als Leutnant der amerikanischen Armee dafür gesorgt hat, dass nicht 200 Gemälde aus der Gemäldegalerie für immer in Amerika verbleiben, sondern den Berliner Museen zurückgegeben wurden. Und Erich Mendelssohn, der zum 150-jährigen Jubiläum der amerikanischen Unabhängigkeit aus 1926 ein Buch herausgegeben hat, Amerika, Bilderbuch eines Architekten, was damals schon alle Facettierungen zeigt und so weiter. Also wir haben wirklich auch selber viel gelernt dabei und das gilt es zu vermitteln. Auch die Rolle von Grönland. Sie wissen ja, Trump hat gesagt, das sei ein großes Stück Eis und wir zeigen, wie diese indigenen Kulturen in Grönland, der größten Insel der Welt, eben geblüht haben.
0: Sie sind ja im Austausch mit den großen US-amerikanischen Museen, haben da auch immer wieder von Seiten der Stiftung Preußischer Kulturbesitz ihre Solidarität ausgedrückt. Wie ist da der aktuelle Stand? Sie haben gesagt, die Museen versuchen sich an all diesen Feierlichkeiten nicht zu beteiligen. Aber kommt es da jetzt zu einem offenen Konflikt mit der Trump-Regierung, auf den man ja eine Weile warten musste eigentlich?
2: Also einen offenen Konflikt in dem Sinne kann ich so nicht sehen, aber die Museen reagieren mit ihren Mitteln. Also zum Beispiel hat das JNM, das ist die japanisch-amerikanische Geschichte, unter der Leitung von Anne Burroughs zusammen mit dem Smithsonian eine Ausstellung entwickelt, die heißt Our Shared Future, Making History, Making Change. Und da geht es zum Beispiel darum, was eigentlich noch unerledigte Themen und Aufgaben aus dieser Unabhängigkeitserklärung sind. Oder es gibt ein Projekt, das heißt Asians are Beautiful. Es erinnert daran an den Umgang, auch an die Unterdrückung auch von asiatischen Menschen in Amerika und dann natürlich auch die Internierung japanischer Amerikaner zu Zeiten des Zweiten Weltkrieges etc. Also die Museen reagieren, viele eben mit komplexen Ausstellungen, die bestimmte Facetten zum Vorschein bringen, die in den offiziellen Erzählungen unterdrückt werden.
0: Und in Ihrem Kontakt mit den Künstlerinnen und Künstlern aus den USA, was ist denn deren Blick auf die derzeitige Situation? Wie wichtig ist den Künstlern denn, dass sie ihre Arbeiten und Erfahrungen gerade jetzt auch außerhalb der USA zeigen können? Also jetzt zum Beispiel anlässlich dieses Datums auch in Berlin oder in Deutschland?
2: Also wir spüren, und das ist vielleicht auch natürlich etwas, was einem Hoffnung gibt und was positiv ist, dass die Netzwerke umso fester werden, wie immer People to People. Wir nennen das wilde Allianzen, ja, wenn das sozusagen querbeet geht, interdisziplinär, wenn sich einfach ganz neue Strukturen bilden, auf die man sich verlassen kann. Es gibt ein großes Interesse an Deutschland, auch an Berlin, an der Berliner Szene, aus Amerika. Es gibt auch nicht wenige, die hierher kommen wieder. Aber ich würde sagen, es gibt gar keinen Grund, dass wir hier einen Moral High Ground einnehmen, wie man das in Amerika
0: also
2: sagen
0: eine
2: würde.
0: Eine moralische Überlegenheit, das hohe moralische Ross besteigen.
2: Genau, genau. Also gar kein Grund. Denn natürlich müssen wir genauso gewarnt sein, dass bestimmte Tendenzen auch bei uns auftauchen.
0: Aber was für ein Bild der USA kann denn die Kunst, können die Museen der Stiftung Preußischer Kulturbesitz jetzt entwerfen? Und haben die Museen da überhaupt noch einen Einfluss? Können die auch ein Bild wieder wirklich verändern?
2: Auf jeden Fall. Es gibt ja nicht das eine Bild Amerikas und es gibt ja die Amerikas im Plural. Und wir haben auch das Ibero-Amerikanische Institut, die machen zum Beispiel eine Vortragsreihe, wo sie verschiedene Konzeptionen der Demokratie und Verfassungsentwicklungen in Nord- und Südamerika vergleicht. Also überhaupt zur Diskussion einlädt die nächsten Monate, und um sich intensiv damit zu befassen. Und das gibt auch immer Rückschlüsse natürlich auf die eigene Situation. Wir haben ja auch ein föderales System. Ja, die Frage ist zum Beispiel, die auch mich beschäftigt, schützt uns unser föderales System und schützt das die Kultur, wenn es mal sich anders entwickelt? Also all solche Fragestellungen versuchen wir in den nächsten Wochen zu diskutieren.
0: Wie stark ist denn das Interesse beim deutschen Publikum derzeit an den USA? Sie haben es ja heute im Laufe des Tages vielleicht auch schon bei Ihren Veranstaltungen für den 4. Juli mitbekommen. Wenden die Menschen sich da jetzt ein Stück weit ab, weil man da ja nicht mehr so die ganz großen Sympathien wahrnimmt, oder steigert die derzeit politische Situation das Interesse eher?
2: Ich würde schon sagen, dass das Interesse sehr hoch ist, weil natürlich auch die Präsenz von Trump in den Medien unausweichlich ist und natürlich das Thema dadurch auch sehr stark emotionalisiert ist. Von daher ist das Interesse sehr groß und gleichzeitig ist man natürlich auch gerade in Berlin, muss man sagen, ja auch aufs Engste noch emotional mit der amerikanischen Geschichte verknüpft. Also zum Beispiel wird im Museum Europäischer Kulturen ein Care-Paket ausgestellt. Ja? Wir kennen alle die Geschichte, aber wenige wissen, wie das eigentlich genau aussah. Dollar. Und im Münzkabinett erfährt man, wo eigentlich der Dollar herkommt und so weiter. Also es sind Dinge, die uns ja in unserem täglichen Leben noch beschäftigen. Und wir spüren, dass das Interesse sehr, sehr groß ist.
0: Marion Ackermann, die Präsidentin der Stiftung Preußischer Kulturbesitz, ganz herzlichen Dank.
2: Ja, vielen Dank, Herr Murt.
0: Das We the People-Programm wird noch fortgesetzt bis zum 30. September mit Veranstaltungen und Ausstellungen, unter anderem auf der Berliner Museumsinsel, im Kulturforum, im Humboldt-Forum und im Hamburger Bahnhof in Berlin. 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

0: Die kanadische Band Slow Leaves mit Tired. Junge Menschen, die mit der Gegenwart auf Kriegsfuß stehen, die vom Umsturz träumen und von alternativen Lebensformen, die sich nicht mehr an die Regeln der Elterngeneration halten wollen. Das sehen wir heute in unserer Gegenwart. Es ist aber auch nichts Neues. Zu Zeiten von Friedrich Schiller nannte man das Sturm und Drang. Seine Räuber, dieser Theaterklassiker von 1782, erzählt von einer zerrütteten Familie von zwei Söhnen. Einer wendet sich vom autoritären Vater ab und wird zum Kriminellen, zum Räuberhauptmann. Schauspiel Stuttgart ist der Stoff heute mal wieder aufgeführt worden, ergänzt mit neuen Texten von Autor Thomas Melle. Unser Kritiker Björn Heyer war dabei. Schönen guten Abend, Herr Heyer.
1: Guten Abend, hallo.
0: Ja, fangen wir mal mit dem Kleist-Preisträger Thomas Melle an. Sein autobiografischer Roman Die Welt im Rücken ist auch am Theater sehr beliebt. Gerade erst vor kurzem ist er ebenfalls am Schauspiel Stuttgart sehr erfolgreich adaptiert worden. Die Produktion war sogar zum Theatertreffen eingeladen. Da ist es ja klar, dass man in Stuttgart die Zusammenarbeit fortsetzen will. Wie hat sich denn Thomas Melle nun mit Schillers Räubern auseinandergesetzt?
1: Ja, man kann sagen, dass Melle quasi so in den Text hineingenäht worden ist und auch immer mal wieder aufschimmert und die Sprachen eigentlich ganz gut so ineinander übergehen. Es gibt eigentlich zwei Akzente, die er besonders hervorhebt in seiner Fassung. Also zum einen haben wir erinnern uns alle nochmal zurück, es geht ja um diese Rivalität der beiden Brüder, Franz, der Intrigant, der buhlt um die Frau und er manipuliert den Vater, und auf der anderen Seite Karl, der rebelliert, der eine Terrorgruppe mehr oder weniger um sich versammelt. Und dann dazwischen gibt es eben Amalia, diese Figur, die bei Schiller so ein bisschen im Hintergrund ist, noch nicht so ganz emanzipiert. Und die ist bei Melle nun ganz besonders exponiert. Also sie ist diejenige, die Haltung bezieht, die auch sich gegen Franz positioniert, als er quasi die Übermacht gewinnt. Und das Zweite, was man auch hervorheben muss, Melle schält sozusagen die Aktualität aus dem Text heraus. Also er zeigt Karl als einen, der sich so in einem Staat wähnt, in dem es Zensur gibt und diese Räuberbande um ihn herum glaubt, es gäbe keine Meinungsfreiheit mehr. Also er hebt das sozusagen so in das Hier und Heute und akzentuiert etwas mehr diese Emanzipatorik bei Amalia.
0: Das heißt, das ist aber alles in die eigentliche Geschichte integriert. Das sind also keine Fremdtexte, die was vollkommen anderes aus der Handlung rausziehen.
1: Nee, das würde ich so nicht sagen, genau. Also es ist integriert, es gibt so Monologstellen und es gibt Passagen, da merkt man auch, da springt die Sprache von Schiller so ein wenig dann auch in den Sound von Thomas Melle, da wird es etwas provokativer, da wird es etwas zugespitzter. Und das Ende ist auch tatsächlich etwas anders, also die beiden Brüder bringen sich in einer großen Umarmung, in der sozusagen Schuldeingeständnis steckt, in der die Erkenntnis des menschlichen Makels auf beiden Seiten steckt. Und in dieser Umarmung töten sich quasi beide. Ja, und Amalia ist eben nicht diejenige, die als die tragische Figur umkommt, sondern es ist eben diese Schuld, die auf beide dann übertragen wird. Das ist natürlich auch etwas, was neu in dieser Fassung mit drin ist.
0: Es ist also eine feministischere Lesart. Das ist ja eigentlich erstmal, wie Sie schon gesagt haben, ein Männerstück. Man könnte sagen, da geht es auch um toxisches männliches Dominanzverhalten, um männliche Rivalitäten. Der Intrigante Franz Mohr wird aber von einer Schauspielerin gespielt, von Therese Dörr, und zwar mit viel Nachdruck. Hören wir da mal rein.
2: Vater, er hat dir das Leben gegeben. Du bist sein Fleisch, sein Blut. Also sei er dir heilig. Ich möchte doch fragen, warum hat er mich gemacht? Doch wohl nicht gar aus Liebe zu mir. Hat er mich gekannt, ehe er mich machte? Wusste er, was ich werden würde? Das möchte ich ihm nicht raten, sonst wollte ich ihn dafür strafen, dass er mich doch gemacht hat.
0: Ja, bekommt diese Inszenierung durch diese Besetzung des Franz Mohr mit einer Schauspielerin denn dann auch nochmal eine besondere Ausrichtung?
1: Nee, also da muss ich sagen, für mich hat sich das nicht so ganz erschlossen. Sie spielt natürlich sehr kräftig, das Ensemble ist auch, finde ich, ganz auf der Höhe, muss man sagen, aber die Bilder, die die Regie benutzt, sind relativ erwartbar. Auch die Schauspieler interagieren oft nicht so richtig miteinander. Sie monologisieren eher. Sie sind eher gegen das Publikum oder zum Publikum hingerichtet. Und ja, auch dieses ganze, ja, das, was man das darstellerische Talent nennt, das geht so ein bisschen unter, finde ich, durch eine etwa starke Effekthascherei. Also man hat so ein gigantisches Bühnenbild, um das mal hier an der Stelle aufzugreifen. Das ist so eine Drehbühne auf der einen Seite. Das ist quasi die Sphäre von Franz Mohr, also von Theresa Dörr gespielt. Da sieht man quasi so einen Felsen, also ein riesiges Gebirge, und da ist ein Zimmer in der Mitte. Das ist nicht zugänglich. Man sieht es nur, wenn die Tür auf ist. Es ist alles vergoldet wie ein goldener Käfig. Das ist der Raum des Vaters, in den ja dann Franz auch kommen wird. Und das Ganze hat so ein bisschen eine Silhouette. Das wird erst später deutlich, von so einem Raubvogel, was ja irgendwie auch zu Franz Moor passt. Ja. Und wenn sich das Ganze dreht, dann schauen wir auf einen gigantischen Koloss. Und dieser Koloss, das ist quasi so die Metapher des Größenwahns beider Brüder, aber insbesondere auch Karls, der eben diese Terrorgruppe ja gründet. Und auf diesem Riesen wird also alles projiziert, was man irgendwie auch so erwartet bei den Räubern, die sehr aufs Moderne getrimmt sind. Also man sieht Flammen, die aufprojiziert werden, oder der Riese bröckelt und es kommt so ein Skelett, also so ein Totenkopf wird deutlich. Oder wir sehen auch solche Kriegs- und Kampfhubschrauber. Das sind natürlich alles passende Bilder einer insgesamt soliden Inszenierung, aber irgendwie auch Bilder, die so plakativ sind. Ja, es ist so ein bisschen Schaufenstertheater, und so kommt mir das auch mit dieser Besetzung vor. Es sind halt irgendwie wild, es sind Frauen besetzt für Männerfiguren. Jenseits der Amalia, die diese starke Position hat in diesem Stück, erschließt sich mir das nicht ganz, warum jetzt da so etwas quer durch die Bank auch besetzt worden ist.
0: Aber wenn man sich jetzt die Produktionsfotos anschaut, das habe ich auch getan im Vorfeld, dann sieht es ja auch aus, als wäre da so eine aktuelle Protestkultur nicht nur in den Texten vorhanden von Thomas Melle, sondern eben auch in den Kostümen auf der Bühne. Regisseur Stefan Pucher versucht also offenbar sehr angestrengt, da eine Aktualität herzustellen, auch in der Art, wie er das inszeniert. Insgesamt hat es Sie aber nicht überzeugt, dass da diese Aktualisierung mit dem Stoff versucht wird?
1: Nein, es ist mir also wirklich ein bisschen zu offensichtlich. Ich finde, insgesamt kann man diese Inszenierung sich angucken. Es wird hervorgehoben, wo die Brisanz, die heutige drinsteckt. Es wird so in die Gegenwart geholt. Aber mir fehlt das Verborgen. Mir fehlt der besondere Zugriff, irgendwie der besondere Esprit. Ja, also wo quasi nochmal eine Transzendierung auch dieses Textes stattfindet. Und Sie haben auf die Kostüme verwiesen. Vielleicht ein kurzes Beispiel. Der Karl, der dann später ja wie in so einer Rockband auch auftritt, und dann kommt so Flammen im Hintergrund, und es ist, ja, wie Sie sagen, es ist dann so eine Protesthaltung da, das sind die jungen Rebellen, und der Karl trägt eine Hose, auf eine Raubkatze abgebildet ist. Klar, er ist dieser Räuber in dem Moment, aber da fragt man sich, wo sind eigentlich jetzt wirklich die zündenden, tollen Bilder, die das Ganze in etwas Neues, in etwas Großes heben, jenseits dieser doch sehr ausstaffierten und etwas effekthascherischen Bühne. Ja, man kann sich das angucken, aber es bringt einem keinen besonderen Mehrwert, muss man sagen.
0: Unser Kritiker Björn Heyer, ganz herzlichen Dank.
1: Ich danke Ihnen.
0: Die nächste Aufführung von Schillers Räubern mit den Texten von Thomas Melle gibt's am Schauspiel Stuttgart am kommenden Donnerstag zu sehen.
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0: Erschwinglicher Wohnraum, der wird heute dringend gebraucht. Auch ein Grund, warum manche mit einem Comeback eines Gebäudetyps liebäugeln, der für viele zu einem Symbol des Lebens in der ehemaligen DDR geworden ist, der Plattenbau. Einst galt er als besonders komfortabel, später als problembehaftet. In jedem Fall hat die Großwohnsiedlung unzählige Lebensgeschichten miteinander verknüpft. Im Zeitgeschichtlichen Forum in Leipzig hat gerade eine Ausstellung eröffnet, die Plattenbausiedlung in Leipzig Grünau beleuchtet. Matthias Dell hat sie für uns besucht und sich zuerst mit dem einfachen Titel beschäftigt: Platte.
4: Der Name der Ausstellung im Zeitgeschichtlichen Forum Leipzig ist so eingängig wie nicht ganz richtig. Denn als die Platte Platte war, also das Synonym fürs Wohnen in der späten DDR, da war sie keine Platte.
5: Wir haben auch, meine Eltern zum Beispiel, ich bin auch im Neubaugebiet groß geworden, nicht von der Platte geredet, das war die Neubauwohnung.
4: Sagt Kuratorin Anne Meinzenbach, die aus Thüringen stammt. Und Leute, die es wissen müssen.
6: Wir sind die Familie Glatzel. Wie Glatzel und noch älter, weil wir nämlich noch Haare haben.
4: Weil sie in Leipzig-Grünau gelebt haben und heute wieder dort wohnen. Klaus Glatzel also sagt über die Platte.
6: Den Begriff haben unsere westdeutschen Freunde reingebracht. Abwertend.
5: Genau, das kann ich eigentlich mal sehr schön an einem Objekt zeigen. Wir haben hier ein Cover der Architekturzeitschrift Arch Plus von 1990. Architektur ohne Architekten.
4: Steht da drauf. Darunter eine Fotokollage mit Fassaden von Plattenbauten in dreckigem Beige. In der Mitte ein schwarz-weißes Quadrat, das die Porträts Stalins, Ulbrichts und Honeckers von der Seite zeigt. Gestaffelt. Als fiese Parodie des ikonischen Marx-Engels-Lenin-Bilds, mit dem der Sozialismus stolz auf seine Geschichte sein wollte. Dabei gab es Großwohnsiedlungen auch in Westdeutschland, worauf die komprimierte Schau in der Galerie des Zeitgeschichtlichen Forums ein Schlaglicht wirft.
5: Die sind auch anfänglich mit der Intention gebaut worden, für alle Wohnraum zu bieten, sind aber dann ein bisschen von der sozialen Struktur doch einseitig geworden und haben oft auch den Charakter von Problemorten. Hier hat man politisch ja das Eigenheim gefördert,
4: erklärt Kuratorin Meinzenbach. Den Anfang nimmt die Ausstellung in der Zukunft. In der hat die Platte ihr Stigma verloren. Die Bauweise ist wieder interessant, da 1,4 Millionen Wohnungen in Deutschland fehlen. So wird in Grünau etwa wissenschaftlich das Nukleuswohnen getestet, bei dem gerade das Serielle am Bau Beweglichkeit ermöglicht.
5: Man hat wie so einen Kern, den Nukleus, und dann kann ich immer, ich sag mal, dazu buchen, kann es meinen Lebensverhältnissen anpassen. Und so würde man ja verhindern, was ja gerade auch oft ein Problem ist. Wir haben Einzelpersonen, die auf sehr viel Wohnraum wohnen, den sie gar nicht benötigen, aber der Umzug mitunter auch finanziell eine schlechter Stellung wäre, als in der großen Wohnung zu bleiben. Und das Nukleuswohnen ist flexibel,
4: weil der Wohnraum zimmerweise verteilt werden kann. Dass auch in der DDR nicht nur Begeisterung über Plattenbauten herrschte, illustriert eine Karikatur von Rainer Schade von 1979. Ein erschlagender, fast bildfüllender Neubau in müdem Bleistiftgrau vermittelt Gleichförmigkeit und Anonymität.
5: Man hat ja auch Arbeiterschließfächer dazu gesagt, also das Monotone, die Wiederholung. Und dann gibt es so kleine Hinweise, wie man versucht hat, sich in diesem Gleichen das Individuelle zu schaffen.
4: Hier kommt das Ehepaar Glatzel wieder ins Spiel.
6: Wir haben 1984 die erste Zuweisung für so eine Wohnung bekommen, im Wege 8 in ein 11-Geschoss in der 7. Etage.
4: Ein wichtiger Teil der Schau ist mit Fotos und Artefakten von Menschen aus Grünau entstanden. Wie Klaus und Brigitte Glatzel, die sich das Anonyme persönlicher gemacht haben. Die Arbeitsteilung: Brigitte hat die Einfälle, Klaus führt aus und erzählt.
6: Und dann kam Silvester und wir saßen das erste Mal alleine zu Hause. So, und um 12, nachdem wir uns beide zugeprostet hatten, kam sie auf die Idee: Wir nehmen ein Tablett mit vielen Gläsern, eine Schnapspulle, du nimmst deine Quetsche und wir gehen zum ersten Nachbarn und gratulieren den.
4: Dabei blieb's nicht und aus dem Silvesterzug durch den Elfgeschosser entstand eine feierfreudige Hausgemeinschaft, die fortan gleich gemeinsam loslegte.
6: Einen hatten wir dabei, der war ganz, ganz wichtig. Der war in der Messeversorgung tätig. Und so hatten wir zu unseren Feiern immer die Halberstädter Würsten, das Radeberger Bier und was weiß ich, manch andere Schmeckerchen, die man sonst im Handel nicht bekam. Das war der wichtigste Mann.
4: In Eigeninitiative wurden Kellerboxen entfernt, um einen Partyraum einzurichten. Für kleinere Anlässe eine Bar. Das Foto zeigt eine professionell gedimmte Lichtstimmung.
6: Diese Lampen hier zum Beispiel, die habe ich gebastelt, die stehen als Konservendosen. Und das hier waren die alten Eisbecher zu DDR-Zeiten, die aus Metall. Ja, ja. Hier diese Lampe, das war eine alte Wagenradnabe und die hat auch noch Effektbeleuchtung, die habe ich auch gebaut, die hängt jetzt bei uns auf dem Balkon.
4: Und so wird nicht nur am Eröffnungsabend erkennbar, worauf die Leipziger Ausstellung über die Platte auch zielt. Auf Identität und Erinnerung, auf individuelle Geschichten über eine kollektive Wohnform.
0: Matthias Dell über die Ausstellung Platte Leben in der Großwohnsiedlung im Zeitgeschichtlichen Forum Leipzig. Sie ist dort noch bis zum 17. Januar zu sehen. Und wir gehen jetzt von Leipzig nach Berlin, denn Berlin will Modestadt sein. Da kann man in London oder Mailand noch so unbeeindruckt lächeln. Die deutsche Hauptstadt lässt nicht locker. Zweimal im Jahr leistet sie sich die Fashion Week, die dann eigentlich ein verlängertes und sehr vollgepacktes Wochenende ist. Die aktuelle Ausgabe zeigt immerhin über 50 Kollektionen. Am Donnerstag ging's los. Wir mir ein Fazit darüber berichtet. Morgen ist dann schon wieder Schluss. Zeit für ein erstes Resümee. Meine Kollegin, unsere Modeexpertin Linda Schildbach, war für uns bei den Laufstegen an den unterschiedlichsten Orten der Stadt. Hallo Linda.
7: Hallo.
0: Moment, nochmal die Begrüßung, da hat was nicht geklappt.
7: Hallo
0: Linda, genau. Du kommst gerade von der Haderlump-Schau aus dem Hotel Adlon. Das ist ja eine sehr feine Adresse. Wie glamourös war es denn da?
7: Also glamourös war vor allen Dingen das Setting. Wir waren im Palaisaal mit so prächtigen Kronleuchtern und da wurden so wie so 3 Etagen hohe Podeste reingebaut für die Besucherinnen und Besucher. Das heißt, ich hatte so eine Vogelperspektive auf die Schau und Haderlump hat uns gar nicht so sehr ein Sommergefühl gegeben bei der Kollektion, sondern seine Models mit Techno und Tempo laufen lassen in grauen Langmänteln, viktorianischen Kleidern, die bis hoch zugeknöpft waren. Es gab generell weite Ärmel, weite Hosen, breite Schultern. Toll war es auch, es gab schulterfreie, lange Kleider, die wie so eine Decke wirkten, die man sich umgewickelt hat, aber eigentlich aus Jeansstoff sind. Das war sehr elegant und Haderlump wollte uns quasi sehr schützende Mode präsentieren in sehr rauen Zeiten.
0: Raue Zeiten und viele verschiedene Veranstaltungsorte auch in der Stadt. Eins davon war das ICC, das Internationale Kongresszentrum, eine dieser ikonischen Bauten in Berlin. In Zukunft soll es ein Kulturort werden. Das ist gerade erst beschlossen worden, haben wir auch in Fazit drüber berichtet. Jetzt wurde also das ICC für die Fashion Week geöffnet. Das ist ja ein sehr weitläufiger Ort. Wie hat das funktioniert da in diesem riesigen Gebäude?
7: Also das hat sehr, sehr gut funktioniert, einfach weil es so ikonisch ist, ja auch so ein bisschen retrofuturistisch wirkt. Aber es wurde nur ein Raum bespielt tatsächlich und der hat sich nicht geändert. Ich habe dort 3 Schauen bisher sehen können und es wirkte jedes Mal anders. Einmal beim Kölner Label Marke wirkte das wie so eine nostalgische Zeitreise. Dann bei Unvain hat sich derselbe Raum in so eine Art dunkle Rockstar-Kathedrale verändert. Und bei der Schau des ugandischen Labels Bosiga Hill wurde das so komplett in die Abendsonne getaucht. Also ein tolles Setting und man hörte jedes Mal das Staunen von den internationalen Gästen und auch nationalen, die gesagt haben, was ist das hier, warum wird es nicht öfter genutzt? Und ich finde, da muss wirklich auch die Politik ran. Hoffen wir, dass es dann mal schnell geht.
0: Politik ist ein gutes Stichwort. Die Fashion Week bekommt ja recht viel Rückenwind, weil es auch ein wichtiger Wirtschaftsfaktor offensichtlich für die Stadt sein könnte. Der Berliner Senat finanziert jedenfalls zum zweiten Mal auch das Bundeswirtschaftsministerium und dieses Mal hat sogar Kulturstaatsminister Wolfram Weimer ins Bundeskanzleramt zu einem Modeempfang zu laden. War denn da auch der Kanzler dabei?
7: Ja, er war dabei als Überraschungsgast. Wir waren tatsächlich alle sehr überrascht. Er hat auch gesagt, man müsse Mode sehr ernst nehmen. Ich finde, das war schon ein bedeutendes Signal für die Branche, dass da wirklich der Kulturstaatsminister Wolfram Weimer einlädt und auch der Kanzler da ist. Und Wolfram Weimer hat auch Unterstützung zugesagt und auch nochmal betont, Mode ist Hochkultur. Und in dem Zuge hat er auch noch ein Förderprogramm ausgesprochen. Also es gibt ein Nachwuchsprogramm, was künftig gefördert wird aus seinem Haus. Und auch das Land Berlin macht ja weiter mit den 4 Millionen Euro pro Jahr für die Berliner Fashion Week.
0: Die Mode ist Hochkultur. Sie spiegelt ja auch die großen Fragen unserer Zeit. Muss ich damit auseinandersetzen? Ab dieser Saison gelten für die Berliner Fashion Week neue Nachhaltigkeitsstandards. Wie wurden die denn jetzt umgesetzt und was sind das für Standards?
7: Ja, also das ist ein ganz großer Katalog. Der kommt eigentlich von der Kopenhagener Fashion Week. Das wird jetzt angewendet durch den Fashion Council Germany. Es gab eine Pilotphase. Jetzt fängt das an. Es geht, ich sag's mal kurz, um ökologische Mindestkriterien, die erfüllt werden müssen für alle, die am offiziellen Showplan teilnehmen möchten. Unter anderem Transparenz, Rückverfolgbarkeit, aber auch so Diversität ist da ein wichtiges Thema. Ich habe mit der Designerin Laura Gerte gesprochen und sie gefragt, was sie davon hält, weil sie macht generell schon sehr viel mit Upcycling und ohne Wegwerfen. Das ist so die Basis. Sie hat übrigens im Berliner Ensemble eine sehr schöne, sexy Kollektion gezeigt. Und sie sagte zu diesen Standards,
8: in der Kollektion an sich hat das eigentlich nichts verändert, weil dieser Nachhaltigkeitsgedanke mich von Anfang an begleitet. Und es geht dann eher um Sachen wie Produktion, wie man da quasi nachhaltiger denken kann. Es gibt so Frage- und Antwortstunden und man kann individuelle Besprechungstermine vereinbaren, um eben über die Punkte zu sprechen, wo noch Nachholbedarf ist. Also ich habe mich da sehr gut unterstützt gefühlt.
7: Also das sagt Laura Gerte, die Designerin, und ich finde, man müsste vielleicht eine größere Erhebung machen, um wirklich zu wissen, wo es gut klappt und wo es noch hakt. Das ist ja jetzt auch erst der Anfang.
0: Und es geht ja auch immer um die Frage der fairen Mode. Wo produzieren die Designer denn eigentlich, die ihre Kollektionen zeigen in Berlin?
7: Also ich kann natürlich nicht für alle sprechen, aber vielleicht um mal so ein Panorama aufzumachen, ein wirklich sehr erfolgreiches Label GmbH, was ja auch der Headliner ist, die produzieren ausschließlich in Europa. Und wenn man dann von einem kleinen Label ausgeht, die sitzen zum Beispiel in der Pfalz, das ist das deutsch-belgische Duo Milk of Lime. Die machen ganz tolle Handwerkskunst, Lederaccessoires verbunden mit so einer romantisch-urbanen Ästhetik. Und da habe ich dir auch gefragt, mit Milk of Lime habe ich gefragt, wie das für sie ist, wie die eigentlich produzieren, weil deren Qualität erinnert mich eigentlich immer mit am meisten an das, was man auch so ein bisschen in Paris sieht. Und da hat Julia Ballard gesagt,
9: Die Showpieces, die entstehen dann im Atelier, meistens bei uns, also mir oder meiner Schwester, die ist die Sattlerin, die alle Lederteile bearbeitet. Aber wir haben auch eine kleine Produktion tatsächlich bei uns auf dem Land. Und die sind schon seit 39 Jahren dabei und machen eben Kleidung auf Maß mit den allerfeinsten Finishings. Ja, und wir sind sehr froh, dass wir mit dieser Person zusammenarbeiten dürfen.
7: Ja, also das Julia Ballard von Milk of Lime. Und man muss natürlich immer sagen, in Berlin sind es auch noch viele kleine Labels. Und deshalb finde ich, passiert da produktionsmäßig natürlich viel auch einfach in Deutschland im eigenen Atelier. Aber vielleicht nochmal zu Milk of Lime. Nur kurz der kleine Hinweis, das war absolut mein Highlight. Und die zeigen auch immer nur einmal im Jahr. Und es ist jedes Mal wunderbar.
0: Ja, wunderbar. Aber wenn man von der Berliner Fashion Week insgesamt jetzt ausgeht, von dieser Ausgabe, was tragen wir denn dann jetzt im kommenden Frühling, Sommer 2027? Auf was müssen wir uns da jetzt einstellen?
7: Ja, also du musst dich auf jeden Fall einstellen auf kurze Shorts. Gut, aber okay. Im festlichen, also sowieso in einem Anzug-Sinne, also was du auch in einem offiziellen Rahmen tragen kannst.
0: Kann ich mir vorstellen.
7: Fand ich sehr schick. Generell fließende, so fast fliegende Stoffe, gern auch ein bisschen länger. Wir denken so Seide, Viskose, tolle leichte Baumwolle. So ein Spiel auch mit Kragen und Schultern. Was mir aufgefallen ist, so viele oversized Hemden, die man auch als Kleid tragen kann oder Hemdkleider generell, wo man vielleicht so die oberen Knöpfe öffnet und das dann so über die Schulter lupft. Oder die unteren Knöpfe und dann halt wie so ein bisschen bauchfrei hat. Das wäre eins. Viel Grau oder so Weißtöne, Schwarz und das Ganze dann plus einen Farbtupfer, Blau, Rot, Pink, so in die Richtung. Ich muss sagen, wenn Sie Plissé im Schrank haben, behalten Sie es. Es wird wichtig. Das habe ich ganz oft gesehen. Plissé, Crepe-Kleider und Layering, also viele Schichten übereinander tragen. Wir kennen das aus dem Winter im Zwiebellook und ich möchte jetzt gerne sagen, es gibt den Frühlingszwiebellook in Berlin.
0: Ah ja, das klingt auch sehr gesund.
7: Genau.
0: Frühlingszwiebellook.
7: Das heißt, man macht das dann wirklich, ich sag jetzt mal, man hätte zum Beispiel ein Seidekleid und darüber kann man noch einen leichten Rock ziehen und vielleicht eine Seidenbluse. Also dann ist es so ein Dreierding, was man noch mit einem Gürtel zusammenpackt. Auch bei Männern, dass man sagt, man hat ein Hemd, packt da aber wie so ein leichtes T-Shirt drüber und macht dann umkrempelt dann die Ärmel hoch. Also all das sind so Sachen, auch durchsichtige Elemente. Und was mir aufgefallen ist, Striemen, Strippen, lange Fäden, entweder einfach übers Oberteil gelegt oder manchmal wurden daraus auch Oberteile gemacht oder auch Hosen oder Röcke oder einfach an der Tasche. Also das sind so Elemente dieses Sommers gewesen, der da kommt.
0: Darauf können wir uns freuen. Erstmal Linda Schildbach, ganz herzlichen Dank für diese Eindrücke.
7: Danke.
0: Morgen geht dann diese Ausgabe der Berliner Fashion Week zu Ende.

Es ist Sommer und das heißt, auch die Opernwelt geht auf Reisen und zwar zu den internationalen Festivals, zum Beispiel nach Aix-en-Provence. Seit vorgestern gibt es dort prominent besetzte Produktionen zu erleben, Repertoire-Klassiker und Uraufführungen, so auch heute Abend. Da wurde die Oper Accabadora vom Komponisten Francesco Filidei aus der Taufe gehoben. Für uns in Aix-en-Provence dabei ist unser Kritiker Jörn Florian.

0: Zeit. Das ist aber offensichtlich in Sardinien, was man so hörte, bis heute nicht der Fall und vor allen Dingen natürlich nicht in den 50er Jahren. Und der Hintergrund des Romans und auch der Oper ist eine ältere, ja so eine Art Dorfälteste, die, wenn zu viele Kinder in einer Familie geboren wird, eines dieser Kinder adoptiert, gleichsam großzieht als Ersatzmutter und die auf der anderen Seite aber todkranken Menschen hinüberhilft, sprich Sterbehilfe leistet. Und diese Ambivalenz, einerseits eben junges Leben aufzuziehen, ins Leben zu bringen und andererseits eben Leute in den Tod zu begleiten, aktiv, das verbunden mit religiöser Thematik, die natürlich da auch eine große Rolle spielt in der Zeit und in dem Land, das ist das Zentrale der Oper, umgeben von viel Handwerk im Wortsinne. Man sieht nämlich viele Frauen, die weben Teppiche und wenn jemand stirbt, fällt ein Teppich herunter und es gibt auch noch eine Weinlese, also viele Volkstraditionen, die hier in dieser Oper auch noch mit drin sind.
1: Und ist das dann auch der Schwerpunkt der Inszenierung, diese dörfliche Welt der 50er Jahre nochmal auf die Bühne zu bringen und erfahrbar zu machen?
0: Ja, das ist ein rituelles Musiktheater im weitesten Sinne, könnte man wirklich sagen. Es ist alles sehr, sehr konzentriert. Der Chor, der eine wichtige Rolle spielt, einzelne Figuren, die dann solistisch auch mal tätig werden, dann sich wieder zum Chor formieren. Die sind manchmal so eine Art griechischer Chor mit Totenmasken. Manchmal singen die auch nur aus dem Orchestergraben. Manchmal sind sie eben auf der Bühne und Valentina Carrasco, sie inszeniert das sehr genau und sehr minimalistisch, teilweise dann wieder sehr naturalistisch, regelrecht. Aber es ist wirklich ein Theaterritual aus einer doch etwas fremden Zeit. Und der Punkt der Fremdheit für uns heute, der bleibt bestehen. Aber es ist interessant, sich diesem Ritual, sage ich mal, 80 Minuten auszusetzen. Vor allen Dingen, weil Francesco Filidei viele sardische Klänge mit drin hat. Das ist vor allen Dingen bei den Stimmen, beim Chor und viel Effektvolles aus dem Graben da auch erklingt. Das ist von Pfeifen über Quietsch, Surr und Schleiflaute kommt da alles Mögliche zum Tragen. Eine sehr dicht gepackte Partitur, die von der Französin Lucie Leguet auch sehr, sehr gut umgesetzt wurde hier. Und zur Besetzung kann man auch noch sagen, dass Noa Frenkel, die Dorfälteste gleichsam, diese Bonaria toll gesungen und gespielt hat. Das ist eine Wucht gewesen. Und die junge Frau, die dann eben von ihr großgezogen wird und plötzlich merkt, oh, sie hat es mit einer Frau zu tun, die aber auch eben Leute umbringt, hat Rachel Masklet auch sehr gut gesungen.
1: Ja, da wollen wir aber auch mal reinhören in dieses rituelle Musiktheater. Sie haben es ja jetzt schon beschrieben und wir hören mal, wie sich das angehört hat.

0: Ja, das klingt ja düster und auch sehr wuchtig. Hat das denn eine starke emotionale Wirkung dann auch gehabt?
1: Ja, das packt einen schon sofort. Das ist eine kammermusikalische Besetzung, ist das Opernorchester aus Lyon, das hier spielt, eben in kleiner Besetzung. Man sitzt auch sehr nah dran, das ist im Théâtre du Jeu de Paume, also auch ein kleines Haus in Aix. Und dieses Kammerspiel, ja, das ist atmosphärisch eben sehr dicht, das kommt einem schon sehr nahe. Es gibt auch ein paar wirklich sehr eindringliche Bilder, die überhaupt nicht jetzt in Sardinien unbedingt spielen müssen, die direkt wirken. Zum Beispiel, wenn ein Wesen geboren wird, ein Kind, dann sieht man die Mutter mit einem dicken Bauch, aber da fällt zunächst nur Sand raus oder Staub und das Ganze wird zu einem Lehmklumpen dann erstmal geformt, auch mit viel Wasser, und anschließend sieht man eine riesige große Lehmkugel und daraus kommt dann ein Mädchen hervor. Also das sind eigentlich interkulturell verstehbare Bilder, die da geschaffen werden. Ich fand das schon einen ziemlich guten, ja, es war ja heute Nachmittag, einen ziemlich guten Opernnachmittag.
0: Ein Opernnachmittag, eine kleinere Kammeroper. Sie haben ja schon andere Produktionen gesehen, jetzt in Aix-en-Provence an diesen Eröffnungstagen, die dann ein bisschen großformatiger sind. Opern von Mozart und Richard Strauss. Reihte sich denn da ein Höhepunkt schon an den anderen zur Eröffnung?
1: Ich fand den Auftakt vor zwei Tagen extrem gelungen. Clément Cogitor, der eigentlich Filmemacher und bildender Künstler ist, der schon mal mit einer Rameau-Oper reüssiert hat, wo er ganz viel Tanz, zeitgenössischen Tanz, also wirklich auch Street-Dance mit hineingebracht hat.

0: gemacht hat, der macht seine zweite Oper, nämlich die Zauberflöte, und hat das als eine Art Filmoper gestaltet. Wir sehen die Zerstörung im Zweiten Weltkrieg, vor allen Dingen in Deutschland, und den Wiederaufbau. Und es gibt dort Trümmerkinder, die in den Ruinen spielen, die aber langsam versuchen, sich eben eine Existenz aufzubauen. Und das schaltet Cogitor unglaublich klug und wahnsinnig poetisch zusammen mit dieser Märchen-Mythen-Geschichte von Mozart, wo ja eben dann es auch um Initiation geht, um das Reifen, Rituale zu bestehen. Hat für mich sehr gut funktioniert, war ein bisschen fad dirigiert von Gabriel Garcia Alarcón, fand ich jetzt. Aber wir haben da zum Beispiel Stars wie Sabine de Villiers als Königin der Nacht gehabt. Also das war ein toller Auftakt. Gestern gab es dann Die Frau ohne Schatten von Barry Kosky inszeniert. Richard Strauss und Hofmannsthal, genau, der dieses sehr Märchen-Mythen-Spektakel einerseits geerdet hat, in kalten Räumen sehr, sehr klar, präzise, zeitlos, aber auch der metaphysischen, der Geisterwelt dieser Ebene Raum gelassen hat, in einer sehr, sehr interessanten Mischung, fand ich, und musikalisch absolut brillant durch den ganz jungen Klaus Mäkelä mit dem Orchestre de Paris. Da hatten wir auch wirklich einen Volltreffer. Bis jetzt muss ich sagen, und das meiste ist jetzt in Ex schon gelaufen, war das ein guter Jahrgang.
1: Unser Opernkritiker Jörn Florian Fuchs, ganz herzlichen Dank.
0: Gerne.
1: Ja, und das Festival d'Aix-en-Provence hat ja gerade erst angefangen. Es findet noch bis zum 21. Juli statt. Die Oper Accabadora, die gibt es dort morgen wieder zu erleben. Und wir schauen jetzt noch einmal zurück in die Feuilletons von dieser Woche. Ulrike Timm hat sie für uns aufgeschlagen und natürlich auch das große USA-Jubiläum gefunden.
2: Happy Birthday USA. Vor 250 Jahren erklärten die USA ihre Unabhängigkeit und der Tagesspiegel schaut auf die Faszination des Landes, auf die Macken seiner Präsidenten und das Geschöpf, das beinahe Wappentier geworden wäre. Den Weißkopfseeadler nämlich fand Benjamin Franklin eigentlich wenig geeignet. Er entreißt gern anderen Tieren die Beute. Ein Dieb als Aushängeschild? Die Klapperschlange dagegen greife niemals als Erste an, gebe aber auch nicht auf, sobald sie im Kampf stehe. Sie sei, laut Franklin, ein Symbol für Großmut und wahre Courage. Nun ja, der Adler hat gewonnen. Geht im Westen noch die Sonne auf? Fragt die Frankfurter Allgemeine skeptisch. Und was ist der 4. Juli noch wert? Die Welt am Sonntag zum Bild eines zerfetzten Sternenbanners. Die Neue Zürcher Zeitung bleibt zuversichtlicher. Der Blick zurück zeigt vielfach oft weitaus hitzigere Debatten als in der Gegenwart mit Beleidigungen und persönlichen Anfeindungen. Als Beispiel wird ein legendäres Duell von 1804 angeführt, das ein amtierender Vizepräsident einen ehemaligen Finanzminister erschießt. Dies zumindest ist 2026 undenkbar, meint die Neue Zürcher Zeitung. In Deutschland ging es diese Woche mehr ums Feuern als ums Feiern. Bundestrainer Nagelsmann ist weg. Um Jürgen Klopps Transfer vom FC Red Bull wird derzeit gefeilscht. Schauen wir mal, hätte wohl ein deutscher Fußballgott von einst dazu gesagt. Nur ein erfolgreiches Deutschland ist lebenswert, donnert dagegen Ulf Poschardt in der Welt. Nun ja, der Mann donnert eigentlich immer, aber diesmal bekommt er viel Unterstützung für seine These, dass die Fußballniederlage gegen den vermeintlichen Zwerg Paraguay ein Synonym sei für den Zustand des Landes. Auch der Herausgeber der Frankfurter Allgemeinen, Jürgen Kaube, fragt, spiegelt sich im Fußball die deutsche Krise? Und beschreibt es so: Die Frage nach dem Stolz verbindet das öde Desaster der Fußballer mit der Stimmung im Land. Stuttgart 21 wird Stuttgart 31. Nur 60% der Züge sind pünktlich. Die Wachstumsprognose liegt bei 0,5%. Die Zahl der Unternehmensinsolvenzen ist auf dem Höchststand seit 2013. Dirk Schümer von der Welt kleidet seinen Frust in die Überschrift »Neue deutsche Königsdisziplin – Niederlage« und teilt heftig aus. In der Rückschau ist es fast schon folgerichtig. Die goldenen Jahre zwischen dem euphorisierenden Sommermärchen von 2006 und dem Triumph der goldenen Generation um Schweinsteiger, Lahm und Neuer 2014 als güldenen Sonnenuntergang einer von Fleiß, Zähigkeit und reichlich Glück begünstigten Nation zu begreifen. Seither, so denken inzwischen viele, ging es im Gleichklang von Fußball und Politik, Stadtbild und Ökonomie mit Deutschland rapide die Kellertreppe hinab. Soweit Dirk Schümer in der Welt. Und wir hören einen einstigen deutschen Fußballgott dazu im Grabe heftig brummen. Lakonisch dagegen Gerhard Matzig in einem sinnigen Text der Süddeutschen Zeitung, überschrieben: Ein Land ergraut. Mausgrau, Staubgrau, Aschgrau, Steingrau, Bleigrau, Zementgrau. Von Möbeln über Kleidung, das Smartphone bis zur McDonald's-Filiale fehlen ihm Buntheit und Farbe und natürlich auch hier der Kommentar zu den erfolglosen Kickern. Als die Nationalmannschaft bei dieser WM ihr fahriges 1:2 Geschiebe gegen Ecuador ablieferte, trug die ARD-Moderatorin Esther Sedlacek ein Blazergrau, das man fußballerisch nur als Vorstufe zum Schwarz der Trauer interpretieren kann. Eine aber leuchtet, von goldgelbem Licht beschienen im blauen Blazer: Angela Merkel. Mona Merkel, so karlauert die FAZ. Künftig wird sie in der Ahnengalerie der deutschen Kanzler hängen. Erst einmal ist ihr Porträt im Bode-Museum Berlin für jedermann zu besichtigen. Selten ist einem Politikerporträt so entgegengefiebert worden, behauptet der Tagesspiegel. Wie wird sie dargestellt sein, die erste Kanzlerin der Republik? Überzeugt die Ähnlichkeit? Triumph, Peter Richter von der Süddeutschen Zeitung hat die Altkanzlerin sofort erkannt. Das heikle Problem mit der Ähnlichkeit hat der 28-jährige Künstler Jérémy Kéras offensichtlich in den Griff bekommen. Von Ferne scheint seine Angela Merkel sogar leise und ein wenig spöttisch zu lächeln. Von nahem wirkt sie dagegen eher ernst und streng. Das könnte auch am Blau des Blazers liegen. FAZ-Kunstkritiker Stefan Trinks analysiert eine Fernfarbe, die eine Porträtierte schnell einmal entrückt. Nicht die glücklichste Wahl, meint der Rezensent, zumal Kéras den grellblauen Blazer extrem flächig mit nur 2 Alibi-Zugfalten auf beiden Seiten anlegt und in Merkels linker Schulterpartie noch ein sich mit dem restlichen Farbton beißendes Kobaltblau einführt. Eieiei, da haben wir doch was gelernt. Die Zeit übt sich in stilistischer Einordnung. Früher Liebermann, meint einer der anwesenden Kunstkritiker. Nein, 17. Jahrhundert, barockes Leuchten, sagt ein anderer. Erinnert es nicht auch an den sozialistischen Realismus, das Blau des FDJ-Hemds? Dieses Bild ist nicht wirklich aufregend und es lässt sich schwer einsortieren. Vielleicht bereitet auch das der Kanzlerin so große Freude, meint die Zeit. Und wenn Ihnen die Welt derzeit etwas farblos oder grau in grau erscheint, trotz Altkanzlerinnenschein, so trösten wir Sie mit einer Überschrift der Frankfurter Rundschau. Das ist das normale Leben. Ein anderes gibt es nicht.
1: Ulrike Timm mit dem Feuilleton-Rückblick der Woche. Das war's für heute bei Fazit mit André Mumort. Schön, dass Sie mit dabei waren. Hier gibt's nochmal Musik mit der franco-kanadischen Sängerin Charlotte Cardin. Kommen Sie gut durch die Nacht.

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1: 0 Uhr. In Erfurt geht heute der Bundesparteitag der AfD zu Ende. Auf der Tagesordnung stehen verschiedene Anträge, um die Satzung der Partei zu ändern. Aus Erfurt, Peter Eichenberg.
2: Mehrere Anträge haben zum Ziel, die Gruppe Generation Deutschland enger in die Strukturen der Partei einzubinden. Die neue Nachwuchsorganisation der AfD war erst Ende vergangenen Jahres gegründet worden, nachdem sich der frühere Parteinachwuchs Junge Alternative im März 2025 auch auf Druck der Parteispitze aufgelöst hatte. Zum Abschluss wollen heute die Co-Vorsitzenden Weidel und Chrupalla noch einmal zu den Delegierten sprechen. Beide waren gestern im Amt bestätigt worden. Weidel erhielt dabei rund 81% der Stimmen und damit, anders als noch bei den Vorstandswahlen vor 2 Jahren, diesmal deutlich mehr als Chrupalla, der auf 70% kam.
1: Bereits gestern hatten zehntausende Menschen in Erfurt gegen die AfD protestiert. Nach Polizeiangaben kam es zu keinen größeren Zwischenfällen. Im Saarland ist die Zahl der Prostituierten in den vergangenen 2 Jahren unverändert geblieben, obwohl die Zahl der Bordelle zur gleichen Zeit gesunken ist. Das geht aus der Antwort der saarländischen Landesregierung auf eine Anfrage der CDU-Fraktion hervor. Demnach waren im vergangenen Jahr rund 770 Prostituierte im Besitz einer gültigen Anmeldebescheinigung. Vor 5 Jahren gab es noch 64 Bordelle im Saarland, im vergangenen Jahr waren es nur noch 40. Den Angaben zufolge erfolgt ein Großteil der Kontaktaufnahmen inzwischen über das Internet. Außerdem würden sich viele Prostituierte nur noch kurz an einem Ort aufhalten. In Frankreich haben heute landesweit Zehntausende gegen sexualisierte Gewalt protestiert. Nach Angaben der Organisatoren gingen heute allein in Paris 100.000 Menschen auf die Straße. Sie fordern ein umfassendes Gesetz gegen sexualisierte Gewalt statt vieler Einzelmaßnahmen. Auslöser war der gewaltsame Tod einer 11-Jährigen Anfang Juni. Sie wurde mutmaßlich von einem Sexualstraftäter vergewaltigt und ermordet. Der 41-Jährige wurde bereits im vergangenen Jahr wegen Vergewaltigung einer Minderjährigen angezeigt, aber von der Polizei nie verhört. Bei der Tour de France startet der Däne Jonas Vingegaard heute im gelben Trikot in die 2. Etappe. Die 168 Kilometer lange Etappe führt durch Katalonien von Tarragona nach Barcelona. Vingegaard hatte sich gestern bei der Auftaktetappe in Barcelona durchsetzen können, vor dem Italiener Filippo Ganna und Vorjahressieger Tadej Pogacar aus Slowenien. Und das waren die Nachrichten mit Jonathan Janoschka. 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Das Wetter. In der Nacht meist klar, Abkühlungen auf 16 bis 13 Grad. Im Tagesverlauf zunächst sonnig, später ziehen vermehrte Wolken auf, dann sind auch lokale Schauer möglich bei Höchstwerten von 24 bis 28 Grad. Die weiteren Aussichten sonnig bei Werten um 33 Grad.
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3: Ein herzliches Moin in die Nacht, von wo auch immer Sie gerade zuhören. Mein Name ist Till Lorenzen und die nächsten 6 Stunden geht's zurück auf die 20. Ausgabe der Jazz Ahead. Vom 23. bis 25. April fand hier in Bremen statt ein Branchentreff, ein Forum für Austausch, vor allem aber jede Menge teils bekannte, teils sehr unbekannte Musik. Und das Herzstück des Festivals sind die sogenannten Showcase-Konzerte. In gerade einmal 30 bis 45 Minuten stellen sich Bands mit ihrem aktuellen Programm vor. Sie wollen begeistern, sie buhlen auch ein wenig um die vielen Labels, Agenturen, Festivalbooker, die im Publikum sind. Und wir machen heute eine Reise von Deutschland nach Kanada, nach Südafrika, nach Schweden. Das war das Partnerland der diesjährigen Jazz Ahead. Dann reisen wir wieder runter in die Schweiz, in den Senegal, in den Togo. Und dann geht's in die USA und Belgien. Und nach Österreich. Sie merken schon, es waren viele Nationen vertreten. 38 Showcase-Konzerte waren es insgesamt und mit einem schwedischen Act geht's los. 4 Brüder als Musiker in einer Band vereint. Die Agnes Bros. Als eine von 8 schwedischen Bands und mit einem Titel namens Sweeten, die Sweet, haben sie ihr Konzert begonnen, um dann ein Stück über kaputtes Internet anzuschließen. Max am Piano, Kaspar an der Gitarre, Moritz am Kontrabass und Konrad an den Drums. Zusammen sind sie die Agnes Bros.

Das sind vier Brüder, die sich ganz brüderlich die Instrumente aufgeteilt haben, die Agnes Bros. Und die waren live bei der Jazz Ahead 2026 zu erleben. In Halle 71 des Bremer Messezentrums haben sie gespielt. Das ist eine der drei Spielstätten bei der Jazz Ahead. Dazu kommt Halle 72 und das Kulturzentrum Schlachthof. Und dahin wechseln wir nun mit einer weiteren schwedischen Band, um direkt einmal zu zeigen, wie variantenreich das skandinavische Land sich präsentiert hat. Hederos Gruppen ist die Band rund um den Keyboarder Martin Hederos. Und wir hören erneut Konrad Agnes an den Drums. Und dazu kommen Emil Strandberg an der Trompete, Andreas Jögren am Saxophon und Bassklarinette und Josef Kallerdahl am Kontrabass. Und ich kann mir nicht helfen, die Band hat etwas folkloristisch-zirkushaftes an sich. Vor allem die Orgel von Martin Hederos, die hüpft immer wieder so im Staccato. Die Bläser setzen zu manegengroßen Themen an. Und dann wird's wieder ein bisschen verspielt und voller Spleen. Eine extrem gute Band, von der wir nun drei Titel hören. Hier in der ARD Jazznacht, Hederos Gruppen live von der Bremer Jazz Ahead 2026.

0: Das war Spaß, Spaß, Spaß mit der Hederos-Gruppe aus Schweden. Eine der 8 schwedischen Gruppen bei der diesjährigen Jazz Ahead im Showcase-Programm. Sie waren das Partnerland bei der 20. Ausgabe und entsprechend waren viele Bands im Showcase-Festival, aber auch bei der großen Eröffnung und der Club Night dabei, wo in allen möglichen Clubs und Hotellobbys, Theatern und Kneipen Jazz all over Bremen stattfindet. Mehr Schweden kommt auch noch in dieser Sendung, jetzt aber erst einmal eine Österreicherin, Yvonne Moriel. Und was hat die für einen interessanten Weg hingelegt? Denn Jazzmusik stand am Anfang der Karriereplanung nicht ganz oben auf der Liste. Wie die junge Wiener Saxophonistin sich aber dennoch im Jazz breit gemacht hat, einen eigenen Sound entwickelt hat und von Engagements in den Bands von Christian Mutspiel oder der Band Shake Stew eine Solo-Karriere gestartet hat, das weiß meine Kollegin Eva Garte, die Yvonne Moriel nämlich zum Interview treffen konnte.
1: Sweet Life, so hat die österreichische Saxophonistin und Komponistin Yvonne Moriel ihr Bandprojekt genannt. 2 EPs und ein Album hat sie mit diesem Quartett bereits eingespielt und dabei sehr bewusst einen absolut eigenständigen Sound kreiert.
2: Im Endeffekt ist es schon eine Vision mit der Besetzung Synth-Bass, Keys, Schlagzeug und Saxophon mit Effekten. So dieses dubbige, basslastig, rhythmische mit verschiedensten Jazz-Einflüssen zu verbinden und aus dem raus eine eigene Sprache zu entwickeln.
1: Hörbar ist in ihrem Sound aber auch, dass Yvonne Moriel einen Background in der Klassik hat. Genauer gesagt in der neuen Musik, der experimentellen Musik.
2: Es stimmt, ich bin eigentlich in der Klassik aufgewachsen und ich habe dann, wo ich im Jazz dann eben auch so zur freien Musik gekommen bin und so weiter, habe ich dann auch irgendwie gemerkt, dass ich hier hintenrum über die neue Musik in der Klassik und die freie Musik Avantgarde im Jazz, die trifft sich da irgendwo dann auch wieder und das habe ich sehr, sehr schön gefunden.

0: Hinter dem Projektnamen Sweet Life steckt zudem ein größeres Konzept.
1: Ich wollte diesen Bruch generell in diesem Projekt, und so ist so ein roter Faden, auch bei den ganzen Artworks und bei der Musik und allem. Sweet Life klingt so schön und gleichzeitig wollte ich so verbinden mit diesem bisschen ambivalenten, diesem einem Bruch im Schönen.
0: Besonders deutlich wird das bei den Albumcovern.
1: Zum Beispiel einmal haben wir so einen Wackelpudding und drinnen schwimmen aber dann so Goldfische. Oder beim Album sind es so Trauben und die zerfließen dann aber und es klettern so Schneckchen drauf.

0: Wenn man über Yvonne Morel liest, hat man übrigens so einige Aha-Momente. Fast scheint es so, als sei sie mehrere verschiedene Personen. Da gab es bereits Yvonne Morel, die Eiskunstläuferin. Sehr ambitioniert hat sie den Sport in ihrer Jugend betrieben. Später dann gab es Yvonne Morel, die angehende Medizinerin. Ihr Studium hat sie abgeschlossen und war auf dem besten Weg, Ärztin zu werden. Und ihre Jazzkarriere beschreitet sie ja auch nicht erst seit gestern. Dabei ist sie erst 34 Jahre alt. Sind diese früheren Versionen ihrer selbst immer noch in ihr vorhanden?
1: Ich frage mich das selber manchmal. Also es gibt schon einige Versionen von mir. Also mein Lebenspfad war jetzt nicht sehr geradlinig, sagen wir es so. Also ich habe mir oft gedacht, ich hätte es mir schon leichter machen können. Aber im Endeffekt finde ich, dass, glaube ich, diese ganzen Erfahrungen, die ich da gemacht habe, die machen mich halt jetzt zu dieser Person, die ich bin. Also ich kann jetzt schon sehr, sehr viel von diesen vielfältigen Erfahrungen, die ich da gemacht habe, ziehen. Und ich finde, gerade wenn man an eine künstlerische Laufbahn einschlägt, ist es ja so gut, wenn man so viele verschiedene Erlebnisse und Einflüsse und ich glaube auch Seiten vom Leben gesehen hat.
0: Mittlerweile weiß sie die Umwege ihres Lebens zu schätzen. Das war aber nicht immer so.
1: Also eine Zeit lang habe ich es auch total niemandem erzählt, weil ich irgendwie das Gefühl hatte, dass ich so viel unterschiedliche Versionen habe und Dinge gemacht habe. Das irritiert Menschen eher und bringt sie vielleicht dazu, sich zu denken, dass ich irgendwie nicht, also nur da mal was mache und da mal was mache. Und das ist überhaupt nicht der Fall. Und inzwischen kann ich das sehr schätzen. Und es hat mich geprägt und ich bin immer noch so interessiert an diesen Themen. Eiskunstlauf ist so ein toller Sport, nach wie vor, ich lieb's. Und Medizin ist nach wie vor eine meiner großen Interessen. Also ich bilde mich da auch ständig weiter.
0: Yvonne Morel ist eine, die die Herausforderungen sucht. So viel steht fest. Mit Furchtlosigkeit und erfrischender Experimentierfreude geht sie ihren musikalischen Weg.
2: Ein Porträt von Eva Garte über Yvonne Morel, Wiener Jazz-Saxophonistin und Genre-Akrobatin. Am Freitagabend der Jazz Ahead ist sie mit ihrer Band Sweet Life aufgetreten. Und nun achten Sie auf die Basstöner ihrer Musikanlage. Die könnten nun etwas doller vibrieren. Hier ist Yvonne Morel, Sweet Life, live bei der Jazz Ahead Bremen 2026.

0: Da hat sie uns mal ganz gekonnt nach Zürich geführt mit dem letzten Stück Zürich von Yvonne Morel. Sweet Life, so heißt die Band. Die Österreicherin überquert also die Grenze in die Schweiz. Sie hören die lange ARD-Jazznacht und das mit 6 Stunden Live-Mitschnitten von der diesjährigen Jazz Ahead. Es war die 20. Ausgabe im 21. Jahr. Einmal musste wegen Corona ja pausiert werden. Von Anfang an hat Sibylle Konitschki die Fäden in der Hand. Zunächst viele Jahre mit Uli Beckerhoff und Peter Schulze an ihrer Seite. Nun im 3. Jahr mit Götz Bühler als künstlerischem Berater, wie sie es nennen. Der Hamburger Musikjournalist und Labelbetreiber ist Kopf jeder Jury, denn die Showcases, die werden von einer international besetzten Fachjury ausgewählt. Und mit Konitschki zusammen hat er die Idee von Jazz from Africa bei der Jazz Ahead entwickelt. Die Wiege des Jazz war eigentlich jahrelang eher unterrepräsentiert und so wurde nun ein 3-jähriger Schwerpunkt aufgelegt, in der Hoffnung, dass Jazz vom afrikanischen Kontinent selbstverständlicher bei der Jazz Ahead stattfinden kann, so Götz Bühler.
1: Wir sind froh, dass Musiker vom afrikanischen Kontinent hier eine Rolle spielen, eine größere Rolle spielen und dass sie so gut angenommen werden, nicht nur vom Publikum, sondern natürlich auch von den Professionellen, um die es geht, die immer wieder danach fragen, die Interviews machen wollen, die Live-Mitschnitte haben wollen, die sie natürlich dann auch hoffentlich für ihre Festivals und Clubs buchen. Darum geht's ja eigentlich. Und was uns wichtig ist, ist, dass es weitergeht. Es ist jetzt nicht nach 3 Jahren vorbei, sondern wir werden sehr hart daran arbeiten, dass es auch im nächsten Jahr einen Stand geben wird für Africa Jazz und dass es auch wieder Bands geben wird vom afrikanischen Kontinent, die sich hier bewerben und Showcases spielen.
0: Wir kommen nun hier jetzt auch zu einer Band aus Südafrika, die wirklich auf einem enorm hohen Niveau begeistert hat, das Sydney Mavundla Quartett, rund um ihren namensgebenden Trompeter. Mavundla ist einer dieser Musiker, der die Trompete flüstern lassen kann. Hauchzart und einfühlsam. Und dann schnallt sie los, sie peitscht und treibt und er hat uns verraten, seine Musik ist oft als Dankbarkeit und Ehrung der Alten gedacht, derjenigen, die vor ihm kamen, die den Weg bereitet haben, auch im Apartheid-Südafrika, als Schwarze eigentlich gar keine Musik machen durften. Allen voran nennt Sydney Mavundla da Hugh Masekela.
2: The latest album is called Dej for Our Fathers, which is a dedication to all those people who paved the way for us to be doing what we're doing today, enjoying what we're enjoying today. But specifically talks to one of my heroes, which is Hugh Masekela, where I say, Bra Hugh, know that we love you. Tell the others the same. Dizzy, Miles, Peggy, Lulu and all. So basically these are the people we grew up listening to. And I was very connected to Hugh Masekela, who kind of like guided me, he showed us some love. So hence I'm telling him, it's an African tradition where somebody, when somebody passes on, we say, please send our regards to the others as well.
0: Es sei eine afrikanische Tradition, sagt Sydney Mavundla, zu sagen, wenn jemand stirbt, soll diese Person ins Jenseits Grüße an die anderen bereits Gegangenen mitnehmen. Und insbesondere Hugh Masekela ist ein leuchtendes Vorbild für Mavundla gewesen, genauso aber Miles Davis, Dizzy Gillespie, Louis Armstrong, Trompetenlegenden eben. Wir lauschen jetzt Mavundla selbst. Der Mann aus Johannesburg ist seit fast 40 Jahren aktiv und wir hören von ihm hier in der ARD Jazz nach 3 Stücke und im von ihm bereits erwähnten Dierge of Our Father hören wir ihn auch singen. Thank you.

0: wunderschöne Klänge von Sidney Mavoumbla und seinem Quartett. Der war wirklich eine Wohltat bei der Jazz Ed 2026. Was für ein toller Ton und was für eine beruhigende und charmante Ausstrahlung dieses Mannes. Mavoumbla aus Johannesburg, einer mit goldenem Ton auf der Trompete. Dieses Jahr waren es sehr viele Bands, die mittel- oder unmittelbar vom afrikanischen Kontinent stammen. Drei Bands im direkten Kontext, Jazz from Africa, aber zum Beispiel das Wajdi Riai Trio, das kommt aus Brüssel, ihr Namensgeber, am Klavier ist aber in Tunis, in Tunesien geboren. Und so kombiniert dieses Trio auch klassischen Klaviertrio-Sound mit dem ein oder anderen Einfluss aus Nordafrika bzw. aus dem arabischen Raum. Gerade einmal drei Stücke hat das Trio in seine 30 Minuten Showtime bekommen und das letzte, das fand ich besonders beeindruckend. Road to ... Sind wir nicht immer auf dem Weg irgendwohin? Kommen wir je wirklich an? Und das möchte ich für Sie hier in der ARD Jazz nach gerne mit Wajdi Riais Ansage dazu spielen, wo er seine Mitmusiker auch als seine besten Freunde bezeichnet.
1: Yeah, I have this chance to play this music with my two best friends, ladies and gentlemen, Basile Raoula on double bass. Pierre Urti on drums. We're gonna play a last tune for you. This tune called Road to, and then 3 point, and you decide the destination because it's an open letter. So thank you all for coming, and I hope you like the music. Thank you so much.

0: Das Wash die Riahi Trio live bei der Jazz Ahead 2026. Und Sie müssen wissen, die Bands haben wirklich nicht viel Zeit. Meistens nur 30 Minuten und da läuft eine große rote Uhr auf der Bühne. Und wenn überzogen wird, wird auch mal der Stecker gezogen. Kommt ganz selten vor, aber Wash die Riahi und sein Trio, die haben etwas überzogen. Aber Sie haben gerade den Schluss dieses Stückes ja gehört. Da hat es keiner übers Herz gebracht, das Ganze abzuwürgen. Viel zu schön war es dafür. Und wo wir gerade bei schönen, bei magischen Momenten sind, da müssen wir über Beethoy reden. Die Band war auch aus Schweden, aber Cassius Lambert, ihr Bassist, ist eigentlich aus Äthiopien. Und er hat drei Sängerinnen um sich geschart für eines der besondersten Musikprojekte, die ich seit langem gehört habe. Nur ein E-Bass und Effekte, dreistimmiger Gesang in Fantasiesprache und Melodien, die auf Vogelgesängen basieren. Eva Garte konnte sich mit Cassius Lambert über seine Musik unterhalten.
1: E-Bass und ein dreistimmiger weiblicher Chor, das sind Beethoy, die Formation um den Komponisten und Bassisten Cassius Lambert. Es ist ein ungewöhnliches Klanguniversum, das Beethoy auf ihrem Debütalbum Circulo präsentieren. Mal hypnotisch, mal beinahe sakral, stets atmosphärisch und höchst innovativ. Das Konzept hinter dieser unkonventionellen Besetzung basiert für Cassius Lambert auf der Unterschiedlichkeit, vielleicht sogar Gegensätzlichkeit der beiden Instrumente, Stimme und E-Bass.
2: The voice is the first instrument, it has always been with us. It's used all over the world. It's used in so many different contexts. Where the electric bass is a quite young instrument. And it's usually used in the same context, no matter genre.
1: Cassius Lambert will mit Beethoy in Frage stellen, welche Rollen der Bass in einem Bandkontext einnehmen kann und welche die Stimme. Da er selbst überhaupt nicht singt, hatte er einen absolut frischen Blick auf die Stimme als Instrument, frei von jeglichen Konventionen. So frei, dass die Stücke, die er den Sängerinnen schließlich präsentierte, hinter vorgehaltener Hand vehemente Skepsis hervorriefen.
2: I'm not the singer. I do not sing and I'm very bad at singing. So I don't know where the limitations for the voice is. So when I presented the first music for the singers, they were like saying to each other, but not me, like, this will never work.
1: Nach einem halben Jahr Proben hat es dann doch geklappt. Das, was Cassius Lambert sich überlegt hatte, war zwar völlig ungewöhnlich, ließ sich aber mit viel Mühe tatsächlich singen. Texte, die wie eine Fantasiesprache klingen, bestehen aus ausnotierten Vogelstimmen. Die Inspiration dazu kam aus einem Vogelkundebuch, das Cassius Lamberts Opa ihm vermacht hatte.
2: By using voice, I also wanted to use text, but I'm not a lyricist in any way, and I haven't been writing text. And during the composing process, I got a book from my grandfather that in Swedish is called Alla Europas fåglar i färg. So like all the European birds in color. And it's an ornithology book. It's a book for classifying birds, really. And it's pictures of birds, it's flying patterns, describing the birds, but it's also, they have written down how they sing in Latin letters. And there it was like, okay, here's something that I can use.
1: Das Resultat ist ein Gesang, der gleichermaßen volkstümlich wie zeitlos, auf jeden Fall absolut ungewohnt klingt. Um die technisch mitunter extrem schwierigen Vokal- und Bassparts umsetzen zu können, führt Cassius Lambert ein strenges Probenregiment. Da er Wert darauf legt, dass die Proben effizient ablaufen, hat er für sich und seine Mitmusikerinnen wohlüberlegte Regeln aufgestellt, die sich an denen eines klassischen Ensembles orientieren.
2: We never learn new music in the rehearsal space. That is always something that is done before. I prepare, because I'm also the band leader, I prepare all the rehearsals as well as I possibly can. Another aspect is always look for the limits. Because many times we are working with the absolute extremes. How long can we take this? How fast can you actually sing? How soft can you actually sing? And trust the process. A lot of the things we play is extremely hard to do. And when I listened to early rehearsals, the music sounded like trash. It sounded so bad because it was so hard to do. But just like trying to aim as high as possible and trust that, like, okay, it doesn't sound good now, But in half a year it will do. And then it will be worth it.
1: Letztendlich haben seine Mitstreiterinnen dem Prozess, ihm und seiner Vision vertraut. Und genau wie er sagt, am Ende hat sich die ganze harte Arbeit gelohnt.
0: Eva Garte mit einem Beitrag über Cassius Lambert, den Kopf der Gruppe B-Toy. Und mit dieser Musik beenden wir unser erstes Drittel dieser langen ARD-Jazznacht von der Jazz Ahead 2026. Die sogenannten Showcase-Konzerte fanden vom 23. bis 25. April statt. Mein Name ist Till Lorenzen und hier nun eben also Ausschnitte aus dem Konzert von B-Toy. Cassius Lambert am Bass mit Effekten. Die Sängerinnen heißen Alexandra Schabo, Lydia Kronberg und Ella Kronberg. Und mit dem heimlichen Hit der Jazz Ahead, zumindest für mich, geht's los. Der heißt Tirima.

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1: 2 Uhr mit Gabriela Kühne. Beim AfD-Parteitag in Erfurt sind die Vorsitzenden Weidel und Chrupalla wieder gewählt worden. Trotz Protesten konnte die Zusammenkunft pünktlich starten. Markus Preis aus Erfurt dazu, welches Signal die AfD mit dem Parteitag senden will.
2: Erfolge in Sachsen.